0: und gewonnen. Mönchengladbach durch ein spätes Tabakovic-Tor mit 1:0 gegen Dortmund und Mainz mit 2:1 beim FC St. Pauli. St. Pauli rutscht durch die Niederlage auf den direkten Abstiegsplatz 17. Wolfsburg ist punktgleich, die Tordifferenz der Niedersachsen ist aber etwas besser. Das 1:1 beim Europa-League-Halbfinalisten Freiburg ist leistungsgerecht. Im Rennen um einen erneuten Europapokalplatz überholt Freiburg mit dem Punkt die Frankfurter Eintracht und ist Siebter.
1: Das waren die Nachrichten. Das Wetter in Deutschland. Im Norden und Nordwesten Schauer oder Gewitter, sonst trocken bei 14 bis 7 Grad. Tagsüber gebietsweise Schauer im Südosten und zwischen Nord- und Ostsee trocken bei bis zu 13 Grad auf den Nordseeinseln und 28 Grad in Niederbayern. Am Dienstag Schauer und Gewitter bis 25 Grad. 2:03 Uhr.
2: Und wir machen weiter mit dem Blick auf die Straßen in Deutschland. Hier ist der Verkehrsservice in der ARD-Hitnacht. Die A656 Heidelberg Richtung Mannheim ist zwischen Mannheim-Seckenheim und Kreuz Mannheim aktuell nach einem Unfall gesperrt. Blitze haben wir keine zu vermelden. Wir wünschen eine gute und sichere Fahrt.
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2: Und das Ganze mit mir, an den Reglern, am Mikrofon, im Studio live. Keine KI, nein, mit Leib und Seele sitze ich hier. Jeder Menge Schokokugeln, einem guten Tropfen. Und euch da draußen und Ihnen da draußen, herzlich willkommen bei uns.

Musik aus Bella Italia, Para con me, Eros Ramazzotti bei uns am Start in der ARD-Hitnacht. Schöne Musik zum Einschlafen, zum Dusseln, wie wir uns hier im Osten sagen, oder auch wieder zum Aufwachen. Das Gute ist ja, wenn Sie jetzt ins Bettchen gehen und machen das Radio ganz leise und hören Sie unsere Musik zum Schlummern, dann haben Sie genau den passenden Sender eingestellt für morgen früh, wenn die Morningshows losgehen. Also für heute Morgen. Ein paar Stunden ist es ja soweit. Also, und für die, die nicht schlafen können, die glauben, ich würde jetzt so ein bisschen gern eine Sohle aufs Parkett legen. Ja, können wir auch damit dienen. Warum denn nicht? Wir sind flexibel. Sag ich Ihnen, das ganze Team, ne? Wir tanzen hier durchs Haus. Glauben Sie nicht? Doch. Wenn Sie uns sehen könnten. Besonders jetzt bei Lisa Stansfield. Aufgepasst!

Ist das nicht eine coole Nummer? The Real Thing, Lisa Stansfield in der ARD-Hitnacht. 3.15 Uhr. Harald fragt gerade, ihr habt gesagt, dass ihr im Studio tanzt. Wo kann man denn das singen? Wird ganz einfach, auf Instagram. Einfach mal bei mir vorbeischauen, bei Ronny Krabmann. Da gibt es auch jede Menge andere schöne Sachen zu sehen. Zum Beispiel, was wir hier so vertilgen während so einer Hitnacht. Aber ich bin gut versorgt. Meine Silke, meine Technikerin, die hat gut für mich gesorgt. Also das ist wirklich an dieser Stelle mal Dankeschön an alle die, die auf die anderen achten, damit die gut arbeiten können. Ne? Das ist wichtig, dass man sowas hat. Apropos gut achten. Die Elisabeth hat gerade geschrieben, die hat heute Abend noch Besuch gehabt und musste noch backen, weil morgen viele Gäste kommen. Zwei Torten. Zwei Kuchen hat sie gebacken, bis jetzt noch abwaschen und Gerätschaften sauber machen, eingeschaltet, zugehört. Ja, tolles Thema, schreibt sie und so wichtig. Sie spricht aus Erfahrung. Das, was sie ganz geschrieben hat, das würde ich jetzt einfach mal noch ein bisschen in Ruhe lesen, muss man nicht vorlesen. Aber sie meint, nie aufgeben, weitermachen, dranbleiben. Das ist gut, liebe Elisabeth, das ist gut. Dann wünschen wir Ihnen jetzt eine liebe, gute Nacht und hoffen, dass morgen alles gut klappt für Ihr großes Event, wenn so viel Besuch da ist. So, und zum Gang ins Bettchen machen wir noch ein bisschen schöne Musik. Zum Weitertanzen. Musik von Hot Chocolate. You Sexy Thing. Ich liebe diese Nummer. Also, ich gehe mal weiter tanzen hier.

Roxy Music in der ARD Hitnacht. 3.23 Uhr. So manch einer muss jetzt langsam aus den Federn krabbeln, damit das schafft für die Frühschicht. Ich denke dabei nur an die Bäcker, an Bahnfahren, ja, also die Zugführer, wenn die Frühschicht haben, die müssen auch ganz schön zeitig raus. Oder unsere Kollegen von den Morningshows. Hallo, liebe Kollegen, aufstehen, es geht los. In anderthalb Stunden seid ihr an der Reihe in Deutschland. Bis da mache ich noch ein bisschen schicke Musik hier, damit die Nation wach wird. Zum Beispiel mit dem Kunden hier. Falco, Rock Me, Amadeus. Also ich muss ja sagen, als die Nummer rauskam, da war ich ja irgendwie schockverliebt in den Sound, in die Mucke. Und man hat mich von der Tanzfläche nicht mehr runtergekriegt. Rock Me, Amadeus. Ein Welthit. Jetzt bei uns. In der ARD-Hitnacht.

0: Der Arthur hat geschrieben, er ist alle drei Wochen auf Nachtschicht und hört die tolle Musik in der ARD Hitnacht und wünscht sich, dass wir bitte weiter so machen und live senden. Er ist auch schon sehr tief in seinem Leben gefallen, aber das Wichtigste, was er für sich mitgenommen hat, ist immer aufstehen, weitermachen, niemals aufhören. Lieber Arthur, danke für das Feedback. Wenn auch Sie mir schreiben wollen, wir sind ja live, ich lese auch alles. ard-hitnacht@ndr.de kommt garantiert hier bei mir im Studio an und ich bin ganz, ganz aufmerksam bei der Sache. Somit auch mit dem Blick auf die Straßen in Deutschland und da kann ich was Gutes vermelden. Es gibt nichts zu vermelden. Keine Staus, keine Blitzer, keine Falschfahrer, keine Unfälle, keine Katastrophen. Ist das nicht schön? So kann es doch weitergehen in dieser Woche. Also, eine gute und sichere Fahrt, wo auch immer Sie uns hören in Deutschland.
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0: Am Mikrofon Ronny Krappmann und es geht bei uns mit Hits weiter. Zum Beispiel den hier aus den 80ern. Stehe ich drauf. Einer meiner Lieblinge. Hier ist Alpha Will mit Big in Japan.

Bei diesem Titel habe ich das erste Mal einen Zungenkuss gehabt. Feels like heaven. Die Fiction Factory. Naja, bleiben wir mal beim Thema Knutschen. Am frühen Morgen macht das auch Spaß. Aber wenn du nichts zum Knutschen hast, ist ja auch blöde. Macht man's halt selber so. Guten Morgen allerseits. Ich hoffe, Sie, ihr kommt gut aus den Federn. Hier ist die ARD-Hitnacht. Jetzt mit den Fine Young Cannibals. Bitteschön.

Gabriel mit Rise. Schöne Nummer zum langsamen Wachwerden. Der eine lässt sich sein Mettbrötchen schmecken. Die andere hat mir gerade geschrieben, die Sandra. Ja, das ist eine schöne Idee mit dem Knutschen, aber wenn der andere noch schläft, wie soll ich denn das machen? Na, einfach knutschen. Und wenn er aufwacht, ja, dann soll er sich freuen, dass er noch geknutscht wird. Es gibt Menschen, die würden sich das wünschen. Also, wir machen mit Spaß weiter um 3.52 Uhr hinein in die neue Woche. 8 Minuten noch, dann ist es 4 Uhr. Hurra, Freunde, die Frühschicht ruft oder auch das Bettchen. Wer weiß, wie auch immer, wir sagen Dankeschön fürs Einschalten. Hier ist die ARD.

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1: Um 4 Uhr mit Ronald Lessig. Vor dem Hintergrund andauernder Spannungen in der schwarz-roten Koalition hat Bundeskanzler Merz die SPD zu mehr Entgegenkommen aufgefordert. Es gebe in der Union einen größer werdenden Unmut über Kompromisse, die mit den Sozialdemokraten eingegangen werden mussten, sagte Merz in der ARD-Sendung Karin Mioska.
2: Ich erwarte von der SPD die gleiche Kompromissbereitschaft, wie wir sie zeigen. Ich bin bis jetzt sehr geduldig gewesen, auch im Umgang mit der SPD. Die SPD muss allerdings auch wissen, Kompromisse sind keine Einbahnstraße. Die müssen wir beide machen.
1: Bundeskanzler Merz. In den vergangenen Wochen hatte es in der Koalition immer wieder Streit über anstehende Reformen gegeben. Die USA wollen nach Angaben von Präsident Trump ab heute damit beginnen, Schiffe aus der Straße von Hormuz zu eskortieren. Mehrere Länder, die nicht in den Iran-Krieg verwickelt seien, hätten darum gebeten, schrieb Trump in den sozialen Medien. Zum genauen Vorgehen machte er keine Angaben. Der Iran warnte bereits, jede amerikanische Einmischung werde als Verstoß gegen die Waffenruhe betrachtet. Seit Beginn des Iran-Krieges hält die Führung in Teheran die für den weltweiten Ölhandel wichtige Meerenge de facto geschlossen. Auf einem Kreuzfahrtschiff im Atlantischen Ozean hat es nach einem Infektionsausbruch 3 Tote gegeben. Nach Angaben der Weltgesundheitsorganisation wurde einer der 3 Verstorbenen positiv auf das Hantavirus getestet. Demnach gibt es 6 weitere Erkrankte. Alle waren an Bord der MV Hondius, die von Argentinien nach Kap Verde unterwegs war. Hantaviren werden vor allem durch Nagetiere übertragen. Eine Mensch-zu-Mensch-Ansteckung ist äußerst selten. Der SC Freiburg und der VfL Wolfsburg haben am Abend in der Fußball-Bundesliga 1:1 gespielt. Mehrere Vereine können dank dieses Ergebnisses nicht mehr absteigen. Aus der Sportredaktion Marcel Stober.
3: Ohne am Sonntag auf dem Platz zu stehen, haben sich Union Berlin und der Hamburger SV den Klassenerhalt gesichert. Auch Mainz und Mönchengladbach sind gerettet. Beide haben gespielt und gewonnen. Mönchengladbach durch ein spätes Tabakovic-Tor mit 1:0 gegen Dortmund und Mainz mit 2:1 beim FC St. Pauli. St. Pauli rutscht durch die Niederlage auf den direkten Abstiegsplatz 17. Wolfsburg ist punktgleich, die Tordifferenz der Niedersachsen ist aber etwas besser. Das 1:1 beim Europa-League-Halbfinalisten Freiburg ist leistungsgerecht. Im Rennen um einen erneuten Europapokalplatz überholt Freiburg mit dem Punkt die Frankfurter Eintracht und ist Siebter.
1: Das waren die Nachrichten. Das Wetter in Deutschland. Tagsüber gebietsweise Schauer oder Gewitter im Südosten und an der Nord- und Ostsee trocken bei bis zu 13 Grad auf den Nordseeinseln und 28 Grad in Niederbayern. Am Dienstag Schauer oder Gewitter. Es ist 4.03 Uhr.
4: Vielen Dank an die Kollegen von den Nachrichten. Und wir starten in den Morgen mit dem Blick auf die Straßen. Hier ist der Verkehrsservice in der ARD-Hitnacht. A4 Dresden Richtung Görlitz. Der Tunnel Königshainer Berge ist wegen eines defekten Fahrzeugs aktuell gesperrt. A6 Pilsen Richtung Nürnberg zwischen Grenzübergang Weidhaus und Pleistein. Ich hoffe, ich habe es richtig ausgesprochen. 1 Kilometer Stau. Soweit unser Blick auf die Straßen in Deutschland. Keine Blitzer, keine Falschfahrer. Das sieht gut aus. Wir wünschen Ihnen eine gute und sichere Fahrt.
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4: Am Mikrofon und im Studio Ronny Krappmann. Ich wünsche einen guten Start in die neue Woche, in den neuen Tag. Hoffe, Sie haben gut geschlafen und sind bereit für alles, was ansteht. Wir begleiten Sie bis zum Beginn der Morningshows mit richtig guter Musik, guter Laune und noch mit so manch kleiner Überraschung.

oft gecovert, aber irgendwie ist das Original doch das Schönste. Susie Quattro mit Chris Norman im Duett hier bei der ARD Hitnacht. Kurzer Unvergleich, 4.12 Uhr in 3 Minuten ist es 4:15 oder wie man auch im anderen Teil Deutschlands sagt, 4:05. Herzlich willkommen in der ARD Hitnacht.

0: Musik von Bruce Springsteen.
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0: Und soll ich was Schönes sagen? Ich habe sehr, sehr aufmerksame Kollegen. Na, ich habe ja gerade gesagt, es ist hier Viertel fünf und für den anderen Teil Viertel nach fünf. Das ist natürlich Quatsch. Das ist Viertel nach vier. Brille putzen, Krabmann, Mensch. Naja, vielleicht liegt es einfach jetzt am fehlenden Kaffee, aber die lieben Kollegen, die sorgen schon dafür. Die brühen gerade frisch, ja. Nicht nur für mich, sondern auch fürs Morning-Team. Und deswegen nochmal ganz deutlich jetzt und in aller Ausführlichkeit. Es ist 4.16 Uhr für alle, die jetzt raus müssen. Wir rechnen um und sagen in 14 Minuten halb fünf. Jetzt habe ich es aber richtig gesagt und mir mein Käffchen verdient. Hier in der ARD-Hitnacht. Guten Morgen.

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Winners mit Shocking Blue um 4.25 Uhr. 5 Minuten noch, dann ist es 16:30, dann schauen wir auf die Straßen in Deutschland. Wie sieht's aus? Was gibt es Neues zu vermelden? Bis dahin, für einen gelungenen Start in den neuen Tag, falls Sie gerade auf dem Weg in die Dusche sind, Radio ruhig ein bisschen lauter machen, das Wasser auf ganz kalt stellen, ja? Und dann einfach nur genießen, Wasser und Musik. Hier ist Kim Wilde.

0: Cam Wilds und You Came in der ARD Hitnacht. Kurzer Blick auf die Straßen in Deutschland. Hier ist der Verkehrsservice in der ARD Hitnacht. A1 Lübeck Richtung Hamburg. Zwischen Morfleet und Norderelbbrücke 1 Kilometer Stau wegen eines Schwertransportes. Soweit unser Blick auf die Straßen. In Deutschland keine Blitze, keine Falschfahrer, keine Unfälle, keine Staus. Das sind doch ganz gute Aussichten. Wie gesagt, A1 Lübeck Richtung Hamburg zwischen Morfleet und Norderelbbrücke. Aktuell 1 Kilometer Stau wegen eines Schwertransporters. Wo auch immer Sie uns hören, haben Sie eine gute und sichere Fahrt.
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0: Guten Morgen wünscht Ronny Krappmann.

Gut und entspannt in den neuen Tag starten. T-Rex mit Hot Love. Das Ganze um 4.50 Uhr. In genau 10 Minuten ist es 5 Uhr. Und kurz nach 5 beginnen in einigen Teilen Deutschlands die Morning Shows. Und die Kollegen, die freuen sich schon auf Sie. Alles vorbereitet, tolle Musik, tolle Beiträge und natürlich auch so manche Überraschung. Tja, und das Team der ARD Hitnacht hat noch so einen kleinen Gedanken für Sie zum Start in den neuen Tag. Denken Sie dran, du kannst die Zukunft verändern mit dem, was du heute tust. Ob du oder sie, egal. Also, wir können die Zukunft verändern mit dem, was wir heute tun. Und darauf, einfach mal ein Hoch jetzt. Von und mit Andreas Burani in der ARD Hitnacht. Kommen Sie gut und sicher in den neuen Tag. Haben Sie eine schöne Woche.

0: Dank an die ARD Hitnacht. Schönen guten Morgen, hier ist das Sachsenradio.
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0: Der Tag beginnt mit vielen Wolken, stellenweise regnet es, später setzt sich die Sonne durch und es bleibt längere Zeit trocken. Das Ganze bei 23 bis 26 Grad. Morgen deutlich mehr Wolken und Schauer als heute. Die Sonne ist aber auch dabei. 19 bis 23 Grad.
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2: Um 5 Uhr mit Ronald Lessig. Knapp ein Jahr nach seinem Amtsantritt fordert Bundeskanzler Merz vom Koalitionspartner SPD mehr Entgegenkommen. Er erwarte von den Sozialdemokraten die gleiche Kompromissbereitschaft, wie die Union sie zeige, sagte Merz in der ARD-Sendung Karin Mioska. Aus der Nachrichtenredaktion Marei Beermann.
3: Er sei geduldig gewesen im Umgang mit der SPD, die allerdings müsse wissen, Kompromisse sind keine Einbahnstraße. Merz wies diesbezüglich auf den wachsenden Unmut in der Union hin. In dieser Koalition müsse die Union vorkommen und man müsse auch Dinge hinbekommen, die ihre Handschrift trage. Das sei noch nicht gut genug gelungen, so der Kanzler. Vor dem Hintergrund anstehender Reformen hatte es zuletzt immer wieder Streit in der schwarz-roten Regierung gegeben.
2: Unterdessen hat SPD-Fraktionschef Miersch Nachbesserungen bei den geplanten Änderungen im Gesundheitsbereich gefordert. Als Beispiel nannte er im ZDF das Vorhaben, die beitragsfreie Mitversicherung von Ehepartnern bei der gesetzlichen Krankenversicherung einzuschränken. Das Kabinett hat das Sparpaket bereits beschlossen. Als nächstes ist der Bundestag am Zug. Und dort, so Miersch, gehe es nicht darum, Kabinettsbeschlüsse einfach abzunicken. An den Reformplänen im Gesundheitsbereich gibt es breite Kritik. Die USA wollen ab heute damit beginnen, festsitzende Handelsschiffe aus der Straße von Hormus zu eskortieren. Das hat Präsident Trump angekündigt. Der Iran hält die für den weltweiten Ölhandel wichtige Meerenge seit Ende Februar de facto geschlossen. Aus der Nachrichtenredaktion Markus Wolf.
4: Auf seiner Online-Plattform schrieb Trump, man werde die Schiffe sicher aus der Straße von Hormus geleiten, damit sie, Zitat, frei und ungehindert ihren Geschäften nachgehen können. Mehrere Länder, die nicht in den Iran-Krieg verwickelt seien, hätten darum gebeten. Wie genau die USA vorgehen wollen, ist aber unklar. Aus Teheran kam bereits eine Warnung. Der Vorsitzende des iranischen Parlamentsausschusses für nationale Sicherheit erklärte, jede amerikanische Einmischung in der Straße von Hormus werde als Verstoß gegen die geltende Waffenruhe angesehen.
2: In der Fußball-Bundesliga haben sich zum Abschluss des drittletzten Spieltages Freiburg und Wolfsburg 1:1 getrennt. Die Niedersachsen verdrängten damit St. Pauli vom Relegationsplatz. Die Hamburger hatten vorher gegen Mainz mit 1:2 verloren. Außerdem gewann Gladbach gegen Dortmund mit 1:0. Damit sicherten sich Mainz und Gladbach den Klassenerhalt. Außerdem können Union Berlin und der Hamburger SV nicht mehr absteigen. Das waren die Nachrichten.
0: Hier kommt der MDR Sachsen Verkehrsservice. Wir haben einen Baustellenhinweis für die A4 Görlitz Richtung Dresden, die Anschlussstelle Ulst. Die ist ab heute bis voraussichtlich 24. Juni gesperrt. Grund dafür ist die Fahrbahnerneuerung zwischen Ohorn und Salzenforst. Für mehr Tipps gibt es unsere kostenlose Verkehrshotlines, die 0800 637 5637. Schnell und aktuell unser MDR Sachsen Verkehrsservice.
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5: Juppido, da ist er wieder.
0: Ja, wir müssen fast Trommelwirbel machen. Wir sind ja mal beide gleichzeitig für eine ganz kurze Zeit im Studio.
5: Für anderthalb Stunden ungefähr.
0: Ja, schicke ich dich heute ausgerechnet gleich wieder raus, ne?
5: Ja, aber auf die Baustelle. Freue mich schon. Schönen guten Morgen.

0: 5:10 und wir haben jetzt was Schönes immer ganz früh morgens, denn ich bin ja auf Baustellentour so,
1: also
0: und deswegen fangen wir an mit einem Baustellen-Hit. So. Und jetzt haben wir quasi den romantischsten Werkzeugkatalog der Musikgeschichte. Ja. Andere singen über Liebe, über Herzschmerz, Sonnenuntergänge. Peter, Paul und Mary sagen, gib mir einen Hammer. Und dann regeln wir das.
1: Mhm.
0: Also weiß ich nicht, ob die Leute auf der Baustelle auch so denken. Mal gucken.
1: Kannst du ja rausbekommen,
0: erst mal
1: oder?
0: Erstmal Werkzeug holen und dann geht's weiter.
1: Also Elena kommt vorbei dahin, wo morgens nicht gefragt wird, wie fühlst du dich, ja, sondern wer hat einen 13er Schlüssel? If I had a hammer. Peter, Paul and Mary jetzt hier bei uns. Und anmelden geht über mdrsachsenradio.de.

0: Guten Morgen, hier ist der Sachsenradio. 5.17 Uhr haben wir es und sie entscheidet schon, welche Produkte verkauft werden, bestimmt die Öffnungszeiten, macht den Dienstplan. Das klingt nach einer Jobbeschreibung einer Ladeninhaberin in einem Laden in San Francisco. Hat diese Aufgabe aber komplett eine KI übernommen.
1: Luna heißt die künstliche Intelligenz, berät auch Kunden, hat schon Mitarbeiter eingestellt und auch schon Fehler gemacht. Nils Dams wollte wissen, was in einem Laden passiert, in dem eine KI die Ansagen macht.
2: Komm und Quatsch mit KI-Geschäftsführerin Luna steht hier auf einer sehr analogen Tafel vor dem Laden. Direkt nach mir kommt eine Frau in die kleine Boutique. Mia heißt sie und ja, das sei schon aufregend, das erste Mal in so einem KI-Laden.
3: I am so excited. This is my first time in an AI store.
2: Was es hier zu kaufen gibt, hat KI Luna entschieden und bestellt. Die Mischung des Sortiments ist interessant. Es gibt zum Beispiel Honig, Kerzen, Bücher übers Schachspielen oder Müsli-Riegel.
3: I'm interested in these dates.
2: Mia will mehr über ein Päckchen Datteln wissen und mit der KI-Chefin sprechen.
3: So could I like call Luna?
2: Auf der Theke steht dafür ein Telefon bereit.
3: Let's do this. And I'm curious, like, how do I use these things?
2: Wie kann ich die Datteln verwenden? Ich brauche Rezeptideen.
3: But we're gonna ask the AI.
4: Luna speaking. How can I help?
2: Hallo, hier ist Luna. Wie kann ich dir weiterhelfen?
3: Ooh.
4: Blend them into smoothies. All kinds of things.
3: Luna's sane and Luna's the AI.
2: Die KI sagt, dass Datteln gut für Smoothies sind. Moment, was kosten die überhaupt?
3: Wait, what's the cost of these dates?
2: Parallel liefert ein Bote gerade neue Ware für den Laden. Felix nimmt die Pakete entgegen, der einzige menschliche Mitarbeiter.
5: Correct.
2: Felix und Luna tauschen sich über ein Chatprogramm aus.
5: Pretty easy.
2: Das ist ganz einfach. Ich bekomme jeden Tag Aufgaben und Infos, wann die Lieferungen kommen. Zum Beispiel. Ich putze den Laden, schaue, dass alles schön aussieht und bin das freundliche Gesicht für neugierige Kunden.
5: And be a friendly face to everybody curious in here.
2: Felix stehe KI eher skeptisch gegenüber, sagt er.
5: I'm a little wary of AI, even though I'm here. It's kind of funny.
2: Es sei lustig, dass er trotzdem hier arbeitet, aber er braucht den Job und
5: I would just like to.
2: Ich finde KI okay, solange sie mit Menschen zusammenarbeitet und das wünsche ich mir auch für die Zukunft.
5: That's what I want in the future, at the very least.
2: Wir wollen KI in der echten Welt testen.
6: We want to test AI in real worlds,
2: sagt Axel Backlund, 26, ursprünglich aus Stockholm. Er ist einer der Gründer des Startups, das hinter dem Laden steckt.
6: So we're not here to.
2: Wir sagen nicht, dass alle Läden von KI geführt werden sollten. Es geht darum, künstlicher Intelligenz Verantwortung in der echten Welt zu übertragen, dass wir sehen, was gut läuft und was wir verbessern müssen.
6: What we should improve.
2: KI Luna laufe nicht fehlerfrei. Sie habe schon mal 1000 Toilettensitzauflagen für die eine Mitarbeitertoilette bestellt oder den Laden unnötiger Weise 3 Tage dicht gemacht. Aber sie werde immer besser.
6: Doing an okay job.
2: Bisher macht sie einen okayen Job. In 6 bis 12 Monaten wird sie wohl einen sehr guten Job machen.
0: Boah, ich würde ja jeden Tag meinen KI-Chef damit quälen, dass ich mehr Geld haben möchte, mehr Freizeit haben möchte. Heißt nicht immer, eine KI lernt?
1: Ja, ja. Die Frage ist nur, was lernt die dann?
0: 25 haben wir. Schönen guten Morgen.

0: John, Lil Genie, hier bei uns von Sachsenradio. Schönen guten Morgen.
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2: Einen schönen guten Morgen, 5.31 Uhr ist es. Das Wetter heute zum Tagesstart. Viele Wolken, vereinzelt Schauer. Später dann mehr Sonne und bis zu 25 Grad. Mehrere Brände haben am Wochenende Feuerwehr und Polizei in der Region beschäftigt. Im Leipziger Südosten in Marienbrunn brannte eine Gartenlaube vollständig ab. Zwei weitere wurden beschädigt. Verletzt wurde niemand. In Frohburg-Frauendorf stand ein Mehrfamilienhaus in Flammen. Drei Menschen erlitten Rauchverletzungen. Neun Bewohner mussten evakuiert werden. Das Haus ist unbewohnbar. In Wermsdorf brannte ein Doppelhaus. Der Schaden liegt bei rund 300.000 Euro. Und in Leipzig-Volkmarsdorf geriet ein Balkon in Brand. In allen Fällen ermittelt die Polizei zur Brandursache. Wer in Leipzig mit dem Auto oder dem Fahrrad eine grüne Welle an Ampeln haben will, bekommt ab sofort Hilfe von einer App. Wie genau, erklärt Burkhard Friedrich.
3: Die kostenlose App Traffic Pilot zeigt Autofahrern und Radfahrern, wann die nächste Ampel grün wird. Dafür nutzt sie laut Stadtverwaltung den Standort des Smartphones und berechnet die Schaltzeiten der nächstgelegenen Ampel. Die App gibt also eine Empfehlung, wie schnell man fahren sollte, um bei Grün weiterzukommen. Nach einem erfolgreichen Test in der Südvorstadt wertet das System jetzt die Daten von rund 300 Ampeln aus und ist damit in ganz Leipzig nutzbar. Ziel ist es, unnötiges Bremsen und Anfahren zu vermeiden, denn das spare Kraftstoff, senke Schadstoffe und erhöhe die Verkehrssicherheit, heißt es. Die App ist Teil der Leipziger Mobilitätsstrategie 2030 und wurde mit knapp 330.000 Euro vom Bund gefördert.
2: Burkhard Friedrich berichtet da. Das ehemalige Sachsenpelz-Gelände in Naunhof wird wiederbelebt. Der Stadtrat gab dafür jetzt grünes Licht. Das heißt, der Bebauungsplan wurde genehmigt und es wurde Baurecht geschaffen. Die Brachfläche am Stadtrand an der alten Bolchaer Straße ist rund 16.000 Quadratmeter groß und mit Altlasten verseucht. Die Stadt will das Gelände mit Hilfe von Strukturwandelgeldern sanieren und Gewerbe ansiedeln. Es gebe schon viele interessierte Unternehmen, heißt es. Und das waren die aktuellen Meldungen.
0: Und hier kommt der Blick auf Sachsenstraßen mit dem MDR Sachsen Verkehrsservice. A4 Görlitz Richtung Dresden. Die Anschlussstelle Uelst, die ist ab heute bis voraussichtlich 24. Juni wegen Bauarbeiten gesperrt, umgeleitet wird über die Anschlussstelle Burkau. Für mehr Tipps unsere kostenlose Verkehrshotline 0800 6375 637. Schnell und aktuell unser MDR Sachsen Verkehrsservice. Guten Morgen.

0: Guten Morgen mit dem Sachsenradio. 5.40 Uhr haben wir es.
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0: So, Jörg Schröder bei uns im MDR Sachsen Wetterstudio. Jörg, eine Frage für dich fürs Rückblick Wochenende, ja? Mhm. Was hatte Sachsen, was Mallorca nicht hatte?
2: 1-0 für dich. Ich kann dir jetzt nicht sagen, auf alle Fälle.
0: Einfach tippe richtig mal. Schönes Wetter. Weil ich habe gestern tatsächlich am Frühstückstisch, da hatten wir schon so 24 Grad. Und ich habe da mal wirklich so aus Spaß so Palma de Mallorca angeklickt. Da waren die bei 17, Stürme, Regen, Flugausfälle. Und da habe ich gesagt, ach, wie schön ist es doch hier bei uns in Sachsen.
2: So, das sage ich ja auch immer wieder. Ja.
0: Geht's so weiter die Woche?
2: Und jetzt, also mit dem vielen Sonnenschein, da müssen wir heute schon mal ein paar Abstriche machen. Gerade in der ersten Tageshälfte sind zum Teil dicke Wolken unterwegs. Aktuell haben wir auch ein paar Schauer, zum Beispiel zwischen Annaberg, Buchholz und Thum oder auch im Raum Bischofswerda. Auch im Raum Freital tröppelt so ein bisschen, ist eher so ganz leichter Nieselregen. Und das heißt, heute in der ersten Tageshälfte kann es hier und da mal so ein bisschen tröppeln. Dann ist es erst einmal trocken, dann erwarten wir richtig viel Sonnenschein, sieht richtig klasse aus. Und dann bleibt es bis zum Abend trocken. Zum Abend erwarten wir dann wieder neue Schauer. Ja, und die 29 Grad von gestern in Dresden, die schaffen wir heute nicht, aber ich finde trotzdem sehr angenehme Werte, so zwischen 22 und 26 Grad.
3: Und wie geht das weiter die Woche über dann?
2: Ich sage mal so, ich bin ja ein leidenschaftlicher Gärtner und auch ein leidenschaftlicher Balkonier und freue mich natürlich, wenn von oben mal wieder was herunterkommt. Und so sieht es im Prinzip in den nächsten Tagen aus. Morgen schon relativ häufig Schauer, vielleicht auch mal ein paar Gewitter dabei, Temperaturen bis 23, 24 Grad, aber Sonne gibt es morgen noch. Allerdings dann Mittwoch, Donnerstag sieht es insgesamt recht grau aus und dann machen wir die Schleusen so richtig auf. Da erwarten wir eigentlich immer wieder Regen, wird insgesamt recht nass, aber die Temperaturen gehen auch in den Keller. Am Donnerstag liegen die Höchsttemperaturen gerade mal bei 13 Grad.
0: Ach Jörg, das wäre jetzt die Zeit, Rasensamen auszusehen, oder?
2: Keine schlechte Idee. Ich habe es schon gemacht. Ich weiß nicht genau, wie viel Vögel das schon weggefressen haben.
0: Oder es war noch ein bisschen zu kalt.
3: Schön, dass ihr beim Garten seid. Ich bin hier gerade bei meiner Baustellentour. Weißt du, ich glaube, daraus mache ich eine Werkstatttour.
0: So, kommen Sie gut in den Morgen rein. Besten Dank erstmal Jörg Schröder, 5.42 Uhr. Udo Lindenberg jetzt mit gegen die Strömung.

0: Guten Morgen mit dem Sachsenradio. 11 Minuten noch bis 6.
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0: Holger Treutmann aus Dresden, hören Sie da.
2: Es gehört schon ein bisschen gute Laune, wenn nicht gar Übermut dazu, den Montagmorgen mit einem Lied zu beginnen. Die Stimme krächzt noch und muss sich zur Melodie erst überwinden. Nun gut, unter der Dusche mag das gehen, da bleibt es den meisten verborgen. Mancher zieht sich damit selbst aus dem Sumpf der Lustlosigkeit. Singet, Kantate. In der evangelischen Kirche trägt der Sonntag diesen Namen, der als Motto über der neuen Woche steht. Und die Christen haben für das Singen einen berühmten Gewährsmann, Paul Gerhard. Ende Mai, vor 350 Jahren, ist er verstorben. Er hat im Osten Deutschlands gelebt und gewirkt. Gute Texte hat er verfasst und fähige Kantoren haben Melodien dazu geschrieben, die unverwüstlich sind. Eines davon scheint so ein Lied für den frühen Morgen gewesen zu sein. Da musste sich der Dichter wohl erst einmal selbst aufrütteln. Er spricht seine Seele wie einen anderen an. Du, meine Seele, singe, wach auf und singe schön. Und der Komponist Johann Georg Ebeling jagt den Sänger dieses Liedes mit 4-5 Tönen durch mehr als eine Oktave, unten angefangen bis in große Höhe und gleich wieder die Leiter zurück in die Tiefe. Ein morgendliches Glissando, damit die Stimmbänder gleich schon mal ihre volle Nutzbarkeit unter Beweis stellen. Du meine Seele, singe, wohl auf und singe schön, dem, welchem alle Dinge zu Dienst und Willen stehen. Ich will den Herrn droben hier preisen auf der Erd. Ich will ihn herzlich loben, solang ich leben werd. Singen ist eine Gottesgabe, die Musik wohl auch, weil sie eben nicht nur mit Worten versucht, das Wunder des Lebens und seinen Schöpfer zur Sprache zu bringen, sondern eine weitere Dimension menschlicher Ausdruckskraft nutzt, den Gesang und den Klang der Töne, die aus dem Spektrum der akustischen Möglichkeiten ein Abbild himmlischer Harmonie schaffen. So ist die Musik aus religiöser Sicht kaum zu überschätzen. Gedichte und Musik weisen über die reine Vernunft hinaus auf das Geheimnis Gottes. Ach, schreibt Paul Gerhard, ach, ich bin viel zu wenig zu rühmen deinen Ruhm. Der Herr allein ist König, ich eine welke Blum. Jedoch, weil ich gehöre zum Höchsten in sein Zelt, ist's billig, dass ich mehre sein Lob vor aller Welt.

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2: Was war das für ein traumhaft schönes Wochenende, Jörg Schröder bei uns im MDR Sachsen Wetterstudio? Genauso geht's weiter, Fragezeichen.
3: Ich werde eine andere aber sagen, naja, ist zwar schön mit dem Sonnenschein, aber Regen könnte es auch wieder mal so ein bisschen geben. Und ich sage mal so, heute geht's so ganz vorsichtig los. In der ersten Tageshälfte haben wir hier und da ein paar Schauer, wird eher so leichter Nieselregen sein, Regen schon packen. Vorsichtshalber ein. Dann haben wir eine längere trockene Phase, gibt es richtig viel Sonne, sieht richtig klasse aus. Allerdings zum Abend gibt es dann schon wieder neue Schauer. Ja, und die Temperaturen, ja, gestern 29 Grad, das schaffen wir heute nicht. Höchsttemperaturen liegen trotzdem bei 26 Grad. Am wärmsten wird es in der Oberlausitz.
2: Jörg, Wettertrend.
3: Regen, Regen, Regen wird es geben, das vor allen Dingen am Mittwoch und am Donnerstag.
2: Ja, das freut doch alle Gartenfreunde, wenn zumindest das Fass schon wieder so ein bisschen leer ist, dass da von oben was runterkommt. Besten Dank an Jörg Schröder bei uns im MDR Sachsen Wetterstudio. Jetzt geht's rüber zu unseren Nachrichten und die gibt's hier bei uns mit Nathalie von Mildenstein.
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4: Guten Morgen. Beim Waldbrand im Nationalpark Böhmische Schweiz an der Grenze zu Sachsen hoffen die Einsatzkräfte auf Regen. Erst dieser werde Entspannung bringen, sagte der tschechische Nationalparkleiter Tomáš Salov MDR Sachsen. Mit Regen werde Dienstag oder Mittwoch gerechnet. Bis dahin werde weiter intensiv gelöscht. Das Feuer sei auf 2 von 3 Teilflächen des Waldbrandgebietes inzwischen unter Kontrolle. Am Abend waren 360 Feuerwehrleute und 6 Hubschrauber im Einsatz. Das Feuer war am Samstagnachmittag ausgebrochen. Es hatte sich auf eine Fläche von 1 Quadratkilometer ausgeweitet. Eine Gefahr für den Nationalpark Sächsische Schweiz besteht nicht. In Sachsen haben in den vergangenen 10 Jahren rund 300 Milchviehbetriebe aufgegeben. Wie Juliane Streubel vom Sächsischen Landesbauernverband MDR Sachsen sagte, hielten diese zusammen etwa 30.000 Kühe. Laut Bauernverband ist die wirtschaftliche Lage vieler Höfe angespannt. Zwar produzierten sie immer noch ähnlich viel Milch, jedoch kämpften viele Betriebe mit sinkenden Milchpreisen. Dazu kämen die steigenden Kosten für Energie und Futter, etwa durch den Iran-Krieg. In Brüssel kommen am Nachmittag die Finanzminister der Länder der Eurozone zusammen. Dabei soll es unter anderem um den digitalen Euro gehen. Ein weiteres Thema sind die Auswirkungen des Iran-Kriegs auf die europäische Wirtschaft und entsprechende Gegenmaßnahmen. Nach Kriegsbeginn Ende Februar sind die Energiepreise weltweit gestiegen. Viele EU-Länder haben bereits Entlastungen für Verbraucher und Unternehmen auf den Weg gebracht. Die EU-Kommission erlaubt den Mitgliedstaaten zusätzliche Staatshilfen für Landwirtschaft und Industrie. In der Fußball-Bundesliga haben sich am Abend Freiburg und Wolfsburg mit einem 1:1 unentschieden getrennt. Zuvor spielten Mönchengladbach Dortmund 1:0 und St. Pauli Mainz 1:2. In der dritten Fußballliga hat Erzgebirge Aue seinen ersten Sieg in diesem Kalenderjahr gefeiert. Gegen Ingolstadt hieß es am Ende 5:3. MDR Sachsen-Sportreporter Erik Bader hat die Partie verfolgt.
5: Ja, Erzgebirge Aue gelingt eine fulminante Aufholjagd, nach der es am Anfang noch gar nicht aussah. Denn Ingolstadt führte zur Pause mit 3:1. Lediglich Julian Guttau konnte ein Tor für Aue erzielen. Ingolstadt war die bessere Mannschaft, besser mit dem Ball am Fuß, konnten die Fehler von Aue eiskalt bestrafen. In Halbzeit 2 sah das aber anders aus, denn Aue passte jetzt auch in der Defensive besser auf und konnte selbst die Fehler von Ingolstadt nutzen und in der Offensive eiskalt zuschlagen. Julian Guttau noch einmal, Weinhauer, Ryan Malone und Guttau zum dritten Mal. Am Ende also 4 Tore in Halbzeit 2. Das war eine fulminante Aufholjagd, aber sie kommt ja trotzdem irgendwo zu spät, denn der Abstieg von Erzgebirge Aue lässt sich dadurch nicht mehr verhindern.
4: Das waren Nachrichten von MDR Sachsen. 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
2: Hier kommt der MDR Sachsen-Verkehrsservice. A4 Görlitz Richtung Dresden am Grenzübergang Ludwigsdorf. Stau bei der Einreise, brauchen Sie 20 Minuten länger. Und A4 Görlitz Richtung Dresden, die Anschlussstelle Uist, die ist ab heute bis voraussichtlich 24. Juni wegen Bauarbeiten gesperrt. Umgeleitet wird über die Anschlussstelle Burkau. Und wir haben einen Blitzer auf der B187, Höhe der Muldebrücke in Eilenburg Richtung Torgau. Für mehr Tipps unsere kostenlose Verkehrshotline 0800 637 5637. 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
7: Schönen guten Morgen.
2: Morgen.

0: Blondie, Heart of Glass hier bei uns beim Sachsenradio 611. Haben wir es. Guten Morgen.
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2: 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Meine Frau und ich, wir freuen uns in der Zukunft auf den ersten Geburtstag von unserem Enkel. 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Freuen uns auf die Sonne und auf alles, was noch kommt.
0: Wow, ist ja schon einiges hier vorgenommen worden. 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
2: 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Ja, auch wirklich für die Nord-NDR-Philharmonie. Und wir waren schon mal kurz drin, aber diesmal können wir dieses Konzert erleben. Mein Schwiegervater kommt noch mit, der ist auch nicht mehr der Jüngste, freut sich drauf. 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
0: Ja, wirklich cool. Hamburg auch immer wieder so meine Lieblingsstadt mit.
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0: So, da sind wir gerade wieder zusammen hier, wir beide. Und schon rennt Elena wieder vor mir weg.
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0: Aber ich lasse sie auch gerne ziehen, denn sie hat ja wirklich was Tolles vor.
2: Ich laufe nicht von dir weg, ich laufe nur woanders hin.
0: Gut, okay.
2: Und zwar sind die Brötchen geschmiert. Das bedeutet, ich kann los zu meiner ersten Baustelle im Landkreis Bautzen. In Kuhnewalde wird die heute Morgen sein. Marco Schirak ist einer der Chefs der Baufirma. Warum soll ich denn bei euch vorbeikommen?
3: Warum nicht, ist die andere Frage. Wir
0: Richtig.
3: Sind ein kleines Unternehmen aus dem Herzen der Lausitz, aus Kunnewitz, um genau zu sein. Wir sind, würde ich mal behaupten, eines der wenigen zweisprachigen Bauunternehmen in der Gegend. Bei uns im Betrieb wird nämlich noch Sorbisch sowie Deutsch gesprochen.
2: Wie viele Leute gehören denn dazu zu dem Betrieb?
3: Aktuell sind wir 10 zu 10 in der Firma, darunter sind 2 Meister, darunter zähle ich mich und mein Vater.
2: Okay, und ihr beiden seid die Chefs?
3: Genau. Also wir haben halt so gesehen einen Juniorchef sowie einen Seniorchef, so wie man es auf gut Deutsch sagen könnte.
2: Aha, das ist immer spannend, wie viel da der eine dem anderen reinredet. Willst du alles anders machen oder läuft's eigentlich?
3: Sagen wir es mal so, als junger Meister versucht man mal immer wieder ein bisschen frischen Wind in den Betrieb reinzubringen. Aber auch die alteingesessenen Sachen sind halt auch nicht schlecht. Also die Systeme, die klappen, wenn es funktioniert, dann funktioniert es super. Und man ist auch immer daran motiviert, mal was Neues reinzubringen.
2: Ja, Revolution ist gut, aber man muss wissen, was man revolutionieren muss.
3: Genau.
2: Ja, sehr schön. Da freue ich mich doch auf den Besuch bei euch. Mach mich dann jetzt auch so langsam mal auf die Socken, damit ich nachher dann um 8 da bin, wie verabredet, auf der Baustelle in Kuhnewalde.
3: Genau, dankeschön. Bis später. Wir freuen uns.
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8: In Sachsen haben in den vergangenen 10 Jahren rund 300 Milchviehbetriebe aufgegeben. Wie der Sächsische Landesbauernverband MDR Sachsen mitteilte, kämpfen viele Betriebe mit sinkenden Milchpreisen und steigenden Kosten für Energie und Futter. In Brüssel kommen am Nachmittag die Finanzminister der Länder der Eurozone zusammen. Themen sind unter anderem der digitale Euro sowie die Auswirkungen des Iran-Kriegs auf die europäische Wirtschaft und entsprechende Gegenmaßnahmen. Und in Sachsen hat die Zahl der Fahrraddiebstähle den niedrigsten Stand seit 2020 erreicht. Nach Angaben des LKA wurden im vergangenen Jahr rund 13.100 Fälle erfasst, mit einer Schadenssumme von mehr als 20 Millionen Euro.
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9: Einen schönen guten Morgen. Das Wetter heute zum Tagesstart. Gibt es viele Wolken, vereinzelt auch Schauer. Später dann kommt die Sonne raus und dann bleibt es auch bis zum Abend trocken bei 25 Grad heute. Mehrere Brände haben am Wochenende Feuerwehr und Polizei in Leipzig und in der Region beschäftigt. In Leipzig-Marienbrunn brannte eine Gartenlaube vollständig ab. 2 weitere wurden beschädigt. Verletzt wurde niemand. In Frohburg-Frauendorf stand ein Mehrfamilienhaus in Flammen. 3 Menschen, darunter ein 4-jähriger Junge, erlitten Rauchgasverletzungen. Das Haus ist unbewohnbar. In Wermsdorf brannte ein Doppelhaus. Der Schaden liegt bei rund 300.000 Euro. In Mokrena löste ein technischer Defekt ein Feuer in einem Wohnhaus aus und in Leipzig-Volkmarsdorf brannte in einem Mehrfamilienhaus in der Ludwigstraße ein Balkon. In Mügeln standen gestern Nacht in der Friedrichsstraße 3 Lkw und 2 Auflieger in Flammen. Die Polizei ermittelt in allen Fällen. Vor dem Landgericht Leipzig beginnt heute der Prozess gegen einen 26-jährigen Mann. Die Staatsanwaltschaft wirft ihm vor, im vergangenen Sommer im Bereich des Leipziger Hauptbahnhofs zunächst einen Mann beleidigt und anschließend 2 Männer mit einem Messer angegriffen zu haben. Ein weiterer Mann, der helfen wollte, wurde dabei schwer am Oberschenkel verletzt. Ein 2. Helfer erlitt eine Stichverletzung. Am Wochenende ist erstmals der sogenannte Kulturzug von Leipzig nach Torgau gefahren. Die Stadt, rund 50 Minuten mit der S-Bahn 4 entfernt, soll so als Tagesausflugsziel bekannter werden. Am Leipziger Hauptbahnhof und im Zug warben in Renaissance-Gewänder gekleidete Stadtführer für Torgaus Sehenswürdigkeiten und Kulturprogramme. Auch Torgaus Oberbürgermeister Henrik Simon war dabei.
10: Im Zug geht es tatsächlich darum, Torgau als solches vorzustellen. Da sind die Kollegen aus dem TIC mit dabei, aus dem Torgau Informationscenter. Tatsächlich Musik oder sowas haben wir in der Form noch nicht mit dabei, sondern es ist eher angedacht, der Zug zur Kultur, in dem man in Leipzig einsteigt und in Torgau aussteigen kann und dann hier in Torgau Kultur erleben darf.
9: 50 Leipziger nutzten diese erste Fahrt. Am 1. Juni-Wochenende soll der Kulturzug erneut von Leipzig nach Torgau fahren. Soweit die Meldungen.
1: Hier kommt der MDR Sachsen Verkehrsservice. A4 Görlitz Richtung Dresden am Grenzübergang Ludwigsdorf. Stau bei der Einreise, brauchen Sie 20 Minuten länger. Und A4 Görlitz Dresden, die Anschlussstelle Uist, ist ab heute bis voraussichtlich 24. Juni wegen Bauarbeiten gesperrt. Umgeleitet wird über die Anschlussstelle Burkau. Und aktuelle Blitzer, einen auf der B187 in Höhe der Muldebrücke in Eilenburg Richtung Torgau. Gerade noch reingekommen, Vorsicht auf der A13 Richtung Berlin zwischen Schwarzheide und Klettwitz liegt ein Reifen auf der rechten Fahrspur. Für mehr Tipps unsere Kosten Kostenlose Verkehrshotline. Es ist die 0800 637 5637. Schnell und aktuell, das ist unser MDR Sachsen Verkehrsservice. Guten Morgen!

0: Schönen guten Morgen mit dem Sachsenradio. 6.40 Uhr haben wir es und wir sind beim Fußball. Ja, jetzt, wo sie offiziell abgestiegen sind, funktioniert es plötzlich. Erzgebirge Aue hat zum ersten Mal im Jahr 2026 ein Drittligaspiel gewinnen können und zwar in einem echten Torfestival. Besiegten die Veilchen mit 5:4 die Ingolstädter. MDR Sachsen Sportreporter Erik Bader hat die Partie verfolgt. Erik, Aue steht als Absteiger fest und auf einmal klappt es wieder mit dem Gewinnen. Was ist da los?
1: Ja, es war eine grandiose Aufholjagd, die der FC Erzgebirge Aue da abgeliefert hat. Und dabei sah es ja noch gar nicht danach aus, denn Ingolstadt war das eigentlich spielbestimmende Team, zumindest in der ersten Halbzeit. Die hatten, ich sag mal, das feinere Füßchen, ja, und haben auch die Abwehrfehler, die wieder einmal Erzgebirge Aue passiert sind, gnadenlos ausgenutzt, führten dementsprechend auch verdient mit 3:1 zur Pause. Und in der zweiten Halbzeit, da kehrte sich das so Stück für Stück ein bisschen um, denn von Ingolstadt kam immer weniger und Erzgebirge Aue stand defensiv besser da und war auch in der Offensive auf einmal viel wacher, viel präsenter und so kam es am Ende dazu, dass Erzgebirge Aue gleich 4 Tore in Halbzeit 2 noch erzielen konnte.
0: Tja, hilft nur nichts mehr. Der Abstieg steht seit letztem Wochenende leider fest. 6.42 Uhr, guten Morgen.

0: Guten Morgen, hier ist Sachsenradio. 11 Minuten noch, dann ist es 7 und in Rodewisch, da leben einige Menschen, aber auch einige Vampire. Zumindest erzählt man sich das vielleicht so. Gemeint sind natürlich Fledermäuse und denen mal näher zu kommen, scheint sehr angesagt zu sein. Tobias Pohl, der bietet seit einer Weile Nachtwanderungen zu den Fledermäusen an, ist am Ende immer ausgebucht und bald geht's wieder los. Herr Pohl, welche Fledermäuse gibt's denn in Rodewisch?
1: Also wir haben hier in Rodewisch zwischen 10 und 12 Fledermausarten. Das geht los mit den kleinen und großen Abendsegler, der Wasserfledermaus, der Teichfledermaus. Wir haben das braune Langohr, wir haben die Rauhautfledermaus, die Nordfledermaus, wir haben die Zweifarbfledermaus. Ja, und wenn wir noch Glück haben, am Ende auch noch die Mopsfledermaus.
0: Okay, und wie kann man die entscheiden, wenn es dunkel ist?
1: Unterscheiden kann man bestenfalls zwischen den, die auf dem Wasser jagen und die im Wald jagen. Und ansonsten haben wir Fledermausdetektoren. Der Detektor übersetzt die Ultraschalllaute der Fledermäuse in hörbare Geräusche. Und damit kann man das machen. Und ich habe dann noch ein Gerät, was dann diese Rufe noch in einer Datenbank unterfüttert, wo man dann auch die Art bestimmen kann.
0: Okay, und was erzählen die sich so? Also kann man das verstehen?
1: Nee, das nicht. Also jede Fledermausart hat einen ganz charakteristischen Ruf und ganz charakteristische Frequenzen. Und da kann man das dann schon nachvollziehen. Und das sind ja meistens, das sind ja die Orientierung, die Ordnungsgeräusche bei der Jagd.
0: Aha, das heißt, die fragen die ganze Zeit, wo bin ich, oder?
1: Ja. Die sind, das ist so letztendlich, die im Dunkeln müssen die sich ja irgendwie orientieren, fliegen ja mit 30 bis 60 km/h je nach Ort. Und da müssen sie natürlich schnell sein. Und die Augen können zwar sehen, aber im Dunkeln sieht der Mensch ja auch schlecht. Mhm. Und da sind sie auf das angewiesen und haben dann dadurch Erfolg, dass die einzelne Fledermausarten bis zu 4000 Mücken pro Nacht fressen.
0: Oha, und gibt es bei Ihrer Wanderung, die Sie da durchführen, auch so eine Fledermaus-Sichtungsgarantie?
1: Eigentlich, ja, wir legen die Termine so fest, dass man die Fledermäuse zuerst hört und dann am Ende auch sieht. Das heißt, wir gehen an Stellen, wo das Futterangebot relativ gut ist, wie zum Beispiel Wasserflächen. Und dort kann man dann durchaus mal zwischen 50 und 100 Fledermäuse beobachten in der Stunde.
0: Okay, danke, Herr Pohl. Dann lassen Sie sich mal nicht von der Langohrfledermaus die Ohren langziehen. Ne?
1: Nein, die wundert sich dann bloß an manchen Orten, wo man halt mehr Führungen machen, dass man so oft vorbeikommt.
0: Okay.
1: Dass so oft mit Licht stürmt.
0: Die Fledermauswanderung in Rodewisch gehen wieder los. Auf der Seite der Stadt kann man sich anmelden und das muss man auch vorher machen, weil eben nur 15 Leute mitwandern können. Nächste Wanderung ist dann Freitag und dann gibt es nochmal eine in 2 Wochen.

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7: Jörg und ich haben was gemeinsam. Wir beide sind Gartenfreunde. Und Jörg, wir freuen uns auf diese Woche, was das Wetter angeht, ne?
8: Das ist auf alle Fälle. Wir haben uns erst einmal über den vielen Sonnenschein gefreut. Jetzt freuen wir uns über den Regen, der in dieser Woche ansteht. Heute noch nicht so wirklich. Heute nur vereinzelt ein paar Schauer. Hier und da so ein bisschen Getröpfel. Aber es gibt auch noch relativ Sonnenschein. Bei Temperaturen bis maximal 26 Grad. Am wärmsten wird es in der Oberlausitz. Und ab morgen machen wir dann die Wasserhähne auf. Denn da wird es immer wieder regnen. Zum Teil auch gewittern. Den meisten Regen erwarten wir am Mittwoch und am Donnerstag. So einen kleinen Haken gibt es, wird ein bisschen kühler, nur ein bisschen sehr kühler am Donnerstag. Höchsttemperatur bis maximal 13 Grad.
7: Aber die Natur wird es freuen. Ja, freuen wir uns doch alle, wenn die Regenfässer wieder voll werden. Danke an Jörg Schröder bei uns im MDR Sachsen Wetterstudio. Jetzt rüber zu den Nachrichten. Hier bei uns mit Nathalie von Mildenstein.
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9: Guten Morgen. Beim Waldbrand im Nationalpark Böhmische Schweiz an der Grenze zu Sachsen hoffen die Einsatzkräfte auf Regen. Damit ist laut Wetterprognose am Dienstag oder Mittwoch zu rechnen. Dennoch habe man das Schlimmste hinter sich, sagte Nationalparkleiter Tomasz Salow, MDR Sachsen.
10: Zwei von drei Teilflächen sind jetzt schon gelöscht. Die dritte Teilfläche, hier können wir leider noch nicht sagen, dass die Flammen völlig unter Kontrolle wären. Aber die Fläche hat sich nicht wesentlich vergrößert. Wir gehen davon aus, dass der Einsatz fortgesetzt wird und eine längere Zeit andauern kann. Das heißt, bis die Brandfläche entweder von der Feuerwehr gelöscht ist oder bis der erste Regen eintritt.
9: Am Abend waren 360 Feuerwehrleute und 6 Hubschrauber im Einsatz. Das Feuer war am Samstagnachmittag ausgebrochen. Es hatte sich auf eine Fläche von 1 Quadratkilometer ausgeweitet. In Sachsen ist die Zahl der Fahrraddiebstähle im vergangenen Jahr zurückgegangen. Wie das Landeskriminalamt mitteilte, wurden im Jahr 2025 ca. 13.100 Fälle erfasst. Das sei der niedrigste Wert seit 2020. Die ermittelte Schadenssumme beläuft sich demnach auf mehr als 20 Millionen Euro. Die Aufklärungsquote bei Fahrraddiebstählen liegt bei etwa 14%. Leipzig bleibt bei Fahrraddiebstählen die Hochburg. Um Diebstähle zu verhindern, sollten Räder an einem festen Gegenstand möglichst an belebten Plätzen angeschlossen werden. Bei Elektrofahrrädern sollten Zubehörteile wie der Akku beim Abstellen entfernt werden. Ohne Akku ist das Rad uninteressant für Diebe. In Sachsen haben in den vergangenen 10 Jahren rund 300 Milchviehbetriebe aufgegeben. Wie Juliane Streubel vom Sächsischen Landesbauernverband MDR Sachsen sagte, hielten diese zusammen etwa 30.000 Kühe. Laut Bauernverband ist die wirtschaftliche Lage vieler Höfe angespannt. Zwar produzierten sie immer noch ähnlich viel Milch, jedoch kämpften viele Betriebe mit sinkenden Milchpreisen. Dazu kämen die steigenden Kosten für Energie und Futter, etwa durch den Iran-Krieg. In der Fußball-Bundesliga haben sich am Abend Freiburg und Wolfsburg mit einem 1:1 Unentschieden getrennt. Zuvor spielten Mönchengladbach Dortmund 1:0 und St. Pauli Mainz 1:2. In der Basketball-Bundesliga haben die Niners Chemnitz ihre Chance auf einen Play-in-Platz gewahrt. Vor mehr als 10.000 Zuschauern siegten die Niners beim Tabellenzweiten Alba Berlin mit 84:82. Das waren Nachrichten von MDR Sachsen. 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
7: Blick auf Sachsenstraßen mit dem MDR Sachsen Verkehrsservice. A4 Görlitz Richtung Dresden am Grenzübergang Ludwigsdorf. Stau bei der Einreise, brauchen Sie 20 Minuten länger. Und A4 Görlitz Richtung Dresden, die Anschlussstelle Uhest. Die ist ab heute bis voraussichtlich 24. Juni wegen Bauarbeiten gesperrt. Umgeleitet wird über die Anschlussstelle Burkau. Vorsicht auf der A13 Richtung Berlin zwischen Schwarzheide und Klettwitz liegt ein Reifen auf der rechten Spur. Dann A72 Richtung Hof. Vorsicht zwischen Niederfrohna und Hartmannsdorf. Da liegt ein toter Waschbär auf der Fahrbahn. Und Blitzer auf der B87 in Höhe der Muldebrücke in Eilenburg Richtung Torgau und auf der B107 zwischen Bad Düben und Schwemsaal. Für mehr Tipps unsere kostenlose Verkehrshotline 0800 637 5637. Schnell und aktuell der MDR Sachsen Verkehrsservice.
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7: Schönen Montagmorgen.

0: Ja, ist er das wirklich? Eckart von Hirschhausen hatte vor 4 Wochen bei uns schon angekündigt, dass seine nächste Doku in der ARD das Thema Deepfake ist. Immer wieder fand er nämlich von der KI gefälschte Videos von ihm selbst. Darin macht er Werbung für nutzlose Mittel und sonstigen Schrott. Und es ist sehr, sehr schwer, den echten von dem gefälschten Hirschhausen zu unterscheiden. Die 80-jährige Rentnerin Victoria, die hat viel Geld dagelassen.
1: Es ist eine bodenlose Frechheit, das Gefühl einer Ohnmacht. War das. Teilweise ist mir wirklich sehr, sehr schlecht gegangen.
0: Ja, mal sind es schädliche Nahrungsergänzungsmittel, mal unwirksame Schmerzsalben für 290 Euro. Was Sie gerade gehört haben, war übrigens nicht der Hirschhausen, der echte, aber hier ist er jetzt.
2: Wie arbeitet die Deepfake-Mafia? Sie nehmen sich einen echten Ausschnitt hier aus Hirschhausen und die Abnehmspritze.
3: Ständig berauschen und uns gewöhnen.
2: Und dann nehmen die Betrüger diesen echten Fernsehausschnitt und versehen ihn mit einer künstlichen Stimme.
4: Und das Beste daran, alle Frauen, die mit diesem Kaffeetrick abgenommen haben, haben
2: das habe ich natürlich nie gesagt. Über 2000 solcher Fakes gibt es aktuell von mir im Netz.
0: Boah, das ist schon Wahnsinn. Ne? Hirschhausen und die Deepfake-Mafia heute Abend im Ersten und in der ARD-Mediathek. Und hier hören wir nochmal, wie sich eben der nicht echte Hirschhausen anhört.
3: Hier ist der Eckart von Hirschhausen, also der in echt.
0: Schon kurios, ne? 7:12 Uhr.

0: Ich nehme mir die Zeit, auf die Lichter der Stadt zu sehen.
1: Und wir haben eine Sofortmeldung. Bitte, bitte beachten. A4 Dresden, Frankfurt, Vorsicht zwischen Frankenberg und Chemnitz Ost. Da sitzt ein

0: waren auf der rechten Fahrspur. Also umfahren Sie den bitte.
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0: Guten Morgen, mit dem Sachsenradio, 7.20 Uhr haben wir es und es gibt Kinos, da sitzt man in Reihe 8 und es gibt Kinos, da ist Reihe 8 leicht angerostet mit beschlagener Heckscheibe. Das Autokino Langenhessen, das feiert nämlich heute auf den Tag 35 Jahre. Seit 1991 laufen dort Filme unter freiem Himmel. Inzwischen auf 3 Leinwänden, was wirklich selten ist. Und wer Snacks will, der blinkt einfach so mit der Lichthupe. Ne? Service kommt dann auf Inline-Skates angerollert. Und Andreas Osse ist Gründer und Chef. Schönen guten Morgen.
1: Ja, schönen guten Morgen. Ich grüße Sie.
0: Kinos haben es ja im Moment allgemein eher schwer. Wir haben Sie das jetzt 35 Jahre lang geschafft?
1: Ja, Kinos haben es über die Jahre immer schwer. Also das ist ja die Summe wirtschaftlicher Rahmenbedingungen, die uns die Politik vorgibt. Und das geht natürlich nur mit wahnsinnig viel Arbeitseinsatz. Und also die Stunden darf man gar nicht mehr zählen. Und viel Engagement und Eigeninitiative, dass man über die Zeit kommt.
0: Und bei Ihnen gibt es ja einen ganz besonderen Service. Also man blinkt wirklich, wenn man eine Bratwurst will, Popcorn oder Cola, und dann kommt der Service auf Inlines, geht's angerollert? Wie sind Sie auf die Idee gekommen?
1: Ich komme ja, ich sag mal, in den 90er Jahren habe ich ja noch aktiv Eishockey gespielt. Dort habe ich eben die Inlineskater für den Sommer entdeckt, dass wir schnell und gut Essen an die Leute ranbekommen.
0: Okay.
1: Da sind wir schon irgendwo ein bisschen einzigartig. Das ist natürlich, hängt auch mit der Platzbeschaffenheit zusammen. Man braucht dann natürlich auch Fahrstrecken, die man auch dort, wo man auch mit den Inline-Skatern gut fahren kann. Ja, und das hat sich halt über die Zeit auch sehr gut etabliert und die Leute schätzen das auch sehr, also diesen Service. Ne?
0: Okay, aber dann müssen die auch gut bremsen können, ne?
1: Ja, wir brauchen nicht nur Kellner, wir brauchen auch Kellner, die Inliner fahren können.
0: Ah, okay.
1: Also bremsen, ja, wenn du wenig Anschwung gibst, dann rollst du auch aus, aber natürlich müssen gewisse Vorkenntnisse da sein. Ja, da habe ich auch manchmal schon mit jemand auch ein bisschen Nachhilfe gemacht, weil ich kann es ja auch sehr gut und habe dann super gewisse Tipps gegeben und über die Zeit, dann lernt das die Leute dann schon auch, die es wollen. Ne?
0: Und zur Not gibt es halt Nachhilfe vom Chef im Inlineskaten, sehr schön. Autokino Langenhessen in Werdau wird heute 35 Jahre alt und gefeiert wird das übrigens mit Preisen wie vor 30 Jahren und ein Sekt gibt's natürlich auch. Besten Dank.

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5: Trotz der gesunkenen Asylbewerberzahl will Bundesinnenminister Dobrindt an den Grenzkontrollen festhalten. In der ARD-Sendung Bericht aus Berlin sagte er, es gebe an der Grenze nach wie vor Zurückweisungen. In Sachsen haben in den vergangenen 10 Jahren rund 300 Milchviehbetriebe aufgegeben. Wie der Sächsische Landesbauernverband MDR Sachsen mitteilte, kämpfen viele Betriebe mit sinkenden Milchpreisen und steigenden Kosten für Energie und Futter. Und in Sachsen hat die Zahl der Fahrraddiebstähle den niedrigsten Stand seit 2020 erreicht. Nach Angaben des LKA wurden im vergangenen Jahr rund 13.100 Fälle erfasst.
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6: Einen schönen guten Morgen. Zunächst ist es bewölkt heute und es gibt vereinzelt auch Schauer. Später scheint dann die Sonne wieder und es wird bis zu 25 Grad warm. Die Bushaltestelle am Riff in Bad Lausick wird barrierefrei ausgebaut. Das hat der Stadtrat beschlossen. Der Ausbau kostet insgesamt rund 174.000 Euro, wovon die Stadt 10%, rund 17.500 Euro, übernehmen muss. Laut Bürgermeister Michael Hultsch sollen die Arbeiten in der zweiten Jahreshälfte starten. Noch in weiter Ferne ist der geplante Radweg von Bad Lausick nach Ballendorf. Der Bürgermeister wurde vom Stadtrat ermächtigt, eine Vereinbarung mit dem Landesamt für Straßenbau und Verkehr zu unterzeichnen. Die Baukosten für den gut 1 Kilometer langen Abschnitt sind derzeit mit 930.000 Euro veranschlagt. Baustart ist nicht vor 2028. Wer in Leipzig mit dem Auto oder dem Fahrrad schneller vorankommen will, bekommt ab sofort Hilfe von einer App. Wie genau, erklärt Burkhard Friedrich.
7: Die kostenlose App Traffic Pilot zeigt Autofahrern und Radfahrern, wann die nächste Ampel grün wird. Dafür nutzt sie laut Stadtverwaltung den Standort des Smartphones und berechnet die Schaltzeiten der nächstgelegenen Ampel. Die App gibt also eine Empfehlung, wie schnell man fahren sollte, um bei Grün weiterzukommen. Nach einem erfolgreichen Test in der Südvorstadt wertet das System jetzt die Daten von rund 300 Ampeln aus und ist damit in ganz Leipzig nutzbar. Ziel ist es, unnötiges Bremsen und Anfahren zu vermeiden, denn das spare Kraftstoff, senke Schadstoffe und erhöhe die Verkehrssicherheit, heißt es. Die App ist Teil der Leipziger Mobilitätsstrategie 2030 und wurde mit knapp 330.000 Euro vom Bund gefördert.
6: Burkhard Friedrich berichtete. In Mokrena gibt es ab heute wieder eine Postfiliale. Sie befindet sich in der Mühle Richter in der Schildauer Straße 17. Die 4 Mitarbeiter des Familienbetriebes verkaufen ab sofort nicht nur Tiernahrung und Düngemittel, sondern nehmen auch Pakete an. Bis letzten Oktober war die Postfiliale im Dorfladen der Schildauer Fleisch- und Wurstwaren, der aber geschlossen wurde. Und das waren die aktuellen Meldungen.
8: Wir schauen, was auf den Straßen los ist. Hier kommt der MDR Sachsen Verkehrsservice. A4 Görlitz Richtung Dresden am Grenzübergang Ludwigsdorf. Stau bei der Einreise, brauchen Sie 20 Minuten länger. Und A4 Görlitz Richtung Dresden, die Anschlussstelle Uelst, die ist ab heute bis voraussichtlich 24. Juni wegen Bauarbeiten gesperrt. Umgeleitet wird über die Anschlussstelle Burkau. A4 Dresden Frankfurt, Vorsicht zwischen Frankenberg und Chemnitz Ost. Da sitzt ein Schwan auf der rechten Fahrspur. Und wir haben Blitzer stehen auf der A14 Richtung Dresden zwischen Grimma und Leisnig. Dann auf der B7 und 18. in Höhe der Muldebrücke in Eilenburg Richtung Torgau und auf der B107 zwischen Bad Düben und Schwemmsaal. In Dresden im Zellischen Weg Richtung Pirna wird auch geblitzt. Für mehr Tipps unsere kostenlose Verkehrshotline 0800 637 5637. Schnell und aktuell. Unser MDR Sachsen Verkehrsservice. Guten Morgen.

0: Enrique Iglesias, Bailamos. Hier bei uns beim Sachsenradio, 7:41 Uhr haben wir es.
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0: Mit Jörg Schröder und gestern war Schwitzen angesagt. Waren das wirklich so 29 Grad, was ich da gelesen habe bei mir?
2: Ich sag mal so, in Dresden, Dresden-Neustadt konkret, da haben wir die 29 Grad tatsächlich gemessen. Da waren es fast 30 Grad, aber auch in allen anderen Gebieten kann man schon von einem Sommertag Anfang Mai sprechen. Allerdings ist es jetzt nicht ungewöhnlich, dass es Anfang Mai auch mal etwas sommerlicher wird. Aber langsam geht es wieder in den, in Anführungszeichen, normaleren Bereich hinein. Allerdings, heute kann man schon nochmal von einem Sommertag sprechen. Wir erwarten am Nachmittag Werte zwischen 23 und 26 Grad. Allerdings, was den Sonnenschein betrifft, halbieren wir quasi das Ganze, was wir am Wochenende hatten. Wir erleben heute bis zu 8 Sonnenstunden. 15, 16 wären normalerweise möglich. Und das heißt, wir erleben heute nicht durchweg Sonnenschein. Es ziehen doch immer wieder dichte Wolkenfelder durch. Aktuell haben wir vor allen Dingen Schauer in der Region Leipzig, in der Oberlausitz und auch im Erzgebirge. Und das heißt, den Regenschirm packen wir vorsichtshalber ein, obwohl wir gerade so ab dem Vormittag eine längere trockene Phase erleben werden. Erst am Abend tauchen dann schon wieder neue Schauer auf.
0: Und es geht jetzt mit den Schauern aber die ganze Woche so weiter, ne?
2: Ja, meine Pflanzen, die grinsen mich alle an, ja, und freuen sich. Ja, hey, hey, hey, Mensch, Jörg, du bringst uns Regen. Ja, morgen in der ersten Tageshälfte haben wir schon viele Schauer dabei. Dann gibt es mal ein bisschen Sonnenschein. Dann bildet sich mit dem Sonnenschein Gewitter, dass wir also morgen auf alle Fälle den Regenschirm brauchen. Bei Temperaturen bis 23, 24 Grad. Und grob kann man sagen, Mittwoch, Donnerstag fallen komplett ins Wasser. Es wird immer wieder regnen, zum Teil auch kräftiger. Allerdings die Temperaturen gehen in den Keller. Maxi-Werte gerade mal bei 13 Grad.
0: Besten Dank an Jörg Schröder bei uns im MDR Sachsen. Wetterstudio.
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0: 11 Minuten noch, dann ist es 8. Sie hören das Sachsenradio. Wunderschönen guten Morgen. Und der MDR räumt auf. Und zwar nicht irgendeinen Schrank mit alten Kugelschreibern, sondern seinen Fundus. Also Requisiten, Möbel, Lampen, Bühnenbauteile. Dinge also, die mal Fernsehen waren und bald vielleicht in irgendeinem Wohnzimmer stehen. Das Sofa aus einer Sendung, die Lampe aus einer Kulisse. Ein Stück Programmgeschichte mit Staub, Patina und wahrscheinlich auch sehr, sehr, sehr, sehr vielen Kabelbindern. Darüber sprechen wir jetzt mit Michael Naumann. Das ist unser Kommunikationschef hier im MDR. Michael, guten Morgen erstmal.
1: Guten Morgen.
0: Was ist denn so das skurrilste Teil, das da jetzt unterm Hammer kommt?
1: Oh, das hängt ja immer so, oder liegt im Auge des Betrachters, ne? Was man selber persönlich als skurril empfindet. Vielleicht ist es eine tragbare Infrarot-Trockensauna oder eine Doppelsitzbank aus einem alten DDR-Zug, ein altes Tele-Lotto-Ziehungsgerät, das ist ein Nachbau aus der DDR, aus der DDR-Zeit, Ritterlanzen, Ritterrüstungen und es gibt auch eine meterhohe Sektflasche aus Styropor.
0: Okay, es gibt vielleicht auch so ein Stück mit einer Geschichte, die wir jetzt lieber nicht erzählen wollen, oder?
1: Ja, dann wäre es ja jetzt kurios, wenn ich es hier erzählen würde, ja. Also ich bin mir sicher, dass die Stücke eine Menge erzählen könnten, denn die haben einiges miterlebt. Das ist ja wie im normalen Leben, ja. Da gehen auch mal ein paar Dinge schief oder es gibt hier und da mal ein Fettnäpfchen. Aber jetzt im Rückblick würde ich sagen, wir genießen und schweigen.
0: Gibt es aber auch Stücke, bei denen wir sagen, so, die sind unverkäuflich?
1: Naja, doch, die Kollegen, die das Lager betreuen, die wissen schon, ne, was wird häufig genutzt. Und es gibt auch Stücke, die sind dann unverkäuflich. Ja. Es gibt Dekorationen, Bühnenbau, zum Beispiel fürs Adventsfest mit Florian Silbereisen oder auch das Gipfeltreffen mit Olaf Schubert oder auch Produktionen wie die Goldene Henne.
0: Okay.
1: Einige Sachen aus den TV-Olympia-Studios. Also sowas werden wir natürlich noch behalten.
0: Ich habe aber gesehen, da ist zum Beispiel auch ein Riverboot-Tisch mit drin, den man da steigern kann. Die Versteigerung ist online. 22. Mai kann man sich dann die Stücke auch persönlich anschauen. Bieten geht bis zum 27. Mai. Danke erstmal an unseren Unternehmenssprecher hier beim MDR, und zwar Michael Naumann. Und wir schauen gleichzeitig mal auf die Straßen, denn wir haben eine Sofortmeldung reinbekommen. Vorsicht auf der A4 Dresden-Frankfurt in Höhe Chemnitz-Ost sind Rehe auf der Fahrbahn.

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13: Wenn die Regentonne leer ist, sagt der Jörg Schröder, hört bitte aufs Wetter, denn da kommt was die nächsten Tage runter, ne?
14: Ja, also wir werden auf alle Fälle den Wasserhahn mehr und mehr aufdrehen und das vor allen Dingen am Mittwoch und am Donnerstag richtig viel Regen herunterkommt. Allerdings heute, muss ich sagen, hält sich der Regen noch zurück. Aktuell haben wir hier und da ein bisschen mit Nieselregen zu tun, zum Beispiel in der Region Leipzig oder auch in der Oberlausitz. Allerdings diese Nieselschauer werden dann immer weniger, dass wir heute die meiste Zeit trockenes Wetter erleben werden und zum Teil auch richtig viel Sonnenschein. Bis zu 8 Sonnenstunden sind heute möglich und die Temperaturen können sich auch sehen lassen, 23 bis 26 Grad.
13: Danke an Jörg Schröder. Und jetzt rüber zu unseren Nachrichten hier beim Sachsenradio.
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15: Mit Nathalie von Mildenstein. Guten Morgen. Trotz der gesunkenen Asylbewerberzahl will Bundesinnenminister Dobrindt an den Grenzkontrollen festhalten. Das sagte er in der ARD-Sendung Bericht aus Berlin. Demnach gebe es an der Grenze nach wie vor Zurückweisungen. Dobrindt hatte die Grenzkontrollen im Mai 2025 intensiviert. Im April dieses Jahres hatten deutlich weniger Menschen in Deutschland erstmals einen Asylantrag gestellt als im vergangenen Jahr. Nach Informationen des Bundesinnenministeriums lag die Zahl bei ca. 6.100. Das waren knapp ein Drittel weniger als im Vorjahresmonat. Beim Waldbrand im Nationalpark Böhmische Schweiz an der Grenze zu Sachsen hoffen die Einsatzkräfte auf Regen. Erst dieser werde Entspannung bringen, sagte der tschechische Nationalparkleiter Tomasz Salow MDR Sachsen. Mit Regen werde Dienstag oder Mittwoch gerechnet. Bis dahin werde weiter intensiv gelöscht. Das Feuer sei auf 2 von 3 Teilflächen des Waldbrandgebietes inzwischen unter Kontrolle. Am Abend waren 360 Feuerwehrleute und 6 Hubschrauber im Einsatz. Das Feuer war am Samstagnachmittag ausgebrochen. Es hatte sich auf eine Fläche von 1 Quadratkilometer ausgeweitet. Eine Gefahr für den Nationalpark Sächsische Schweiz besteht nicht. Bürger aus der Region Südwestsachsen können ab sofort Einblicke in den Raumordnungsplan Wind nehmen. Damit können sie nach Behördenangaben Stellung zu den öffentlich ausliegenden Plänen beziehen. Insgesamt sind knapp 130 Windenergiegebiete zwischen Plauen und Freiberg geplant. Ziel ist es, 1,3% der Regionalfläche für Windkraft auszuweisen. Der Plan kann online aufgerufen werden. Zudem ist er in der Stadtverwaltung Chemnitz und in den Landratsämtern einsehbar. Eine erste Informationsveranstaltung ist heute Abend im Landratsamt des Vogtlandkreises in Plauen geplant. In Sachsen haben in den vergangenen 10 Jahren rund 300 Milchviehbetriebe aufgegeben. Diese hielten zusammen etwa 30.000 Kühe. Juliane Streubel vom Sächsischen Landesbauernverband sagte MDR Sachsen.
8: Wenn man das jetzt mal sich einfach anschaut, dann kann man sagen, es sind Durchschnittsbetrieb von 100 Milchkühen, aber es ist eine rein rechnerische Größe. Also es gibt verschiedene Gründe. Ja, wenn wir uns die letzten Jahre einfach anschauen, ist die Situation nicht einfach. Wir haben Umwelteinflüsse, die die Produktion von Futter erschweren. Wir haben politische Einflüsse wie den Ukraine-Krieg, der natürlich auch dazu beiträgt, dass die Kosten steigen und die Betriebe dann natürlich auch überlegen müssen, ist es noch wirtschaftlich, was ich hier mache.
15: Zusätzlich kämpfen die Landwirte mit sinkenden Milchpreisen und steigenden Kosten, etwa durch den Iran-Krieg. In der dritten Fußballliga hat Erzgebirge Aue am Abend den ersten Dreier des Kalenderjahres gefeiert. Die Veilchen siegten beim FC Ingolstadt mit 5:3. Allerdings steht der Abstieg bereits fest. Das waren Nachrichten von MDR Sachsen. 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
13: Und wir schauen, was auf den Straßen los ist. Hier kommt der MDR Sachsen Verkehrsservice. A4 Görlitz Richtung Dresden. Am Grenzübergang Ludwigsdorf gibt's Stau bei der Einreise. Brauchen Sie 15 Minuten länger. Dann A4 Görlitz Richtung Dresden. Die Anschlussstelle Ulst. Die ist ab heute bis voraussichtlich 24. Juni wegen Bauarbeiten gesperrt. Umgeleitet wird über die Anschlussstelle Burkau. Und A4 Dresden Frankfurt. Vorsicht zwischen Frankenberg und Chemnitz Ost. Da sitzt ein Schwan auf der rechten Fahrspur. Vorsicht auf der A4 Dresden Frankfurt in Höhe Chemnitz Ost. Da sind Rehe auf der Fahrbahn und wir haben aktuelle Blitze stehen. Auf der A9 Richtung München zwischen Hermsdorf Süd und Lederhose. Dann auf der A14 Richtung Dresden zwischen Grimma und Leisnig sowie auf der B87 in Höhe der Muldebrücke in Eilenburg Richtung Torgau. Auf der B107 zwischen Bad Düben und Schwemsal wird geblitzt sowie in Chemnitz in der Scheffelstraße Richtung Helbersdorfer Straße. In Dresden im Zellischen Weg Richtung Pörner stehen sie auch noch. Für mehr Tipps unsere kostenlose Verkehrshotline 0800 637 5637. Schnell und aktuell, das ist unser MDR Sachsen Verkehrs.
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13: Ja, und Elena ist ja mit Brötchen unterwegs zu einer Baustelle. Wie es ihr da geht, das hören wir in der nächsten halben Stunde. Schönen guten Morgen.

0: Guten Morgen, hier ist der Sachsenradio. 8.12 Uhr haben wir es und sie flitzen in der Dunkelheit um einen rum und es gibt eine Menge Gruselgeschichten über Fledermäuse. Aber trotzdem sind sie in Rodewisch offenbar sehr beliebt, denn die Fledermauswanderungen dort sind eigentlich immer ausgebucht. Freitag geht's nämlich wieder los. Tobias Pohl, der macht die Expeditionen und kennt die Fledermäuse mit Vornamen.
1: Also wir haben hier in Rodewisch zwischen 10 und 12 Fledermausarten. Das geht los mit den kleinen und großen Abendsegler, der Wasserfledermaus, der Teichfledermaus. Wir haben das braune Langohr, wir haben die Rauhautfledermaus, die Nordfledermaus, wir haben die Zweifarbfledermaus. Ja, und wenn wir noch Glück haben, am Ende auch noch die Mopsfledermäuse.
0: Ich wusste gar nicht, dass es so viele gibt. Aber bei der Wanderung gibt es sogar eine Garantie, dass man die Fledermäuse auch sieht. Auch wenn sich vielleicht manche gruseln, die Fledermaus ist ein absolut nützliches Tier, denn die fressen pro Nacht etwa 4000 Mücken und können noch mehr.
1: Die haben eine Lebensweise, wo sie den Menschen viel Nutzen bringen können. Es gibt ja auch noch Arten in den Tropen. Und wie zum Beispiel kleine mexikanische Blütenfledermaus. Wenn sie nicht geben würde, hätten wir keinen Tequila.
0: Okay, ich liebe die Fledermaus ab jetzt. Die Fledermauswanderung in Rodewisch, die gehen wieder los, sind kinderfreundlich immer freitags und jetzt am Freitag am 8. Mai und dann in zwei Wochen am 22. Mai. Weitere sind natürlich geplant. Bitte unbedingt vorher aber anmelden auf der Seite der Stadt. Jede Wanderung ist nämlich begrenzt auf 15 Teilnehmer. Und wenn wir nochmal auf die Preise gucken, 5 Euro kostet das Ganze pro Person.

Annette Louisanne drückt die 1 und Achtung hier, jetzt heißt es Kreischalarm oder Niedlichalarm. Im Dresdner Zoo kam Mitte April nämlich ganz überraschend ein kleiner Kronmaki zur Welt. Die Mama des Kleinen heißt Amalia und kam selbst erst im Februar aus Breslau in den Dresdner Zoo und da war sie schon schwanger. Das wusste allerdings keiner. So, Zoo freut sich jetzt über die Überraschung. Also so ein kleines Krönchen für den Zoo in Dresden.

0: Neil Diamond, Song, Song Blue. Hier bei uns beim Sachsenradio 8 und 19 haben wir es und Elena muss heute abliefern und zwar ein Frühstück und ein Baustellenradio.
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0: Die Firma Schirag Bau aus Kunewitz im Landkreis Bautzen, die hat sich für unseren Baustellenstopp beworben. Elena ist ja los, allerdings nicht nach Kunewitz, sondern nach Kunewalde.
2: Ja, das habe ich schon mal richtig gemacht und bin auf jeden Fall auf der richtigen Baustelle angekommen, weil der Marco hat mich hier begrüßt, der Marco Schirag, der sich ja auch beworben hat mit seiner Truppe. Ha. Und das ist hier wirklich so richtig eine Baustelle, wie man sich das vorstellt. Hier ist eine Sandgrube, ein großes Loch, ja, mit so ein paar Rohren, die hier rumliegen und ein paar Baggern, die hier rumfahren. Auch einer, was ist das, eine Walze, hast du mir erklärt, ist das? Die fährt hier selbstständig irgendwie rum. Ich verstehe gar nicht, was ihr hier macht. Mhm. Marco, erklär mal.
3: Ja, dafür bin ich doch gerne da, Elena. Also, wir sind hier in Kunewalde und wir fangen hier an für die Fundamentarbeiten für eine kombinierte Tagespflege und Kinderkrippe. Um es grob zu sagen, hier sieht man wirklich erstmal nur ein großes Loch. Das ist schwierig zu zeigen, wo man was werden soll. Aber wenn man mal uns einen Monat Zeit gibt, dann sieht man, was wir schon alles schaffen können. Wir sind jetzt dafür zuständig, dass wir hier die Fundamentarbeiten machen. Das heißt, wir bringen hier so Formen für den Beton zurecht, machen alles, dass eine schöne Bodenplatte hier entstehen kann, sodass das nächste Gewerk hier anfangen kann, die Wände zu stellen.
2: Und das heißt, wann ist diese Betonplatte dann ungefähr da?
3: Wir haben hier einen Zeitraum von 2 Monaten. Das ist ziemlich straff, aber ich denke, mit unserer Truppe ist das doch ein Klacks.
2: Das heißt, du bist super zufrieden mit deiner Truppe. Sonst hättest du ihnen ja wahrscheinlich auch kein extra Frühstück gegönnt.
3: Genau. Ich bin super zufrieden. Wir sind ein eingespieltes Team. Wir machen das schon jahrelang zusammen. Und wenn es einmal in der Truppe läuft, dann läuft's.
2: Und wenn das Wetter so ist wie jetzt, dann ist es natürlich auch perfekt, draußen auf der Baustelle zu arbeiten. Ne? Jetzt ist gerade angenehm warm, die Sonne scheint, ist richtig schön.
3: Es ist herrliches Kaiserwetter, könnten wir so sagen. Es ist angenehm, man freut sich früh auf die Baustelle zu kommen. Es ist kein schlechtes Wetter, es ist wunderschön.
2: Aber wenn es jetzt gegen Ende der Woche anfängt, hier ordentlich zu regnen und so, macht euch das vielleicht auch einen Strich durch die Rechnung oder ist das egal, ist nur ungemütlicher?
3: Ich würde mal sagen, es ist nur ungemütlicher. Mhm. Ja, wozu gibt es denn die richtige Arbeitsbekleidung? Dann geht das auch irgendwie schon weiter. Von daher.
2: Ja, sehr gut. Der Chef auf jeden Fall hier mit guter Laune voran, dass da keiner anfängt zu meckern. Ja, dann schaue ich mich jetzt mal hier um.
0: Ja, Elena, du kennst es dann, ne? Es gibt kein schlechtes Wetter, nur schlechte Kleidung dazu. Also, wir hören gleich wieder rein bei dir auf der Baustelle in Kunewalde.
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6: Bundesinnenminister Dobrindt will trotz der gesunkenen Asylbewerberzahl an den Grenzkontrollen festhalten. In der ARD-Sendung Bericht aus Berlin sagte er, es gebe an der Grenze nach wie vor Zurückweisungen. In Sachsen haben in den vergangenen 10 Jahren rund 300 Milchviehbetriebe aufgegeben. Wie der Sächsische Landesbauernverband MDR Sachsen mitteilte, kämpfen viele Betriebe mit sinkenden Milchpreisen und steigenden Kosten für Energie und Futter. Und Tagesmütter und Väter wollen mit einer Aktionswoche sachsenweit auf ihre Angebote aufmerksam machen. Die Organisatoren von der Arbeiterwohlfahrt Zwickau teilten mit, angesichts sinkender Kinderzahlen würden gerade die individuellen Betreuungsmöglichkeiten unter Druck geraten.
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7: Einen schönen guten Morgen. Es ist bewölkt und es gibt vereinzelt Schauer. Später scheint die Sonne. In Leipzig versucht sie es gerade. Und es wird heute bis zu 25 Grad warm. Der Bahnhofspark in Grimma wird umgestaltet. Gebaut wird jedoch nur, wenn das Geld komplett zusammenkommt. Das haben die Stadträte beschlossen. Die Gesamtkosten liegen bei 570.000 Euro. Rund 430.000 Euro kommen aus Fördermitteln. Den Rest bezahlt die Stadt. Der rund 9.000 Quadratmeter große Park soll im Rahmen des Förderprogramms nachhaltige integrierte Stadtentwicklung ökologisch aufgewertet und attraktiver gestaltet werden. Das heißt, der Park soll mehr Schatten, bessere Wege und neue Grünflächen bekommen. Mehrere Brände haben am Wochenende Feuerwehr und Polizei in der Region beschäftigt. In Leipzig-Marienbrunn brannte eine Gartenlaube vollständig ab. Zwei weitere wurden beschädigt, verletzt wurde niemand. In Frohburg-Frauendorf stand ein Mehrfamilienhaus in Flammen. Drei Menschen, darunter ein 4-jähriger Junge, erlitten Rauchgasverletzungen. Das Haus ist unbewohnbar. In Wermsdorf brannte ein Doppelhaus. Der Schaden liegt bei rund 300.000 Euro. In Mokrena löste ein technischer Defekt ein Feuer in einem Wohnhaus aus. In Leipzig-Volkmarsdorf brannte in einem Mehrfamilienhaus in der Ludwigstraße ein Balkon. Und in Mügeln standen gestern Nacht in der Friedrichsstraße 3 LKW und 2 Auflieger in Flammen, die Polizei ermittelt. Am Wochenende ist erstmals ein sogenannter Kulturzug von Leipzig nach Torgau gefahren. Die Stadt, rund 50 Minuten mit der S-Bahn 4 entfernt, soll so als Tagesausflugsziel bekannter werden. Auch Torgaus Oberbürgermeister Henrik Simon war bei der Premierenfahrt dabei.
8: Im Zug geht es tatsächlich darum, Torgau als solches vorzustellen. Da sind die Kollegen aus dem TIC mit dabei, aus dem Torgau Informationscenter. Tatsächlich Musik oder sowas haben wir in der Form noch nicht mit dabei, sondern es ist eher angedacht, der Zug zur Kultur, in dem man in Leipzig einsteigt und in Torgau aussteigen kann und dann hier in Torgau Kultur erleben darf.
7: 50 Leipziger nutzten die erste Fahrt. Am 1. Juni-Wochenende soll der Kulturzug erneut von Leipzig nach Torgau fahren. Soweit die Meldungen.
2: Wir schauen, was auf den Straßen los ist mit unserem MDR Sachsen Verkehrsservice. A4 Görlitz Richtung Dresden am Grenzübergang Ludwigsdorf gibt es Stau bei der Einreise, brauchen Sie eine Viertelstunde länger. Und A4 Görlitz Richtung Dresden, die Anschlussstelle Uelst, die ist ab heute bis voraussichtlich 24. Juni wegen Bauarbeiten gesperrt. Umgeleitet wird über die Anschlussstelle Burkau. Und wir haben aktuelle Blitzer, die stehen auf der A4 Richtung Görlitz zwischen Dreieck Dresden Nord und Hermsdorf. Dann auf der A9 Richtung München zwischen Hermsdorf Süd und Lederhose sowie auf der A14 Richtung Dresden zwischen Grimma und Leisnig. Auf der B87 in Höhe der Muldebrücke in Eilenburg Richtung Torgau wird geblitzt, dann auf der B107 zwischen Bad Düben und Spemsal. In Chemnitz stehen sie in der Scheffelstraße Richtung Helbersdorfer Straße und in Dresden im Zellischen Weg Richtung Pirna. Für mehr Tipps unsere kostenlose Verkehrshotlines, die 0800 637 5637. Schnell und aktuell, das ist unser MDR Sachsen Verkehrsservice. Guten Morgen!

0: Die Flying Pickets, Only You, hier bei uns beim Sachsenradio, 8.41 Uhr. Und Elena ist in Kuhnewalde auf der Baustelle. Dort wird ein Haus gebaut und heute wird auch noch richtig, richtig gut gefrühstückt.
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0: Ja, Elena ist auf Baustellentour. Wenn sie mal gucken darf, was bei Ihnen auf der Baustelle los ist, bringt sie im Gegenzug Frühstück und ein neues Baustellenradio mit. Heute eben in Kuhnewalde bei der Firma Schirag Bau. Und du darfst mal gucken, was hast du so schon alles entdeckt?
2: Ja, du, das ist total super spannend. Ich lerne hier, wie das losgeht beim Hausbau. Also ich hätte mir ja vorgestellt, okay, da kommt ein Bagger, der macht ein Loch und dann kommt irgendwann der Betonmischer und kippt Beton drauf und macht das Loch wieder zu und dann hat man eine Bodenplatte.
0: Okay.
2: Aber so einfach, wie wir uns das vorstellen, ist es natürlich nicht. Und jetzt hat mir Marco hier was erklärt. Wie heißen die Dinger nochmal?
3: Das ist eine leichte Rahmenschalung von Peri. Die ist aus Hartplastik, ist gegenüber der konventionellen Rahmenschalung, die aus Stahl und Holz besteht, wesentlich einfacher.
2: Wesentlich einfacher heißt übrigens, was, 15 Kilo ungefähr? Also der Marco hat es hier gerade hochgehoben und hat gesagt, hier guck mal, ist ganz leicht.
3: Genau. Hier so unsere Platten, wie zum Beispiel die vor uns steht, die 60 x 1,35 m ist, die wiegt so um die 15 Kilogramm, wohin die konventionellen Platten mindestens das Doppelte, wenn wir nicht Pech haben, manchmal auch das Dreifache wiegen können. Das ist rückenschonend für uns, es ist leichteres Arbeiten und halt angenehmer für uns.
2: Aber kein Mensch weiß, was das wirklich ist. Marco hat es mir gerade so erklärt und das fand ich sehr passend. Er hat gesagt, es ist wie ein Lego-Baustein und am Ende wird es einmal rund ums Fundament gepuzzelt und dann weiß man genau, wo der Beton hingegossen werden muss.
3: Genau, Elena, so ist das.
2: Und ihr fahrt jetzt gerade im Moment diese Lego-Bausteine mit dem Gabelstapler hin und her.
3: Genau. Wir fangen ja jetzt frisch auf dieser Baustelle an. Wir bereiten alles vor, damit die Baustelle so langsam richtig ins Rollen kommen kann. Hier so, wir tun unsere Schalung abladen, alles vorbereiten, denn wir bekommen heute um 10 schon den ersten Beton.
2: Ja, aber hier steht ja noch gar nichts. Wo kommt denn der dann hin?
3: Der kommt unter die Fundamente. Das ist eine sogenannte Sauberkeitsschicht. Die bringen wir auf, damit wir unsere Schalung gerade hinstellen können, dass wir was anzeichnen können, befestigen. Das ist so gesehen unsere Zeichnung auf dem Beton, wo wir sagen können, dort kommt alles hin.
2: Okay, aber wenn ihr jetzt Quatsch macht, dann wackelt nachher das ganze Haus, oder?
3: Und das wollen wir ja vermeiden. Dafür, dass alles passt, gibt es ja sogenannte Statikpläne, wo ein Statiker alles berechnet hat, wo wie was hinkommt. Und wenn wir nach den Plänen arbeiten, dann passiert eigentlich nichts mehr.
2: Ich habe auch schon oft nach Lego-Plänen gearbeitet.
0: Nein,
2: und am Ende ist alles zusammengekracht.
0: Ja.
2: Aber deswegen bist du der Chef der Baufirma und nicht ich.
3: Ja, wir geben unser Bestes, dass wir jeden am Ende des Tages hier zufriedenstellen können.
0: Und Elena, es hieß immer nur, dass du die Baustelle besuchst, ja, und bitte nicht selbst Hand anlegst. Also wir hören nochmal in einer guten Stunde bei dir rein, Elena, heute auf der Baustelle.
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Die Beatles, I Wanna Hold Your Hand, hier bei uns beim Sachsenradio 8.47 Uhr. Und wer kennt's nicht, man fährt los, kommt gerade in Schwung und zack, die nächste Ampel ist rot. Ja, cool, wenn es da was gäbe, was hilft. In manchen Städten gibt es da so eine grüne Welle mit Schildern, steht da mal dran, wie schnell man fahren sollte. In Leipzig gibt es jetzt auch noch digitale Unterstützung. Kostenlose App heißt Traffic Pilot, zeigt Autofahrern und Radfahrern, wann die nächste Ampel grün wird und gibt sogar eine Tempoempfehlung raus, damit man im besten Fall eben ohne Stopp einfach weiterrollen kann. Dafür nutzt die App den Standort unseres Smartphones und auch die Schaltzeiten der Ampeln in der Nähe. So, 300 Ampeln sollen dann Daten liefern. Ich sage nur Vorsicht, ja. Handy bitte nicht für diesen Luxus zusätzlich in die Hand nehmen. 8.48 Uhr haben wir es.

0: Die Traumzeit mit Petra Zieger hier bei uns beim Sachsenradio. 8.51 Uhr haben wir's.
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0: Und da hören Sie heute Holger Treutmann aus Dresden.
2: Es gehört schon ein bisschen gute Laune, wenn nicht gar Übermut dazu, den Montagmorgen mit einem Lied zu beginnen. Die Stimme krächzt noch und muss sich zur Melodie erst überwinden. Nun gut, unter der Dusche mag das gehen, da bleibt es den meisten verborgen. Mancher zieht sich damit selbst aus dem Sumpf der Lustlosigkeit. Singet, Kantate. In der evangelischen Kirche trägt der Sonntag diesen Namen, der als Motto über der neuen Woche steht. Und die Christen haben für das Singen einen berühmten Gewährsmann, Paul Gerhardt. Ende Mai, vor 350 Jahren, ist er verstorben. Er hat im Osten Deutschlands gelebt und gewirkt. Gute Texte hat er verfasst und fähige Kantoren haben Melodien dazu geschrieben, die unverwüstlich sind. Eines davon scheint so ein Lied für den frühen Morgen gewesen zu sein. Da musste sich der Dichter wohl erst einmal selbst aufrütteln. Er spricht seine Seele wie einen anderen an. Du, meine Seele, singe, wach auf und singe schön. Und der Komponist Johann Georg Ebeling jagt den Sänger dieses Liedes mit 4-5 Tönen durch mehr als eine Oktave, unten angefangen bis in große Höhe und gleich wieder die Leiter zurück in die Tiefe. Ein morgendliches Glissando, damit die Stimmbänder gleich schon mal ihre volle Nutzbarkeit unter Beweis stellen. Du meine Seele, singe, wohl auf und singe schön, dem, welchem alle Dinge zu Dienst und Willen stehen. Ich will den Herrn droben hier preisen auf der Erd. Ich will ihn herzlich loben, solang ich leben werd. Singen ist eine Gottesgabe, die Musik wohl auch, weil sie eben nicht nur mit Worten versucht, das Wunder des Lebens und seinen Schöpfer zur Sprache zu bringen, sondern eine weitere Dimension menschlicher Ausdruckskraft nutzt, den Gesang und den Klang der Töne, die aus dem Spektrum der akustischen Möglichkeiten ein Abbild himmlischer Harmonie schaffen. So ist die Musik aus religiöser Sicht kaum zu überschätzen. Gedichte und Musik weisen über die reine Vernunft hinaus auf das Geheimnis Gottes. Ach, schreibt Paul Gerhardt, ach, ich bin viel zu wenig zu rühmen deinen Ruhm. Der Herr allein ist König, ich eine welke Blum. Jedoch, weil ich gehöre zum Höchsten in sein Zelt, ist's billig, dass ich mehre sein Lob vor aller Welt.

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1: Das Wochenende, das war der Hammer. Ich muss das wirklich so sagen. Gestern 28, 29 Grad habe ich gelesen. Ich dachte, es wäre ein Sommertag. Jörg Schröder bei uns im MDR Sachsen Wetterstudio. So geht's nicht weiter, ne?
2: Es war ein Sommertag. Sagen wir einfach mal, ist es gerne mal ein bisschen wärmer. Muss man einfach dazu sagen. Allerdings, wir tendieren jetzt langsam wieder in die normaleren Temperaturbereiche hinein. Wir erwarten heute wieder zwischen 23 und 26 Grad. Heute der Tag so eine Mischung aus Sonne und Wolken. Alles in allem trockenes Wetter, nur ganz vereinzelt. Vielleicht mal ein paar Schauer, das vor allen Dingen am Abend. Allerdings dann wird es dann immer nasser. Morgen ziehen schon mehr Schauer durch bei Temperaturen bis maximal 23 Grad. Sonne ist auch noch mit dabei. Allerdings dann Mittwoch und Donnerstag erwarten wir alles in allem viel Regen und dazu die Temperaturen, naja, schon so ein bisschen bibbermäßig, ne? Maxi-Werte 13 Grad.
1: Danke an Jörg Schröder.
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4: Mit Nathalie von Meldenstein. Trotz der gesunkenen Asylbewerberzahl will Bundesinnenminister Dobrindt an den Grenzkontrollen festhalten. Das sagte er in der ARD-Sendung Bericht aus Berlin. Demnach gebe es an der Grenze nach wie vor Zurückweisungen. Dobrindt hatte die Grenzkontrollen im Mai 2025 intensiviert. Im April dieses Jahres hatten deutlich weniger Menschen in Deutschland erstmals einen Asylantrag gestellt als im vergangenen Jahr. Nach Informationen des Bundesinnenministeriums lag die Zahl bei ca. 6.100. Das waren knapp ein Drittel weniger als im Vorjahresmonat. Beim Waldbrand im Nationalpark Böhmische Schweiz an der Grenze zu Sachsen ist die Lage unverändert. Das Feuer sei eingedämmt. Nach wie vor sei es ein Quadratkilometer groß, sagte der tschechische Nationalparkleiter Tomáš Salov MDR Sachsen. Aktuell warten die Einsatzkräfte auf zwei zusätzliche Löschhubschrauber aus der Slowakei. Zudem hofft Nationalparkleiter Salov auf Regen. Erst dieser werde Entspannung bringen. Bis dahin werde weiter intensiv gelöscht. Das Feuer war am Samstagnachmittag ausgebrochen. Eine Gefahr für den Nationalpark Sächsische Schweiz besteht nicht. In Sachsen haben in den vergangenen 10 Jahren rund 300 Milchviehbetriebe aufgegeben. Laut Sächsischem Landesbauernverband wird im Freistaat aber immer noch ähnlich viel Milch produziert. Die Höfe stünden jedoch wirtschaftlich unter Druck, wie Verbandssprecherin Juliane Streubel, MDR Sachsen, sagte.
5: Momentan haben wir relativ starke Absenkung des Milchpreises gehabt im Herbst und ja, wenn wir kostenseitig schauen, die Kosten steigen zunehmend, aber wenn wir die Preisseite uns angucken, dann sind wir entweder auf dem gleichbleibenden Niveau beziehungsweise aktuell im Sinkflug. Wobei wir hoffen, dass die Talsohle erreicht ist, aber trotzdem ist dort eine gewisse Lücke, wo wir immer Zeiten haben, wo es schwierig ist. Und in so einer Zeit befinden wir uns gerade und deshalb ist es für die Erzeuger aktuell wieder nicht einfach.
4: In Sachsen ist die Zahl der Fahrraddiebstähle im vergangenen Jahr zurückgegangen. Wie das Landeskriminalamt mitteilte, wurden im Jahr 2025 ca. 13.100 Fälle erfasst. Das sei der niedrigste Wert seit 2020. Die ermittelte Schadenssumme beläuft sich demnach auf mehr als 20 Millionen Euro. Die Aufklärungsquote bei Fahrraddiebstählen liegt bei etwa 14%. Leipzig bleibt bei Fahrraddiebstählen die Hochburg. Bürger aus der Region Südwestsachsen können ab sofort Einblicke in den Raumordnungsplan Wind nehmen. Damit können sie nach Behördenangaben Stellung zu den öffentlich ausliegenden Plänen beziehen. Insgesamt sind knapp 130 Windenergiegebiete zwischen Plauen und Freiberg geplant. Ziel ist es, 1,3% der Regionalfläche für Windkraft auszuweisen. Der Plan kann online aufgerufen werden. Zudem ist er in der Stadtverwaltung Chemnitz und in den Landratsämtern einsehbar. Das waren Nachrichten von MDR Sachsen. 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
1: Was ist auf Sachsenstraßen los? Hier kommt der MDR Sachsen Verkehrsservice. A4 Görlitz Richtung Dresden. Am Grenzübergang Ludwigsdorf gibt es Stau bei der Einreisebremse eine Viertelstunde länger. Und A4 Görlitz Richtung Dresden, die Anschlussstelle Uist, die ist ab heute bis voraussichtlich 24. Juni wegen Bauarbeiten gesperrt. Umgeleitet wird über die Anschlussstelle Burkau. Und wir haben noch Blitzer stehen auf der A4 Richtung Görlitz zwischen Dreieck Dresden Nord und Hermsdorf. Dann auf der A9 Richtung München zwischen Hermsdorf Süd und Lederhose. Sowie auf der A14 Richtung Dresden zwischen Grimmelsdorf Weimar und Leisnig. Auf der B2 in Audigast in beiden Richtungen, auf der B107 zwischen Bad Düben und Schwemmsaal, in Chemnitz in der Scheffelstraße Richtung Helbersdorfer Straße wird geblitzt und in Dresden im Zellischen Weg Richtung Pirna. Für mehr Tipps unsere kostenlose Verkehrshotline 0800 637 5637. 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
1: Na dann, auf geht's. Montagmorgen. Glen Campbell jetzt und Sunflower.

9:11 Uhr mit dem Sachsenradio am Montagmorgen und Glückwünsche gehen jetzt nach Meißen an Heiko Hanni Hannewald. 60 Jahre Tischtennisfreunde vom SV Fortschritt Meißen West gratulieren ganz herzlich, wünschen vor allem Gesundheit, viele schöne Momente mit der Familie, erfolgreiche Spiele, weiterhin gute Ideen rund um den Breakdown.

0: 9.21 Uhr. Sie hören das Sachsenradio und der MDR räumt auf. So richtig. Unser Fundus zieht um, verkleinert sich. Deshalb versteigern wir Dinge wie Requisiten, Möbel, Lampen, Bühnenbauteile. Dinge also, die mal Fernsehen waren und bald vielleicht in Ihrem Wohnzimmer stehen. Das Sofa aus einer Sendung, die Lampe aus einer Kulisse, ein Stück Programmgeschichte. Micha Naumann, der ist unser Kommunikationschef im MDR. Er kennt wirklich die skurrilsten Teile.
1: Oh, das hängt ja immer so und liegt im Auge des Betrachters, ne? Was man selber persönlich als skurril empfindet. Vielleicht ist es eine tragbare Infrarot-Trockensauna oder eine Doppelsitzbank aus einem alten DDR-Zug. Ein altes Tele-Lotto-Ziehungsgerät, das ist ein Nachbau aus der DDR, aus der DDR-Zeit. Ritterlanzen, Ritterrüstungen und es gibt auch eine meterhohe Sektflasche aus Styropor.
0: Und er weiß auch, was man dringend braucht.
1: Boah, kommt so ein bisschen auf die Vorlieben und auch auf den Platz zu Hause an, ja. Ich meine, vielleicht gibt es den ein oder andere, die sich für einen Riverboat-Talktisch sozusagen interessiert, ja. Oder auch eine Leuchtreklame für die ARD-Audiothek. Vielleicht auch was ganz Pragmatisches. Ja, wo man sagt, man braucht einen guten Tisch oder vielleicht mal eine Sofaecke. Oder was ich auch gesehen habe bei der Auktion, ich habe schon mal durchgeschaut, weil die Stücke sind schon eingestellt. Es gibt auch einen großen Styroporkopf von DJ Ötzi, der, glaube ich, mal bei einer Unterhaltungssendung zum Einsatz kam.
0: Versteigerung online am 22. Mai kann man sich die Stücke auch persönlich anschauen. Bieten geht bis zum 27. Mai.

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5: Die sächsischen Katastrophenschutzeinheiten Waldbrand erhalten am Vormittag neue Löschfahrzeuge. Innenminister Schuster übergibt zur Stunde 10 Tanklöschfahrzeuge und 5 Großtanklöschfahrzeuge. Bundesinnenminister Dobrindt will trotz der gesunkenen Asylbewerberzahl an den Grenzkontrollen festhalten. In der ARD-Sendung Bericht aus Berlin sagte er, es gebe an der Grenze nach wie vor Zurückweisungen. Und Tagesmütter und Väter wollen mit einer Aktionswoche sachsenweit auf ihre Angebote aufmerksam machen. Die Organisatoren von der Arbeiterwohlfahrt Zwickau teilten mit, angesichts sinkender Kinderzahlen würden gerade die individuellen Betreuungsmöglichkeiten unter Druck geraten.
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6: Einen schönen guten Tag. Das Wetter. Heute gibt es Sonne und Wolken. Es bleibt überwiegend trocken bei 25 Grad zwischen Oschatz und Schkeuditz. Vor dem Landgericht Leipzig hat heute der Prozess gegen einen 26-jährigen Mann begonnen. Die Staatsanwaltschaft wirft ihm vor, im vergangenen Sommer im Bereich des Leipziger Hauptbahnhofs zunächst einen Mann beleidigt und anschließend 2 Männer mit einem Messer angegriffen zu haben. Ein weiterer Mann, der helfen wollte, wurde dabei schwer am Oberschenkel verletzt. Ein zweiter Helfer erlitt eine Stichverletzung. Die Bushaltestelle am Riff in Bad Lausick wird barrierefrei ausgebaut. Das hat der Stadtrat beschlossen. Der Ausbau kostet rund 174.000 Euro, wovon die Stadt 10%, also rund 17.500 Euro, übernehmen muss. Laut Bürgermeister Michael Hultsch sollen die Arbeiten in der zweiten Jahreshälfte starten. Noch in weiter Ferne ist der geplante Radweg von Bad Lausick nach Ballendorf. Der Bürgermeister wurde vom Stadtrat ermächtigt, eine Vereinbarung mit dem Landesamt für Straßenbau und Verkehr zu unterzeichnen. Die Baukosten für den gut 1 Kilometer langen Abschnitt sind derzeit mit 930.000 Euro veranschlagt. Baustart ist nicht vor 2028. Kunst aus Knöpfen, das zeigt eine neue Sonderausstellung im Stadtmuseum in Torgau. Das Spektrum des Oberlausitzer Künstlers Michael Vogt reicht von Landschaften über Tiermotiven bis hin zum Lutherporträt. Außerdem zu sehen ist seine umfangreiche Knopfsammlung, angefangen beim Mittelalter. Museumsleiterin Cornelia König.
7: Zu dieser Zeit wurde der Knopf erfunden und das war eigentlich nur ein Schmuck und ein Statussymbol. Man konnte ja sein Wappen darauf drucken lassen. Später wurde dann das Knopfloch dazu erfunden und erst dann konnte man Kleidung sozusagen zuknöpfen und dann wurde aus dem Knopf wirklich auch ein Kunstgegenstand und er hat dort eine unerschöpfliche Sammlung mit unterschiedlichsten Materialien aus unterschiedlichsten Ländern in unterschiedlichsten Größen. Also das ist eine Wonne, das zu erkunden.
6: Sagt Museumsleiterin Cornelia König. Für die Ausstellung konnten auch die Torgauer ihre Knöpfe beisteuern, die ebenfalls gezeigt werden, noch bis zum 1. November.
8: Hier kommt der MDR Sachsen Verkehrsservice. A4 Frankfurt Richtung Dresden zwischen Merane und Glauchau West ist die rechte Fahrspur durch ein defektes Fahrzeug blockiert. Und A4 Görlitz Richtung Dresden am Grenzübergang Ludwigsdorf Stau bei der Einreise brauchen Sie eine Viertelstunde länger. A4 Görlitz Richtung Dresden, die Anschlussstelle Uist, die ist ab heute bis voraussichtlich 24. Juni wegen Bauarbeiten gesperrt. Umgeleitet wird über die Anschlussstelle Burgau und A4 Richtung Frankfurt zwischen Rüdersdorf und Hermsdorf Ost. Liegen Fahrzeugteile auf der rechten Fahrspur. Blitzer auf der A4 Richtung Görlitz zwischen Dreieck Dresden-Nord und Hermsdorf, auf der A9 Richtung München zwischen Hermsdorf-Süd und Lederhose, auf der A14 Richtung Dresden zwischen Grimma und Leisnig, auf der B2 in Audigast in beiden Richtungen, auf der B107 zwischen Bad Düben und Schwemsaal, in Chemnitz in der Scheffelstraße Richtung Helbersdorfer Straße und in Dresden im Zellischen Weg Richtung Pirna. In Bernsdorf in der Dresdner Straße Richtung Kamenzer Straße steht auch noch ein Blitzer. Für mehr Tipps unsere kostenlose Verkehrshotline 0800 637 5637. 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

0: 9.45 Uhr, Sie hören das Sachsenradio und in Kunewalde ist heute was los. Meine liebe Elena ist dort, sorgt dafür, dass beim Hausbau nicht Montag früh schon die Kraft ausgeht, bringt Brötchen und auch ein Baustellenradio vorbei.
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0: Ja, heute bei der Firma Schirak Bau aus Kunewitz auf einer Baustelle in Kunewalde. Und die Truppe, die sie da bei der Arbeit besucht, die ist auch eine ganz besondere, ne?
2: Ja, das Besondere, was Marco ja noch mit reingeschrieben hatte in die Anmeldung, ist, auf der Baustelle wird zum Teil Deutsch und Sorbisch gesprochen, weil du sprichst Sorbisch, dein Papa ist Sorbe und das heißt, du hast es von der Pika auf gelernt.
3: Genau, richtig, Elena. Also unser Betrieb, wir können beide Sprachen. Das ist auch ebenfalls recht angenehm für manche Bauherren in der Gegend, die auch Sorbisch sprechen können, aber auch auf den Baustellen. Wenn wir eine Truppe haben, wo Sorbisch gesprochen wird, dann wird Sorbisch gesprochen. Wir machen es aber auch so, sobald jemand nur Deutschsprachiges bei uns in der Truppe ist, dann reden wir natürlich auch Deutsch. So, wir wollen ja auch niemanden ausschließen und dass jeder alles versteht.
2: Aber Marco hat gerade schon gesagt, wo es bei ihm manchmal auch ein bisschen hakt, das sind dann die Fachbegriffe. Also da kommt dann auf Sorbisch, gib mir mal und dann der Meißel.
3: Genau, richtig. Also wir sagen liebevoll dazu Wasserpolnisch, wo wir Sorbisch reden. Und dann kommt halt mal ein Fachbegriff wie Grabenwalze, Stemmhammer. Das wird dann einfach mal so dazwischen gehauen. So, es ist immer interessant, wenn man dann bei den Kollegen mal mithört und dann Sorbisch wird geredet. Fachbegriff. Mhm. Sorbisch wird weitergehen, wieder ein anderer Begriff. Es ist immer recht amüsant, damit zu hören.
0: Herrlich. Und Elena hat ja auch ein Baustellenradio mitgebracht und da gab es natürlich auch den Wunsch des Baustellenhits. Yes, Sir, I Can Boogie von Baggara. Haben wir gerade schon gespielt und ich hoffe, dass da auf der Baustelle es ordentlich abgegangen ist.
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0: Paul Anka hier bei uns beim Sachsenradio. 7 Minuten noch bis 10.
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2: 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Der wohnt in Hamburg. 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Freuen uns auf die Sonne und auf alles, was noch kommt.
0: Ach ja, klingt schön. 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
2: 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Ja, auch wirklich für die Nord-NDR-Philharmonie. 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
4: Ja, heute scheint mal mehr die Sonne, meist ist stärker bewölkt, bleibt überwiegend trocken. Das Ganze bei Temperaturen 23 bis 26 Grad, also nochmal sehr, sehr warm, so wie auch am Wochenende. Morgen geht's mit Wolken und Schauern in den Tag, dann ist es vorübergehend trocken und die Sonne scheint am Nachmittag und Abend. Ziehen erneut Schauer und Gewitter durch. Die Höchstwerte liegen bei 19 bis 23 Grad. Mittwoch und Donnerstag die meiste Zeit bewölkt. Es regnet immer wieder. Es wird deutlich kühler. Donnerstag werden dann maximal 13 Grad erreicht. Nathalie von Mildenstein hat jetzt für uns die Nachrichten. Und dann geht's heute durch den Vormittag mit Thomas Heder.
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5: Guten Tag. Trotz der gesunkenen Asylbewerberzahl will Bundesinnenminister Dobrindt an den Grenzkontrollen festhalten. Das sagte er in der ARD-Sendung Bericht aus Berlin. Demnach gäbe es an der Grenze nach wie vor Zurückweisungen. Dobrindt hatte die Grenzkontrollen im Mai 2025 intensiviert. Im April dieses Jahres hatten deutlich weniger Menschen in Deutschland erstmals einen Asylantrag gestellt als im vergangenen Jahr. Nach Informationen des Bundesinnenministeriums lag die Zahl bei ca. 6.100. Das waren knapp ein Drittel weniger als im Vorjahresmonat. In Sachsen haben in den vergangenen 10 Jahren rund 300 Milchviehbetriebe aufgegeben. Wie Juliane Streubel vom Sächsischen Landesbauernverband MDR Sachsen sagte, hielten diese zusammen etwa 30.000 Kühe. Laut Bauernverband ist die wirtschaftliche Lage vieler Höfe angespannt. Zwar produzierten sie immer noch ähnlich viel Milch, jedoch kämpften viele Betriebe mit sinkenden Milchpreisen. Dazu kämen die steigenden Kosten für Energie und Futter, etwa durch den Iran-Krieg. Das Weingut Wackerbart aus Radebeul pflanzt ab heute mehr als 14.000 neue Rebstöcke in Diesbar-Soislitz. Wie das Sächsische Staatsweingut mitteilte, nutzen die Winzer dazu eine Fläche von knapp 3,5 Hektar. Gepflanzt würden die beiden Sorten Riesling und Scheurebe. Die Rebstöcke sollen demnach in den kommenden 40 Jahren die Trauben für die Sektproduktion liefern. In Sachsen ist die Zahl der Fahrraddiebstähle im vergangenen Jahr zurückgegangen. Wie das Landeskriminalamt mitteilte, wurden im Jahr 2025 ca. 13.100 Fälle erfasst. Das sei der niedrigste Wert seit 2020. Die ermittelte Schadenssumme beläuft sich demnach auf mehr als 20 Millionen Euro. Die Aufklärungsquote bei Fahrraddiebstählen liegt bei etwa 14%. Leipzig bleibt bei den Diebstählen die Hochburg. Das Sächsische Industriemuseum in Chemnitz erhält am Nachmittag eine Sammlung des Dresdner Vereins WIMAT. Dieser beschäftigt sich mit der Technik und Unternehmensgeschichte von Schokoladenfabriken. Museumsleiter Jürgen Kabus sagte, übergeben würden Modelle von Maschinen zur Schokoladenherstellung, aber auch Schokoladenformen.
6: Die Schenkung ist für uns weit mehr als die Erweiterung unserer Sammlung. Das Industriemuseum sammelt ja die sächsische Industriegeschichte. Und zwar würdigen wir damit auch das große Engagement des WIMAT, diese industriellen Zeugnisse halt zu bewahren. Und wir freuen uns vor allen Dingen, dass der WIMAT das Industriemuseum ausgewählt hat, weil das ist ja ein Versprechen, was wir dem WIMAT geben, dass wir mit diesen Modellen sorgsam, behutsam umgehen, dass wir die Modelle erforschen, dass wir sie zugänglich machen, dass wir sie auch verleihen und versuchen zu präsentieren. Und für uns ist es ein großer Gewinn und damit natürlich für die Industriekultur in Sachsen. Deswegen ist das für mich ein ganz süßer Termin in doppelter Hinsicht.
5: Das waren Nachrichten von MDR Sachsen. 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
7: MDR Sachsen Verkehrsservice und wir schauen wieder für Sie auf die Straßen und da geht es los mit einem Blick auf die A4 Richtung Görlitz zwischen Pulsnitz und Ohorn. Da steht ein defekter LKW auf der rechten Spur und auf der A4 Görlitz Richtung Dresden am Grenzübergang Ludwigsdorf Stau, hier bei der Einreise 15 Minuten Verzögerung. Und nochmal A4 Richtung Dresden, die Anschlussstelle Uhüs ist bis voraussichtlich 24. Juni wegen Bauarbeiten gesperrt. Und A4 Richtung Frankfurt zwischen Rüdersdorf und Hermsdorf Ost liegen Fahrzeugteile auf der rechten Spur. Die Blitzer stehen aktuell auf der A4 Richtung Görlitz zwischen Dreieck Dresden Nord und Hermsdorf, auf der A9 Richtung München zwischen Hermsdorf Süd und Lederhose, auf der A14 Richtung Dresden zwischen Grimmer und Leisnig, auf der B2 in Audigast in beiden Richtungen, in Bernsdorf in der Dresdner Straße Richtung Kamenzer Straße, in Chemnitz in der Scheffelstraße Richtung Helbersdorfer Straße und in Dresden im Zellischen Weg Richtung Pirna. Für Ihre Tipps die kostenlose Verkehrshotline 0800 637 5637. Schnell und aktuell der MDR Sachsen Verkehrsservice.
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7: Die Maibowle, die kennen wir doch alle und heute am 4. Mai sollte man vielleicht schon mal das erste Gläschen davon getrunken haben, wenn man sowas mag. Ob die Maibowle wirklich noch in Mode ist, ob die jemand braucht oder ob die weg kann, das klären wir noch in dieser halben Stunde.
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Crosby, Stills, Nash und Young mit Teach Your Children. Musikrichtungen brauchen ja irgendwie immer alle einen Namen. Und ob der Name dann gut zutrifft oder irgendwie gleich erklärt, was man jetzt hört, das klappt nur ganz selten. Anfang der 80er Jahre, finde ich, hat es richtig gut geklappt. Da gab es nämlich einen Trend, der nannte sich New Romantic, also neue Romantik. Und Fade to Grey von Visage war einer dieser Songs, der damals im Grunde die Begriffserklärung mitgeliefert hat und die ging richtig unter die Haut. 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

0: Der Mai, der macht ja alles neu und wir sind ja jetzt den vierten Tag schon drin im Mai. Und was zum Mai gehört, ist natürlich Licht und Wärme, dass wir uns wieder besser fühlen. Viele Gaben aus dem Garten kommen auf den Tisch, tolle Aromen riechen wir und dazu kommt dann noch die Maibowle. Richtig schön angerichtet mit Waldmeister ist das ja total beliebt. Und mein Kollege und Genussspezialist Mario Süßengut, der meint, das sommerliche Getränk, das gehört zu uns und das muss bleiben.
1: Der ganz besondere Geist der Maibowle heißt Waldmeister. Wild oder im Garten wachsend, auch Maikraut oder Maiblume genannt, am berühmtesten aber eben als Waldmeister.
2: Ist mir ein Begriff, ja. Na, das ist doch wie so eine Art Kräuter, oder? Kann ich mir vorstellen. Das wächst im Wald.
3: Also so Softdrinks, von Softdrinks kennt man das.
4: Ah, ja, das kenne ich. Gut. Ich weiß nur, dass meine Mama sehr, sehr gerne Waldmeister verarbeitet und trinkt.
1: Jetzt lässt sich Waldmeister vielerorts taufrisch zupfen und als Aroma verwenden. Nebenbei bemerkt auch für einen Braten, wie es in Teilen Österreichs für Rinderschwanz Küchentradition hat. Oder für einen Waldmeister Sorbet. Der Klassiker aber ist und bleibt die Maibowle. Da passt der angenehm süßliche, heuige Duft besonders gut rein.
4: Ich mag Waldmeister, ja. Waldmeister-Geschmack, wenn Sie in Wasser machen, können Sie auch jederzeit mit verschiedenen Kräutern alles würzen.
3: Geht auch ohne Alkohol, ja, ist richtig.
1: Wasser wäre die einfachste Methode, dem Waldmeister-Genuss auf die Spur zu kommen. Mit Maibowle entfaltet sich das einmalige Aroma, aber noch blumiger. So oder so ist dies bei der Waldmeister-Verarbeitung wichtig.
4: Den Waldmeister abschneiden. Und im Prinzip dann über 24 Stunden, also dass man die abhängt, trocken werden lässt und dann in Wein reingibt und dann dadurch diese Maibowle entsteht. Das nannte man Maibowle.
1: Pflücken oder abschneiden, möglichst vor der Waldmeisterblüte, dann ist der Aromastoff Kumarin. Geringer dosiert, zu viel davon kann Unwohlsein hervorrufen, aber ein bisschen Kumarin macht eben das gewisse Etwas aus. Schnellrezept, 10 Stängel Waldmeister pflücken, über Nacht anwelken lassen, in ein Glas Weißwein hängen, halbe Stunde reicht, dann mit je einem Liter kaltem Wein und Sekt aufgießen. Vielleicht ein paar Scheiben Zitrone oder frische Minze dazu. Fertig ist die Bowle, die schon unseren Großeltern den Mai versüßte.

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1: Ja, Marco Schirak ist der Chef von Schirak Bau. Die arbeiten gerade auf einer Baustelle in Kuhnewalde und er hat gesagt, das ist so eine tolle Truppe, die brauchen mal ein Frühstück.
2: Genau. Ich bin super zufrieden. Wir sind ein eingespieltes Team. Wir machen das schon jahrelang zusammen und wenn es einmal in der Truppe läuft, dann läuft's.
1: Baustellenstopp heute also im Landkreis Bautzen. Morgen geht's weiter.
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12: Um 10.31 Uhr. Guten Tag. Heute Sonne und Wolken, meist trocken bei 25 Grad. Morgen Schauer und einzelne Gewitter, zwischendurch Sonne und 19 bis 21 Grad. Das Gelände der ehemaligen Wachstuchfabrik in Borsdorf wird zu einem Wohnviertel umgebaut. Der Gemeinderat genehmigte jetzt den städtebaulichen Vertrag und gab damit grünes Licht für die Erschließung und Bebauung durch einen Investor. Bürgermeisterin Birgit Kaden.
13: In dem Falle heißt es, dass die Bestandsaltbauten, die ja dort noch stehen und denkmalrechtlich geschützt sind, zunächst als Mehrfamilienhäuser ausgebaut werden und erst danach die Erschließung für die Einfamilien- und Doppelhausbebauung passiert. Betreutes Wohnen kommt nochmal in diesen Komplex hinein. Also es wird ein komplett neues Quartier entstehen und jetzt sind wir froh, wirklich froh, dass dieser Schandfleck nun doch noch einer sinnvollen Nutzung zugeführt wird, nämlich Bauen und damit Zuzug für Borsdorf. Es sollen ungefähr 300 Wohneinheiten dort realisiert werden.
12: Voraussichtlicher Baustart für das neue Wohngebiet ist im nächsten Jahr. In Torgau schließt der insolvente Maler- und Fassadenbetrieb Neue Torgauer Maler Ende des Monats seinen Betrieb. Nach Angaben des Insolvenzverwalters kann die Firma ohne Investor nicht weiterarbeiten. Zwar gäbe es nach dem Insolvenzantrag im vergangenen Herbst noch Aufträge, für die kommenden Monate reiche die Arbeit aber nicht mehr aus. Ein Käufer für den Betrieb sei trotz intensiver Suche nicht gefunden worden. Von der Schließung sind 11 Mitarbeiter betroffen, darunter 2 Auszubildende. Sie sollen bei der Suche nach neuen Arbeitsplätzen unterstützt werden. Für die Oberbürgermeisterwahl in Leipzig nächsten Februar geht ein weiterer Kandidat ins Rennen. Die Leipziger Partei hat den Landesvorsitzenden Tom Rodig nominiert. Mit ihm sind nunmehr 6 Kandidaten aufgestellt. Für die FDP ist es der 42-jährige Alexander Türpe. Das BSW hat den 38-jährigen Sozialpädagogen Erik Recke nominiert. Die Linke, Kulturbürgermeisterin Skadi Jennecke. Außerdem kandidieren der 51-jährige Unternehmer Falk Fiebig für die Paneuropäische Partei Volt und der ehemalige Konsumchef Dirk Therichen, der vom Verein Leipzig jetzt unterstützt wird.
14: MDR Sachsen Verkehrsservice A4 Richtung Görlitz zwischen Pulsnitz und Ohorn steht ein defekter LKW auf der rechten Spur. A4 Görlitz Richtung Dresden am Grenzübergang Ludwigsdorf, Stau bei der Einreise, 15 Minuten Verzögerung. Und A4 Görlitz Richtung Dresden, Anschlussstelle Uhüst, voraussichtliche Sperrung hier bis zum 24. Juni, der Grund sind Bauarbeiten, Umleitung über die Anschlussstelle Burkau. Nochmal A4 Richtung Dresden zwischen Burka und Ohorn, stockender Verkehr, 15 Minuten hier die Verzögerung. A14 Richtung Magdeburg, zwischen Leipzig-Mitte und Leipzig-Nord nach einem Lkw-Unfall Sperrung, zurzeit Stau. Und wir haben aktuelle Blitzer auf der A4 Richtung Görlitz zwischen Dreieck Dresden-Nord und Hermsdorf. Auf der A9 Richtung München zwischen Hermsdorf-Süd und Lederhose. Dann haben wir Blitzer auf der A14 Richtung Dresden zwischen Grimma und Leisnig. Auf der B2 in Audigast in beiden Richtungen. In Bernsdorf in der Dresdner Straße Richtung Kamenzer Straße. In Chemnitz in der Schäfflerstraße Richtung Helbersdorfer Straße und in Dresden im Zellischen Weg Richtung Pirna. Für Ihre Tipps die kostenlose Verkehrshotline 0800 637 5637. Schnell und aktuell der MDR Sachsen Verkehrsservice.
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0: Rosenstolz bei MDR Sachsen. Sprit ist teurer geworden, vieles andere auch. Und bei Dingen, da rechnet man gar nicht mit solchen Preissteigerungen. Da kriegt man einen richtigen Schreck. Wenn man zum Beispiel in den Elektronikhandel geht, braucht eine neue Festplatte, da wird man nicht schlecht gucken, denn die Preise sind hier richtig explodiert. Unser Technikexperte Stefan Majewski, der kann davon ein Lied singen, der braucht natürlich viel Speicherplatz und geht immer wieder auch mal nachkaufen und hat richtige Hamsterkäufe gemacht. Was haben Sie denn gekauft?
1: Ich habe mich mit Festplatten eingedeckt, nicht um sie später teurer weiterzuverkaufen oder sowas, einfach für den Eigenbedarf. Ich habe hier eine durchaus beachtliche Datensammlung, so von Sendungen und Aufzeichnungen, Bildersammlungen der Art. Und wenn diese Festplatten halt jahrelang laufen in den Rechnern, dann ist halt eine gewisse Wahrscheinlichkeit, dass die auch kaputt gehen. Und deswegen habe ich so als private Größenordnung so alle 4-5 Jahre tausche ich die Festplatten durch, einfach prophylaktisch. Und dafür lohnt es sich natürlich, ein paar auf Halde zu haben. Oder halt, wenn eine kaputt geht und man sie mal kurzfristig ersetzen muss.
0: Und warum jetzt?
1: Bei mir war der konkrete Grund Helium. Das kennt man vielleicht von Luftballons auf Kindergeburtstagen. Aber Helium ist auch ein wichtiger Rohstoff für die Produktion vieler Elektronikbauteile. Bei Festplatten zum Beispiel wird Helium als Schutzatmosphäre eingesetzt. Wird also in die Gehäuse eingefüllt, wo sich die namensgebenden festen Platten drehen. Helium wird im großen Maßstab vor allem als Nebenprodukt der Erdgasförderung hergestellt und am Weltmarkt hat ein Anteil von allein etwa 30% eine einzige Fabrik in Ras Laffan im Golfstaat Katar. Als diese Fabrik von iranischen Raketen getroffen wurde, habe ich dann relativ kurz entschlossen auf den Kaufen-Knopf gedrückt.
0: Sollte man also abwarten beim Kauf oder eher zuschlagen, bevor es noch teurer wird? Darüber reden wir gleich hier bei MDR Sachsen. Jetzt aber erstmal UB40 und Kingston Town.

0: Einer der Sänger mit einer ganz außergewöhnlichen Stimme, Christopher Cross und Never Be The Same. Stefan Majewski, unser Computerexperte, ist bei uns im Studio und wir reden über die steigenden Preise bei Technikartikeln. Besonders betroffen Festplatten und Speicher. Stefan, was empfehlen Sie den Privatanwendern? Lieber jetzt technische Anschaffungen vorziehen?
1: Wenn man sowieso Anschaffungen vorhatte, dann ist es wahrscheinlich sinnvoll, die jetzt vorzuziehen und vielleicht zu sagen, was man in 6 Monaten kaufen wollte, lieber jetzt. Denn ich kann mir eigentlich nicht so richtig vorstellen, dass irgendetwas in 6 Monaten besser verfügbar oder günstiger sein würde, als es jetzt der Fall ist. Ansonsten würde ich aber dringend davon abraten, Hamsterkäufe zu tätigen. Wie gesagt, mit meinen Festplatten, ich habe jetzt erstmal meinen konkreten Bedarf für die nächsten paar Jahre gedeckt, was ich realistischerweise sowieso die ganze Zeit schon hätte vorrätig haben sollen, wo ich immer nur zu faul zu war. Jetzt aber deswegen zum Beispiel Anschaffung um 2 bis 3 Jahre vorzuziehen, ist wahrscheinlich nicht sinnvoll. Einerseits, weil Geräte immer nur eine begrenzte Zeit Sicherheitsupdates erhalten. Also wenn man sich jetzt ein Smartphone kauft und das in die Schublade legt und verwendet das dann erst in 3 Jahren, dann hat man nur noch 2 Jahre, die man überhaupt Updates bekommt, bevor man dann das nächste Gerät schon wieder braucht. Und außerdem kann ja auch in 2, 3 Jahren wieder viel passieren. Wenn wir jetzt sehen, dass Knappheiten herrschen, dann ist das so die Zeit, bis dann neue Fabriken verfügbar sind, die dann die Lage wieder entspannen.
0: Und wie lagert man die Hardware richtig?
1: In meinem Fall, da ich jetzt die Festplatten gerade neu gekauft habe, habe ich natürlich als erstes einen Funktionstest gemacht. Ich möchte die Dinger nur nicht einfach in den Packungen drin lassen und dann erst in 2, 3 Jahren feststellen, dass das einfach ein defektes Modell war, was ich da erhalten habe und die Gewährleistung ist schon abgelaufen. Wenn man jetzt gebrauchte Artikel hat, also zum Beispiel man hat Komponenten aus einem PC ausgebaut und möchte die gerne einlagern. Natürlich kann man mal gucken, dass man das Ganze von Staub befreit. Dann sollte alles, was blanke Platinen hat, also zum Beispiel Festplatten, Arbeitsspeicherriegel, wieder zurück in die Anti-Statik-Tüte, in der es gekommen ist. Die hat man hoffentlich noch. Wenn man diese Packungsmaterialien nicht mehr hat, wäre dann die nächste Notlösung, das in Papier einzuwickeln und dann in eine stabile Kiste. Und dann alles am Ende trocken und kühl lagern. In meinem Fall habe ich jetzt hier eine verschlossene Plastikkiste im Lagerregal und darin außerdem noch, damit die Feuchtigkeit aus der Luft gezogen wird, eine Schale mit etwas Katzenstreu drinne oder irgendetwas anderem hygroskopischen wie Reis oder Salz oder so.
0: Sind also die Zeiten vorbei, in der die Technik immer günstiger wird? Denken wir an die 90er, da war ja ein Computer Luxus. Heute hat jeder so ein Ding.
1: Ich glaube, dass ein Computer in den 90er Jahren so sehr Luxus war, war auch dem geschuldet, dass die Computer jedes Mal mit jeder Generation alle 2, 3 Jahre so viel besser geworden sind, dass man wirklich alle 2, 3 Jahre sich auch ein neues Modell anschaffen musste. Und das ist ja heutzutage nicht der Fall. Wenn man ein 10 Jahre altes Notebook hat, das funktioniert eigentlich gut für alle Sachen, die so der durchschnittliche Privatanwender machen muss. Wenn man jetzt nicht gerade irgendwie die neuesten Videospiele spielen will oder irgendwelche Spezialanforderungen wie Videoschnitt hat, was die meisten Menschen ja nicht machen, dann kann man eigentlich mit alten Geräten noch sehr gut arbeiten. Das Hauptproblem ist dann eher, dass die Hersteller keine Updates mehr liefern. Aber das ja, ist dann halt, wie einem dann quasi der Konsum aufgezwungen wird.
0: Und es bleibt die Frage, wann könnte sich die Preisexplosion endlich entspannen? Darüber reden wir in der nächsten halben Stunde mit Computerexperten Stefan Majewski hier bei MDR Sachsen, das Sachsenradio.

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1: Sonne und Wolken bis zum Abend im Wechsel und die Temperaturen zwischen 23 und 26 Grad.
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2: Mit Nathalie von Mildenstein. Sachsen rüstet bei der Waldbrandbekämpfung weiter auf. Wie das Innenministerium mitteilte, übergab Minister Schuster am Vormittag insgesamt 15 Tanklöschfahrzeuge an die Waldbrandkatastrophenschutzeinheiten, darunter 5 Großtanklöschfahrzeuge. Nach dem schweren Waldbrand in Bad Schandau vor 4 Jahren hatte der Freistaat entschieden, den Waldbrandschutz auszuweiten. Demnach sollen zukünftig alle Landkreise eine eigene Feuerwehreinheit zur Waldbrandbekämpfung erhalten. Neben der Neubeschaffung sind zuletzt auch bestehende Löschfahrzeuge umverteilt worden. Bislang haben 6 Landkreise einen eigenen Löschzug zur Waldbrandbekämpfung. Bundesinnenminister Dobrindt will zunächst an den Grenzkontrollen festhalten, das sagte er in der ARD. An den Grenzen gebe es nach wie vor Zurückweisungen, sagte er zur Begründung. Dobrindt hatte die Grenzkontrollen intensiviert und die Bundespolizei angewiesen, auch Asylbewerber zurückzuweisen, mit Ausnahme von Kranken, Schwangeren und anderen Menschen, die besonderer Hilfe bedürfen. In Sachsen haben in den vergangenen 10 Jahren rund 300 Milchviehbetriebe aufgegeben. Laut Sächsischem Landesbauernverband wird im Freistaat aber immer noch ähnlich viel Milch produziert. Die Höfe stünden jedoch wirtschaftlich unter Druck, wie Verbandssprecherin Juliane Streubel, MDR Sachsen, sagte.
3: Momentan haben wir relativ starke Absenkung des Milchpreises gehabt im Herbst. Und ja, wenn wir kostenseitig schauen, die Kosten steigen zunehmend. Aber wenn wir die Preisseite uns angucken, dann sind wir entweder auf dem gleichbleibenden Niveau beziehungsweise aktuell im Sinkflug. Wobei wir hoffen, dass die Talsohle erreicht ist. Aber trotzdem ist dort eine gewisse Lücke, wo wir immer Zeiten haben, wo es schwierig ist. Und in so einer Zeit befinden wir uns gerade. Und deshalb ist es für die Erzeuger aktuell wieder nicht einfach.
2: In der Fußball-Regionalliga soll es bei einem Heimspiel des FSV Zwickau zu einem rassistischen Vorfall gekommen sein. Medienberichten zufolge wurden gestern 2 Spieler von Rot-Weiß Erfurt beleidigt. Der Schiedsrichter habe das Spiel kurz unterbrochen. Der Täter ist unbekannt. Der Nordostdeutsche Fußballverband wird den Vorfall überprüfen. Das waren Nachrichten von MDR Sachsen. 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
1: MDR Sachsen Verkehrsservice und wir schauen wieder auf die Straßen. Mit der A4 geht es los, Görlitz Richtung Dresden, am Grenzübergang Ludwigsdorf. 3 Kilometer Stau bei der Einreise, 15 Minuten die Verzögerung. A4 Richtung Görlitz, Richtung Dresden, pardon. Die Anschlussstelle Uhüst ist ab heute bis voraussichtlich 24. Juni wegen Bauarbeiten gesperrt. A4 Görlitz-Dresden zwischen Burkau und Ohorn, Stau und stockender Verkehr, 20 Minuten Verzögerung. Die A14 Richtung Magdeburg ist zwischen Leipzig-Mitte und Leipzig-Nord nach einem Lkw-Unfall gesperrt, zurzeit Stau bis Leipzig-Messegelände. Und Vorsicht auf der A14 Richtung Magdeburg, zwischen Gröbers und Halle-Ost liegen Kunststoffteile auf der mittleren Spur. Blitze haben wir auch auf der A4 Richtung Görlitz zwischen Dreieck Dresden-Nord und Hermsdorf, auf der A14 Richtung Dresden zwischen Grimma und Leisnig, auf der B2 in Audigast in beiden Richtungen und in Bernsdorf in der Dresdner Straße Richtung Kamenzer Straße. Für Ihre Tipps die kostenlose Verkehrshotline 0800 637 5637. Schnell und aktuell der MDR Sachsen Verkehrsservice.
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1: Und rein in diese Stunde geht's mit Musik von Show Wadi Wadi. Hier ist Wen und gleich danach Otto Wahn mit Hands Up.
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0: Otter waren mit Hands up, das heißt so viel wie Hände hoch. Und so kommt man sich fast vor, wenn man eine Festplatte, einen Arbeitsspeicher oder andere Computerhardware kaufen möchte. Denn die Preise, die haben sich verdoppelt, verdreifacht, teilweise sogar verfünffacht. Wir sprechen mit unserem Technikexperten Stefan Majewski darüber. Wenn man sich über die Gründe schlau machen will, dann hört man politische Gründe, KI-Hype. Was sind Ihre Erfahrungen? Können Sie es uns erklären?
1: Was die politischen Gründe anbetrifft, denken wir natürlich sofort wieder an die Straße von Hormuz. Und da denken wir jetzt vielleicht bei Erdölprodukten zuerst mal an sowas wie Treibstoff. Wir denken an Plastik, wir denken an Dünger. Aber da fällt auch zum Beispiel Schwefel rein oder halt als Erdgasprodukt das bereits erwähnte Helium. Die sind beide relevant für die Chipproduktion. Was an den KI-Hype angeht, das ist das bereits länger währende Problem. Die Firma OpenAI, die hinter ChatGPT steht, hat Ende 2025 bei den Speicherchip-Herstellern Bestellung abgegeben in Höhe von 1,4 Billionen US-Dollar. Billionen mit einem B. Das heißt also, eine Firma bestellt hier 40% der kompletten Weltproduktion für die nächsten 5 Jahre. Das war natürlich von vornherein komplett absurd. Das hätte niemand glauben sollen. Aber jeder von diesen Speicherchip-Herstellern wusste nur, dass bei ihm vorbestellt wurde und nicht bei den anderen, bis es dann halt in der Zeitung stand und die Briefe schon unterzeichnet waren. Mittlerweile ist das auch alles wieder zurückgeschrumpft auf 600 Milliarden. Das ist immer noch eine absurde Summe, aber trotzdem. Die Folge davon war dann, als das dann rauskam, ist jeder andere große Tech-Konzern, der auch Speicher für die Datacenter braucht, Amazon, Apple, Google und so weiter, losgerannt und panisch wurden halt auch Bestellungen abgegeben für Speicher, was dann halt den Markt komplett leergefegt hat.
0: Ist die Speicherkrise ein vorübergehendes Problem oder könnte sie auch anhalten?
1: Die

0: Speicher kaufen würden, wird das trotzdem die Lage auf dem Weltmarkt entspannen.
1: Und wie sich die Preise für Smartphones und Laptop entwickeln könnten, darüber reden wir gleich. Jetzt erstmal Musik von Gary and the Pacemakers. Hier ist Ferry Cross the Mersey.

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0: Südstaatenrock von Lynyrd Skynyrd, Sweet Home Alabama. Nichts wird billiger, vieles wird teurer, das merken wir im Supermarkt, das merken wir an der Tankstelle und im Elektrofachmarkt. Denn wer Speichermedien oder eine Festplatte nachkaufen möchte, der wird feststellen, die Preise sind ordentlich hochgegangen. Stefan Majewski, unser Computerexperte, kennt sich aus, auch mit den Hintergründen. Abseits von Speichermedien, wie sieht's mit den Preisen aus von Laptops und Smartphones? Lohnt es sich da im Moment eher auf etwas ältere Modelle auszuweichen, anstatt auf das Allerneueste zu setzen?
1: Bei vorproduzierten, vormontierten Laptops und Smartphones großer Hersteller gibt es aktuell allgemein kein wirklich akutes Problem. Ausnahmen bestätigen sicherlich die Regel, weil dort Komponenten bereits Jahre im Voraus eingekauft und dann halt mit entsprechenden Vorverträgen dann geliefert werden. Das heißt, diese entsprechenden Lieferkapazitäten sind eingeloggt. Also ich mache mir zum Beispiel keine Sorgen, dass Apple jetzt nicht an Chips oder Speicher und so kommen wird, weil die halt ihre Verträge schon Jahre im Voraus machen. Die Probleme kommen dann erst, wenn die Knappheiten wirklich durch die Lieferkette durchschlagen. Also ja, wiederum, wenn man jetzt ein Notebook kaufen möchte, dann vielleicht lieber jetzt als in 6 Monaten, bevor dann halt die tatsächlichen Knappheiten eintreten.
0: Apple hat ja vor kurzem relativ günstige Laptops rausgebracht. Wie hat Apple das gemacht und woran wurde da gespart?
1: Die Rede ist hier vom MacBook Neo und da gibt es im Wesentlichen 2 Gründe. Die eine Sache ist, wie ich bereits erwähnt hatte, Notebooks sind mittlerweile gut genug. Auch ein 10 Jahre altes Notebook ist noch gut als Notebook einsetzbar für die meisten Leute. Und das geht halt so weit, dass man heutzutage ein Notebook auch mit einem Smartphone-Prozessor betreiben kann. Also eine ganze Leistungsklasse drunter. Ein Smartphone-Prozessor von heute ist halt so gut wie ein Notebook-Prozessor von vor 10 Jahren. Und Smartphone-Prozessoren stellt Apple einfach wie Sand am Meer her. Deswegen waren die halt verfügbar. Der zweite Aspekt hier ist Binning. Dafür muss man verstehen, wie Prozessoren hergestellt werden. So ein Prozessor besteht ja aus Milliarden von Transistoren. Selbst wenn man die mit 99,99999%iger Qualität herstellen kann, heißt das halt trotzdem, unter Milliarden von Transistoren in einem Prozessor ist mal einer kaputt oder 2 oder 10. Das würde jetzt nun bedeuten, dass eigentlich der ganze Prozessor weggeworfen werden müsste. Allerdings sind ja moderne Prozessoren Mehrkernprozessoren. Und wenn sich jetzt herausstellt, man hat so einen Prozessor, der, wo einzelne Transistoren kaputt sind, aber die sind alle in 1 oder 2 Rechenkernen und die anderen Kerne sind okay, wird das halt heutzutage so gemacht, dass man diese Rechenkerne abschaltet. Also man schneidet mit einem Laser halt die entsprechenden Leiterbahnen durch, sodass dann halt von diesen meinetwegen 8 Kernen dann am Ende 6 verfügbar sind und die anderen 2 sind halt einfach totgelegt. Und dann kann man diesen Prozessor halt als einen 6-Kern-Prozessor verkaufen und hat den Ausschuss reduziert. Und das ist, was Apple hier gemacht hat. Dieses MacBook Neo sind halt Prozessoren, die eigentlich für iPhones gedacht waren, wo dann halt ein paar Defekte waren, sodass die nicht mehr für das iPhone verwendbar waren. Aber sie werden jetzt halt stattdessen diesen MacBooks verwendet. Deswegen sind sie jetzt nicht schlechter. Das ist halt wie wenn man Tomaten hat, die so ein bisschen unförmig sind und dann verkauft man die halt nicht als Tomaten, sondern macht Ketchup draus.
0: Vielen Dank für die Einordnung rund um die aktuelle Speicherkrise in der Technikbranche. Wir haben das Gespräch mit Stefan Majewski bereits vor der Sendung aufgezeichnet. Wenn Sie Fragen zu Ihrem Smartphone, zu Ihrem Laptop oder andere technische Fragen haben, können Sie trotzdem schreiben. Wir nehmen das dann in die nächste Sendung als Frage an Stefan Majewski hinein.
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5: Um 11.31 Uhr, ich grüße Sie heute wieder sommerlich warm mit Sonne und harmlosen Wolken. Aktuell sind es 21 Grad in Espenhain und 22 in Bayrode. Nach einem LKW-Unfall ist die Autobahn 14 Richtung Magdeburg zwischen Leipzig-Nord und Leipzig-Mitte voll gesperrt. Laut Augenzeugenberichten ist der Lastwagen umgekippt und liegt quer über alle drei Fahrspuren. Wie die Polizei mitteilte, war er mit einem Transporter kollidiert. Zur genauen Unfallursache, weiteren Beteiligten oder möglichen Verletzten machte die Polizei keine Angaben. Der Stau erstreckt sich über mehrere Kilometer. Der Bahnhofspark in Grimma wird umgestaltet. Gebaut wird jedoch nur, wenn das Geld komplett zusammenkommt. Das haben die Stadträte beschlossen. Die Gesamtkosten liegen bei 570.000 Euro. Rund 430.000 davon kommen aus Fördermitteln. Den Rest bezahlt die Stadt. Der rund 9.000 Quadratmeter große Park soll im Rahmen des Förderprogramms nachhaltige integrierte Stadtentwicklung ökologisch aufgewertet und attraktiver gestaltet werden. Zum Beispiel soll er mehr Schattenplätze, bessere Wege und neue Grünflächen bekommen. Kunst aus Knöpfen, das zeigt eine neue Sonderausstellung im Stadtmuseum Torgau. Das Spektrum des Oberlausitzer Künstlers Michael Vogt reicht von Landschaften über Tiermotiven bis zum Lutherporträt. Außerdem zu sehen ist seine umfangreiche Knopfsammlung, angefangen beim Mittelalter. Museumsleiterin Cornelia König sagt der MDR Sachsen.
6: Zu dieser Zeit wurde der Knopf erfunden und das war eigentlich nur ein Schmuck und ein Statussymbol. Man konnte ja sein Wappen darauf drucken lassen. Später wurde dann das Knopfloch dazu erfunden und erst dann konnte man Kleidung sozusagen zuknöpfen und dann wurde aus dem Knopf wirklich auch ein Kunstgegenstand und er hat dort eine unerschöpfliche Sammlung mit unterschiedlichsten Materialien aus unterschiedlichsten Ländern in unterschiedlichsten Größen. Also das ist eine Wonne, das zu erkunden.
5: Für die Ausstellung konnten auch Torgauer ihre Knöpfe beisteuern, die ebenfalls gezeigt werden. Zu sehen ist das Ganze bis 1. November. Und noch ein Blick für den Tag. Im Mehrgenerationenhaus Altes Ratsgut in Markranstädt. Da geht es noch bis 17 Uhr um Stasi-Unterlagen. Ein Behördenvertreter berät unter anderem zu Entschädigungsfragen. Dazu gibt es eine Ausstellung zur Struktur und Wirken der DDR-Geheimpolizei.
7: 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Unser Blick auf die Straßen geht wieder los mit der A4 Görlitz Richtung Dresden. Am Grenzübergang Ludwigsdorf 3 Kilometer Stau bei der Einreise, 15 Minuten Verzögerung. A4 Görlitz Richtung Dresden. Die Anschlussstelle Uhüst ist ab heute bis voraussichtlich 24. Juni wegen Bauarbeiten gesperrt. Und die A14 Richtung Magdeburg ist zwischen Leipzig Mitte und Nord nach einem LKW-Unfall gesperrt. Zurzeit 5 Kilometer Stau bis Leipzig Messegelände. Kommen wir noch zu den Blitzern. Da steht einer auf der B87 in Eilenburg Richtung Torgau. Auf der A4 Richtung Görlitz zwischen Dreieck Dresden Nord und Hermsdorf. Auf der A14 Richtung Dresden zwischen Grimma und Leisnig. Auf der B2 in Audigast in beiden Richtungen. Auf der B6 am Abzweig Reppen Richtung Meißen. In Bernsdorf in der Dresdner Straße Richtung Kamenzer Straße, in Großröhrsdorf in der Radeberger Straße stadtauswärts und zwischen Radeberg und Steinbach steht auch noch ein Blitzer. Für Ihre Tipps die kostenlose Verkehrshotline 0800 637 5637. Schnell und aktuell der MDR Sachsen Verkehrsservice.
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0: Where Do You Go? Das war Musik von Nomi Ossi bei MDR Sachsen. Schön, dass Sie auch heute Vormittag wieder mit uns dabei sind. Handwerk steht ja bei uns am Vormittag immer ganz weit vorn. Im Internet auf mdrsachsenradio.de gibt es eine Riesensammlung von sächsischen Handwerksbetrieben, die sich bei uns vorgestellt haben und wir die dann vorgestellt haben. Und es kommen ja immer weitere dazu. Außerdem können wir die Handwerker auch besuchen.
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0: Morgenmoderatorin Elena Pelzer ist unterwegs heute. Da war sie auf einer Baustelle von Schirag Bau in Kuhnewalde. Da ist das Fundament für Neubau hergestellt worden. Elena hat dort bestimmt eine Menge gelernt. Also erstens mal, wie man da nicht reinfällt ins Fundament, aber bestimmt noch viel mehr, Elena.
2: Ja, natürlich habe ich was gelernt. Und zwar, dass man auch als Erwachsener noch Lego bauen darf, nämlich dann, wenn man Maurer wird und bei der Firma Schirag Bau arbeitet und ein Fundament für einen Neubau machen muss. Marco Schirag hat mir das erklärt, was sie da gerade machen.
3: Also wir puzzeln für Erwachsene, wir bauen eine Form, wo halt der Beton reinkommt. So kann man es auch erklären, genau.
0: Ja. Und Elena, Marco Schirag ist ja ziemlich jung, 28 Jahre alt ist er, managt mit dem Papa zusammen die Firma. Eine tolle Leistung, finde ich, in seinem Alter.
2: Ja, absolut. Er hat auch gesagt, das war natürlich auf der einen Seite eine Herausforderung, aber ist auch ein absoluter Gewinn. Und so sehen das die Mitarbeiter auch, dass es halt einfach drauf ankommt, ja, dass die Mischung so stimmt zwischen jungen und älteren Mitarbeitern.
4: Natürlich, man versteht sich, man macht auch immer Blödheiten untereinander. Seit schon wie ein guter Kumpel geworden, Marco, über die Jahre. Kann man nicht anderes sagen.
2: Also, Top-Stimmung und wir haben hoffentlich heute nochmal dafür gesorgt, dass sie noch ein bisschen besser wird, als sie eh schon ist.
0: Ja, denn Elena kommt nicht mit leeren Händen. Sie sorgt auch für gute Stimmung aus dem Radio. 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Nee, sie bringt auch gleich das modernste, passende Baustellenradio mit. 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

0: Vienna Calling mit Falco, MDR Sachsen ist hier, der Montagvormittag und die Sonne lacht draußen, kriegt man Reise- und Urlaubslust. Und das sage ich, wo ich ja gerade aus dem Urlaub zurückgekommen bin. Aber ich träume natürlich schon vom nächsten Urlaub und es könnte wieder ein Campingurlaub werden. Wenn der Wohnwagen fit ist, kann es ja losgehen. Allerdings muss vorher alles auf Herz und Nieren geprüft werden. Danach erst kann der Urlaubsgenuss richtig beginnen. Thomas Scheinberger ist Camper und er freut sich schon auf seine Touren in diesem Jahr.
1: Ja, ich fahre dorthin, wo ich Lust habe. Halt an, wenn ich Lust habe. Braucht keine Vorreservierung in der Regel. Also ich fahre einfach dahin, wo es schön ist. Ja, ich persönlich fahre gerne Richtung Norden, also Schweden, Norwegen. Und da ist es ja durchaus auch ganz wichtig, dass ich Gewicht einhalte, weil die sind da nicht so tolerant wie in Deutschland teilweise noch. Ja, teuer auf der einen Seite, auf der anderen Seite, dann lasse ich auch gewisse Gepäckstücke auf der Autobahn liegen, weil ohne Ausladen geht es dann nicht weiter.
0: Und Sie werden es glauben, es ist nämlich Thomas Schellenberger schon auf dem Weg nach Schweden kurz vor der Fähre passiert. Zuladung ist aber nicht das Einzige, was wichtig ist beim Camper-Urlaub. Weitere Tipps zum Fahrsicherheitstraining. Training am Sachsenring gibt es in der nächsten halben Stunde hier bei MDR Sachsen.

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4: Und bis zum Abend gibt es eine Mischung aus Sonne und Wolken. Ein paar Schauer sind drin, allerdings nur in den Bergen, ansonsten überwiegend trocken. Und die Temperaturen bis 26 Grad. In der Nacht ist es wechselnd bewölkt, stellenweise kann es da ein bisschen Regen geben. Und die Temperaturen gehen zurück auf 13 bis 9 Grad. Morgen bestimmen viele Wolken das Wetter. Zwischendurch gibt es Sonnenschein, wiederholt ziehen Schauer durch. Vor allen Dingen am Nachmittag, da muss mit Gewittern gerechnet werden, ebenfalls am Abend. Die Temperaturen 19 bis 23 Grad, Mittwoch, Donnerstag immer wieder Regen und Temperaturen bis maximal 13 Grad.
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5: Mit Nathalie von Mildenstein. Sachsen stockt bei der Waldbrandbekämpfung weiter auf. Innenminister Schuster übergab am Vormittag den Angaben nach insgesamt 15 Tanklöschfahrzeuge an die Katastrophenschutzeinheiten, darunter 5 Großtanklöschfahrzeuge. Nach dem schweren Waldbrand in Bad Schandau vor 4 Jahren hatte der Freistaat beschlossen, den Brandschutz auszuweiten. Demnach sollen zukünftig alle Landkreise jeweils eine spezialisierte Feuerwehreinheit erhalten. Bislang haben 6 Landkreise einen solchen Löschzug zur Waldbrandbekämpfung. Der Erlös aus dem Goldschatz von Bannewitz bei Dresden wird am Nachmittag an die Vereine überreicht. MDR Sachsen-Reporter Micha Steinwachs mit den Hintergründen.
6: Gefunden wurde das Gold im Oktober bei Mäharbeiten. Dann gingen die 10 kleinen Goldbarren zunächst an die Polizei. Die gab den Schatz dann weiter an die Gemeinde. Heute kauft die ostsächsische Sparkasse das Gold im Wert von knapp 40.000 Euro an und überreicht dann die Schecks an rund 30 Vereine. Der Gemeinderat entschied am vergangenen Dienstag, dass unter anderem der Feuerwehr- und Karnevalsverein sowie Jugendclubs von dem Sensationsfund profitieren sollen. Ein rechtmäßiger Eigentümer des Goldes konnte zuvor bis zum Ablauf einer Frist nicht gefunden werden.
5: Ein betrunkener Fußgänger hat gestern Mittag auf der Autobahn 14 bei Leipzig mehrere Unfälle verursacht. Dabei wurden nach Polizeiangaben 3 weitere Menschen verletzt. Der 40-Jährige sei über die Leitplanken geklettert und habe mehrere Gefahrenbremsungen ausgelöst. Die Polizei griff den Mann verletzt am Bahnhof Flughafen Leipzig-Halle auf. Gegen ihn wird wegen Gefährdung des Straßenverkehrs und unerlaubten Entfernens vom Unfallort ermittelt. Bürger aus der Region Südwestsachsen können ab heute Einblicke in den Raumordnungsplan Wind nehmen. Damit können sie nach Behördenangaben Stellung zu den öffentlich ausliegenden Plänen beziehen. Insgesamt sind knapp 130 Windenergiegebiete zwischen Plauen und Freiberg geplant. Ziel ist es, 1,3% der Regionalfläche für Windkraft auszuweisen. Der Plan kann online aufgerufen werden. Zudem ist er in der Stadtverwaltung Chemnitz und in den Landratsämtern einsehbar. Das Weingut Wackerbarth aus Radebeul pflanzt ab heute mehr als 14.000 neue Rebstöcke in Diesbach-Soislitz. Wie das sächsische Staatsweingut mitteilte, nutzen die Winzer dazu eine Fläche von knapp 3,5 Hektar. Gepflanzt würden die beiden Sorten Riesling und Scheurebe. Die Rebstöcke sollen demnach in den kommenden 40 Jahren die Trauben für die Sektproduktion liefern. Das waren Nachrichten von MDR Sachsen. 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
4: MDR Sachsen Verkehrsservice. Wir schauen auf die Straßen. Los geht's mit der A4, Görlitz Richtung Dresden. Am Grenzübergang Ludwigsdorf 4 Kilometer Stau bei der Einreise, 45 Minuten Verzögerung. A4 Görlitz-Dresden, die Anschlussstelle Uist ist ab heute bis voraussichtlich 24. Juni wegen Bauarbeiten gesperrt. Und die A14 Richtung Magdeburg ist zwischen Leipzig-Mitte und Nord nach einem Lkw-Unfall gesperrt. 4 Kilometer Stau bis zum Messegelände. Blitzer haben wir auch, zum Beispiel auf der A14 Richtung Dresden zwischen Grimma und Leisnig, auf der B2 in Audigast in beiden Richtungen, auf der B6 am Abzweig Reppen Richtung Meißen, auf der B87 in Eilenburg Richtung Torgau, dann haben wir noch einen Blitzer auf der B99 Ortsausgang Ostritz Richtung Zittau, in Bernsdorf in der Dresdner Straße Richtung Kamenzer Straße und in Großröhrsdorf in der Radeberger Straße stadtauswärts. Für Ihre Tipps die kostenlose Verkehrshotline 0800 637 5637. Schnell und aktuell der MDR Sachsen Verkehrsservice.
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4: Bevor es in den Urlaub geht, mit dem Wohnmobil nochmal einen Test machen auf einem gesicherten Gelände, zum Beispiel im Verkehrssicherheitszentrum Sachsenring, sowas geht. Und es ist natürlich auch ganz nützlich. Mehr darüber erfahren wir gleich. Ich bin Thomas Seder und freue mich, dass Sie dabei sind.
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0: MDR Sachsen ist hier und Urlaub mit dem Camper liegt voll im Trend. Man ist flexibel, man ist immer draußen, kann genießen und wenn Regen kommt, hat man auch ein Dach über dem Kopf. Erzgebirgsreporterin Manja Kraus, die hat Tipps, wie man sich für die Fahrt mit dem Camper vorbereiten kann. Das geht nämlich prima im Fahrsicherheitszentrum am Sachsenring.
1: Heute touren gerade große Zugmaschinen auf dem Sachsenring. Hier können aber auch Wohnwagen oder Wohnmobilbesitzer ihr Fahrkönnen verbessern.
2: Das Gewicht bedürfen doch einer anderen Fahrweise, die Breite, das richtige Abschätzen von Durchfahrtshöhen. Natürlich sind so Wohnanhänger und Gespanne natürlich viel Seitenwind empfindlicher, als das beim PKW der Fall ist. Und da sollte man dann gegebenenfalls auch drauf achten, gerade wenn man aus Waldstücken herauskommt und es ist Windtunnelausfahrten, ähnliche Geschichten, Brückenüberfahrten. Na, auf jeden Fall erstmal wichtig, die Lenkung festhalten und gegebenenfalls dann gefühlvoll gegenlenken.
1: Erklärt Fahrsicherheitstrainer und Polizist Sven Förster die wichtigsten Fahrtipps. Doch nicht nur das Fahren will gelernt sein. Vorm Urlaub sollten der Wohnwagen oder auch das Wohnmobil auf Herz und Nieren

0: bekannt aus der Praxis, wo die Zuladung teilweise nur noch 300 Kilo und weniger beträgt. Also eine Familie wird schon eng.
1: Das sollte man beim Kauf des Campingwagens oder des Wohnmobils beachten. Wichtig beim Einpacken für den Urlaub, die richtige Fahrradhalterung. Für Wohnmobilisten gibt es Fahrradträger fürs Heck.
0: Dort auch die Achslasten beachten. Wir haben teilweise sehr große Heckgaragen, befinden sich hinter der Hinterachse. Dann Dachlasten, ne, ist dann relativ schwierig, da greift der Wind an.
1: Beim Wohnwagen wird der Fahrradträger meist vorn auf der Achse verbaut. Wichtig vor Fahrtantritt auch die Kontrolle der Reifen.
0: Der Tragfähigkeitsindex der Bereifung muss natürlich zum Beladungszustand, zum zulässigen Gesamtgewicht des Fahrzeugs passen. Und gerade beim Wohnanhänger ist das Thema Reifenalter ein anderes, weil die Reifen nutzen sich kaum ab. Und wenn sich dann auf der Seitenwand Risse bilden und das Profil noch gut aussieht, sollte man trotzdem spätestens an dem Zeitpunkt die Räder wechseln.
1: Genauso müssen Spiegel und die Gasanlage überprüft werden.
0: Und die Schläuche darauf achten, dass sie nicht porös sind. Ne? Während der Fahrt müssen die Flaschen verschlossen sein und natürlich die Gasflaschen halt entsprechend über einer festen Halterung transportiert werden.
1: Ist alles geprüft und in Ordnung, steht einer entspannten Campingtour mit dem Wohnwagen oder dem Wohnmobil einfach nichts mehr im Wege.
2: Tja, vielen Dank an Manja Kraus, Erzgebirgsreporterin vom Fahrsicherheitszentrum am Sachsenring. Und wer mit dem Wohnwagen unterwegs ist, hat das Auto ja vorne dran, hat auch Vorteile, weil man mobil ist am Urlaubsort. Und über das Auto werden wir morgen reden. Ab 10 Uhr ist Kfz-Meister Martin Gebler bei uns. 2 Stunden lang wird er auch Ihre Fragen rund ums Auto beantworten.
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Stevens. Bei dem Künstler klangen die Songs immer so, als hätten sie alle schon 40, 50, 60 Jahre auf dem Buckel, waren aber neu aufgenommen. Und bei Cher war es eher so, dass die sich, wenn sie es mal gemacht hat, einen Oldie vorgenommen hat und den eigentlich 1:1 neu produziert hat. 1963 kam Betty Everett raus mit ihrem Schub-Schub-Song It's in His Kiss. Und es gab dann 91 die neue Fassung von Cher aus dem Film Mehr Jungfrauen küssen besser, hat's auch mitgespielt. Und da war es ja auch nur folgerichtig, wenn eine Sängerin schauspielt, dass sie da auch singen muss.

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11: Um 12.30 Uhr, ich grüße Sie. Heute ist wieder sommerlich warm mit viel Sonne, harmlosen Wolken, aktuell 22 Grad in Colditz und Schönwölkau. Ein LKW-Unfall auf der Autobahn 14 Richtung Magdeburg zwischen Leipzig-Nord und Leipzig-Mitte sorgt nach wie vor für einen langen Stau. Vollgesperrt ist die Autobahn dagegen nicht mehr. Laut Augenzeugenberichten war am Vormittag ein LKW mit Hänger umgekippt und liegt über alle 3 Fahrspuren. Wie die Polizei mitteilte, hatte er Schlachtabfälle geladen, die sich ebenfalls über die Fahrbahn verteilten. Zur genauen Unfallursache, möglichen weiteren Beteiligten oder Verletzten gibt es noch keine Angaben. Das Gelände der ehemaligen Wachstuchfabrik in Bohrsdorf wird zu einem Wohnviertel umgebaut. Der Gemeinderat genehmigte den städtebaulichen Vertrag und gab grünes Licht für die Erschließung und Bebauung durch einen Investor. Bürgermeisterin Birgit Kaden.
12: In dem Falle heißt es, dass die Bestandsaltbauten, die ja dort noch stehen und denkmalrechtlich geschützt sind, zunächst als Mehrfamilienhäuser ausgebaut werden und erst danach die Erschließung für die Einfamilien- und Doppelhausbebauung passiert. Betreutes Wohnen kommt nochmal in diesen Komplex hinein. Also es wird ein komplett neues Quartier entstehen und jetzt sind wir froh, wirklich froh, dass dieser Schandfleck nun doch noch einer sinnvollen Nutzung zugeführt wird, nämlich Bauen und damit Zuzug für Bohrsdorf. Es sollen ungefähr 300 Wohneinheiten dort realisiert werden.
11: Voraussichtlicher Baustart für das neue Wohngebiet ist im kommenden Jahr. Am Feiertag hat ein bislang unbekannter Lottospieler im Landkreis Leipzig beim Euro-Jackpot Glück gehabt. Er knackte zwar nicht den Jackpot selbst, gewann aber in der Ziehung vom 1. Mai rund 165.000 Euro. Wie Sachsen-Lotto mitteilte, wurde der Spielschein in einer Annahmestelle abgegeben, aber ohne Kundenkarte. Weil man den Gewinner deshalb nicht kenne, muss sie oder er selbst den Schein prüfen und den Gewinn anmelden in einer Annahmestelle oder der Lottozentrale in Leipzig. Für die Ziehung morgen liegt der Jackpot bei rund 64 Millionen. Und ich habe noch 2 Tipps für den Tag. Im Mehrgenerationenhaus Alte Feuerwehr Grimma wird von 15 bis 17 Uhr Wissenswertes zur Pflege von Angehörigen vermittelt. Und in Delitzsch, da wird im Klinikfoyer um 17 Uhr eine Ausstellung eröffnet. Zu sehen sind dabei Fotoimpressionen aus dem Leipziger Neuseenland. Soweit die Informationen aus dem Studio Leipzig.
13: MDR Sachsen Verkehrsservice A4 Görlitz Richtung Dresden, Grenzübergang Ludwigsdorf, dort 4 Kilometer Stau bei der Einreise, 45 Minuten Verzögerung. A4 Görlitz Dresden, die Anschlussstelle Uhyst ist ab heute bis voraussichtlich 24. Juni wegen Bauarbeiten gesperrt und A14 Richtung Magdeburg. Zwischen Leipzig-Messegelände und Leipzig-Mitte befindet sich eine ungesicherte Unfallstelle auf der rechten und mittleren Spur. Und auf der A14 Richtung Magdeburg zwischen Leipzig-Mitte und Leipzig-Nord Stau wegen Lkw-Bergungsarbeiten, 40 Minuten Verzögerung. Blitzer haben wir auch auf der A14 Richtung Dresden zwischen Grimma und Leisnig, auf der B6 am Abzweig Reppen Richtung Meißen, auf der B87 in Eilenburg Richtung Torgau, auf der B99 Ortsausgang Ostritz Richtung Zittau und in Groß-Röhrsdorf in der Radeberger Straße stadtauswärts. Für Ihre Tipps die kostenlose Verkehrshotline 0800 637 5637. Schnell und aktuell der MDR Sachsen Verkehrsservice.
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0: MDR Sachsen ist hier und bei vielen fängt's an zu kribbeln in der Nase. Das sind die Allergiker. Ja, das Radar steht ja auf Rot. Erle, Birke, Hase, wenn die dann vorbei sind, kommen sofort die Gräser. Und jeder Siebte in Deutschland leidet an einer Pollenallergie, Tendenz übrigens steigend. Es gibt Medikamente wie Augentropfen, Cortisonspray und Allergica. Außerdem gibt's noch ein paar Alternativen und die hat Nele Quos aus der Verbraucherredaktion mal ausprobiert. Welche Mittel haben denn am besten abgeschnitten?
1: Das, was am verrücktesten aussah. Infrarot-Leuchtstäbe für die Nase. Die sollen direkt an der Nasenschleimhaut gegen Entzündungen helfen. Die gibt's um die 20 Euro in der Apotheke oder eben als Aktionsware in Discountern und Drogerien. Wir haben die Nasenstäbe eine Woche lang getestet. Mit zwei Heuschnupfen geplagten Allergikern und einer Lungenärztin. Und sie waren wirklich schmerzstillend und entzündungshemmend.
0: Ah, ich stelle mir das irgendwie ganz spannend vor. Wie funktionieren die Dinger denn?
1: Man führt die beiden Leuchtstäbe einfach 3 Minuten in die Nasenlöcher ein. Die Blutgefäße weiten sich, der Nasenschleim läuft raus und die Schwellung der Nasenmuscheln geht zurück. Wenn man das Therapiegerät regelmäßig anwendet. Wissenschaftliche Studien gibt's dazu nicht, aber nachweisliche Nebenwirkungen eben auch nicht. Außer, dass man im Gesicht aussieht wie ein Glühwürmchen.
0: Ja, super, wenn ich das nicht will, dass ich so leuchte, mein Schnupfen aber auch ohne Sprays in den Griff bekommen will. Welche Alternativen gibt's?
1: Ja, dafür gibt es Nasenfilter. Die sehen aus wie so kleine Klammern mit Stöpseln, die in die Nase eingesetzt werden. Ist so eine Art physikalische Barriere, um Pollen abzufangen, bevor sie die Nasenschleimhaut erreichen. Eigentlich eine diskrete Vorrichtung, fühlt sich aber irgendwie komisch an, findet unser Kollege Sven Schümer. Er leidet selbst unter Allergien und hat den Nasenfilter in einer pollenstarken Woche ausprobiert und Videotagebuch geführt.
2: Funktionieren tut's, solange man durch die Nase atmet.
3: Ja, der erste Baum und die Nase läuft. Also trotz Nasenstöpseln.
2: Ehrlich gesagt, das ist schon eine ziemliche Umgewöhnung, sich das jeden Tag irgendwie in die Nase zu schieben.
1: In unserem Test hat das nur wenig geholfen und richtig alltagstauglich fanden das unsere Probanden auch nicht. Für 17 Euro auch gar nicht mal so billig.
0: Was gibt's denn noch?
1: Ja, zum Beispiel eine Halskette mit eingebautem Allergiefilter. Einfach zum Umhängen. Kostet um die 40 Euro und der Luftfilter ist quasi immer am Mann oder an der Frau. Ganz dezent, aber in unserem Test leider ziemlich wirkungslos. Vor allem, wenn man draußen ist und Wind weht. Indoor kann ein handelsüblicher Luftreiniger zum Hinstellen die Lösung sein. Für um die 100 Euro kriegt man schon einen ganz guten. Hier muss man allerdings aufpassen, dass die Reinigungsleistung stimmt. Unser Gerät war mit 170 CADR wohl zu schwach. Es reinigt umgerechnet 19 Quadratmeter 4-mal pro Stunde. Doppelt so viel Raum dann nur 2-mal. Und das Geräusch war nachts total störend. Deshalb ein guter Expertentipp. Kurz vorm Schlafen gehen, Luftfilter voll aufdrehen, dann Licht aus und runterstellen in den Schlafmodus.
0: Nee, Glückwunsch. Und wenn das nicht reicht, dann steckt man sich einfach die Lampe wieder in die Nase und dann ist es auch nicht mehr ganz so dunkel. Aber im Ernst, kommen Sie gut durch diese Pollenzeit.

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0: 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MDR Sachsen ist hier und jeden Tag um 13 Uhr, da gibt es den Radioreport mit den Themen des Tages. Mario Hille ist heute für die Themen verantwortlich. Was hast du vorbereitet?
1: Ja, es geht um US-Präsident Trump. Der kündigte am Wochenende an, Teile seiner Truppen in Deutschland abzuziehen. Zuerst sprach Trump von 5.000 Leuten, der rund 39.000 Soldaten, später gar von weit mehr als 5.000. Was steckt dahinter und wird jetzt auch die geplante Stationierung von Mittelstreckenraketen in Deutschland gestoppt, wie aus dem US-Verteidigungsministerium verlautete? Das fragen wir mal im Studio Washington.
0: Wird spannend. Wir sind dabei, gleich nach 13 Uhr im Radioreport.

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1: Ja, Marco Schirak ist der Chef von Schirak Bau. Die arbeiten gerade auf einer Baustelle in Kuhnewalde und er hat gesagt, das ist so eine tolle Truppe, die brauchen mal ein Frühstück.
2: Genau. Ich bin super zufrieden. Wir sind ein eingespieltes Team. Wir machen das schon jahrelang zusammen und wenn es einmal in der Truppe läuft, dann läuft's.
1: Baustellenstopp heute also im Landkreis Bautzen. Morgen geht's weiter.
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13: Sonne und Wolken gemixt gibt es heute bis zum Abend. In den Bergen kann es hier und da ein bisschen regnen. Temperaturen zwischen 23 und 26 Grad. Morgen scheint öfter die Sonne. Am Nachmittag gibt es Regen.
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14: US-Präsident Trump kündigt Truppenabzug in Deutschland an. Retourkutsche auf Merz-Kritik oder länger geplant? Trotz Rückgang von Asylbewerbern, Innenminister Dobrindt will Grenzkontrollen fortsetzen. Und knappe Kassen in Sachsens Kommunen, kleinere Ortschaften besonders betroffen. Das Pentagon hatte angekündigt, 5000 US-Soldaten aus Deutschland abzuziehen. Nun will Präsident Trump die Truppenpräsenz noch weiter herunterfahren. Frage an Anne Schneider, unsere Korrespondentin in Washington. Kommt das jetzt überraschend oder war das schon längst geplant?
15: Beides. Und genau das macht die Sache erklärungsbedürftig. Der Abzug der rund 5000 Soldatinnen und Soldaten war im Pentagon schon länger vorbereitet. Solche Überprüfungen der Truppenverteilung in Europa sind militärische Routine. Überraschend ist also nicht dieser erste Schritt. Politisch brisant wird es durch das, was Präsident Trump daraus gemacht hat. Er hat den Schritt sofort ausgeweitet und weitere Kürzungen angekündigt, obwohl dafür bislang keine ausgearbeiteten oder bestätigten Pentagon-Pläne vorliegen. Dazu kommt ein Punkt mit erheblicher strategischer Bedeutung. Die geplante Stationierung von US-Soldaten mit Langstrecken-Tomahawk-Marschflugkörpern in Deutschland wird gestrichen. Diese Systeme wären aber ein zentrales Abschreckungsinstrument gegen Russland gewesen. Unterm Strich heißt das, der Grundschritt war vorbereitet, die politische Eskalation kam danach.
14: Auslöser des Ganzen könnte die Kritik von Bundeskanzler Merz am amerikanischen Vorgehen im Iran gewesen sein. Ist das nun eine persönliche Retourkutsche des US-Präsidenten gegen Merz?
15: Eindeutig beweisen lässt sich das nicht, aber der zeitliche Zusammenhang ist schon auffällig. Die Pentagon-Planung für den Abzug der 5000 Soldaten lief bereits, bevor Merz öffentlich Kritik geübt hat. Neu ist jetzt also diese politische Zuspitzung. Der Bundeskanzler hatte ja offen gesagt, die USA hätten im Iran-Konflikt keine klare Strategie. Und das ist für einen engen Verbündeten ungewöhnlich deutlich. Trump hat darauf auch extrem ungehalten reagiert und entsprechende Posts gegen Merz abgesetzt. In Washington sagen inzwischen mehrere Politiker, der militärische Schritt war vorbereitet, die Eskalation kam politisch obendrauf. Das verstärkt den Eindruck, dass eine ohnehin geplante Maßnahme genutzt wird, um Druck zu machen. Und genau diese Vermischung von Militärplanung und persönlicher Politik sorgt selbst in den USA für Unruhe.
14: Danke, Anne Schneider in Washington. Die Zahl der Asylbewerber in Deutschland ist zuletzt stark gesunken. Bundesinnenminister Dobrindt will dennoch bis auf Weiteres die Kontrollen an Deutschlands Grenzen fortsetzen. Georg Schwarte aus unserem ARD-Hauptstadtstudio.
16: Dobrindt sagte in der ARD, es gebe noch immer Zurückweisungen an den Grenzen. Die Kontrollen könnten erst heruntergefahren werden, wenn das Migrationssystem in Europa funktioniere. Dobrindt will auch an Abschiebungen nach Afghanistan festhalten, selbst wenn dafür mit den Taliban verhandelt werden müsse. Schwere Straftäter müssten auch dahin abgeschoben werden können, so Dobrindt. Die wiedereingeführten Grenzkontrollen sind umstritten. Kritiker verweisen unter anderem darauf, dass der Schengener Grenzkodex sie nur im Fall außergewöhnlicher Umstände und befristet erlaube. Zuletzt hat das Verwaltungsgericht Koblenz eine Kontrolle an der deutsch-luxemburgischen Grenze für rechtswidrig erklärt. Dobrindt spricht hier von einem Einzelfall. Die SPD-Ministerpräsidentin des Saarlandes, Anke Rehlinger, sieht die Fortsetzung der Grenzkontrollen dagegen skeptisch. Ich glaube nach wie vor, dass dauerhafte Grenzkontrollen nicht das Mittel der Wahl in Europa sind. Sie schaden uns am Ende mehr, als sie helfen, sagte Rehlinger im ARD-Bericht aus Berlin.
14: Und weitere Tagesmeldungen jetzt kurz und kompakt mit Nathalie von Mildenstein.
17: Sachsen stockt bei der Waldbrandbekämpfung weiter auf. Innenminister Schuster übergab am Vormittag den Angaben nach insgesamt 15 Tanklöschfahrzeuge an die Katastrophenschutzeinheiten, darunter 5 Großtanklöschfahrzeuge. Nach dem schweren Waldbrand in Bad Schandau vor 4 Jahren hatte der Freistaat beschlossen, den Brandschutz auszuweiten. Alle Landkreise sollen zukünftig jeweils eine eigene spezialisierte Feuerwehreinheit erhalten. Der Erlös aus dem Goldschatz von Bannewitz bei Dresden wird am Nachmittag an die Vereine überreicht. Wie die Gemeinde mitteilte, kaufte die ostsächsische Sparkasse die 10 kleinen Goldbarren im Wert von knapp 40.000 Euro auf. Sie überreicht die Schecks zu gleichen Teilen an rund 30 Vereine. Das Gold war im Oktober bei Mäharbeiten gefunden worden. In der Fußballregionalliga soll es bei einem Heimspiel des FSV Zwickau zu einem rassistischen Vorfall gekommen sein. Wie die Polizei bestätigte, wurden gestern Spieler von Rot-Weiß Erfurt beleidigt. Einer der Spieler habe Anzeige erstattet. Die Polizei ermittelt zum Tatverdächtigen.
14: Danke, Nathalie. Sachsens Kommunen verzeichnen ein Milliardenminus, die Finanzlage wird immer schlechter. Kritiker warnen, die permanente Unterfinanzierung hat zunehmend Folgen für kleine Ortschaften. Beate Dietze berichtet.
18: In welche Kommune man auch schaut, die Ausgaben galoppieren den Einnahmen davon. Und dann regiere das Land auch noch in die kommunale Selbstverwaltung hinein, heißt es. Zum Beispiel bei den Ortschaftsräten. Grit Naujoks, Kämmerin der Stadt Grimma, macht es konkret. Sie ärgert sich über die Bezahlung der Ortsvorsteher, die in keinem Verhältnis zur geleisteten Arbeit stehe.
19: Und wir dürfen auch nicht vergessen, es handelt sich um Ehrenamt. Es geht hier nicht um eine adäquate Vergütung von einer Arbeitsleistung.
18: Die Aufwandspauschale müsse reduziert werden, fordert die Kämmerin. Denn aktuell schlägt diese für die 13 ehrenamtlichen Ortsvorsteher mit 90.000 Euro im Jahr zu Buche. Ein weiterer Kritikpunkt ist das sogenannte Pflichtbudget. Denn seit 2018 müssen die Kommunen ihre Ortschaftsräte finanziell angemessen ausstatten, so schreibt es die Gemeindeordnung vor. Heißt, Geld zum Beispiel für Dorffeste, Vereine, Sitzbänke zur Verfügung stellen.
19: Wenn wir jetzt zum Beispiel Ortschaftsratsbudgets einführen würden, in Summe von 20.000 Euro, das würde bedeuten, dass wir diese 20.000 Euro bei anderen Ausgaben einsparen müssten. Es würde insgesamt ja nicht zu einem Mehrwert führen, sondern es wäre nur eine Umverteilung.
18: Und das bedeutet linke Tasche, rechte Tasche. Darauf haben die Ortschaftsräte in Grimma mehrheitlich verzichtet. Themen, die Anita Maas, Bürgermeisterin von Lommatzsch, die Stadt hat 38 Ortsteile, nicht mehr auf dem Tisch hat. Denn im Zuge der Kommunalwahlen 2009 wurde die Ortschaftsverfassung und damit die Ortschaftsräte aufgehoben. Es fehlte an Kandidaten und am Geld. Anita Maas ist überzeugt.
20: Die Ortschaftsräte dürfen auch nicht zu zahnlosen Tigern verkommen. Na, wenn man sie nur um eine Meinung fragt, ohne dass sie ein Budget haben, bringt das Ganze nichts.
18: Reck Bergner ist Oberbürgermeister von Schkeuditz. Die Stadt steht durch den Flughafen, durch DHL, finanziell gut da. Die drei Ortsvorsteher leisten gute Arbeit, unterstreicht Bergner. Und das müsse die Stadt auch entsprechend unterstützen.
21: Wir wollen ja diese Gremien in den Ortslagen haben, die dort auch unterstützen bei der kommunalpolitischen Entscheidung. Und das funktioniert nur, wenn entsprechend man denen auch Spielräume gibt. Und dass ein Ortsvorsteher für seine Arbeit, und das sind nicht nur 5 oder 10 Stunden im Monat, dann gehört sich so, dass der eine entsprechende Vergütung dafür bekommt. Sonst wird über kurz oder lang das auch keiner mehr machen.
18: Die Meinungen der Kommunen zur finanziellen Ausstattung der Ortschaften gehen gerade in Zeiten knapper Kassen auseinander. Einig sind sie sich, dass sie möglichst wenige Vorgaben vom Land wollen.
14: Ja, und da waren dann noch die Lieblingseisbecher der Deutschen. Nach einer aktuellen Umfrage schafft es auf 3 der Erdbeerbecher. Davor liegt noch Schwarzwälder Kirsch, aber mit großem Abstand auf 1, Mike.
22: Ja, und zwar
14: das Spaghetti-Eis.
22: Oh,
14: kannst du damit leben?
22: Natürlich, ja. Vor allem, weil Spaghetti-Eis im Verdacht steht, keine Kalorien zu haben. Ah. Ja, die schmelzen wohl im Mund.
14: Ah, ja,
22: und hier ist der MDR Sachsen-Verkehrsservice. Es geht auf die A4 Görlitz Richtung Dresden. Am Grenzübergang Ludwigsdorf 4 Kilometer Stau bei der Einreise, 3/4 Stunde plus. A4 Görlitz Richtung Dresden, der Anschluss Uist, ist ab heute bis voraussichtlich 24. Juni wegen Bauarbeiten gesperrt, umgeleitet wird über Burkau. A14 Richtung Magdeburg zwischen Leipzig-Messegelände und Leipzig-Mitte sind die rechte und mittlere Spur nach einem Unfall blockiert. A14 Richtung Magdeburg zwischen Leipzig-Mitte und Leipzig-Nord. 4 Kilometer Stau hier wegen Lkw-Bergungsarbeiten. 1/4 Stunde kommt drauf. Und noch neu, Vorsicht auf der A72 Richtung Leipzig. Hier sind Fahrradfahrer unterwegs zwischen Kreuz Chemnitz und Hartmannsdorf. Auf der A72 Richtung Leipzig Fahrradfahrer unterwegs. Es wird geblitzt auf der A14 Richtung Dresden zwischen Grimma und Leisnig. Auf der W6 im Abzweig Reppen Richtung Meißen. Auf der 87 in Eilenburg Richtung Torgau. Auf der 99 am Ortsausgang Ostritz Richtung Zittau. In Großröhrsdorf in der Radeberger Straße stadtauswärts. Und Blitzer zwischen Radeburg und Steinbach am Abzweig Bärwalde. Besten Dank für die Tipps. Weitere geben Sie bitte durch, kostenfrei 0800 6375 637. 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
22: Ich grüße schön an diesem nochmal 25 Grad, Montag vielleicht noch mit lecker Spaghetti-Eis. Siehste, Nudeln machen doch glücklich.

0: 13.17 Uhr, hier ist nochmal der Niedersachsen Verkehrsservice. Der Hinweis von der A72 Richtung Leipzig. Zwischen Kreuz Chemnitz und Hartmannsdorf sind Fahrradfahrer auf der Fahrbahn. Zwischen Kreuz Chemnitz und Hartmannsdorf.
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0: Und für den Termin heute hatte sich die Firma Schirakbau aus Kunewitz im Landkreis Bautzen beworben. Elena ist also los zur Baustelle in Kuhnewalde und ist im Fachgespräch bei einem der Firmenchefs. Es ist Juniorchef Marco.
2: Ja, Marco hat ja hier die Geschäftsführung mit übernommen mit seinem Vater, oder? Also ihr seid noch zusammen Geschäftsführer.
3: Genau, das stimmt, Elena. Also mein Vater und ich, wir führen die Firma Schirakbau GmbH. Seit circa 3 Jahren bin ich jetzt mit in der Geschäftsführung drin. Es war eine immense Umstellung vom einfachen Arbeiten von 7 bis 16 Uhr bis halt darauf, dass man jetzt immer in der Woche mal 5-6 Stunden mal länger arbeitet und halt extrem mehr Verantwortung hat. Man hat Verantwortung gegenüber den Mitarbeitern, man hat Verantwortung gegenüber den Bauherren. Es ist ein ganz anderes Arbeiten einfach und ein ganz anderes Leben jetzt. Aber es ist auch eine Sache, wo man stolz drauf sein kann.
2: Ja, und das Ganze muss man ja da mal sagen, also als du mit in die Geschäftsführung eingestiegen bist, da warst du Mitte 20. Also man muss sich doch auch durchsetzen können auf so einer Baustelle, oder?
3: Oh ja, das war am Anfang sehr schwierig, nachdem ich meinen Maurermeister gemacht habe, den Altgesellen. Also man muss sich vorstellen, ich war, als ich meinen Meister gemacht habe, 23 und ich habe einen 60-jährigen Mitarbeiter vor mir. Und den musst du mal erklären, nee, wir machen das so und so. Es war eine interessante Zeit, aber mit Zeit kommt Rat und es läuft jetzt.
2: Und dass sich der Marco so gut durchsetzen konnte, liegt vielleicht auch daran, weil er so viele schöne Sprüche kann.
3: Der Baustelle, da hört man mal gerne mal solche Sprüche wie, wo kein Schnee liegt, wird gerannt oder wenn ich mal niemanden brauche, dann melde ich mich bei dir. Ja. Es ist einfach herrlich, dieser Baustelle.

0: Waggon. Jeder drückt mal halt jeden im Spruch, aber dafür liebe ich es halt auch hier.
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4: 13.30 Uhr.
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5: Ich grüße Sie. Heute bleibt sommerlich warm und leicht bewölkt. Aktuell 22 Grad in Bad Düben, 23 in Bad Lausick. Morgen wechselhaft. Einzelne Gewitter sind möglich. Mittwoch und Donnerstag dann Regen und deutlich kühler. Die Mitteldeutsche Flughafen AG zieht für das vergangene Jahr eine positive Bilanz. Nach eigenen Angaben konnte man 2025 für die Standorte Leipzig-Halle und Dresden erstmals wieder einen Gewinn ausweisen von insgesamt 10,5 Millionen Euro. Die Umsatzerlöse seien um 8% auf rund 201 Millionen Euro gestiegen. Man habe dieses gute Ergebnis trotz rückläufiger Passagierzahlen erreicht, hieß es, vor allem durch Effizienzsteigerungen oder Kostensenkungen. Entlastet wurden die Flughäfen aber auch durch die staatliche Übernahme sogenannter hoheitlicher Kosten. Dazu gehören unter anderem Ausgaben für Sicherheitskontrollen sowie Feuerwehr- und Rettungsdienste. Die Deutsche Telekom hat die öffentliche Ausschreibung für den geförderten Glasfaserausbau im Landkreis Nordsachsen gewonnen. Wie das Unternehmen mitteilte, will es noch in diesem Jahr damit beginnen. Zunächst sollen in Doberschütz mehr als 800 Haushalte an das leistungsstarke Glasfasernetz angeschlossen werden. Dafür verlegt die Telekom gut 60 Kilometer Glasfaserkabel bis in die Gebäude und errichtet 30 neue Netzverteiler. Das Kettensägenfestival in der Dübner Heide wird auch dieses Jahr nicht stattfinden. Die international besetzte Kunstveranstaltung in Tornau verlängert ihre schöpferische Pause, so Axel Mitzka vom ausrichtenden Naturparkverein. Das bedeutet nicht zwangsläufig das Aus für den über Jahre gut besuchten Holzskulpturenwettbewerb. Es brauche aber neue Ideen.
6: Naja, wir sind gemeinsam mit dem Heidedorf Tornau, ich sag mal, jetzt zu noch keinem Entschluss gekommen zur inhaltlichen Neuausrichtung. Das ist eine komplexe Veranstaltung mit einem Blumenstrauß auch von Interessen. Und es wäre jetzt immer mal falsch, dort einfach so weiterzumachen wie bisher. Also ich denke, es wird in Zukunft sicher auch noch mal was passieren, aber wir brauchen da einfach alle zusammen noch mehr Luft auch zum Nachdenken und Neudenken.
5: Soweit Axel Mitzka. Das Kettensägenfestival war aus einer Idee des Heidekünstlers Wolfgang Köppe entstanden. Der Wettbewerb hatte zuletzt aber deutlich weniger Teilnehmer angelockt. Der ursprüngliche Künstlertreff entwickelte sich so eher zu einer Art von Volksfest.
4: Und damit kurz nach halb zum MDR Sachsen Verkehrsservice. A4 Görlitz Richtung Dresden. 4 Kilometer Stau bei der Einreise am Grenzübergang an Ludwigsdorf. 3/4 Stunde Wartezeit. A4 Görlitz Richtung Dresden. Der Anschluss Uist ist ab heute bis voraussichtlich 24. Juni wegen Bauarbeiten gesperrt. Umgeleitet wird über Burkau. A4 Görlitz Richtung Dresden zwischen Burkau und Ohorn. Stau nach einem Unfall. 1/4 Stunde kommt drauf. A14 Richtung Magdeburg zwischen Leipzig Mitte und Leipzig Nord. 4 Kilometer Stau wegen Lkw-Bergungsarbeiten. 3/4 Stunde plus auch. Und Blitzer stehen. Auf der A14 Richtung Dresden zwischen Grimma und Leisnig. Auf der B6 am Abzweig Greppen Richtung Meißen. Auf der B87 in Eilenburg Richtung Torgau. Auf der 99 am Ortsausgang Ostritz Richtung Zittau. In Großröhrsdorf in der Radeberger Straße stadtauswärts. Zwischen Radeburg und Steinbach am Abzweig Bärwalde. Ergänzen, entwarnen können Sie gern weiter. Kostenfrei unter 0800 6375 637 und gute Fahrt mit ILO.
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1: Und wir können jubeln und festhalten, Aue lebt. Fußball Aue kann es doch noch Glück auf nach diesem furiosen 5:3 Sieg gestern Abend in der dritten Liga für Erzgebirge Aue auswärts beim FC Ingolstadt. Alexander Schubert vom Sport ist bei uns, guckt aber ein bisschen skeptisch. Oder wie muss man den ersten Veilchensieg in der Rückrunde bewerten?
2: Ja, es war der erste Sieg in der Rückrunde, aber der letzte Drittligasieg?
1: Ewig zurück.
2: Ja, die Älteren werden sich erinnern. Zur Mettenschicht, kurz vor Weihnachten letztes Jahr, zu Hause gegen den tabellenletzten Schweinfurt. Aber wenn man gestern die erste Hälfte gesehen hat, weiß man auch, warum Aue in Liga 4 absteigt.
3: Grundsätzlich mit der ersten Halbzeit von uns nicht zufrieden. Das waren zu viele einfache Fehler, die man dann dort gemacht hat, im ganzen Mannschaftsverbund.
2: Sagt Aues Interimstrainer Quietscha Schubitice.
1: Mhm. Was hat er denn mit den Jungs in der Halbzeitpause gemacht?
2: Ja, vielleicht ist er mal ordentlich laut geworden. Ja. Das hilft ja manchmal. Oder an die Ehre appelliert. Oder ihnen klar gemacht, dass es jetzt um ihre Zukunft geht. Und wenn schon nicht in Aue, dann bei anderen Vereinen. Aber dafür müssen viele Spieler, die im Auer Dress in der Rückrunde weit, weit weg waren von Normalform, mächtig was in die Auslage legen, damit überhaupt noch irgendein Verein Interesse an ihnen zeigt. Vielleicht gab es deshalb in Halbzeit 2 das andere Auergesicht.
3: Zweite Halbzeit ist ein Plan aufgegangen. Die Jungs haben das gut umgesetzt. Ich freue mich sehr für die Jungs, weil die dann sehr lange Durchstrecke hatten. Die haben sehr lange darauf gehofft und gewartet.
2: Und noch was.
1: Was denn?
2: In 4 Tagen am Freitagabend letztes Drittliga-Heimspiel der Auer auf unbestimmte Zeit. Der Abstieg ist schon schlimm genug, aber wie sähe es aus? Letztes Mal dritte Liga am Erzgebirgsstadion und keiner geht hin. Wollten die Veilchenspieler wohl verhindern.
1: Mhm. Du sprachst von Interimstrainer. Macht er in der vierten Liga nicht weiter?
2: Schubitice stünde bereit, wenn der Verein ihn will. Aber der ehemalige Zwickauer Trainer Thorsten Ziegner soll wohl ein Thema sein. Der zeigt aktuell auch viel Medienpräsenz, nachdem es eine Zeit lang ruhig um ihn wurde.
1: Mhm. Mal sehen, mit wem es dann bei Aue weitergeht in Liga 4 an der Seitenlinie und mit welchen Spielern auf dem Platz. Danke erstmal, Alex, für die Einordnung.

0: Laterne raus.
1: Die Prinzen beim Sachsenradio, Gesang und Text Tobias Künzel. Kollege Sebastian Krumbiegel wird dann am Freitag auf dem MDR Riverboot sein, unserem Talkdampfer, gemeinsam mit unserem Namenforscher Professor Jürgen Udolf. Und da wird der Name Krumbiegel höchstwahrscheinlich im Mittelpunkt stehen. Aber Herr Udolf, woher kommt der Name von Tenor Wolfgang, von Wolfgang Lenk?
2: Ja, es wäre spannend zu wissen, ob das zutrifft, Mike. Denn Lenk ist ein Dialektwort für den Linkshänder.
1: Warum?
2: Ist er das? Wissen Sie das?
1: Nee, weiß ich nicht, nee. Aber wie kommen Sie von Linkshänder auf Lenk?
2: Ja, ein Dialektwort. Diesen Namen Lenk gibt es nur in Sachsen, fast nur in Sachsen. Das ist die sächsische mundartliche Aussprache für Link. Wenn Sie eine Verbreitungskarte für Link machen, Mike, dann finden Sie den Namen vor allen Dingen in Baden-Württemberg und ganz woanders.
1: Ja.
2: Lenk ist eine mundartliche Variante von dem Wort Links.
1: Okay, besten Dank soweit. Bis kurz nach 15 Uhr. Dann startet die neue Ausgabe der Namenkunde hier beim Sachsenradio.

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6: 18 bis 24 Grad haben wir jetzt kurz vor 2 bei uns in Sachsen. 1 Grad wärmer soll es noch werden am Nachmittag. Es bleibt weiter meist trocken. In den Bergen kann es später auch mal eine Husche geben. In der Nacht im Delitzscher Raum. Und morgen früh ziehen aus Tschechien dann vereinzelt Schauer ins Land. Am Nachmittag kann es auch gewittern, vor allem in den Bergen. Mittwoch und Donnerstag wird es immer wieder mal regnen. Es wird deutlich kühler. Am Donnerstag werden maximal 13 Grad erreicht.
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7: Mit Ulrike Pommerin. Nach jahrelangen Verlusten haben die Flughäfen Leipzig, Halle und Dresden erstmals Gewinn gemacht. Wie die Mitteldeutsche Flughafen AG mitteilte, lag der Überschuss bei rund 10 Millionen Euro. Im Jahr zuvor gab es noch ein Minus von etwa 54 Millionen Euro. Ein Grund für den Gewinn sei der gestiegene Umsatz um 8%. Zudem bauen beide Flughäfen Personal ab. Bis Ende des Jahres sollen weitere insgesamt 250 Stellen gestrichen werden. Laut Leipziger Volkszeitung zahlt auch DHL mehr Gebühren für den Frachtverkehr. Für Passagiere sei das Parken an den Flughäfen in Leipzig-Halle sowie Dresden teurer geworden. Sachsen rüstet bei der Waldbrandbekämpfung weiter auf. Wie das Innenministerium mitteilte, wurden 15 Tanklöschfahrzeuge übergeben. Unter anderem erhielten die Landkreise Bautzen, Erzgebirgskreis Görlitz und Leipzig Fahrzeuge. Diese kosteten laut Ministerium fast 8 Millionen Euro. Nach dem schweren Brand in Bad Schandau vor 4 Jahren hatte der Freistaat beschlossen, den Brandschutz auszuweiten. Demnach sollen alle Landkreise eine spezialisierte Feuerwehreinheit für Waldbrände erhalten. Neben der Neubeschaffung sind zuletzt auch bereits existierende Löschfahrzeuge umverteilt worden. Der Waldbrand in der böhmischen Schweiz nahe der sächsischen Grenze ist weiterhin nicht vollständig unter Kontrolle. Das Feuer breitet sich aber auch nicht weiter aus, wie Marianne Allweis berichtet.
8: Betroffen ist eine Fläche von knapp einem Quadratkilometer. Einsatzkräfte auch aus anderen Regionen Tschechiens unterstützen die Löscharbeiten. Am Mittag trafen außerdem 2 Hubschrauber aus der Slowakei ein. Das Wetter sei unberechenbar, heißt es von der Feuerwehr. Probleme bereitet vor allem der Wind und natürlich die Trockenheit. Der März und April waren die trockensten Frühlingsmonate seit Beginn der Messungen 1961. Eine Warnung vor Waldbränden gilt in weiten Teilen Tschechiens noch bis Mittwoch. Für morgen wird Regen erwartet. Am Samstag war das Feuer ausgebrochen. Die Ursache ist bislang noch nicht bekannt.
7: Eine Gefahr für die sächsische Schweiz besteht nach Angaben der tschechischen Nationalparkleitung nicht. Das Weingut Wackerbarth in Radebeul pflanzt ab heute mehr als 14.000 neue Rebstöcke in Diesbach-Seuslitz. Wie das sächsische Staatsweingut mitteilte, nutzen die Winzer dazu eine Fläche von knapp 3,5 Hektar. Gepflanzt würden die beiden Sorten Riesling und Scheurebe. Die Rebstöcke sollen demnach in den kommenden 40 Jahren die Trauben für die Sektproduktion liefern. Das waren Nachrichten von MDR Sachsen. 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
6: Kurz nach 2 zum MDR Sachsen Verkehrsservice. A4 Görlitz Richtung Dresden am Grenzübergang Ludwigsdorf. 6 Kilometer Stau bei der Einreise. Das wird jetzt eine Stunde länger dauern. A4 Görlitz Richtung Dresden. Der Anschluss Uist ist voraussichtlich bis 24. Juni wegen Bauarbeiten gesperrt. Umgeleitet wird über Burkau. A4 Görlitz Richtung Dresden zwischen Uist und Ohorn. Stau wegen meines defekten Fahrzeugs. Viertelstunde plus. 40 Minuten auf der A14 Richtung Magdeburg zwischen Leipzig Mitte und Leipzig Nord. 4 Kilometer Stau wegen LKW-Bergungsarbeiten. A17 Richtung Dresden zwischen Breitenau-Schönwald und Bad Gottleuba. 4 Kilometer Stau auch, aber eine Viertelstunde plus. und Blitzer stehen. Auf der A14 Richtung Dresden zwischen Grimma und Leisnig, auf der B6 am Abzweig Greppen Richtung Meißen, auf der B87 am Abzweig Gräfendorf Richtung Mokrena, auf der 99 am Ortsausgang Ostritz Richtung Zittau, in Großröhrsdorf in der Radeberger Straße stadtauswärts und zwischen Radeburg und Steinbach stehen sie am Abzweig Bärwalde. Neue Tipps können Sie gerne durchgeben an die Kollegen, entwarnen auch unter 0800 637 5637. Besten Dank schon mal. Schnell und aktuell, der MDR Sachsen Verkehrsservice.
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6: Hallo Sachsen, wir starten die Woche mit einem richtig harten Brocken. Unser schweres Rätsel steht mal wieder an. Hinweise kommen gleich. Ihre Belohnung steht bereit und Sie können gern schon mal Ihren Geschichtslehrer als Joker aktivieren.
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1: Da ist es wieder. Neue Woche, neue Runde und wir starten direkt mit ein bisschen Gehirnjogging. In dieser Woche wird es geschichtlich. Die Regeln, ganz einfach, wir haben ein historisches Ereignis, ziemlich raffiniert verschlüsselt in einer kleinen Wortcollage. Und wenn Sie den Durch- und Einblick haben, räumen Sie ab. Gewinnen können Sie diesmal zwei unserer MDR-Kaffeebecher mit Deckel, sogar mit Hitzeschild. Und es dreht sich heute um ein gewaltiges Jubiläum. Das Ganze passierte auf den Tag genau heute vor exakt 400 Jahren.

0: ik een stukje van de wereld ben.
1: Um einen Immobiliendeal ging es, wahrscheinlich das krasseste Schnäppchen der Weltgeschichte. Da wechselte der Grundstein für eine absolute Weltmetropole den Besitzer quasi im Tausch gegen ein paar Glasperlen und etwas Schnickschnack. Ja, mehr wird nicht verraten. Viel Erfolg. Welches historische Ereignis suchen wir? Sie können uns gern schreiben per mdrsachsenradio.de, per App mit Ihrer Telefonnummer gleich mal oder anrufen für 14 Cent die 01375 800 800. 01375 800 800.

0: Tina Turner, Private Dancer beim Sachsenradio. Also ich glaube, nach der letzten Ausgabe von Let's Dance würde sie sich Jewgeni Winokurow wünschen, was der hingelegt hat mit Anna-Karina Wojcik, mein lieber Herr-Tanzverein. Also mein Nachbar, der Boschert Heinz, hat das Wochenende für ein paar ausgedehnte Spaziergänge genutzt und hat sich so seine Gedanken gemacht.
1: Ja, ich habe mir das so überlegt, mein Gutster. Mhm. Ich bin ja wirklich handwerklich begabt.
0: Aha, warum fällt dir das jetzt auf?
1: Nö, weil ich merke, ich schraube jeden Tag.

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2: 14.30 Uhr.
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4: Ich grüße Sie. Der Nachmittag bleibt sommerlich warm mit Wolken. Aktuell sind es 23 Grad, zum Beispiel in Wiedemar und in Kolditz. In Leipzig können Eltern ihre Kinder ab heute auch online für einen Hortplatz anmelden. Darauf weist die Stadt hin. Damit ergänze man das bereits etablierte System für Kindertagespflege, Krippe und Kindergärten um einen weiteren wichtigen Baustein, hieß es. Neu im Elternportal ist zudem eine übersichtliche Anzeige der verfügbaren Betreuungsplätze. Ein ampelähnliches System zeigt die Auslastung der ausgewählten Einrichtungen und dient Eltern als Orientierung. In Torgau schließt der insolvente Maler- und Fassadenbetrieb Neue Torgauer Maler Ende des Monats. Nach Angaben des Insolvenzverwalters kann die Firma ohne Investor nicht weiterarbeiten. Ein Käufer für den Betrieb sei trotz intensiver Suche nicht gefunden worden. Von der Schließung sind 11 Mitarbeiter betroffen, darunter 2 Auszubildende. Sie sollen bei der Suche nach neuen Arbeitsplätzen unterstützt werden. Im Mügelner Ortsteil Ablass wird von heute an die Straße an der Döllnitz grundhaft ausgebaut. Auf einer Länge von 350 Metern werden die Fahrbahn und die Straßenentwässerung erneuert und einseitig ein Gehweg gebaut. Die Arbeiten dauern voraussichtlich bis zum November und kosten rund 605.000 Euro, bezahlt vom Freistaat.
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4: Über die alternde Gesellschaft wird ja oft gesprochen. Das Durchschnittsalter in Sachsen, oberhalb von 47 Jahren, Tendenz steigend. Auf dem Arbeitsmarkt ist das längst zu spüren und für viele Unternehmen lautet eine Antwort: ausländische Mitarbeitende rein in die Betriebe. Britta Felske hat Beispiele aus unserer Region.
5: Hinter einer Baustellenabsperrung bahnt sich Ramin Al-Kakani zwischen Baustellenabfällen, Gerüst und Pfützen den Weg zu seinen Kollegen. Die schrauben gerade das Gehäuse einer Überwachungskamera auf. Al-Kakani leitet das Unternehmen Black Knight. Die Sicherheitsfirma überwacht die Baustelle in der Leipziger Südvorstadt. Ein Mehrfamilienhaus mit Gewerbeflächen.
6: Diebstahl ist ein großes Thema. Metall wird gestohlen, Kabel werden gestohlen. Aber Vandalismus ist auch ein ständiges Ärgernis.
5: Sein Unternehmen gibt es seit 10 Jahren. Die Black Knights, die Schwarzen Ritter, arbeiten überall, wo Sicherheitspersonal gebraucht wird, um Gebäude, Gegenstände oder Menschen zu schützen. Bei Fußballspielen, im Zoo, bei Verkehrsbetrieben, in Asylunterkünften. Angefangen haben Al-Kakani und sein Geschäftspartner mit einer Handvoll Minijobbern.
6: Ich glaube, Initialzündung war, dass in einer Unterkunft für Asylsuchende, in der wir gearbeitet haben, sehr viele Kollegen rechtsextrem gewesen sind und das auch entsprechend, da die Geflüchteten das haben spüren lassen. Das hat uns dermaßen auf die Palme gebracht, dass wir gesagt haben, wir müssen das anders machen, wir müssen das besser machen.
5: Inzwischen arbeiten für Black Knight rund 250 Mitarbeitende aus rund 20 Ländern in ganz Mitteldeutschland. Al-Kakani selbst ist in Süddeutschland geboren, seine Eltern stammen aus dem Irak. Neue Bewerber seien überwiegend Menschen mit Migrationsgeschichte. Zum einen könnte das an dem Job liegen, mutmaßt der 38-Jährige. Die Arbeit im Sicherheitsdienst sei sehr quereinstiegsfreundlich. Man brauche nicht zwingend eine Ausbildung.
6: Die Menschen kommen hierher und sie bauen sich ihre Existenz von null auf. Und oft müssen sie noch ihre Familien unterstützen. Das bedeutet, sie sind hochmotiviert, extrem fleißig und schultern einfach auch sehr, sehr viel.
5: Dazu zeigt die Statistik: Deutsche Arbeitskräfte gibt es schlichtweg immer weniger. Ohne Zuwanderung ließen sich Rente, die gesetzliche Krankenversicherung, die Pflegeversicherung, die Arbeitslosenversicherung, die Sozialhilfe nicht mehr absichern. Ramin Al-Kakani sieht ausländische Mitarbeitende auch als Versicherung für Deutschlands Wohlstand.
6: Das bedeutet, wir müssen Vielfalt wirklich als knallharten Wirtschaftsfaktor begreifen. Politisch weiß ich nicht, ob diese Erkenntnis vollständig durchgedrungen ist. Wenn der Innenminister Deutschkurse abschafft oder wenn jemand, der seit 10 Jahren in einer Bäckerei arbeitet, trotzdem noch abgeschoben wird, obwohl er dringend benötigt wird.
5: Für ihn sind das fatale Signale.
4: Ein Bericht war das von Britta Felske. Und soweit die Informationen aus dem Studio in Leipzig. Ich habe noch einen Blick für den Tag, einen Tipp in der Sachsenklinik Bad Lausick. Da gibt es ab 19 Uhr den Vortrag Bilder einer Stadt. Der Eintritt dafür ist frei.
2: Herzlichen Dank, bis später. Und hier ist der MDR Sachsen Verkehrsservice. A4 Görlitz Richtung Dresden, jetzt 7 Kilometer Stau bei der Einreise am Grenzübergang Ludwigsdorf, 1 Stunde plus. A4 Görlitz Richtung Dresden, der Anschluss Uist, ist bis voraussichtlich 24. Juni wegen Bauarbeiten gesperrt, umgeleitet wird über Burkau. A14 Richtung Magdeburg zwischen Leipzig-Mitte und Leipzig-Nord, 4 Kilometer Stau wegen Lkw-Bergungsarbeiten, 3/4 Stunde plus. A17 Richtung Dresden, hier zwischen Breitenau-Schönwald und Bad Gottleuba, 4 Kilometer Stau, 20 Minuten plus. Und Blitzer stehen auf der A14 Richtung Dresden zwischen Grimma und Leisnig, auf der B6 am Abzweig Greppen Richtung Meißen, auf der B87 am Abzweig Gräfendorf Richtung Mokrena, auf der B99 am Ortsausgang Ostritz Richtung Zittau, in Großröhrsdorf in der Radeberger Straße, stadtauswärts, zwischen Radeburg und Steinbach am Abzweig Bärwalde. Schnell und aktuell, MDR Sachsen Verkehrsservice, kommen Sie gut an mit Neil Diamond.
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Die Cascades mit dem Rhythmus des Regens, der uns in den nächsten Tagen einige Schauer beschert. Ein echter Jahrhunderthit. Und das im wahrsten Sinne des Wortes, das ist nachweislich einer der meistgespielten Songs im Radio des 20. Jahrhunderts. Sänger John Gamro hat das Stück geschrieben, als er bei der US Navy war, mitten auf See, während seiner Wache. Und das Gewitter am Anfang und am Ende des Songs, das war 62 eine kleine Sensation. Eines der allerersten Male überhaupt, dass man echte Naturgeräusche in einen Popsong gemixt hat. Wir bleiben bei den Naturgewalten, direkt rein in die österreichische Brise, zurück ins Jahr 83. Austropop hier mit Peter Cornelius.

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1: Oh ja, rauchen die Köpfe schon. Eine Dreiviertelstunde knabbern jetzt schon viel an unserem schweren Rätsel. Gesucht für ein historisches Ereignis, ein unfassbarer Immobiliendeal, und zwar auf den Tag genau heute vor 400 Jahren. Hier sind unsere versteckten Hinweise.

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1: Und da es bei einigen noch hakt, es ist ja auch das schwere Rätsel, lege ich noch ein, zwei dicke Tipps obendrauf. Der Preis für dieses Stückchen Land lag bei 60 Gulden. Das waren umgerechnet lächerliche 24 Dollar. Und der Käufer stammte vom Rhein. Damals grasten auf dieser Insel noch holländische Kühe. Und den Namen der Stadt, die kennt wirklich jedes Kind auf diesem Planeten. Na, sind der Groschen und der Gulden schon gefallen? Dann nichts wie rein ans Telefon. Wenn Sie die Lösung haben, gehören zwei unserer exklusiven MDR-Kaffeebecher vielleicht gleich Ihnen. 01375 800 800 für 14 Cent. 01375 800 800. Oder Sie schreiben, welches geschichtliche Ereignis wir suchen, unter mdrsachsenradio.de oder per App mit Ihrer Telefonnummer.

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7: Kurz vor drei und wir haben jetzt 18 bis 26 Grad. Es bleibt weiter meist trocken. In den Bergen kann es später auch mal eine Husche geben. In der Nacht im Delitzscher Raum bei 13 bis 9 Grad. Morgen früh ziehen aus Tschechien dann vereinzelt Schauer ins Land. Am Nachmittag bei 19 bis 23 Grad kann es auch gewittern, vor allem in den Bergen.
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8: Mit Ulrike Pommerin. Die Volkswagen AG will die sächsischen Werke nicht wie geplant zum Jahresende in den Mutterkonzern aufnehmen. Zur Begründung heißt es, der Integrationsprozess brauche mehr Zeit. Zunächst hatte das Handelsblatt darüber berichtet. Die Volkswagen Sachsen GmbH ist bisher eigenständig. Sie sollte laut Tarifvertrag ab 2027 zur Volkswagen AG gehören und den anderen deutschen Standorten damit rechtlich gleichgestellt sein. Der IG Metall Bezirksleiter Jan Otto spricht von einem schweren Vertragsbruch, die sächsischen Werke Zwickau, Chemnitz und Dresden nicht in den Konzern zu integrieren. Nach jahrelangen Verlusten haben die Flughäfen Leipzig-Halle und Dresden erstmals Gewinn gemacht. Wie die Mitteldeutsche Flughafen AG mitteilte, lag der Überschuss im vergangenen Jahr bei rund 10 Millionen Euro. Im Jahr zuvor gab es noch ein Minus von etwa 54 Millionen Euro. Ein Grund für den Gewinn sei der gestiegene Umsatz um 8%. Zudem bauen beide Flughäfen Personal ab. Bis Ende des Jahres sollen weitere insgesamt 250 Stellen gestrichen werden. Laut Leipziger Volkszeitung zahlt auch DHL mehr Gebühren für den Frachtverkehr. Für Passagiere sei das Parken an den Flughäfen in Leipzig-Halle sowie Dresden teurer geworden. Bei dem Waldbrand im Nationalpark Böhmische Schweiz an der Grenze zu Sachsen hoffen die Einsatzkräfte auf Regen. Erst ein Wetterwechsel mit Niederschlag kann Entspannung bringen, wie Nationalparkleiter Thomas Schalwo MDR Sachsen sagte. Allerdings sei erst Dienstag oder Mittwoch mit Regen zu rechnen. Bis dahin werde weiter intensiv gelöscht, seit dem Mittag unterstützt von zwei Löschhubschraubern aus der Slowakei. Das Feuer breite sich nicht weiter aus. Es war am Samstag aus bislang ungeklärter Ursache ausgebrochen. Betroffen ist eine Fläche von rund einem Quadratkilometer. Der Erlös aus dem Goldschatz von Bannewitz bei Dresden wird am Nachmittag an die Vereine überreicht. Bis Mitte April hatte die Gemeinde noch nach dem rechtmäßigen Eigentümer gesucht. Die Hintergründe fasst Micha Steinwachs aus der MDR Sachsen Nachrichtenredaktion für uns nochmal zusammen.
9: Gefunden wurde das Gold im Oktober bei Mäharbeiten. Dann gingen die 10 kleinen Goldbarren zunächst an die Polizei. Die gab den Schatz dann weiter an die Gemeinde. Heute kauft die ostsächsische Sparkasse das Gold im Wert von knapp 40.000 Euro an und überreicht dann die Schecks an rund 30 Vereine. Der Gemeinderat entschied am vergangenen Dienstag, dass unter anderem der Feuerwehr- und Karnevalsverein sowie Jugendclubs von dem Sensationsfund profitieren sollen. Ein rechtmäßiger Eigentümer des Goldes konnte zuvor bis zum Ablauf einer Frist nicht gefunden werden.
8: Die Polizei konnte ausschließen, dass die Goldbarren Diebesgut waren. Das waren Nachrichten von MDR Sachsen. 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
7: Und weiter geht's kurz nach drei mit dem MDR Sachsen Verkehrsservice. A4 Görlitz Richtung Dresden, weiter 7 Kilometer Stau bei der Einreise am Grenzübergang Ludwigsdorf, 1 Stunde plus. A4 Görlitz Richtung Dresden, der Anschluss Uist, ist bis voraussichtlich 24. Juni gesperrt. Nutzen Sie Burkau. Vorsicht auf der A13 Richtung Berlin zwischen Ortrand und Ruhland liegt ein Plasteteil auf der rechten Spur zwischen Ortrand und Ruhland. A14 Richtung Magdeburg zwischen Leipzig Mitte und Leipzig Nord, 4 Kilometer Stau wegen Lkw-Bergungsarbeiten, 3/4 Stunde plus. A17 Richtung Dresden zwischen Breitenau-Schönwald und Bad Gottleuber, 4 Kilometer Stau, 1/2 Stunde plus. Und Blitzer stehen. Auf der A14 Richtung Dresden zwischen Grimma und Leisnig, auf der B87 am Abzweig Gräfendorf Richtung Mokrena, auf der B99 Hermortsausgang Ostritz Richtung Zittau, in Kitscher in der Trageserstraße zwischen Radeburg und Steinbach am Abzweig Bärwalde. Für neue Tipps rufen Sie bitte an, kostenfrei 0800 6375 637. Kommen Sie gut an.
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7: Ich grüße schön an diesem 4. Mai gleich mit der neuen Namenkunde und Professor Jürgen Udolf an diesem Geburtstag von Leni Klum, der Tochter von Heidi. Herr Udolf, wie kam es zum Namen Klum damals?
10: Heidi Klum ist geboren in Bergisch Gladbach und der Name ist häufig dort in dem Bereich. Tja, es ist ein Dialektwort und das war das Wort, was wir alle kennen, das heißt Klamm. Klamm heißt, ihr habt keine Pinke, ne? Das kann ja wohl nicht zutreffen bei Heidi Klum,
7: oh,
10: oder?
7: Oh, weiß Gott nicht, ne. Aber Klamm ist doch auch leicht feucht.
10: Ja, natürlich. Aber hier geht es natürlich in Richtung knapp ärmlich, armselig. Ja. Bei ihr trifft es nicht mehr zu, glaube ich. Hat sich was geändert.
7: Er hat sich herausgearbeitet. Gut, danke.
10: Kann man so sehen.
7: Bis gleich.
10: Bitteschön, bis gleich.

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1: Ich grüße Sie, Herr Professor.
2: Einen schönen guten Tag, Mike. Hallo.
1: Und viele Grüße ins schöne Weinböhler zu Beate Zimmermann. Hallo.
3: Ganz herzlichen Dank. Ich grüße zurück.
1: Zimmermann wäre zu einfach.
3: Ja, genau.
1: Um welchen Namen geht's denn?
3: Es geht um den Namen meines Urgroßvaters und der heißt Mütlich mit Doppel-T.
1: Okay.
3: Und er wurde in Chemnitz geboren.
1: Okay.
3: Aber ich habe auch schon mal Nachforschung angestellt und da bin ich nicht weitergekommen. Also ich habe den Namen nirgendwo gefunden.
1: Aha. War er eine Mütterliche?
3: Das könnte man assoziieren. Oder gemütlich.
1: Ja, genau. Herr Udolf, in welche Richtung müssen wir denken?
2: Ach, das ist ein völlig irrer Name, Frau Zimmermann, weil unter 35 Millionen Telefonteilnehmern gibt es Mütlich ein einziges Mal.
1: Nein.
3: Auweia. Sehen Sie, deshalb bin ich nicht weitergekommen.
2: Ja, deswegen finden Sie auch nicht mehr. Das heißt, er ist wahrscheinlich verändert worden, warum auch immer. Ich habe nach Varianten gesucht, war nicht viel. Und damit, Mike, fällt natürlich die Mutter und mütterlicherseits aus, ne? Bei so wenigen Namen, ist ganz klar. Nee, wir müssen einen anderen Weg gehen, Frau Zimmermann. Gar nicht so schlecht, denn wir gehen zu, sind Sie mutig?
3: Ja, eigentlich schon.
1: Ja, klingt so. Ja, gut. Wer im Radio auftaucht, ist mutig.
2: Richtig, das brauchen wir nämlich. Wir brauchen mutig. Und Mut ist ein sehr beliebtes Element gewesen, womit germanische Familien ihre Kinder benannt haben. Mit Mut im ersten Teil, auch im zweiten Teil, alle möglichen Variationen gibt es da. Und dann wurde es gelegentlich gekürzt und dann kam noch eine Verkosung dran. Ne? Sie sind also, wenn man so will, der kleine, liebe, süße, mutige. Entschuldigung, die Männer haben das Sagen immer bei Familiennamen früher.
3: Ja.
2: Inzwischen ändert sich das, ist ja auch ganz gut. Aber mit der Mutter hat der Name nichts zu tun.
3: Nichts zu tun. Nee. Also das ist ja erstaunlich. Das hätte ich nicht gedacht. Mhm. Ich bin sehr glücklich, dass Sie diese Lücke schließen konnten. Das hat mir immer am Herzen gelegen.
1: Schön. Mut mit auf den Weg. So

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1: Rosemarie Schauer in Meißen ist auch neugierig, was es mit ihrem Namen auf sich hat. Ursprünglich stammt sie aus Drehbach, da wohnen auch noch Verwandte, ebenso in Thum, Ehrenfriedersdorf, Marienberg und Schönfeld. Einer, der Schauer genannt wurde, was war das für einer, Herr Udolf?
2: Da gibt es zwei Möglichkeiten. Einmal gibt es einen alten Vornamen, Skuro heißt der, vor etwa 900 Jahren überliefert. Skuro, das heißt rein oder glänzend, das ist die eine Möglichkeit. Mhm. Aber die zweite Möglichkeit ist besser und überzeugender. Mhm. Ein Schauer ist doch ein plötzlich hereinbrechendes Unwetter, ne?
1: Na klar,
2: oder?
1: Mhm. Ja, Unwetter nicht unbedingt, aber plötzlich kommt da so ein Regen von oben, ja.
2: Aber ordentlich, ne?
1: Ja.
2: Und jetzt übertragen Sie das bitte mal auf einen Menschen.
1: Der war sehr polternd,
2: das heißt,
1: oder?
2: Ja, der explodiert, ne?
1: Aha.
2: Choleriker vielleicht nicht ganz so schlimm, aber in die Richtung geht es, der ganz plötzlich seine Stimme wechselt. So etwa kann man diesen Namen verstehen. Wir haben immer wieder Ausdrücke fürs Wetter, die dann auf den Menschen übertragen werden.
1: Ja.
2: Sonnenschein zum Beispiel,
1: der
2: sieht dann ein bisschen anders aus.
1: Ja,
2: ne?
1: Allerdings, so das Gegenteil.
2: Richtig.
1: Ja, aber mit dem Schauer am Haus hat es nichts zu tun.
2: Nein.
1: Karl Marler, H nach dem ersten A aus Königsbrück, weiß nur, dass seine Eltern aus dem Sudetenland stammen, dem heutigen Tschechien. Hilft Ihnen das?
2: Ja, das hilft. Ich habe die Verbreitung gefunden, das passt auch alles. Wir haben ihn im Sudetenland gehabt, bis 1945 vor allen Dingen in dieser Schreibung. Wir haben ihn auch in Sachsen. Aber wir haben ihn immer noch in Tschechien, und zwar dann ohne H, weil die Tschechen würden da kein H nicht schreiben. Und das ist eine Verkosung von Martin. Das ist also der liebe, kleine, süße Martin, wie wir oft ihn in Familiennamen haben.
1: Okay, und Bezug nehmend auf den heiligen Martin?
2: Natürlich, ja. Immer der Heilige spielt immer eine große Rolle.
1: Mhm.
2: Gerne hat man die Kinder früher getauft nach heiligen Namen in der Hoffnung, dass der Heilige das Kind beschützen möge. Angesichts der hohen Kindersterblichkeit war das ein verständlicher Wunsch.
1: Gut. Besten Dank, Herr Udolf. War wieder sehr spannend. Bis nächsten Montag.
2: Bitteschön.
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7: Ich grüße Sie. Zum Abend hin zieht sie es immer mehr zu, bleibt aber noch trocken bei einer Abendtemperatur um die 19 Grad in Bayreuth oder Grimma. In der Nacht regnet es dann ab und zu, auch Wolken, wiederholt Schauer und einzelne Gewitter. Morgen bei um die 20 Grad. Mittwoch und Donnerstag dann regnerisch und deutlich kühler als bisher. Die Stadt Grimma wird Gründungsmitglied im Verein Netzwerk Grimma. Das haben die Stadträte beschlossen. Der Verein soll soziale, kulturelle und wirtschaftliche Projekte in der Stadt und ihren Ortsteilen vernetzen und stärken. Geplant ist unter anderem eine engere Zusammenarbeit zwischen Bürgerschaft, Wirtschaft, Schulen, Vereinen und Verwaltung. Die Leipziger Polizei sucht Zeugen für einen Raubüberfall in der Volksgartenstraße. Ein 49-Jähriger hatte am Sonntagabend drei Männer in der Nähe eines Spielplatzes angesprochen und sie gebeten, weniger Lärm zu machen. Daraufhin bedrohte ihn einer der Männer mit einem Messer. In der Folge entrissen die Unbekannten dem 59-Jährigen seinen Stoffbeutel samt Geldbörse und flüchteten. Die Deutsche Telekom hat die öffentliche Ausschreibung für den geförderten Glasfaserausbau im Landkreis Nordsachsen gewonnen. Eine der ersten Kommunen, in denen der Ausbau noch in diesem Jahr startet, ist Schkeuditz. Laut Unternehmen sollen dort fast 1.500 Haushalte an das Glasfasernetz angeschlossen werden. Dafür verlegt die Telekom gut 50 Kilometer Glasfaserkabel bis in die Gebäude und errichtet 35 neue Netzverteiler. In Leipzig wird von heute an die Löbauer Straße zwischen Bautzener und Bertolt-Brecht-Straße saniert. Die Arbeiten kosten laut Stadt insgesamt 280.000 Euro. Autos und Busse werden über die Bautzener Straße umgeleitet. Die Sanierung dauert voraussichtlich bis Anfang Juni.
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7: Tja, damit hatten wahrscheinlich nur Optimisten gerechnet. Die Mitteldeutsche Flughafen AG schreibt wieder schwarze Zahlen. Und das nur ein Jahr nach ihrem historisch schlechtesten Bilanzergebnis. Wir erinnern uns, 2024 standen mehr als 50 Millionen Euro Verlust zu Buche. Nun sind es für 2025 10 Millionen Euro Gewinn. Das Unternehmen spricht von einer Trendwende. Mein Kollege Dirk Henze hat sich mal näher mit den Zahlen beschäftigt. Dirk, ist es denn wirklich eine Trendwende?
8: Also Trendwende klingt schon sehr tapfer positiv. Talfahrt gestoppt trifft es eher. Nehmen wir nur die Tatsache, dass dieser Gewinn trotz rückläufiger Passagierzahlen erreicht wurde. Also das eigentliche Kerngeschäft zeigt längst noch nicht nach oben. Aber die Mitteldeutsche Flughafen AG hat sich ja nach den verheerenden Zahlen zuletzt eine Restrukturierung verordnet. Und die trägt jetzt langsam Früchte. Das ist eine wirtschaftliche Schlankheitskur. Das Unternehmen selbst spricht von Preisanpassungen und optimierten Vertragsstrukturen. Heißt, die Flughafen AG hat Dienstleisterverträge neu verhandelt und auch knapp 200 Stellen gestrichen. Es wurde also in erster Linie gespart. Kundenneugewinnung war noch nicht groß dabei.
7: Also sparendes Mittel der Wahl. Hat das allein denn gereicht, um den Umsatz so massiv zu erhöhen?
8: Nein, auf keinen Fall. Ausschlaggebend für die aktuelle Bilanz war in erster Linie eine Erstattung des Freistaats. Sachsen übernahm rückwirkend die Kosten für Flughafen, Feuerwehr und Sicherheit in den Jahren 2022 und 2023. Das sind gesetzliche Pflichtaufgaben, keine gesteigerten Einnahmen. Immerhin rund 40 Millionen Euro. Das Plus wäre sonst ein Minus gewesen. Trotzdem zeigt die Unternehmenssanierung Wirkung. Und damit kehren wir wieder zurück zum Thema Optimismus. Die Mitteldeutsche Flughafen AG mit ihren Airports Leipzig und Dresden sieht sich perspektivisch wieder wettbewerbsfähig. Im besten Fall soll das ab 2030 sogar ohne staatliche Zuschüsse funktionieren.
7: Okay, also Dankeschön, Dirk, für den Moment. Die Mitteldeutsche Flughafen AG hat heute also gemeldet, das Ergebnis im Jahr 2025, das war positiv. Und ich habe noch zwei Tipps für heute Abend für Sie im Laden auf Zeit in der Leipziger Kohlgartenstraße. Da wird heute wieder gejazzt. Ab 19.30 Uhr stehen Lynn and the Fingers dort auf der Bühne. Und das Werk 2 in Leipzig-Konnewitz, das präsentiert die Akkordeonale 2026. Ab 20 Uhr ist Akkordeonmusik unterschiedlichste Stilrichtungen dort zu erleben. Cello oder Saxophon ergänzen dann diesen Ensemble-Mix auch noch. So, wie der Mix auf den Straßen ausschaut, das erfahren wir jetzt von Mike im Verkehrsdienst.
1: 4:05 zum MDR Sachsen Verkehrsservice. A4 Görlitz Richtung Dresden am Grenzübergang Ludwigsdorf. 7 Kilometer Stau bei der Einreise weiter. 1 Stunde Verzögerung. A4 Görlitz Richtung Dresden. Der Anschluss Uist ist ab heute bis voraussichtlich 24. Juni gesperrt. Hier wird gebaut. Nutzen Sie den Anschluss Burkau. A13 Richtung Berlin zwischen Marsdorf und Radeburg. Stau wegen Bauarbeiten 10 Minuten plus. A14 Richtung Magdeburg zwischen Leipzig-Mitte und Leipzig-Nord. 4 Kilometer Stau wegen Lkw-Bergungsarbeiten, 3/4 Stunde plus. A17 Richtung Dresden zwischen Breitenau-Schönwald und Bad Gottleuba. 4 Kilometer Stau, auch 20 Minuten plus. B6 Richtung Wurzen zwischen Keilbusch und Zehren. Stau an einer Baustelle, 1/4 Stunde kommt drauf. Und Blitzer stehen auf der A14 Richtung Dresden zwischen Grimma und Leisnig, auf der B87 am Abzweig Gräfendorf Richtung Mokrena, auf der B101 am Ortsausgang Stroga Richtung Rosenhain und in Kitscher in der Tragesserstraße. Besten Dank, Herr Kansi, für den Aussprachetipp. Und weitere Tipps können Sie gern durchgeben unter 0800 6375 637 zu Staus und Blitzern. 0800 6375 637. 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Eine gute Fahrt durch unsere wundervolle Welt.
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1: Fast 2 Stunden haben Sie jetzt gegrübelt beim ersten schweren Rätsel der Woche hier im Sachsenradio. Wir suchen ein Ereignis, und zwar eines, das sich auf den Tag genau heute vor 400 Jahren abgespielt hat, haben soll, am 4. Mai 1626. Ein Immobiliendeal, der verrückteste der Weltgeschichte. Der Käufer hat für das Land gerade mal Waren im Wert von 60 Gulden hingelegt. Und zack, gehört ihm eine Insel, auf der damals noch Kühe grasten. Heute leuchtet dort der Times Square und die Wall Street regiert die Finanzwelt. Das waren die verschlüsselten Hinweise.

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1: Welches geschichtliche Ereignis suchen wir? Vielen Dank für alle Anrufe, Mails, App-Nachrichten. Ausgelost wurde und wir sind in Thum.
2: Hallo?
1: Hallo, ist dort Frau Schönfrau?
2: Schönherr.
1: Ach, ich wollte gendern, Frau Schönherr.
2: Ja, wissen Sie, das ist ja sehr interessant. Wenn ich manchmal nach meinem Namen gefragt werde, ja, dann sage ich Schönherr, müsste aber eigentlich Schönfrau heißen.
1: Ja, sag ich doch. Hier ist Mike Teschner, ich grüße Sie schön, Frau Schönherr.
2: Ja, hallo.
1: Ja. Geschichte war wohl nicht Ihr Problemfach in der Schule.
2: Nein, aber ich war Englischlehrerin und da behandelt man ja die Eroberung von diesem amerikanischen Kontinent und von daher war ich der Meinung, dass ich das weiß.
1: Okay, erzählen Sie mal. Wir haben gehört, einen Holländer, das Stichwort Amsterdam in Geldgeräusch und Harald Juhnke mit einer New York-Cover-Version. Was hat Sie draufgebracht?
2: Eigentlich das Lied über New York.
1: Mhm.
2: Und dann, Sie hatten noch gesagt, also für, ich weiß, Sie hatten gesagt, für ein Apple und für ein Ei oder für wenig Geld.
1: Ein paar Glasperlen.
2: Und Ja, Glasperlen, genau. Ja. Also da war ich gleich bei Amerika, bei den Glasperlen. Also das haben mich eigentlich draufgebracht.
1: Also wir suchen was genau?
2: Den Verkauf von Manhattan.
1: Ja, der Indianer an diesen Peter.
2: An diesen Holländer Peter Minuit.
1: Ja, der war ja eigentlich, habe ich gelesen, Deutscher, aber hat dann für Holland war er Gouverneur.
2: Genau, so und da wollte er die Insel, glaube ich, für wirtschaftliche Zwecke. Ich weiß nicht, ob das, die hatten ja auch eine Fahrt gesucht, also eine Verbindung zu China.
1: Hm. Ja,
2: da war er
1: ja
2: auch unterwegs.
1: Genau.
2: Ja, also so in diesem Zusammenhang.
1: Schön, dann herzlichen Glückwunsch zu den beiden Kaffeebechern, danke. Frau Schönherr.
2: Ja, das ist aber nett. Danke.
1: Kommt auch Kaffee rein oder trinken Sie lieber Tee?
2: Also ich trinke Kaffee. Ich bevorzuge Kaffee, ja.
1: Gut, da sind Sie auf meiner Seite. Dann noch einen schönen Nachmittag. Lassen Sie sich ein Käffchen schmecken.
2: Tschüss.
1: Und morgen Nachmittag gibt es ein neues, schweres Rätsel und als kleine Belohnung unsere schicken MDR-Kaffeebecher. Und hier ist Harald Juhnke nochmal, aber in 3 Minuten mit seiner Berlin-Berlin-Adaption.
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1: 19 Uhr starten wir die Woche mit Andreas Friebe. Er ist schon mal bei uns. Hallo Andreas.
2: Grüß dich, Mike.
1: Die Themen des Tages gibt es aus Sachsen. Manchmal geht der Blick auch über den sächsischen Tellerrand hinaus. Wohin geht der Blick heute?
2: Ja, zu den tschechischen Nachbarn. Was ja derzeit so in der sächsischen Schweiz passiert, ist nicht so gut. Beziehungsweise natürlich hinter der sächsisch-tschechischen Grenze da in der böhmischen Schweiz. Da konnte man am Wochenende, wenn man bei uns in der sächsischen Schweiz wandern war, durchaus auch einige Rauchsäulen mit Entfernung sehen. Und da sind natürlich dann auch gleich wieder Erinnerungen hochgekommen an die Brandkatastrophe aus dem Sommer 2022. Und seit Samstag fressen sich nun also Flammen durch das Unterholz in der böhmischen Schweiz. Viel Technik und hunderte Feuerwehrleute sind aktuell dabei, diesen Brand einzudämmen. Aber das Wetter spielt halt nicht mit. Immer wieder gibt es Windböen. Zudem ist es natürlich trocken, nicht nur in den Wäldern, aber da ist natürlich das große Problem. Ja, nun ist die Frage, wie geht's weiter? Könnten diese Feuer auch auf die deutsche Seite übergreifen? Und auch darüber berichten wir dann heute Abend im Sachsenspiegel.
1: Okay, bis 19 Uhr zum Sachsenspiegel mit Andreas Friebe. Schöne Sendung.
2: Danke dir auch.

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2: Es bleibt weiter meist trocken bei uns in Sachsen. In der Nacht kann es im Leipziger Raum noch mal einen Schauer geben bei 13 bis 9 Grad. Morgen früh zieht aus Tschechien dann vereinzelt Regen ins Land, vor allem in die Osthälfte. Am Nachmittag bei 19 bis 23 Grad kann es auch gewittern, vor allem in den Bergen. Mittwoch und Donnerstag wird es immer wieder mal regnen, es wird deutlich kühler. Donnerstag werden maximal 13 Grad erreicht.
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3: Mit Ulrike Pommerin. Die Volkswagen AG will die sächsischen Werke nicht wie geplant zum Jahresende in den Mutterkonzern aufnehmen. Zur Begründung heißt es, der Integrationsprozess brauche mehr Zeit. Die Volkswagen Sachsen GmbH ist bisher eigenständig. Sie sollte laut Tarifvertrag ab 2027 zur Volkswagen AG gehören und den anderen deutschen Standorten damit rechtlich gleichgestellt sein. Der IG Metall Bezirksleiter Jan Otto spricht von einem schweren Vertragsbruch, die sächsischen Standorte Zwickau, Chemnitz und Dresden nicht in den Konzern zu integrieren. Nach jahrelangen Verlusten haben die Flughäfen Leipzig-Halle und Dresden erstmals Gewinne gemacht. Wie die Mitteldeutsche Flughafen AG mitteilte, lag der Überschuss im vergangenen Jahr bei rund 10 Millionen Euro. Im Jahr zuvor gab es noch ein Minus von etwa 54 Millionen Euro. Ein Grund für den Gewinn sei der gestiegene Umsatz um 8%. Zudem haben beide Flughäfen Personal abgebaut. Laut Leipziger Volkszeitung zahlt auch DHL mehr Gebühren für den Frachtverkehr. Außerdem sei das Parken an den Flughäfen Leipzig-Halle sowie Dresden teurer geworden. Sachsen rüstet bei der Waldbrandbekämpfung weiter auf. Wie das Innenministerium mitteilte, wurden 15 Tanklöschfahrzeuge an die Landkreise übergeben. Ziel ist es, dass jeder Landkreis einen eigenen Löschzug zur Waldbrandbekämpfung erhält, wie Johannes Giesler aus der MDR Sachsen Nachrichtenredaktion berichtet.
4: 10 kleine Löschfahrzeuge mit 4.500 Litern und 5 große mit mehr als 10.000 Litern Fassungsvermögen sind an die Landkreise übergeben worden. Die Fahrzeuge können sich voll beladen abseits befestigter Straßen bewegen. Rund 8 Millionen Euro hat der Freistaat dafür ausgegeben. Nach dem schweren Waldbrand in Bad Schandau vor 4 Jahren hatte der Freistaat ein Konzept zum Waldbrandschutz vorgestellt. Mit der heutigen Fahrzeugübergabe nimmt das Konzept weiter Formen an. Nach MDR-Informationen sind bislang 6 Landkreise vollständig ausgestattet, nämlich Bautzen, der Erzgebirgskreis, Görlitz, Meißen, Nordsachsen und Sächsische Schweiz-Osterzgebirge. Die verbliebenen Landkreise sind noch nicht oder nur teilweise ausgerüstet.
3: Der Erlös aus dem Goldschatz von Bannewitz bei Dresden wird zur Stunde an die Vereine überreicht. Wie die Gemeinde mitteilte, hat die ostsächsische Sparkasse die 10 kleinen Goldbarren im Wert von knapp 40.000 Euro aufgekauft. Sie überreicht nun Schecks zu gleichen Teilen an 30 Vereine. Das Gold war im Oktober bei Mäharbeiten gefunden worden. Das waren Nachrichten von MDR Sachsen. 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
2: Danke Ulrike, bis um 5 nachher und hier ist der MDR Sachsen Verkehrsservice. A4 Görlitz Richtung Dresden am Grenzübergang Ludwigsdorf weiter 7 Kilometer Stau bei der Einreise, eine Stunde plus. A4 Görlitz Richtung Dresden, der Anschluss Uist ist bis voraussichtlich 24. Juni wegen Bauarbeiten gesperrt. Umgeleitet wird über Burkau. A14 Richtung Magdeburg zwischen Leipzig-Mitte und Leipzig-Nord. 4 Kilometer Stau wegen Lkw-Bergungsarbeiten, dreiviertel Stunde plus. A17 Richtung Dresden, hier 10 Minuten mehr zwischen Breitenau-Schönwald und Bad Gottleuber. 3 Kilometer Stau. B6 Meißen-Wurzen zwischen Keilbusch und Zehren. In beiden Richtungen Stau an einer Baustelle. Und noch Blitzer. Aktuell stehen sie auf der A14 Richtung Dresden zwischen Grimma und Leisnig, auf der B87 am Abzweig Gräfendorf Richtung Mokrena, auf der B101 am Ortsausgang Stroga Richtung Großenhain, am Ortseingang Johann-Georgen-Stadt aus Richtung Eibenstock und in Kitscher in der Tragesser Straße. Für weitere Tipps können Sie gerne anrufen, kostenfrei 0800 6375 637 und eine gute Fahrt.
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2: Willkommen in der 16 Uhr Feierabendzeit mit dem Sachsenradio. Und sollten Sie sich geschlaucht fühlen an diesem Montag, hier kommt die Auflösung. Heute ist weltweit der Ehrentag der Feuerwehrleute. Und Grüße da aktuell in die böhmische Schweiz und in die Gegend um Jüterbock. Passt gut auf euch auf, kommt gesund wieder raus.
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Der spektakuläre Hit von Sydney Youngblood hier beim Sachsenradio. Ich grüße schön heute am 4. Mai. Innen sind heute wie schön Schokolade und Kekse, die werden billiger. Lindt und Balsen haben angekündigt, die Preise zu senken. Was für ein Zufall, jetzt wo Ostern und Weihnachten vorbei sind. Ja. Und out sind Respektlosigkeit und Beleidigungen. 86% der Deutschen bemerken, dass die weiter um sich greifen. Ja, was ist mit den restlichen 14%? Ich glaube, die haben noch nie Kommentare gelesen unter Online-Nachrichten oder in den sozialen Medien. Die

0: Die Crash-Test-Dummies beim Sachsenradio mit ihrem Song über Menschen, die aus der Reihe tanzen und über Dinge im Leben, die man einfach absolut nicht planen kann. Und genau so lief das heute auch bei unserem Reporter Roland Kühnke. Ja, nichts mit Redaktionskonferenz, da regierte einfach der Zufall. Seine Methode, Landkarte an die Wand, die Kreise Nordsachsen und Leipzig im Visier, Dartpfeil in die Hand und zack, mal schauen, wo wir heute landen. Der Wurf ging ziemlich weit nach links, tief in den Westen, fast schon an die A9, wo Sachsen eigentlich schon an Sachsen-Anhalt übergeht. Getroffen hat er einen Ort direkt an der Bundesstraße 186 zwischen Markranstädt und Dölzig. Irgendwo im Nirgendwo, und dort steht Roland jetzt und hat sie eine gute Geschichte gefunden, nämlich bei Toni.
1: In Pristeblich kommt niemand an Toni vorbei, weil tatsächlich alle hier vorbei müssen. Seit 9 Jahren betreibt Toni, der gar nicht Toni heißt, dazu aber später mehr, hier direkt an der Bundesstraße einen Imbiss.
2: Mir geht's gut hier. Am Anfang war es zäh und schwer, aber mittlerweile läuft supi. Hintergrund ist eigentlich, ich habe früher 25 Jahre eine Spedition gehabt und habe mir immer gesagt, irgendwann als Lkw-Fahrer kriegt man das ja mit. Und das machst du besser. Und dann haben wir gesagt, irgendwann jetzt probieren wir's.
1: In Pristeblich. Wohl wissend, dass der Ort klein ist. Sehr klein. Keine 10 Minuten und ich bin zu Fuß einmal drumherum. Vorbei an wachsamen Katzen und dösenden Hunden, auf historischen Gehöften oder kleineren Grundstücken mit modernen Einfamilienhäusern. Andreas Lotze und seine Familie haben hier vor 16 Jahren eine neue Heimat gefunden.
3: Wir haben damals hier gebaut. Die Grundstückspreise waren dementsprechend. Wir sind ja hier etwas abseits von der Bundesstraße. Wir haben es total ruhig.
1: In der Tat. Obwohl die Bundesstraße 186 ganz in der Nähe und die A9, die Berlin und München verbindet, von hier aus zu sehen ist.
4: Das war auch unsere größte Sorge am Anfang, vor allem die Autobahn.
1: Sagt Max, 39. Vor knapp 2 Jahren ist er mit seiner Familie nach Pristeblich gezogen.
4: Wir haben vorher in Leipzig gewohnt, in der Innenstadt, und haben uns ja gewünscht, für unsere Familie etwas im Grün zu haben. Das war innerhalb von Leipzig nicht möglich, einfach aus finanziellen Gründen. Und deswegen haben wir uns umgeschaut und hier in Pristeblich eigentlich eine schöne neue Heimat gefunden.
1: Viele andere junge Leute auch. Das zeigt nicht zuletzt der neue kleine Spielplatz

0: auf dem Rundanger, ganz in der Nähe der kleinen, aber wunderschönen Kirche. Ich treffe Matthias Römer, einen Einheimischen. Er freut sich über jeden Neuzugang.
1: Ja, wir fahren mal runter auf 52 Einwohner. Jetzt sind wir bei was über 100. Geht voran.
2: Markranstädt ist nicht weit.
1: Naja, das gemeint man beide ein. Dauert nicht mehr lange.
0: Aber wie geht das? Tris Teplich, 1285 erstmalig als sorbische Siedlung erwähnt, ist doch nun tatsächlich nur ein kleines, ganz kleines Dörfchen.
1: Das ist ein richtig kleines, schönes Dörfchen.
3: Jeder kennt so gut wie jeden.
4: Wir haben regelmäßig Dorffeste und die sind fast schon wie Familienfeste.
0: Zurück an der B186 bei Toni, der gar nicht Toni heißt, sondern René, René Brix.
5: Der Hintergrund ist der, dass ich meiner Tochter früher, die Antonia heißt, versprochen habe, irgendwann machen wir einen Imbiss auf und der heißt dann Tonis Imbiss.
0: Antonia ist inzwischen 29 und aus dem Haus. Der Papa wirbt für seinen Imbiss mit echten Thüringer Rostern. Ich habe mich überzeugt. Sie sind tatsächlich echt und super lecker.
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5: Und damit ist es 16.30 Uhr.
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6: Ich grüße Sie. Zum Abend hin zieht sie es immer mehr zu, bleibt aber noch trocken. Aktuell sind es übrigens 24 Grad in Borna und auch in Torgau. Das Berufsinformationszentrum der Agentur für Arbeit Oschatz hat einen neuen Standort. Es befindet sich jetzt in Wurzen, und zwar im Agenturgebäude in der Nischwitzer Breite. Die bisherigen Räume in Oschatz waren zu klein geworden, hieß es. Im Informationszentrum in Wurzen können vor Ort Bewerbungen erstellt und gedruckt werden oder auch Online-Bewerbungen verschickt. Außerdem unterstützt das BITS bei der Suche nach Ausbildungs- und Arbeitsstellen und bietet in losem Abstand Infoveranstaltungen an. Die Leipziger Bundespolizei hat am Haltepunkt Großdeuben einen Graffiti-Sprayer auf frischer Tat ertappt. Der 16-jährige Deutsche hatte kurz zuvor eine nahegelegene Schallschutzwand besprüht, wobei ihn ein Zeuge beobachtet hatte. Bei der Durchsuchung des Jugendlichen fanden die Beamten diverse Sprayer-Utensilien und eine Actioncam. Er muss sich nun wegen Sachbeschädigung verantworten. Der Eilenburger Stadtrat diskutiert erneut über die Zukunft der Sauna in der Schwimmhalle. Deren Schließung zum 30. Juni ist beschlossen, steht aber auf Antrag der AfD-Fraktion heute nochmal zur Debatte. Die Fraktion macht sich für einen Fortbetrieb wegen öffentlichen Interesses stark und stützt sich auf die Ergebnisse einer Online-Petition. Die Stadtverwaltung untermauert ihren Standpunkt, der Saunabetrieb sei nicht wirtschaftlich fortsetzbar, weil es zu wenig neue Interessenten gäbe.
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6: In Geithain, da steht eine vorgezogene Oberbürgermeisterwahl an. Amtsinhaber Frank Rudolph gibt sein Amt aus gesundheitlichen Gründen vorzeitig ab, rund 3 Jahre früher als geplant. Heute wurden in einer öffentlichen Sitzung im Rathaus 2 Kandidaten bestätigt, die sich zur Wahl stellen wollen. Caroline Fröhlich berichtet.
7: Ungestört plätschert der Brunnen auf dem Marktplatz in Geithain. Zwischen ein paar Modegeschäften, einer Fleischerei und Kevins Döner fahren nur ein paar Autos vorbei, sonst ist es leer. Das Rathaus thront am anderen Ende des Platzes. In 2 Monaten macht dort Altbürgermeister Frank Rudolph Platz für Neues. Oder? Vielleicht nicht ganz. Falls Andreas Rätsch dann Bürgermeister ist. Der 50-Jährige ist der Wunschnachfolger des vorherigen Bürgermeisters Rudolph und wie dieser Mitglied der unabhängigen Wählervereinigung Geithain.
8: Wichtig ist mir im Prinzip, das gut Angefangene, was jetzt unter Herrn Rudolph gestartet ist, nahtlos weiterzuführen, dass keine Zensur entsteht und Geithain erst wieder irgendwo nach hinten rutscht,
7: sagt Andreas Rätsch. Er arbeitet seit 14 Jahren im Bau- und Ordnungsamt der Stadt und möchte an erfolgreiche Projekte anknüpfen. Etwa die Entschuldung Geithains, den Erhalt der Feuerwehr oder die Sanierung der Grundschule und des Kindergartens in Narsdorf. Ein zweiter Rudolph will er aber nicht sein.
8: Ich habe da sicher auch noch andere Ansprüche an mich, die ich dann vielleicht nicht so machen würde wie er. Ja, das ist für mich das Thema Transparenz, wo ich quasi mit den Bürgern das gemeinsamer machen möchte und auch mit dem Stadtrat insgesamt. Die Stärkung der Schullandschaft, das ist auf jeden Fall für mich das wichtigste Thema. Dann Geithain weiterentwickeln als Wohnstandort und auch als Gewerbestandort. Natürlich auch dann die Infrastruktur, die wir in Geithain haben und auch die weitere Sanierung von unserem Freibad in Geithain.
7: Ähnliche Visionen hat Rätschs Herausfordererin. Einzelkandidatin Grit Kunitsch.
9: Die 56-Jährige ist Kurhausbetreiberin in Korensales, ehemalige Erzieherin und Fachberaterin in Kitas. 60 Stimmen musste sie sammeln, um überhaupt antreten zu können. 94 sind es geworden.
10: Ich möchte, dass Vereine mehr unterstützt werden, denn da sind die Menschen zusammen, generationsübergreifend auch da. Und möchte natürlich auch die Schönheit unserer Stadt und der umliegenden Ortschaften noch weiter ausbauen und auch das touristisch mitfördern und dass sich die Häuser und Straßen sich gut anschauen, dass man sich da gut wohlfühlen kann.
9: Konkrete Pläne für die Stadt Gaidhain will sie später mit den Menschen vor Ort ausarbeiten.
10: Ich sehe mich sowieso sehr unter den Menschen, also weniger auf dem Bürostuhl und im Gespräch herauszufinden, was ist denn Bedarf, wo ist denn der Ärger, was wird noch gebraucht und dass man das dann einfach angeht und Möglichkeiten findet.
9: In knapp 2 Monaten, am 5. Juli, entscheiden die Bürgerinnen und Bürger, wer von beiden ins Rathaus einzieht.
6: Aus Gaidhain berichtete Caroline Fröhlich. Und noch ein Tipp für heute Abend. Die Thalia-Buchhandlung in der Grimmaschenstraße in Leipzig, die veranstaltet ab 20 Uhr eine Lesung. Die Autorin Bianca Wege stellt ihren Roman Harz auf Lux vor.
5: 16.34 Uhr zum MDR Sachsen-Verkehrsservice Gruß an Steuer. A4 Görlitz Richtung Dresden am Grenzübergang Ludwigsdorf, 7 Kilometer Stau, weiter bei der Einreise, eine Stunde auch weiter Verzögerung. A4 Görlitz Richtung Dresden nochmal der Hinweis, der Anschluss Uist ist bis 24. Juni gesperrt, umgeleitet wird über Burkau. A14 Richtung Magdeburg zwischen Leipzig Mitte und Nord, 4 Kilometer Stau wegen Lkw-Bergungsarbeiten, weiterhin 3/4 Stunde plus. A17 Richtung Dresden zwischen Breitenau-Schönwald und Bad Gottleuber 3 Kilometer Stau, 10 Minuten plus. B6 Meißen-Wurzen zwischen Keilbusch und Zehren in beiden Richtungen Stau an einer Baustelle. Auf der A14 wird geblitzt Richtung Dresden zwischen Grimma und Leisnig, auch auf der B87 am Abzweig Gräfendorf Richtung Mokrena. Auf der B101 am Ortsausgang Stroga Richtung Rosenhain, am Ortseingang Johann-Georgen-Stadt aus Richtung Eibenstock, in Kitscher in der Tragesserstraße. Für weitere Tipps können Sie gerne anrufen, jederzeit und kostenfrei unter 0800 6375 637. Kommen Sie gut an, unfallfrei mit Albert Hammond.
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ein Song, der sofort ins Ohr rutscht und auch hartnäckig drin bleibt. Tony Carey landete diesen Hit 88. Für so ziemlich viele Sänger und Bands ist es ja das Ziel, einen kommerziellen Hit zu landen. Allerdings nicht unbedingt für Keimzeit. 93 passierte Folgendes. Die Band geht ins Studio, spielt eine neue Nummer ein, ohne große Begeisterung. Hinterher sind alle völlig unzufrieden. Und Sänger Norbert Leisegang bezeichnet das Stück sogar wörtlich als einen hässlichen kleinen Schlager. Tja, das Publikum wusste es zum Glück besser. Das Ding wurde zum Klassiker, zum erfolgreichsten Keimzeit-Song aller Zeiten. Und Norbert Leisegang, der rudert ein paar Jahre später dann doch zurück. Er gab zu, der Song hat einen gewissen Zauber, hat eine Menge Schönes. Und heute ist er sogar richtig stolz drauf. Völlig zu Recht. Koffer packen, auf nach Feuerland.

0: Musik von Peter Kent hier beim Sachsenradio und Chefbesuch hier bei MDR Sachsen. Andreas Berger ist bei uns, unser Sachsenradio-Kulturchef. Klar, nach 18 Uhr startet hier Aufgefallen, das Kulturmagazin bei MDR Sachsen. Aber mal abgesehen von diesem wonniglichen Wetter zum Start in den Mai. Der Mai ist doch der pure Wahnsinn in puncto Kultur, oder?
1: Mike, ein leidenschaftliches Ja! In Leipzig wird schon seit Freitag der Vokalmusik gehuldigt. Das A Cappella Festival ist im vollen Klang. Am Freitag startet in Chemnitz das 35. Mozart-Festival und Sonntag zieht dann Dresden nach mit dem Dixieland-Festival. Und wenn wir noch eine Woche weiterschauen, ab 14. Mai ist dann die Zeit der Musikfestspiele Klang pur. Herrlich, wie der Sachse sagt.
0: Ja, genau. Und du hast wieder einige Gäste und einiges zu vergeben?
1: Wenn ich es richtig gesehen habe, genau. Hat in den letzten 6 Jahren keine Frau den Mozartpreis bekommen. Höchste Zeit, also die Pianistin Ragnar Schirmer zu ehren, die doch einige heftige sächsische Fußabdrücke bisher hinterlassen hat, obwohl sie zurzeit in der Schweiz lebt.
0: Was heißt denn heftige?
1: Sie hat zweimal den Johann Sebastian Bach-Wettbewerb in Leipzig gewonnen und ein Großteil ihrer Pianistinnenkarriere widmet sie tatsächlich Clara Schumann. Wir sind in Zwickau. Sie führt regelmäßig Kompositionen von ihr auf und führt durch ihr Leben. Also insofern ist sie schon stark sächsisch auch beeinflusst. Ist ja eigentlich in Halle zu Hause, aber jetzt durch diese Professur in Zürich eben in erster Linie in der Schweiz.
0: Und literarisch bleibst du auch sächsisch?
1: Unbedingt. Jens Sparschuh. Viele wissen oder wissen es auch nicht. Er ist ja gebürtiger Karl-Marx-Städter. Vorher ist er 70 geworden. Hat jetzt gerade seinen 22. Roman vorgelegt.
0: 22.
1: Der Waldmeister. Ja. Und jeder, der Jens Sparschuh schon mal gelesen hat, weiß, das ist der Mann für Humor. Auch in dieser Geschichte. Er schreibt von einem Restaurantkritiker, dessen Karriere geht zu Ende und er kriegt zum Schluss noch einen Hörerbrief, wo sich eine Wirtin bitterlich beklagt über seine Kritik. Er geht dann zu ihr hin und will ihr das gutmeinend vermitteln, warum er das so geschrieben hat, wird von seinem Vermieter an die Luft gesetzt, bittet dann diese Wirtin, ob sie nicht bei ihm Unterkunft finden könnte, nicht nur rein wohnungsmäßig. Aha, findet er da Unterkunft, okay. Das mal alles dahingestellt. Ja. Aber er bringt dann dort die Küche auf Vordermann. Und Michael Hamedner, der das Buch vorstellt, hat gesagt, an manchen Stellen, da läuft einem, weil es um Rezepte geht, das Wasser im Mund zusammen.
0: Auch das kann er noch. Klasse. Das und noch mehr hören Sie also nach 18 Uhr beim Sachsenradio Kulturmagazin mit Andreas Berger. Schöne Sendung.
1: Danke.

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8: Genießen Sie die wärmste Feierabendzeit der Woche. Am Wochenende gibt's erst wieder Temperaturen über 20 Grad. In der Nacht erstmal erste Schauer im Leipziger Raum bei 13 bis 9 Grad. Und morgen früh zieht aus Tschechien vereinzelt Regen ins Land. Am Nachmittag bei 19 bis 23 Grad kann's auch gewittern, vor allem in den Bergen. Mittwoch und Donnerstag soll's immer wieder mal regnen. Am Mittwoch bei 11 bis 16, am Donnerstag bei 10 bis 17 Grad.
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9: Mit Ulrike Pommerin. Die Mitarbeiter bei VW in Sachsen müssen um die für Jahresende geplante Integration in die Volkswagen AG bangen. Die Volkswagen Sachsen GmbH mit ihren Standorten Zwickau, Chemnitz und Dresden ist bislang eigenständig. Allerdings wurde per Tarifvertrag vereinbart, dass die sächsischen Werke ab 2027 zur Volkswagen AG gehören und den anderen deutschen Standorten damit rechtlich gleichgestellt werden. Doch die Umsetzung verzögert sich, wie der VW-Konzern jetzt mitteilte. Die Industriegewerkschaft Metall spricht von einem schwerwiegenden Vertrags- und Vertrauensbruch. Das Unternehmen gehe damit auf Konfrontationskurs, so Bezirksleiter Jan Otto. Die Mitteldeutsche Flughafen AG mit den Flughäfen Leipzig-Halle und Dresden hat erstmals seit Jahren einen Gewinn erzielt. Die Unternehmensführung gab für das vergangene Jahr 10,5 Millionen Euro Überschuss an und spricht von einer wirtschaftlichen Trendwende. Mehr dazu von MDR Sachsen-Reporter Dirk Henze.
10: Direkt nach den 53 Millionen Euro Verlust 2024 folgt die vermeintliche Auferstehung mit schwarzen Zahlen, die aber eher auf einem Sparkurs basieren. Der Gewinn kam trotz sinkender Passagierzahlen zustande. Wie das? Vor allem ist er ein Ergebnis der eingeläuteten Neustrukturierung mit Stellenabbau und neu verhandelten Dienstleisterverträgen. Und der Freistaat hat rückwirkend Kosten für Feuerwehr- und Flughafensicherheit erstattet, immerhin 40 Millionen Euro. Sonst wäre das Plus ein Minus geworden. Grundsätzlich aber sieht sich die Mitteldeutsche Flughafen AG auf dem richtigen Weg. Die Sanierung trage Früchte.
9: Bei dem Waldbrand im Nationalpark Böhmische Schweiz an der Grenze zu Sachsen hoffen die Einsatzkräfte auf einen Wetterwechsel. Auch wenn sich das Feuer derzeit nicht weiter ausbreite, könne nur ausreichend Niederschlag Entspannung bringen, heißt es von der Nationalparkleitung. Allerdings sei erst ab morgen mit Regen zu rechnen. Bis dahin werde weiter intensiv gelöscht. Seit dem Mittag seien auch zwei Löschhubschrauber aus der Slowakei im Einsatz. Das Feuer war am Samstag aus bislang ungeklärter Ursache ausgebrochen. Betroffen ist eine Fläche von rund einem Quadratkilometer. Die derzeitigen Spritpreise bringen nicht die Entlastung, die erwartet und gefordert wird. Nach einem deutlichen Rückgang am ersten Tag der Steuersenkung geht es an den Zapfsäulen tendenziell wieder bergauf, wie Zahlen des ADAC und des Bundeskartellamtes zeigen. Die Mineralölkonzerne würden die Preise erneut ungerechtfertigt anheben. Dem widerspricht der Wirtschaftsverband Fuels und Energie. Demnach sind die Rohölpreise am Weltmarkt und damit die Einkaufspreise in der vergangenen Woche stark gestiegen. Ohne die Steuersenkung wären die Preise rund 17 Cent je Liter höher. Das waren Nachrichten von MDR Sachsen. 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
11: 3:05 zum MDR Sachsen Verkehrsservice. A4, Görlitz Richtung Dresden, weiter 7 Kilometer Stau bei der Einreise am Grenzübergang Ludwigsdorf, 1 Stunde plus. A14 Richtung Magdeburg, hier auch 1 Stunde plus. Zwischen Leipzig Mitte und Leipzig Nord, 4 Kilometer Stau wegen Lkw-Bergungsarbeiten. B6 Richtung Wurzen zwischen Keilbusch und Zehren, Stau an einer Baustelle, 1/2 Stunde mehr. Die B95 Richtung Annaberg-Buchholz ist zwischen Ehrenfriedersdorf und Schönfeld nach einem Unfall gesperrt. Im Landkreis Mittelsachsen zwischen Burkersdorf und Lichtenberg Behinderung nach einem Unfall. Im Stadtverkehr Dresden in der Stauffenbergallee Richtung B170 Stau 1/4 Stunde plus. In Leipzig in der Max-Liebermann-Straße zwischen Essener und Virchow-Straße Stau nach einem Unfall 1/4 Stunde auch plus. Es wird geblitzt auf der A4 Richtung Frankfurt zwischen Dresden Flughafen und Hellerau, auf der B99 zwischen Ostritz und Hirschfelde, auf der B101 am Ortsausgang Stroga Richtung Großenhain, am Ortseingang Johann-Georgen-Stadt aus Richtung Eibenstock. Ergänzen können Sie gern weiter unter 0800 6375 637. Herzlichen Dank und eine gute Fahrt wünschen wir.
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11: Und in dieser Stunde noch mit Musik von Maxe Giesinger, der sich jetzt, hat er im Netz erzählt, Achtung, im Wellnessurlaub beim Versuch, eine Kuh zu streicheln, einen Finger gebrochen hat. Ich wäre gern dabei, wenn seine Reiseversicherung den Schadensgrund liest.
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1: Heute mit Grit Krämer. Hallo Grit.
2: Hallo Mike.
1: Ist schon absehbar, wann wie wo die ersten Schauer eintreffen?
2: Ja, in der Nacht trifft es uns. Jetzt ist es überall immer noch so zum Teil sonnig. Wir haben schon hohe Schleierwolken. Wir haben im Erzgebirge auch dichte Wolken. Hier könnte sich vielleicht am Abend auch schon mal hier irgendwo ein kleines Gewitter bilden. Ansonsten müssen wir noch warten in die Nacht hinein. Dann kommt er aber an, der Regen aus Südwesten. Also Vogtland, Zwickauer Raum, Erzgebirge werden so die ersten sein mitten in der Nacht. Und dann breitet sich durchaus dieser Regen auch aus zu den anderen. Also es wird verbreitet in Sachsen überall mal ein bisschen regnen, mal auch mehr regnen bei Temperaturen nachts zwischen 13 und 10 Grad. Am Fichtelberg geht es runter auf 8 Grad und jetzt ist es immer noch warm. Wir haben 20 bis 23 Schön. Grad verbreitet. Ja. In Ostsachsen an der Neiße sogar noch 25 Grad.
1: Von Gewittern habe ich gelesen, morgen Nachmittag vor allem?
2: Ja, das liegt an dieser Luftmassengrenze, die sich morgen genau über uns ablegt. Die trennt kühle Luft, die aus Nordwesten reinströmt, und diese warme Luft, die wir ja nur aus der Vergangenheit alle kennen, die wird abgedrängt nach Südosten. Und da, wo sich diese beiden Luftmassen treffen, entsteht immer viel Regen. Das geht morgen im Laufe des Tages bei uns los, wird immer wieder starke Schauer, starke Gewitter auch geben. Und langsam kühlt sich es dann noch ab. Wir werden im Süden von Sachsen morgen noch mal so 20 bis 23 Grad vielleicht abkriegen. Im Norden nur noch so 15 bis maximal 20 Grad. Und das mischt sich dann noch mehr am Mittwoch. Da wird es überall kühler und da regnet es weiter vor sich hin. Nachmittags gibt es aber auch lange trockene Phasen.
1: Okay, und Regen ist so der Trend der Woche auch?
2: Für Donnerstag noch. Mhm. Und Donnerstag wieder nochmal Regen und nur noch so 10 bis 13 Grad. Dann haben wir es aber erstmal überstanden mit diesen Tiefdruckgebieten. Ab Freitag fängt sich's wieder. Da wird es dann heiter, da teilweise auch wolkig sein, aber schon trocken. Und die Temperaturen steigen am Freitag schon wieder an auf 18 Grad.
1: Mein Garten wird alles aufsaugen.
2: Ich glaube auch, ja.
1: Danke, Grit. Einen schönen Nachmittag noch.
2: Wünsche ich dir auch.
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0: 1, Rudolf Kunze mit Leib und Seele, so kennen wir ihn. Ein Song über die ganz große Leidenschaft hier beim Sachsenradio. Alles geben, 100%, einfach mal richtig hohe Erwartungen an das Leben haben. Tja, und dann gibt es da noch meinen Nachbarn in Boschert 1. Der macht das inzwischen nämlich exakt andersrum. Was ist passiert?
1: Ja, ich habe mir das so überlegt, mein Gutster. Mhm. Ich bin ja wirklich handwerklich begabt.
0: Wie passt das jetzt?
1: Nö, weil ich merke, ich schraube jeden Tag meine Erwartungen nach unten.

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5: 17.30 Uhr.
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7: Ich grüße Sie. Zum Abend hin kommen Wolken ins Bild. Es bleibt noch trocken. Aktuell sind es 24 Grad in Mokrena und in Froburg. In der Nacht regnet es ab und zu. Auch morgen dann wiederholt Schauer und einzelne Gewitter bei um die 20 Grad. In der Leipziger Innenstadt läuft aktuell ein Polizeigroßeinsatz. Wie ein Polizeisprecher MDR Sachsen bestätigte, ist in der Grimmerschen Straße nahe dem Marktplatz ein PKW in eine Menschenmenge gefahren. Es gibt mehrere Verletzte. Weitere Einzelheiten zu den genauen Umständen und der Art der Verletzungen konnte die Polizei noch nicht nennen. Wir halten Sie im Programm von MDR Sachsen auf dem Laufenden. Die Mitteldeutsche Flughafen AG zieht für das vergangene Jahr eine positive Bilanz. Nach eigenen Angaben konnte man 2025 erstmals wieder einen Gewinn ausweisen von insgesamt 10,5 Millionen Euro. Die Umsatzerlöse seien um 8% auf rund 201 Millionen Euro gestiegen. Man habe dieses gute Ergebnis trotz rückläufiger Passagierzahlen erreicht, vor allem durch Effizienzsteigerungen oder Kostensenkungen. Entlastet wurden die Standorte Leipzig, Halle und Dresden auch durch die Übernahme sogenannter hoheitlicher Kosten durch die öffentliche Hand. Zum Beispiel Ausgaben für Sicherheitskontrollen sowie Feuerwehr- und Rettungsdienste. Die S38 in Grethen bei Grimma ist von heute an für den Durchgangsverkehr voll gesperrt. Anlieger und Linienbusse dürfen passieren. Die Startstraße wird seit Mitte April ausgebaut. Geplant sind zudem neue Gehwege, barrierefreie Bushaltestellen sowie neue Beleuchtung, Markierung und Beschilderung. Die Arbeiten dauern bis zum Dezember und kosten rund 1,8 Millionen Euro, größtenteils bezahlt vom Freistaat.
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7: Es war über Jahre eine gelungene Mischung aus Künstlertreff und Volksfest, das Kettensäge-Festival in der Dübener Heide in Tornau. Der Holzskulpturenwettbewerb hat eine sehenswerte Vergangenheit, aber keine Gegenwart und auch die Zukunft ist fraglich. Das zweite Jahr in Folge wird es nun nicht stattfinden. Die schöpferische Pause dauert also an. Irgendwie ist der Wurm drin und das betrifft eben nicht nur das Holz, sagt auch Axel Mitzka, Vorsitzender des veranstaltenden Naturparkvereins Dübener Heide. Wenn das Festival zurückgehen soll, brauche es neue Impulse.
8: Naja, wir sind gemeinsam mit dem Heidedorf Tornau zu noch keinem Entschluss gekommen zur inhaltlichen Neuausrichtung. Das ist eine komplexe Veranstaltung. Und es wäre jetzt immer mal falsch, dort einfach so weiterzumachen wie bisher. Also ich denke, es wird in Zukunft sicher auch noch mal was passieren, aber wir brauchen da einfach alle zusammen noch mehr Luft auch zum Nachdenken und Neudenken.
7: In den letzten Ausgaben war das Kettensägenfestival mehr Volksfest als Künstlertreff. Die Teilnehmerzahl am Wettbewerb sank. Gäste kamen allerdings viele. Man weiß nicht so recht, wie das neue Konzept aussehen soll, sagt Mitzka.
8: Ja, vielleicht den Schwerpunkt wieder mehr auf die Kunst legen, also vielleicht auch wieder internationaler ausrichten. Das war ja in der alten Zeit, als Wolfgang Köppe noch lebte, der Ideengeber und Heidekünstler. Der fehlt auf einer Seite auch, weil er so als, wie immer, Spiritus Rector nicht mehr da ist, und auf der anderen Seite hat er es inhaltlich eben auch immer geprägt. Ja, ist es, denke ich mal, auch wieder besser, wenn man da sich zumindest und auf der Kunstebene, also auf der Holzschnitzer eben noch wieder breiter aufstellt, noch, also auch nochmal mit internationalem Publikum. Das ist eben zurzeit auch nicht möglich.
7: Das klingt insgesamt allerdings eher verhalten optimistisch für eine Rückkehr des Kettensägenfestivals.
8: Das kann auch mal ganz schnell gehen, dass da mal was Kleines passiert. Also der Platz ist ja nach wie vor da und wird gut besucht. Mal am Wochenende, wenn die Wanderer unterwegs sind, die Skulpturen sind ja da und da ist eine Rasthütte und eine Infotafel. Es muss ja auch nicht immer direkt jetzt bei uns entspringen. Vielleicht hat mal jemand auch eine Idee und sagt, Mensch, wir machen mal was. Kleine Sachen machen wir schon dort übers Jahr, aber so eine große Nummer, denke ich mal, vorerst nicht.
7: Sagt Axel Mitzker, Vorsitzender vom Naturparkverein Dübener Heide, zur eventuellen Zukunft des Holzskulpturenwettbewerbs, allerdings später einmal.
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7: So, das waren erstmal die regionalen Meldungen im Moment. Wir schauen weiterhin natürlich auf die Situation in der Leipziger Innenstadt. Ich hatte es am Eingang dieser Meldung schon gesagt, in Leipzig ist ein Auto in eine Menschengruppe gefahren. Nach Angaben der Polizei gibt es mehrere Verletzte. Weitere Details sind noch nicht bekannt.
9: Und damit geht's weiter mit dem MDR Sachsen Verkehrsservice. Eine gute Fahrt wünschen wir. A4 Görlitz Richtung Dresden am Grenzübergang Ludwigsdorf. 7 Kilometer Stau nach wie vor bei der Einreise. 1 Stunde plus. A14 Richtung Magdeburg zwischen Leipzig-Mitte und Leipzig-Nord jetzt auch 1 Stunde Verzögerung. 4 Kilometer Stau wegen LKW-Bergungsarbeiten. Halten Sie bitte eine Rettungsgasse frei. B6 Richtung Wurzen zwischen Keilbusch und Zehren. Stau an einer Baustelle, 20 Minuten plus. Die B95 Richtung Annaberg-Buchholz ist zwischen Ehrenfriedersdorf und Schönfeld nach einem Unfall gesperrt. Die Straße zwischen Burkersdorf und dem Abzweig Lichtenberg ist auch nach einem Unfall gesperrt. Blitzer stehen. Auf der A4 Richtung Frankfurt zwischen Dresden-Flughafen und Dresden-Hellerau. Auf der B87 am Abzweig Gräfendorf Richtung Mokrena. Auf der B99 zwischen Ostritz und Hirschfelde. Auf der 101 am Ortsausgang Stroga Richtung Großenhain. Am Ortseingang Johann-Georgenstadt aus Richtung Eibenstock. Eine gute Fahrt wünschen wir durch die Feierabendzeit.
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0: Die Cornells beim Sachsenradio und gut informiert geht's mit uns durch die Feierabendzeit mit MDR Sachsen. In Leipzig hat es in der Innenstadt eine mögliche Amokfahrt gegeben. Wie die Polizei mitteilte, ist ein Autofahrer in eine Menschenmenge gefahren. Es hat Tote und viele Verletzte gegeben. Das ganze Ausmaß ist aber noch nicht klar. Nachmittagsredakteur Heiko Herzog ist kurz bei uns. Heiko, was ist passiert? Was ist bisher bekannt?
1: Ein PKW ist in der Grimmerschen Straße in der Leipziger Innenstadt gefahren und dort in eine Menschenmenge. Das hat die Polizei jetzt offiziell bestätigt. Zudem bisher bestätigt, es hat 2 Tote, 2 Schwerverletzte und mehrere Verletzte gegeben. Die Zahlen können sich leider noch nach oben korrigieren. Die Polizei ist inzwischen mit vielen Beamten im Einsatz. Es läuft ein Großeinsatz.
0: Diese Unglücksstraße, wo liegt die?
1: Ja, die Grimmerschen Straße, die liegt zwischen dem Leipziger Markt und dem Gewandhaus. Es ist eine der Fußgängerzonen in der Innenstadt. Das heißt, dort sind auch immer viele Leute unterwegs. Bedeutet, wenn es eine gezielte Amokfahrt war, dann konnten der oder die Täter sicher sein, dort viele Menschen zu verletzen. Es kommen jetzt wirklich fast minütlich neue Informationen rein. Wir geben das sofort weiter.
0: Ja, 18 Uhr dann in den Nachrichten im Radioreport zu einer möglichen Amokfahrt in Leipzig. Soweit besten Dank. Heiko Herzog für Sachsenradio.

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15: 5 Stunden noch ungefähr, Stand jetzt soll erster Regen ins Land ziehen, zuerst in den Kreutzscher, Leipziger Raum und morgen früh zieht aus Tschechien vereinzelt Regen ins Land, voraussichtlich erstmal nach Ostsachsen rein. Am Nachmittag bei 19 bis 23 Grad kann es auch gewittern, vor allem in den Bergen. Mittwoch und Donnerstag soll es immer wieder mal regnen, am Mittwoch bei 11 bis 16, am Donnerstag bei 10 bis 17 Grad.
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16: Mit Ulrike Pommerin und diesen Themen. Tote und Verletzte in Leipziger Innenstadt. Auto fährt in Menschenmenge. Großer Unmut bei Volkswagen in Sachsen und Bürgerbeteiligung am Windkraftplan Südwestsachsen kann beginnen. Schockierende Meldungen erreichen uns aus der Leipziger Innenstadt. Dort in der Grimmaischen Straße ist ein Auto in eine Menschenmenge gefahren. Bisherigen Polizeiangaben zufolge gibt es 2 Tote und mehrere Verletzte, davon 2 schwer. Die Situation vor Ort, soweit wir das im Moment können, schildert MDR Sachsen-Reporter Roland Kühnke.
17: Ja, ich bin gerade in dem Augenblick hier auf dem Leipziger Augustusplatz eingetroffen, als ein Rettungshubschrauber des ADAC gestartet ist. Ob und wie viele Verletzte da an Bord waren, das konnte ich leider nicht erkennen, aber der gesamte Augustusplatz ist voller Fahrzeuge der Feuerwehr, der Polizei. Es ist hier weiträumig abgesperrt, die Grimmaische Straße, überall stehen Menschen. Viele machen Aufnahmen mit ihren Handys, aber es gibt auch sehr, sehr viele Leute, die einfach nur betroffen sind. sind möglicherweise ja vielleicht Augenzeugen oder ganz in der Nähe, als es passiert ist. Nach Angaben der Feuerwehr bislang auf jeden Fall 2 Tote sind zu beklagen. 2 Personen sind schwer verletzt. Wie viele weitere Personen betroffen sind möglicherweise, dazu gab es bisher keine Angaben. Wir hoffen, bald mit dem Pressesprecher der Feuerwehr reden zu können. Vielleicht hat er neuere Informationen. Auf jeden Fall, wie schon erwähnt, der gesamte Platz ist hier abgesperrt. Trotzdem sind immer noch viele, viele Menschen da, viele sehr betroffen. Und wir müssen mal schauen, wie sich das Ganze entwickelt. Es gibt auch noch keine Informationen darüber, ob es sich um einen einzelnen Fahrer, eine Fahrerin handelt, ob das Ganze tatsächlich ein Anschlag war und ob der oder die Täter gefasst werden konnten.
16: Vielen Dank für den Moment, Roland Kühnke. Wir halten Sie natürlich über die Geschehnisse in der Leipziger Innenstadt in unserem Programm weiter auf dem Laufenden. Themenwechsel. Die Mitarbeiter bei VW in Sachsen müssen um die für Jahresende geplante Integration in die Volkswagen AG bangen. Die Volkswagen Sachsen GmbH mit ihren Standorten Zwickau, Chemnitz und Dresden ist bislang eigenständig. Allerdings wurde per Tarifvertrag vereinbart, dass die sächsischen Werke ab 2027 zur Volkswagen AG gehören und den anderen deutschen Standorten damit rechtlich gleichgestellt werden. Laut Konzern verzögert sich die Umsetzung. Frage an meinen Kollegen Ralf Geißler, warum sorgt diese Meldung für Unruhe bei den sächsischen VW-Beschäftigten?
8: Volkswagen steckt ja, wie wir alle wissen, in einer tiefen Krise. Der Gewinn ist im ersten Quartal um mehr als ein Viertel eingebrochen. Überall im Konzern muss gespart werden. Und das sorgt eben für Ängste, vor allem davor, dass das Unternehmen durch juristische Finessen auch andere Vereinbarungen nicht einhält. Es wurde ja nicht nur vereinbart, dass VW Sachsen in den Gesamtkonzern formal eingegliedert wird, sondern es gibt auch eine Bestandsgarantie für die unbefristet Festangestellten. Das heißt, das Motorenwerk Chemnitz, das Elektroautowerk in Zwickau, die müssen laut der Vereinbarung bis Ende 2030 weiter existieren. Und die Gewerkschaft IG Metall, die fragt nun, was sind Vereinbarungen mit Volkswagen noch wert? Wir konnten am Nachmittag mit dem Bezirksvorsitzenden für Berlin, Brandenburg, Sachsen, Jan Otto sprechen.
14: Wir reden über einen Vertragsbruch, weil in den Tarifvertrag festgeschrieben wurde, was hier passieren soll. Es geht darum, dass eigentlich am 1. Januar die Sonderrolle der sächsischen VW-Werke im Konzern beendet werden sollte oder soll. Darauf bestehen wir nach wie vor. Das ist zugesichert. Und es ist auch ganz klar, dass wir als IG Metall sagen, dass ein Bruch von Tarifverträgen einseitig nicht einfach hingenommen werden kann.
16: Soweit also der IG Metall-Bezirksleiter Jan Otto. Und Ralf, was könnte das etwa für VW Zwickau bedeuten?
8: Also die IG Metall betont ja, Verträge sind einzuhalten. Man habe bis 2030 eine Bestandsgarantie und an die müsse sich Volkswagen auch halten. Öffentlich hat der Konzern das ja auch nie in Frage gestellt. Aber es gab eben vorige Woche eine Sitzung zwischen Vorstand und Aufsichtsrat. Da kursierte ein Gutachten zur Zukunft des Konzerns und da stand eben auch drin, dass Volkswagen viel zu viele Produktionskapazitäten hat. Also der Konzern, der könnte 1 Million Fahrzeuge mehr bauen, als er tatsächlich verkauft. Und da war eben die klare Empfehlung drin, macht einfach 4 Werke zu und da soll eben auch Zwickau genannt worden sein. Und das, obwohl man dort immer betont, dass man eigentlich das modernste Werk ist und auch ein sehr sparsames Werk.
16: Danke für die Informationen und Einordnungen an Ralf Geißler. Russland-Embargo und Iran-Krieg zeigen, wie stark wir von fossilen Energieträgern abhängig sind. Ein Ausweg soll die Energiewende sein, also mehr Strom aus Solar- und Windkraftanlagen. Für Letztere müssen künftig mindestens 1,3% der Regionalflächen reserviert werden. Über die Planung in der Region Südwestsachsen informiert MDR-Sachsen-Reporter Matthias Wetzel.
18: Raumordnungsplan Wind, ROPW. So heißt ein Papier, das ab heute der Planungsverband Region Chemnitz der Öffentlichkeit vorstellt. Worum es geht, erklärt Verbandschef Sebastian Kropop.
19: In dem Raumordnungsplan Wind werden Flächen für Windenergieanlagen ermittelt und gesichert vor anderen Raumnutzungen.
18: Der Bund hat den Ländern die Auflage erteilt, einen bestimmten Anteil der Fläche für Windkraftanlagen zu sichern. In Sachsen sind das mindestens 1,3%. Welche Flächen dafür in Frage kommen könnten, das haben die insgesamt 4 Planungsverbände in Sachsen erarbeitet. Ab heute kann sich die Öffentlichkeit darüber informieren.
19: Der Entwurf des Planes wird in der ersten Informationsveranstaltung Veranstaltung im Landratsamt in Plauen vorgestellt für jedermann. Also das ist eine Veranstaltung, wo jeder Bürger sich über diesen Entwurf und seine Inhalte, letztendlich auch die Rechtsfolgen, dort informieren kann und auch seine Beteiligungsmöglichkeiten.
18: Der Entwurf sieht 128 Windenergiegebiete zwischen Plauen und Freiberg vor. In den nächsten 2 Monaten kann jeder Bürger Kritik oder Änderungen einbringen. Besonders umstritten bei vielen ist die neue Abstandsregel, denn nun dürfen neue Windkraftanlagen auch in weniger als 1000 Metern von Wohnhäusern aufgestellt werden. Für Günter Baumann von der Bürgerbewegung gegen Windjöstadt ist das nicht hinnehmbar.
20: Die Leute wollen in Ruhe hier leben und nicht noch vor der Haustür diese riesen Dinger hingesetzt haben, wo bekannt ist, dass das Lärm bringt 40 bis 50 dB als Dauerton und Verschandlung der Umwelt komplett.
18: Eine Bürgerbefragung in Jöstadt ergab eine Mehrheit gegen einen neuen Windpark. Vor allem, weil 4 der geplanten 5 Windräder weniger als 1000 Meter von Wohnhäusern entfernt stehen sollen. Jöstadts Bürgermeister André Zinn hat für die Kritik Verständnis. Aber er weiß auch, Windkraftanlagen können für finanzschwache Gemeinden eine zusätzliche Einnahmequelle sein.
21: Also ich hätte persönlich schon mit, sagen wir mal, 200.000, 300.000 Euro im Jahr gerechnet. Für uns wäre es richtig viel, ja.
18: Ob der geplante Windpark in Jöstadt eine Chance hat, das entscheidet am Donnerstag der Stadtrat.
16: Und das war der Radioreport mit Ulrike Pommerin. 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
13: Und hier der MDR Sachsen Verkehrsservice. A4 Frankfurt Richtung Dresden. Der Anschluss Limbach-Oberfrohna ist wegen Bauarbeiten bis morgen früh 5 Uhr gesperrt. A4 Görlitz Richtung Dresden. Am Grenzübergang Ludwigsdorf 7 Kilometer Stau bei der Einreise. Hier sollten Sie eine Stunde mehr einplanen. A14 Richtung Magdeburg zwischen Leipzig-Mitte und Leipzig-Nord. 4 Kilometer Stau wegen LKW-Bergungsarbeiten. Auch hier sollten Sie eine Stunde mehr einplanen. Und vor allem eine Rettungsgasse freihalten. Die Straße zwischen Burkersdorf und dem Abzweig Lichtenberg ist nach einem Unfall gesperrt. In Leipzig ist der Augustusplatz wegen eines Polizeieinsatzes gesperrt. Wir schauen noch auf die Blitzer. Auf der A4 Richtung Frankfurt zwischen Dresden Flughafen und Dresden Hellerau, auf der B87 am Abzweig Grevendorf Richtung Mokrena, auf der B99 zwischen Ostritz und Hirschfelde, in Chemnitz in der Chemnitztalstraße Höhe Glöser Straße stadtauswärts, am Ortseingang Johann-Georgenstadt aus Richtung Eibenstock. Für mehr Tipps hier unsere kostenlose Verkehrshotline 0800 637 5637, schnell und aktuell der MDR Sachsen Verkehrsservice.
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13: Wenn einem beim Lesen eines Romans das Wasser im Mund zusammenläuft, ist Ihnen noch nie passiert? Darum empfehlen wir Ihnen Jens Sparschus neues Buch Der Waldmeister. Ihre Welt ist die Welt des Klangs. Die Pianistin Ragnar Schirmer bekommt den sächsischen Mozartpreis. 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Na, und nicht zu vergessen, am Sonntag beginnt das 54. internationale Dixieland-Festival. Interessiert? Na dann, hallo und herzlich willkommen.
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0: Am Sonntag, am 10. Mai, ist es wieder soweit. Da beginnt zum 54. Mal in Dresden das internationale Dixieland-Festival. Mir im Aufgefallen-Studio jetzt gegenüber Hendrik Meyer, der Presse- und Marketingchef. Hallo und herzlich willkommen.
1: Guten Tag.
0: Am Sonntag geht's los, gleich mit 4 Konzerten. Natürlich traditionell im Zoo. An der Pillnitzer Radlbar trifft man sich, habe ich gelesen. Hofe, Wiese und auch auf der Konzertbühne Weißer Hirsch. Deklinieren wir mal den 54. Jahrgang in Zahlen vom 10. bis 17. Mai, 8 Tage, mit wie vielen Bands bei wie vielen Konzerten?
1: Wir haben in diesem Jahr insgesamt 51 Veranstaltungen. Das sind eintrittspflichtige und kostenlose Veranstaltungen mit 44 Bands, davon 15 internationale Bands aus 8 Ländern. Darunter sind bekannte Namen wie die Mama Shakers, aber auch neue interessante Bands, die Dresden überraschen werden. Das kann ich schon verraten.
0: Es gilt ja wahrscheinlich für beides, dass man irgendwie so eine Art Generationswechsel vorbereiten muss, sowohl auf der Künstlerseite als auch, glaube ich, beim Publikum. Denn wer seit 54 Jahren tatsächlich diesem Festival die Treue hält, der wird jetzt wahrscheinlich so in den 70er Jahren sein, wenn nicht noch darüber. Wie beobachten Sie das? Wird das Dixieland-Fieber in Dresden vererbt von Generation zu Generation?
1: Definitiv. Also das Fieber macht über Generationen die Runde. Wir merken das im Vorfeld des Festivals bei der Auswahl an Bands, also auch Bewerbungen, die wir bekommen, dass es mittlerweile nicht nur europaweit, sondern weltweit sehr viel junge Bands gibt, die unsere Stilistik spielen im klassischen Sinne. Und das aber mit einer Bühnenpräsenz und vor allen Dingen auch mit musikalischen Fähigkeiten machen, über die wir selbst manchmal staunen, welche Qualität dort zu finden ist.
0: Weil Sie das gerade sagen, das finde ich interessant mit der Stilistik. Nun spielen diese jungen Bands natürlich das Traditionelle, aber unter heutigem Verständnis, was das Instrumentarium oder die Arrangements anbetrifft?
1: Also die Grundstilistik ist ja geblieben. Es ist nach wie vor der Traditional Jazz. Der wird aber mittlerweile wirklich viel moderner interpretiert. Also es gibt gerade im Chorusspiel, Ensemblespiel, in den bestimmten Arrangements, mit denen die Bands bekannte Werke aufführen, da gibt es sehr große Unterschiede und auch Neuerungen. Auch der Entertaining-Faktor hat sich deutlich verändert. Viele unserer Bands machen Action.
0: Richtig, Show.
1: Vieles, genau, machen Show. Und was uns natürlich auch sehr erfreut, es gibt unter diesen jungen Leuten viele Multi-Instrumentalisten. Also es kann durchaus sein, dass dann mal 3 Leute aus der Band am Klavier sitzen und Chorus spielen. Und das ist natürlich auch fürs Publikum hörenswert und natürlich auch sehenswert.
0: Verrückt, der Mai. In Leipzig, da ist Capella Festival noch diese Woche. In Chemnitz beginnt das Mozartfest und Dresden lädt zum Dixieland Festival ein. Das man warum nicht verpassen sollte, Hendrik Meyer? Die

0: Runde 2 im Aufgefallen-Gespräch vor dem 54. Internationalen Dixieland-Festival in Dresden. Zu Gast ist Hendrik Meyer, der Presse- und Marketingchef des Festivals. Das mit dem Generationswechsel auch beim Publikum habe ich natürlich nicht rein zufällig angesprochen, denn 2026 versuchen Sie ja auch die Dresdner Neustadt, traditionell die Region, wo viele junge Leute wohnen und leben und abends feiern, zu erobern. Wie?
1: Also wir haben eine Veranstaltung im Bautzner Tor, Dixie Disco. Das wird also für uns der erste Gang in die Dresdner Neustadt sein. Beginn ist 22 Uhr. Ich glaube, diese Anfangszeit sagt schon viel über die angesprochene Besuchergruppe aus. Und wir sind gespannt, was bis früh um 2 da alles passieren wird. Also es wird definitiv viel getanzt werden. Wir sind gespannt, was sich an dem Abend ergeben und entwickeln wird.
0: 2026 kann auch wieder die Prager Straße, kann die Stadt wieder richtig komplett bespielt werden. Es gelten natürlich immer noch die Sicherheitsvorkehrungen, aber ich kann mich entsinnen, voriges Jahr mussten sie sich dann einschränken. Das ist dieses Jahr nicht.
1: Ja, also so eine Überraschung wie vor einem Jahr haben wir in diesem Jahr nicht erhalten. Es wurde im Vorfeld vieles geklärt. Es wurde auch mit der Stadt sich geeinigt über Sicherheitskonzepte und so weiter. Und wir sind froh, dass wir in diesem Jahr die komplette Meile, wie sie eigentlich im vergangenen Jahr geplant wurde, dass wir diese Meile in diesem Jahr anbieten können, beginnend im Hauptbahnhof über 3 Bühnen auf der Prager Straße, über Taschenberg Piazza bis zum Schlossplatz, wo unsere Hauptbühne steht.
0: Natürlich darf auch die Riverboat Shuffle nicht fehlen. Es wird ein Konzert im Barockgarten Groß-Sedlitz geben. Also der Vielfalt sind keine Grenzen gesetzt. Auf wen freuen Sie sich denn von den Künstlerinnen und Künstlern am meisten? Oder was sind vielleicht, sagen wir mal, Entdeckungen, die Sie im Vorfeld des Festivals gemacht haben und gesagt haben, die müssen wir hier unbedingt an die Elbe holen?
1: Ganz besonders freuen wir uns in diesem Jahr auf die Mama Shakers. Sie waren vor 2 Jahren hier in Dresden zum ersten Mal und haben seinerzeit alles abgeräumt. Sie waren Publikumslieblinge.
0: Aus Frankreich.
1: Aus Frankreich, genau. Waren Publikumslieblinge und wurden von Jung und Alt aufgrund auch ihrer Bühnenpräsenz, aufgrund ihrer Show und natürlich musikalischen Qualität richtig gefeiert. Und die Band begrüßen wir in diesem Jahr das zweite Mal.
0: Also international wie national, wenn Sie das beobachten, müssen Sie sich, was Künstlerinnen und Künstler, was Bands anbetrifft, keine Sorgen machen. In Dresden sind natürlich die großen Headliner beim Dixieland immer Blue Wonder Jazz Band oder die Elb Meadow Ramblers gewesen. Wie steht es eigentlich in Dresden um den Nachwuchs?
1: Dresden hat einen sehr guten Nachwuchs. Wir haben in diesem Jahr die Bloomers Big Band dabei, auch eine Band aus jungen Musikern. Es ist die Dresden Big Band wieder mit am Start. Also man sieht, dass es nicht nur kleine Formationen gibt, neben auch einer Posaunengruppe, die auf der Open Stage des MDR spielen wird, auch eine Dresdner Truppe. Aber es gibt nachwuchstechnisch aus unserer Sicht keine Angst, die wir haben sollten und müssten für die Zukunft.
0: Was verpasst man, wenn man von Sonntag bis Sonntag nicht bei einem einzigen Konzert gewesen ist?
1: Die gute Laune. Also man verpasst definitiv die gute Laune, die in Dresden in diesen 8 Tagen zu erleben ist. Das ist ein wirklich ein exklusiver Faktor, der

0: unsere Stadt auszeichnet, unser Festival auszeichnet. Ich kenne andere Festivals, da ist auch eine gute Stimmung, aber diese große Familie mit dem Dixie-Fieber infiziert, die erlebt man nur hier und man kann auch nur hier Teil dieser Familie sein.
1: Und die gute Nachricht, noch ist nicht alles ausverkauft. Sie können dabei sein und zum Festival noch mehr erfahren. Das komplette Interview mit Henrik Meyer finden Sie bei uns online bei Aufgefallen bei MDR Sachsen. Und noch vor dem Neuesten aus Ihrer Region wollen wir an den Maler Georg Baselitz erinnern, der am Donnerstag im Alter von 88 Jahren starb.

0: Künstlerisch war er ein Abenteurer. Und zugleich war es immer ein Abenteuer, Georg Baselitz zu treffen. Wurde er gefragt, was ihm gerade nicht passte, gab's Groll.
1: Vielleicht, weil ich einfach so ein alter Knutz bin, das kann ja sein.
0: Der sich aber auch gern von Fragen überraschen ließ. Beispielsweise die, ob Hans-Georg Kern stolz auf Georg Baselitz sei.
2: Diese Frage habe ich da nie gehört.
0: Hans-Georg Kern, so sein Geburtsname, verwendete, als er aus der DDR in die Bundesrepublik floh, fortan den Künstlernamen Georg Baselitz. Seine sächsische Herkunft, geboren in Deutsch-Baselitz, nie leugnend. Georg Baselitz war zweifelsohne unter ohnehin eigenwilligen Künstlern garantiert einer der eigenwilligsten Maler, nicht nur, weil er weltweit dadurch berühmt wurde.
2: Ich musste was anderes machen. Ich musste dagegen sein.
0: Typisch Baselitz.
2: Also man hatte plötzlich ein Instrument in der Hand, was im vollständigen Widerspruch war zu dem, was man erwartet, was man bisher kannte, was einfach den Regeln zuwiderläuft. Und die Reaktion darauf war, ja, das ist ein blöder Trick, das ist ja Unsinn.
0: Mit seinen auf dem Kopf stehenden Bildern erregte er ab den 1970er Jahren weltweit Aufsehen. Keine Galerie, kein Museum, das sich nicht irgendwie darum bemühte, Baselitz auszustellen. Kein Wunder also, dass seine Arbeiten alsbald zu denen gehörten, die für Millionen versteigert wurden.
2: Sie können nicht davon ausgehen, egal was Sie jetzt beruflich machen, dass jeder freundlich ist und jeder Sie respektiert. Davon können Sie nie ausgehen, weil Sie das ganz selten erleben. Sie erleben meist das Gegenteil.
0: Nach der Wiedervereinigung bemühten sich insbesondere die staatlichen Kunstsammlungen Dresden wie auch die städtischen in Chemnitz, ihn mit Sonderausstellungen zu würdigen. Für Chemnitz entwarf er auch das Bühnenbild für die Operninszenierung Le Grand Macabre. In Dresden zeigte er die Sixtinische Madonna auf dem Kopf. Wer seine Bilder sieht, vergisst sie nicht. So bleibt er in Erinnerung.
1: Ich finde meine Sachen unglaublich, die ich gemacht habe.
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2: Um 18.31 Uhr, ich grüße Sie. Der Montagabend bleibt mild und trocken. Aktuell sind es 23 Grad in Großpösna oder in Trossin in der Nacht und dann vor allen Dingen morgen auch Schauer, morgen auch einzelne Gewitter bei um die 20 Grad. Nachdem ein Auto in der Leipziger Innenstadt in mehrere Menschen gefahren ist, ist der Fahrer festgenommen worden. Das teilte die Polizei mit. Von ihm gehe keine Gefahr mehr aus. Den Angaben zufolge kam bei dem Vorfall ein Mensch ums Leben. Mindestens zwei weitere wurden schwer verletzt. Die Hintergründe der Tat sind noch völlig unklar. Der Vorfall ereignete sich in der Fußgängerzone Grimmarsche Straße. Zum Stehen kam der PKW nahe des Thomaskirchhofs. Zahlreiche Einsatzwagen der Polizei und Rettungsdienste sind in der Leipziger City. Auch ein Hubschrauber war im Einsatz. Wir halten Sie im Programm von MDR Sachsen auf dem Laufenden. Das Berufsinformationszentrum der Agentur für Arbeit Oscherz hat einen neuen Standort. Es befindet sich jetzt in Wurzen im Agenturgebäude in der Nischwitzer Breite. Die bisherigen Räume in Oscherz waren zu klein geworden. Im Informationszentrum in Wurzen können vor Ort Bewerbungen erstellt und gedruckt sowie online verschickt werden. Außerdem unterstützt das BITS bei der Suche nach Ausbildungs- und Arbeitsstellen und bietet in losem Abstand Infoveranstaltungen an. Das Gelände der ehemaligen Backstuhfabrik in Bohrsdorf wird zum Wohnviertel umgebaut. Der Gemeinderat genehmigte den städtebaulichen Vertrag und gab grünes Licht für die Erschließung und Bebauung durch einen Investor. Bürgermeisterin Birgit Kaden sagte MDR Sachsen.
3: In dem Falle heißt es, dass die Bestandsaltbauten, die ja dort noch stehen und denkmalrechtlich geschützt sind, zunächst als Mehrfamilienhäuser ausgebaut werden und erst danach die Erschließung für die Einfamilien- und Doppelhausbebauung passiert. Betreutes Wohnen kommt nochmal in diesen Komplex hinein. Also es wird ein komplett neues Quartier entstehen und jetzt sind wir froh, wirklich froh, dass dieser Schandfleck nun doch noch einer sinnvollen Nutzung zugeführt wird, nämlich Bauen und damit Zuzug für Bohrsdorf. Es sollen ungefähr 300 Wohneinheiten dort realisiert werden.
2: Voraussichtlicher Baustart für das neue Gebiet ist im nächsten Jahr. In der Bohrsdorfer Kunstleder- und Wachstuchfabrik wurden zu DDR-Zeiten unter anderem Tischdecken und die sogenannten Friesennerze hergestellt. Nach dem Mauerfall wechselten die Eigentümer mehrfach und die Gebäude verfielen.
4: Und hier ist der MDR Sachsen Verkehrsservice. Die A4 Frankfurt Richtung Dresden wird zwischen Glauchau Ost und Hohenstein-Ernsthal wegen Fahrbahnarbeiten ab ca. 19.30 Uhr bis 5 Uhr morgens gesperrt. A4 Frankfurt Richtung Dresden, der Anschluss Limbach-Oberfrohna ist wegen Bauarbeiten bis morgen früh 5 Uhr gesperrt. A4 Görlitz Richtung Dresden, am Grenzübergang Ludwigsdorf 6 Kilometer Stau bei der Einreise. Hier sollten Sie eine Stunde mehr einrechnen. A4 Richtung Frankfurt zwischen Berbersdorf und Frankenberg 3 Kilometer Stau an einer Baustelle. Hier ein Plus von 15 Minuten. Die A14 Richtung Magdeburg ist zwischen Leipzig-Mitte und Leipzig-Nord wegen LKW-Bergungsarbeiten gesperrt. Die Straße zwischen Bokersdorf und dem Abzweig Lichtenberg ist nach einem Unfall gesperrt. Und in Leipzig ist der Augustusplatz wegen eines Polizeieinsatzes gesperrt. Und jetzt noch zu den Blitzern. Auf der A4 Richtung Frankfurt zwischen Dresden Flughafen und Dresden Hellerau. Auf der B87 am Abzweig Gräfendorf Richtung Mokrena. Auf der B99 zwischen Ostritz und Hirschfelde. In Chemnitz, in der Chemnitztalstraße, Höhe Glöserstraße, Stadt auswärts. Für mehr Tipps hier unsere kostenlose Verkehrshotline 0800 637 5637. Schnell und aktuell der MDR Sachsen Verkehrsservice.

0: In zwei Filmen ist sie schon zurzeit in den Kinos zu sehen und bei den Filmfestspielen in Cannes in der nächsten Woche wird ein dritter Film mit ihr Premiere haben. Im Wettbewerbsprogramm startet Fatherland mit Sandra Hüller. Was für ein Jahr für die in Leipzig lebende Schauspielerin. Das damit begann, dass sie den Silbernen Bären als beste Hauptdarstellerin bei der Berlinale für ihre Rolle als Rose gewann. Rose ist jetzt im Kino zu sehen. Ein bemerkenswerter Film mit einer vor allem bemerkenswerten Sandra Hüller, findet Stefan Petraschewski.
1: Sandra Hüller spielt Rose. Sie ist die Hauptfigur eines Films, der im 17. Jahrhundert spielt, in einer Zeit, in der die Frauen so gut wie nichts zu sagen hatten. Aber Rose ist eine Frau, die ihr Glück in einem selbstbestimmten Leben sucht. Deswegen verkleidet sie sich als Mann. Später, vor Gericht, wird sie auf die Frage, warum sie das gemacht hat, antworten: In der Hose war mehr Freiheit. Und es ist ja nur ein Stückchen Stoff. Da bin ich in die Hose. Rose wächst in einem Waisenhaus auf, wird Soldat, zieht in den 30-jährigen Krieg. Ein Kamerad stirbt an ihrer Seite. Rose nimmt dessen Identität an, tritt sein Erbe in seinem Heimatdorf im Harz an, managt fortan einen Bauernhof, will sogar Land dazu kaufen.
2: Ja, sie hat sich so eingefunden in diesen, ich glaube auch Arbeitsfluss und in diesem Machen, in diesem Schaffen, in diesem Erbauen der eigenen Welt und so weiter, dass das dann ihr natürlich erscheint, dann eben das noch zu vergrößern, ja.
1: Um vollständig in die Dorfgemeinschaft aufgenommen zu werden, muss Rose auch noch heiraten. Aber das Glück ist nur von kurzer Dauer. Rose verliert die Kontrolle über ihre Verkleidung. Regisseur und Drehbuchautor Markus Schleinzer erfindet dafür eine großartige Szene, zeigt einen Bienenschwarm, also das Symbol einer perfekten Gemeinschaft, die sich ein neues Zuhause sucht und auch findet. Bienen können aber auch stechen und kriechen ausgerechnet in Roses Kleider, die einen allergischen Schock bekommt und in Ohnmacht fällt. Beim Entkleiden wird offenbar, Rose ist eine Frau. Die Entrüstung in der Dorfgemeinschaft ist riesig. Rose entpuppt sich als eine, wie es im Film heißt, Land- und Leute-Betrügerin, die die Regeln der Gemeinschaft gebrochen und sich auch gegen die göttliche Ordnung der Dinge gestellt hat. Also fliehen Rose und Susanna, werden aber schnell gefasst und beide zum Tode verurteilt.
2: Also ich denke, dass sie sich nicht wehrt, weil sie weiß, dass das keinen Sinn hat. Und weil mir ging es so beim Spielen, dass ich immer dachte, sie weiß das schon am Anfang, wie das enden kann. Also sie geht ja wirklich sehenden Auges in diese Verkleidung und auch in die Lüge des Besitzes und so weiter. Das macht sie alles in vollem Bewusstsein des Risikos, was damit verbunden ist. Das heißt, sie akzeptiert schon die Möglichkeit, dass sie dafür bestraft und ermordet wird. Und trotzdem versucht sie es. Und das ist für mich immer noch sehr beeindruckend.
1: Und was hat sie an dieser Rolle interessiert?
2: Ich fand es eine tolle Herausforderung, wie es sich sozusagen in der Verkleidung lebt. Ich meine, wir verkleiden uns ja als Schauspielerinnen und Schauspieler die ganze Zeit. Nur ist das nicht lebensbedrohlich, was wir tatsächlich, also was wir verstecken, kann uns sozusagen nicht das Leben kosten. Ich fand diesen Gedanken, in diesem Panzer Freiheit zu finden oder auch Weichheit zu finden oder inwieweit man selbst sein kann oder wo findet das dann überhaupt noch statt? Ist das dann nur im Gehirn oder ist das, wenn man sich auszieht oder also was ist denn eigentlich Identität? Das hat mich sehr interessiert, weil es eben so auch mit dem Beruf verbunden ist und weil mich die Geschichte sehr mitgenommen hat beim Lesen. Ich fand es eine ganz große Liebestat von Markus Schleinzer, das aufzuschreiben, um damit auch Menschen zu zeigen, dass es möglich ist, so zu leben. Also gerade durch so eine Figur wie Rose, die am Ende auch von ihrer Haltung dazu überhaupt nicht abweicht und das sozusagen ins Heute transzendiert. Das hat mich beeindruckt.

0: Sie hören MDR Sachsen, das Sachsenradio am Montagabend mit einem aktuellen notwendigen Blick nach Leipzig. Wahrscheinlich ist Ihnen genauso der Schreck in die Glieder gefahren wie mir, als Sie hörten, in Leipzig ist ein Auto in der Innenstadt in eine Menschenmenge gefahren. Ich bin jetzt mit Roland Kühnke verbunden. Er steht am Augustusplatz in Leipzig. Roland, was ist denn im Augenblick bekannt? Was wissen wir?
1: Was wir bisher wissen, am späten Nachmittag ist ein Notruf bei der Feuerwehrzentrale eingegangen, dass es wohl eine Autofahrt über die Grimmersche Straße gegeben hat. Es wurde natürlich sofort Großalarm ausgelöst und nach bisherigen Informationen ist tatsächlich ein Fahrer mit seinem PKW über die Grimmersche Straße vom Augustusplatz aus über die Grimmersche Straße in Richtung Marktplatz gefahren. Erst da konnte das Auto dann gestoppt werden. Unterwegs sind viele Personen erfasst worden, verletzt worden. Wie viele genau, weiß man zur Stunde noch nicht.
0: Es gibt ja ganz unterschiedliche Berichte, wie viel Tote es gäbe, ein oder zwei. Was ist darüber hinaus bekannt?
1: Mindestens zwei schwer verletzt. Die wurden natürlich sofort ins Uniklinikum transportiert. Wie viele Personen darüber hinaus noch beteiligt waren, verletzt worden sind, das weiß man nicht. Aber hier auf dem Augustusplatz stehen noch Rettungsfahrzeuge en masse, bereit jederzeit zu helfen, wenn es hier noch irgendeine Situation geben könnte.
0: Roland, gibt es schon offizielle Reaktionen?
1: Inzwischen war auch Oberbürgermeister Burkhard Jung hier, hat ein kurzes Statement gegeben. Er sei erschüttert über das, was hier passiert sei. Man habe immer versucht, die Innenstadt auch offen zu halten und dann passiere so etwas. Er finde keine Worte und ist in Gedanken bei den Opfern und deren Angehörigen. Er meinte aber auch, dass die Polizei die Lage hier in der Leipziger Innenstadt inzwischen vollständig im Griff habe. Es gäbe keine Gefährdungslage mehr und die Leute könnten beruhigt ihren Heimweg antreten.
0: Vielen Dank erstmal für diese ersten Hintergrundinformationen, Roland Kühnke. Natürlich, das ist die Versicherung von MDR Sachsen. Wir werden das ganze Geschehen weiter beobachten und natürlich versuchen, rauszubekommen, was da genau wie geschehen ist, hier bei MDR Sachsen, bei Ihrem Sachsenradio.

0: Vom Kino ins Theater jetzt sind aufgefallen. Aber wir bleiben nach Rose, nach Sandra Hüller, wiederum bei einer bemerkenswerten Frau und wenden uns der Carmen-Premiere an der Semperoper zu. Carmen, eine Frau, die auch ob ihrer Lebens- und Liebeslust deutlich aus ihrer Zeit fiel und darum von Don José umgebracht wird. Neu ist für die Semperoper nicht, dass diese Inszenierung musikalisch top ist, sehr zu empfehlen. Neu ist, dass die Inszenierung von Nadja Loschki stärker Don José ins Zentrum rückt und damit die Frage, warum konnte er nicht anders als Carmen töten? Unsere beiden aufgefallenen Hörerkritikerinnen Luisa Bischoff und Stefanie Springer waren verzaubert und fieberten mit Carmen ihrer Unabhängigkeit, ihrem Stolz und ihrem Freiheitsdrang.
1: Mich hat die komplette Oper angefasst, von Anfang bis Ende. Das fing schon an, als man den zerstörten, chaotischen, von der Liebe zerfressenen Don José gesehen hat am Anfang. Wie ihn die Liebe gepackt hat, inszeniert durch die herabfallenden Akazienblüten in Form eines Wasserfalls, der ihn dann mitgezogen hat. Und ja, das Orchester wie auch der Chor, die ganze musikalische Begleitung, das hat bei mir Gänsehaut erzeugt. Wir haben die Oper aus der Sicht des Don José erfahren. Sehr interessant war die Bühnenaufmachung. Alles war sehr dunkel und mystisch gehalten. Für ihn wirkte das wie ein Albtraum, den er durchleben musste, obwohl es ja eigentlich eine Liebe war. Hat er die Prioritäten leider nicht richtig gesetzt, ne? Und das hat sich eine Carmen nicht gefallen lassen. Ihm war es also wichtiger, zu seinen Kameraden zurückzugehen, als ihr jetzt komplett zu verfallen. Und das war in meinen Augen, sie hat es erwartet, ne? Dass er sie voll und ganz umgarnt. Und das konnte er ihr in diesem Moment nicht geben. Und damit war für sie eigentlich besiegelt, okay, mein Wille ist mein Gesetz, ich ziehe jetzt weiter.
2: Die Carmen hat mich auch überrascht tatsächlich, weil man geht ja erstmal so rein und denkt so, da kommt so eine schöne, so eine pompöse Frau rein. Aber die Carmen war für mich so eine Frau mit Ecken und Kanten. Das war so eine ganz souveräne Frau, wie man sie eigentlich nicht erwartet hat. Aber genau das macht das Stück ja aus.

0: Ja, es war eine sehr packende Oper, da die Carmen natürlich sehr leidenschaftlich inszeniert wurde als sehr starke Frau. Ja, die am Ende mit ihrem Mut und ihrem Drang nach Freiheit mit ihrem Leben bezahlen musste.
1: Je mehr man in die Geschichte eingedrungen ist, umso mehr war diese Vielschichtigkeit, dann hat sich diese aufgelöst. Also das war dann immer mehr so ein Aha-Erlebnis. Jetzt kommt so diese Erkenntnis. Ja, also das hat mich richtig mitgenommen, muss ich sagen, bis zum Ende, wirklich. Also ich war von Anfang bis Ende dabei.
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2: Nachts soll es stellenweise regnen bei 13 bis 9 Grad. Morgen ist es vor allem bewölkt, gelegentlich ziehen Schauer durch. Ab Nachmittag sind Gewitter angekündigt, 19 bis 23 Grad. Mittwoch und Donnerstag regnerisch und deutlich kühler. Am Mittwoch noch bis 19 Grad, am Donnerstag nur bis 13 Grad. Besserung ab Freitag, heiter, trocken und wieder wärmer.
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3: Mit Ulrike Pommerin. In der Leipziger Innenstadt ist ein Auto in eine Menschenmenge gerast. In ersten Meldungen wurde von 2 Todesopfern berichtet. Die Polizei spricht aktuell von 1 Toten. Weitere Menschen wurden demnach verletzt, 2 davon schwer. Das Geschehen nach derzeitigem Erkenntnisstand fasst Johannes Giesler aus der MDR Sachsen Nachrichtenredaktion zusammen.
4: Demnach hat ein PKW in der Grimmaischen Straße mehrere Menschen erfasst. Die Grimmaische Straße ist eine beliebte Einkaufsstraße und Fußgängerzone. Ein Rettungshubschrauber landete auf dem Augustusplatz. Auf Bildern ist zu sehen, dass zahlreiche Rettungskräfte auch von Feuerwehr und Polizei im Einsatz sind. Die Polizei sperrte den Augustusplatz weiträumig ab. Der Fahrer des Fahrzeuges wurde nach Polizeiangaben festgenommen. Von ihm gehe derzeit keine Gefahr mehr aus, hieß es. Unklar ist, ob es sich um eine vorsätzliche Amokfahrt oder um einen Unfall handelt. Auch über den genauen Hergang sowie ein mögliches Motiv des Fahrers gibt es bislang keine Informationen.
3: Sachsen rüstet bei der Waldbrandbekämpfung weiter auf. Wie das Innenministerium mitteilte, wurden 15 Tanklöschfahrzeuge übergeben. Unter anderem erhielten die Landkreise Bautzen, Erzgebirgskreis Görlitz und Leipzig Fahrzeuge. Diese kosteten laut Ministerium fast 8 Millionen Euro. Nach dem schweren Waldbrand in der Sächsischen Schweiz vor 4 Jahren hatte der Freistaat beschlossen, den Brandschutz auszuweiten. Demnach sollen alle Landkreise eine spezialisierte Feuerwehreinheit für Waldbrände erhalten. Neben der Neubeschaffung sind zuletzt auch bereits existierende Löschfahrzeuge umverteilt worden. Die Mitarbeiter bei Volkswagen in Sachsen müssen um die für Jahresende geplante Integration in die Volkswagen AG bangen. Die Volkswagen Sachsen GmbH mit ihren Standorten Zwickau, Chemnitz und Dresden ist bislang eigenständig. Allerdings wurde per Tarifvertrag vereinbart, dass die sächsischen Werke ab 2027 zur Volkswagen AG gehören und den anderen deutschen Standorten damit rechtlich gleichgestellt werden. Doch die Umsetzung verzögert sich, wie der VW-Konzern jetzt mitteilte. Die Industriegewerkschaft Metall spricht von einem schwerwiegenden Vertrags- und Vertrauensbruch. Das Unternehmen gehe damit auf Konfrontationskurs, so Bezirksleiter Jan Otto. Die derzeitigen Spritpreise bringen nicht die Entlastung, die erwartet und gefordert wird. Nach einem deutlichen Rückgang am ersten Tag der Steuersenkung geht es an den Zapfsäulen tendenziell wieder bergauf, wie Zahlen des ADAC und des Bundeskartellamtes zeigen. Die Mineralölkonzerne würden die Preise erneut ungerechtfertigt anheben. Dem widerspricht der Wirtschaftsverband Fuels und Energie. Demnach sind die Rohölpreise am Weltmarkt und damit die Einkaufspreise in der vergangenen Woche stark gestiegen. Ohne die Steuersenkung wären die Preise rund 17 Cent je Liter höher. Das waren Nachrichten von MDR Sachsen. 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
2: Und ich schaue für Sie wieder auf die Straßen. Hier ist der MDR Sachsen Verkehrsservice. Die A4 Frankfurt Richtung Dresden wird zwischen Glauchau Ost und Hohenstein-Ernsthal wegen Fahrbahnarbeiten ab ca. 19.30 Uhr bis 5 Uhr morgens gesperrt sein. Die A4 Frankfurt Richtung Dresden, der Anschluss Limbach-Oberfrohna, ist wegen Bauarbeiten bis morgen früh 5 Uhr gesperrt. A4 Görlitz Richtung Dresden, am Grenzübergang Ludwigsdorf 6 Kilometer Stau bei der Einreise. Hier sollten Sie eine Stunde mehr einrechnen. A4 Richtung Frankfurt zwischen Berbersdorf und Frankenberg 3 Kilometer Stau an einer Baustelle. Hier sollten Sie 15 Minuten mehr einkalkulieren. Die A14 Richtung Magdeburg ist zwischen Leipzig Mitte und Leipzig Nord wegen LKW-Bergungsarbeiten gesperrt. Die Straße zwischen Burkersdorf und dem Abzweig Lichtenberg ist nach einem Unfall gesperrt. Im Landkreis Sächsische Schweiz-Osterzgebirge ist die Talstraße Straße zwischen Klein-Nauendorf und Abzweig Freital wegen Löscharbeiten gesperrt. In Leipzig, Sie haben es in den Nachrichten gehört, ist der Augustusplatz wegen eines Polizeieinsatzes gesperrt. Und wir schauen noch auf die Blitzer. Sie stehen auf der A4 Richtung Frankfurt zwischen Dresden Flughafen und Dresden Hellerau, auf der B87 am Abzweig Gräfendorf Richtung Mokrena, auf der B99 zwischen Ostritz und Hirschfelde und in Chemnitz in der Chemnitztalstraße Höhe Glöser Straße stadtauswärts. Für mehr Tipps hier unsere kostenlose Verkehrshotline 0800 637 5637. Schnell und aktuell der MDR Sachsen Verkehrsservice.
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2: Von Angesicht zu Angesicht ist das Motto des diesjährigen sächsischen Mozartfestes, dem 35., das am Freitag gleich mit einem Highlight in Chemnitz beginnt, mit der Verleihung des sächsischen Mozartpreises an die Pianistin Ragna Schirmer, die zumindest ich im Videocall von Angesicht zu Angesicht treffen konnte. Einen typischen, weil humorgeladenen neuen Jens Sparschuh hat uns der aus Karl-Marx-Stadt stammende Schriftsteller ins Bücherregal gestellt. Der Waldmeister heißt sein mittlerweile 22. Roman. Und mit Wolfram Lotz konnte ich vor der Sendung sprechen. Sein Buch Träume in Europa ist die Grundlage für die nächste Premiere am Dresdner Staatsschauspiel, zu der Sie herzlich eingeladen sind, wenn Sie interessiert, was andere in Europa träumen und inwiefern das unseren Kontinent beschreibt. Interessiert? Na dann, hallo und herzlich willkommen.
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0: in die Welt des Klangs jetzt. Und darum freue ich mich, in Aufgefallen an diesem 4. Mai im Sächsischen Kulturmagazin bei MDR Sachsen in Zürich Ragna Schirmer begrüßen zu können, die Pianistin, die am Freitag in Chemnitz den Sächsischen Mozartpreis bekommen wird. Hallo und herzlich willkommen bei Aufgefallen, Frau Schirmer.
1: Hallo, ich freue mich.
0: Frau Schirmer, ich habe mal nachgeschaut, also da haben sich ja im Laufe Ihrer Künstlerkarriere schon einige Preise angesammelt. Was bedeutet Ihnen dieser Sächsische Mozartpreis?
1: Naja, es ist natürlich so, dass man, wenn man sich mit der Musik beschäftigt, vor allen Dingen als junger Mensch und wenn man die Planung hat, in der Musik wirksam zu sein und auch davon dann irgendwann vielleicht mal leben zu können, natürlich sich so oft wie möglich präsentiert, unter anderem bei Wettbewerben, weil man da von einer Jury eine Einschätzung bekommt, wo man so künstlerisch steht, ob man mithalten kann und weil es natürlich auch immer Visitenkarten sind, wenn jemand viele Preise vorweisen kann, dann kann sich ein Veranstalter ja auch darauf verlassen, dass das nicht so ganz absurd sein kann, was der oder diejenige von sich gibt. Es gibt dann ein gewisses Alter, wo die Klavierspielwettbewerbe dann aufhören und dann bekommt man natürlich in der Regel keine Preise mehr, es sei denn, es handelt sich um so besondere Auszeichnungen wie eine solche jetzt am Freitag und da freue ich mich natürlich ganz, ganz besonders und bin sehr dankbar und vor allen Dingen auch, weil die Musik Mozarts mich mein Leben lang begleitet hat und dieser Komponist für mich auch was sehr, sehr Besonderes ist.
0: Beispielsweise haben Sie ja zweimal, und das ist ja dann auch so ein sächsischer Fußabdruck, der zu Ihrem Leben gehört, zweimal den Bach-Preis in Leipzig gewonnen. Dann haben Sie auch den Händel-Preis bekommen, jetzt wie gesagt den Mozart-Preis. Lassen Sie uns über Mozart vielleicht mal kurz reden. Sie sind, glaube ich, auch aktuell mit einem Mozart-Programm unterwegs.
1: Ja, ich bin unterwegs mit dem Programm über die blinde Pianistin Maria Theresia Paradis, die ja in der Zeit Mozarts lebte und die Mozart auch sehr geschätzt hat, also gegenseitig. Sie hat ihn geschätzt, er hat sie geschätzt und Mozart hat ihr ein Klavierkonzert gewidmet. Und das Leben dieser Frau zu beleuchten, die aufgrund ihrer körperlichen Einschränkungen dann eben besonders intensiv sich der Musik zuwandte, die auch komponiert hat, die gesungen hat, die Orgel gespielt hat, die durch Europa gereist ist und letzten Endes auch mittelbar diejenige war, die Louis Braille für die Blindenschrift inspiriert hat. Das Leben dieser Frau interessiert mich wahnsinnig und das bringe ich eben in diesem Programm zusammen. Und da kommt natürlich auch immer dann Mozart vor, entweder mit Orchester oder eben auch solo.
0: Naja, und zu den sächsischen Fußabdrücken in Ihrer Künstlerkarriere gehört natürlich Clara Schumann. Das finde ich übrigens hochinteressant. Wenn wir jetzt mal 30 Jahre zurückschauen, damals zu ihrem 100. Todestag 1996, ist Clara Schumann mit ihrem Werk längst noch nicht so präsent gewesen, wie es heutzutage mittlerweile ist. Und auch dank Ragna Schirmer ist sie viel mehr in die Optik von Künstlerinnen und Künstlern getreten. Was ist das, was sie an ihr so fasziniert hat?
1: Naja, ich bin ja selber eine Interpretin. Das heißt, ich bin mir dessen bewusst, dass ich nicht schöpferisch tätig bin. Ich erschaffe keine Werke, sondern ich gebe die Werke wieder, die andere erschaffen haben und setze mich damit künstlerisch auseinander. Und in diesem Dilemma, dass sie genau wusste, dass nach ihrem Tod andere dann interpretieren werden, stand Clara Schumann. Also sie war sich darüber im Klaren, dass sie zu ihren Lebzeiten natürlich im Fokus der Öffentlichkeit stand, dass sie sehr erfolgreich war, auch sehr wohlhabend gegen Ende ihres Lebens durch das Konzertieren und weil sie eine kluge Unternehmerin war. Aber sie wusste auch, dass zum Beispiel die Werke Robert Schumanns weiterhin in aller Munde bleiben werden, wohingegen ihr Name dann verblasst, also die Kompositionen, die wir haben, sind natürlich längst nicht so reichhaltig wie die von Robert Schumann. Und ich denke, in der heutigen Zeit mit all den medialen Möglichkeiten, die wir haben und dem Fokus, der auch noch mehr auf dem interpretierenden Individuum liegt, ist das einfach nochmal eine wahnsinnig spannende Geschichte, die zu erzählen ist. Und weil es eben so viel Material gibt, kann man eben auch so viel dann original nachvollziehen. Also ich habe Originalprogramme an originalen Orten, auf originalen Flügeln nachgespielt. Das ist wie ein nochmal aufleben lassen eines Künstlerlebens. Und ich denke, das ist in der heutigen Zeit einfach auch noch viel mehr in den Fokus gerückt, sich für solche Sachen zu interessieren und auch für wichtige Frauenpersönlichkeiten zu interessieren. Das kommt natürlich auch hinzu.
0: Die Pianistin Ragna Schirmer im aufgefallenen Gespräch auch gleich dazu, inwiefern es Frauen heutzutage noch immer schwer haben, sich durchzusetzen, wie es ihr selbst zweifelsohne gelingt.

0: 8. Mai den Sächsischen Mozartpreis. Sie leben jetzt in Sachsen-Anhalt, Frau Schirmer. Im Augenblick haben Sie aber auch einen Lehrauftrag in Zürich und sind natürlich, was die Konzertsäle anbetrifft, überall unterwegs. Aber ist nicht eigentlich Ihr Zuhause die 88 Tasten?
1: Das stimmt. Und es ist auch nicht nur im Augenblick ein Lehrauftrag in Zürich, sondern ich habe tatsächlich den Ruf auf eine Professur nach Zürich angenommen. Und da werde ich auch hoffentlich bis zu meiner Berentung bleiben, weil das einfach eine Traumstelle ist, die auf einem wahnsinnig hohen künstlerischen Niveau mir ermöglicht, nochmal pädagogisch tätig zu sein. Es macht mir sehr, sehr viel Freude und dafür bin ich auch sehr dankbar, dass ich diesen Ruf einstimmig, wie mir gesagt wurde, erhalten habe. Und insofern ist die Pendelei im Moment zwischen Halle und Zürich natürlich sehr intensiv. Wo letzten Endes dann der Wohnschwerpunkt liegen wird, das kann ich noch nicht sagen, aber auf jeden Fall ist ein wichtiger und sehr, sehr intensiver Arbeitsschwerpunkt in den nächsten Jahren Zürich. Und das ist mir auch ganz wichtig. Und natürlich ist mein Zuhause Ebony and Ivory. Und wo immer ich bin und ein Klavier ist und die Musik ist, da fühle ich mich irgendwie zu Hause. Und deswegen ist ein Leben mit viel Reisen verbunden natürlich so auch möglich. Und ich bin damit sehr glücklich und dafür auch sehr, sehr dankbar.
0: Ich will nochmal in den Nachklang von Clara Schumann. Damals ist es ja nun noch nahezu unvorstellbar gewesen, dass sich eine Frau künstlerisch durchsetzen konnte. Damals galten noch oder wirkten noch ganz andere Klischees in der Gesellschaft. Und trotzdem habe ich auch immer noch den Eindruck, auch im 21. Jahrhundert, auch wenn sich vieles, vieles verbessert hat, dass auch in der Musikwelt, also zumindest was jetzt die Instrumentalisten anbetrifft, nach wie vor die Männer viel mehr im Mittelpunkt stehen als Frauen. Wie beobachten Sie das? Wie ist es Ihnen selbst ergangen?
1: Clara Schumann war wahnsinnig clever. Sie wusste genau, wie sie sich positionieren konnte. Zunächst mal Robert Schumann gegenüber, ihrem Vater gegenüber, aber später dann auch in der Musikwelt. Sie wusste zum Beispiel auch, dass die Witwentracht ihr die Möglichkeit gab, unternehmerisch tätig zu sein. Das ist sicherlich auch einer der Gründe, warum sie sich nicht nochmal dann an einen anderen Mann gebunden hat und die Witwentracht nie abgelegt hat. Denn als Witwe eines berühmten Mannes konnte sie selber Verträge zeichnen und auch unternehmerisch tätig sein. Wir haben in den letzten Jahrzehnten natürlich große Veränderungen erlebt. Also wir wissen alle, dass das ist noch gar nicht allzu lange her ist, dass Frauen gewisse Rechte sich erkämpft haben. Heutzutage wird natürlich viel darüber diskutiert, welches Geschlecht hat jemand, wie sieht er oder sie sich selbst, wie äußern wir uns da auch rein sprachlich, wie nehmen wir alles wahr. Mein großer Wunsch wäre, dass es nicht so sehr um diese Strukturen ginge, sondern mehr um Inhalte. Dass also wirklich zählt, wer hat was zu sagen. Und sagt das auch, steht auch dazu, brennt für das, was er oder sie tut. Und dass wir gar nicht mehr so wahnsinnig darüber diskutieren müssen, welches biologische oder gefühlte Geschlecht nun jemand hat. Weil das ist am Ende ja auch vollkommen unwichtig. Und die Diskussionen darüber, die stören mich eher, weil ich das Gefühl habe, dass man sich damit sogar seiner eigenen Kraft beraubt. Also ich fühle mich als Frau, bin auch gerne Frau, genieße es auch. Die Musik hat ja auch immer was sehr Körperliches. Sie ist tänzerisch oder emotional. Und ich kann natürlich nur von den Gefühlen erzählen, die ich selber habe. Ich kann keine fremden Gefühle in meine Musik hineinnehmen, sondern kann nur aus meinem Leben erzählen. Es sollte das Individuum zählen. Wir sollten uns an Inhalten orientieren und nicht so sehr fragen, wer ist nun eigentlich was und wie fühlt er oder sie sich, sondern es sollte immer um das gehen, was am Ende gesagt wird. Meine Meinung.
0: Dann bedanke ich mich ganz herzlich, dass Sie sich für aufgefallen die Zeit genommen haben. Noch einmal, es ist ja schon länger bekannt, dass Sie den Preis bekommen. Herzlichen Glückwunsch zum Sächsischen Mozartpreis und dann einfach ein tolles Konzert am Freitagabend. Vielen Dank.
1: Vielen herzlichen Dank.

0: Sie hören das Sachsenradio am Montagabend. In Leipzig ist am Abend ein Auto in eine Menschengruppe gefahren. Die Polizei spricht von einer inzwischen unter Kontrolle befindlichen Lage. Allerdings die Hintergründe sind noch unklar. Rettungskräfte sind mit einem Großaufgebot im Einsatz. Für Betroffene und Zeugen wurde im Gewandhaus eine Betreuungsstelle eingerichtet. Die Ermittlungen laufen, weiß Lukas Görlach.
1: Der Großeinsatz von Polizei und Rettungskräften in der Leipziger Innenstadt läuft weiterhin. Nach Angaben der Polizei gibt es mehrere Verletzte. Über die Zahl der Toten kursierten zwischenzeitlich unterschiedliche Angaben. Die Polizei spricht weiterhin von 2 Toten und 2 Schwerverletzten. Einzelheiten zu den genauen Umständen und der Art der Verletzungen konnte die Polizei noch nicht machen. Axel Schuh, Leiter der Branddirektion Leipzig.
2: Initial sind Notrufe in der Leitstelle angekommen. Die haben berichtet von einem PKW in Menschenmenge. Aus aktueller Sicht stellt sich so dar, dass ein PKW hier im Augustusplatz eingefahren ist in die Grimmaische Straße, ist durchgefahren bis auf den Markt. Die wurden unmittelbar von Ersthelfern versorgt und dann von dem Rettungsdienst aufgenommen und in die Notaufnahmen transportiert. Wir haben etwa darüber hinaus 20 Betroffenen und haben ungefähr 40 Feuerwehrkräfte und 40 rettungsdienstliche Kräfte im Einsatz, inklusive 2 Hubschrauber.
1: Leipzigs Oberbürgermeister Burkhard Jung wandte sich am späten Nachmittag mit einem kurzen Statement an die Bevölkerung.
3: Es ist ein schrecklicher, fürchterlicher, wie soll ich es nennen? Eine Fahrt in die Innenstadt mit einem PKW. Wir haben noch nicht genau die Motivation. Wir wissen nichts über den Täter. Wir wissen nur, dass jemand von hier aus bis zum Marktplatz gefahren ist. Die wichtige Botschaft ist, dass alle Menschen davon ausgehen können, die Lage ist jetzt geklärt, es gibt keine weitere Gefährdung, alle können nach Hause gehen, in Ruhe sich auf den Weg nach Hause machen. Es gibt keine Gefährdungslage mehr, es ist im Griff, die Polizei hat den mutmaßlichen Täter gefasst und die Feuerwehr hat mit ihren Einsatzkräften dafür gesorgt, nach bestem Wissen und Möglichkeiten Menschen zu versorgen.
1: Teile der Innenstadt bleiben weiterhin gesperrt, so Axel Schuh, Leiter der Branddirektion.
2: Also in Größenordnungen ist die Stadt im Innenstadtbereich gerade die Grimmaische Straße und Teile des Marktes abgesperrt. Das ist eine polizeiliche Maßnahme. Die hat ja hier auch einen Ermittlungsauftrag. Ich denke, das wird auch noch ein Stück weit aufrechterhalten. Aber Passanten können die Stellen passieren. Das ist so eingerichtet, dass man die Stadt begehen kann.
1: Genauere Informationen der Behörden werden im Laufe des Abends erwartet.
0: Und so sie uns erreichen, werden wir sie natürlich darüber informieren, was genau, wie, warum heute in Leipzig traurigerweise geschehen ist.

Wir hatten Sie ja gerade aktuell darüber informiert. In Leipzig ist am Abend ein Auto in eine Menschengruppe gefahren. Die Situation wirkt im Augenblick geklärt, aber natürlich sind viele Fragen offen. Und darum wird MDR Sachsen, das Sachsenradio, Sie auch nach 20 Uhr nach aufgefallen, weiterhin hier dann mit Mario Hille auf dem Laufenden halten.

0: Im vergangenen Jahr als Chemnitz Kulturhauptstadt war, haben wir Jens Sparschuh als einen aus der ungewöhnlich großen Zahl von Schriftstellerinnen und Schriftstellern vorgestellt, deren Geburtsstadt Chemnitz bzw. Karl-Marx-Stadt ist. Dort wurde Sparschuh 1955 geboren, studierte Philosophie in Leningrad und schwenkte bald nach seiner Promotion auf die Schriftstellerei um. Er hatte Erfolg und blieb dabei. Zuletzt erschienen die Romane »Das Leben kostet viel Zeit« und »Nicht wirklich«. Sein gerade erschienener Roman »Der Waldmeister« zeigt eine neue Seite von Sparschuh, dessen kulinarische Neigung weiß Michael Hamedner.
1: Jens Sparschuh hat eine Ader für skurrile Figuren. Man denke nur an den Protagonisten in seinem Erfolgsroman »Der Zimmerspringbrunnen«. Sparschuh erzählt darin vom unaufhaltsamen Aufstieg von Hinrich Lobeck zum erfolgreichen Vertreter, der ahnungslos von Erfolg zu Erfolg stolpert. Dass Sparschuh in diesem Vertreterroman die komischen und tragischen Aspekte der Ost-West-Spaltung durchspielt und zugleich bestens unterhält, ist Markenzeichen seiner Literatur. Auf diese Stärke der Kombination von Leichtigkeit und Anspruch baut auch sein neuer Roman »Der Waldmeister«. Der Waldmeister trägt den Namen Odo Weingärtner. Für ihn ist die Zeit als Gastrokritiker mit einer wöchentlichen Kolumne im Radio abgelaufen. Er hat die Rente erreicht. Doch ausgerechnet auf seine letzte Kritik, es handelte sich um einen Totalverriss, flattert ihm ein Hörerbrief in den Sender.
2: Also immerhin, wenigstens ein Hörerbrief. Ganz ohne ein Echo war aufgespießt, also dann doch nicht geblieben. Seltsam. Mit einem Hörerbrief, und zwar von ihm an den Sender, hatte seine Zeit bei City Radio begonnen. Und nun, mit einem Hörerbrief, diesmal aber an ihn adressiert, endete sie auch. So schloss sich also der Kreis.
1: Weingärtner besucht furchtlos die Dubroer Mühle. Er will seine Kritik erklären, aber damit landet er bei der Chefin nicht. Nun konstruiert Sparschuh die Handlung so, dass der Gastrokritiker seine Wohnung wegen Eigenbedarf des Vermieters zu verlieren droht. Was macht er in seiner Not? Er fragt in der Dubroer Mühle an, ob er sich in der Pension für einige Zeit einmieten kann. Zwar waren Senta, die Chefin, und ihr Kritiker noch einige Zeit Distanz, aber langsam schmilzt das Eis. Zuerst beginnt er, der ursprünglich Koch gelernt hat, sich in der Küche zu betätigen. Sein Essen steigert die Zahl der Gäste beträchtlich. Danach stellt er sich eine glanzvolle Zukunft für die Mühle vor. Schon in vielen seiner Romane hat Jens Sparschuh plötzlich einen Überraschungsgast auftreten lassen. In »Der Waldmeister« ist es Friedrich Eduard Bilz, neben Karl May der populärste Radebeuler Schriftsteller. Bilz' Sache war die volkstümliche Naturheilkunde. Sie pries er in Büchern, die Bestseller wurden und Klassiker der Lebensreformbewegung. Warum nicht, denkt Otto Weingärtner, die Lebensreformbewegung in der Küche beginnen lassen? Warum aus der Dubroer Mühle nicht ein Kurzentrum machen? So schlägt er es Senta vor.
2: Also wenn du meine bescheidene Meinung hören willst, das hier, das müsste man alles ganz anders aufziehen. So kann das nie was werden. Da müsste man Geld in die Hand nehmen. Und wenn ich Geld sage, meine ich auch richtig Geld. Ist doch eine Top-Lage. Das kommt doch später alles wieder rein. Wer sparen will, der muss erst mal jede Menge Schotter ausgeben, also investieren. Aber wie gesagt, richtig.
1: Weingärtner vom Gastrokritiker zum Küchenchef gewandelt und sein Erfinder Jens Sparschuh legen sich ordentlich ins Zeug, damit der Leser auch wirklich Küchenluft atmen kann. Sogar manchen Kniff präsentiert der Roman. Man soll tiefgefrorene Fische nie in einem Zug auftauen, sondern ganz vorsichtig in Etappen, dann schmecken sie wie frisch. Weingärtner steckt Senta mit seinen Plänen an und er darf in ihr Schlafzimmer einziehen. Was aus den Plänen wird, erzählt der Roman. Dem Leser, der gutes Essen liebt, dürfte an einigen Stellen des Romans das Wasser im Mund zusammenlaufen. Sparschuh ist wieder ein echter Sparschuh gelungen.
0: Dank dem Verlag Kiepenheuer & Witsch haben wir natürlich auch heute wieder drei gedruckte Freiexemplare für Sie von Jens Sparschuhs Der Waldmeister. Dafür müssen Sie uns nur entweder anrufen 0800 637 7272 oder Sie schreiben an aufgefallen@mdr.de.

0: Ins Theater jetzt sind aufgefallen, doch dazu begebe ich mich in einen virtuellen Raum. Im Internet bin ich mit Wolfram Lotz verbunden. Er ist der Autor des nächsten Premierenabends am Dresdner Staatsschauspiel. Träume in Europa heißt seine literarische Vorlage, die Regisseur Sebastian Hartmann als Uraufführung am Sonnabend am 9. Mai auf die Bühne bringt. Hallo und herzlich willkommen bei Aufgefallen, Wolfram Lotz.
1: Hallo, vielen Dank.
0: Träume in Europa, Herr Lotz, das ist nicht irgendwie eine klassische Theatergeschichte, bei der das Publikum miterlebt, wie sich die Person XY von A nach B begeben. Träume in Europa ist eine literarische Collage, in der Sie Träume von realen Menschen in Europa aneinander montieren, um uns was zu erzählen?
1: Die Idee ist tatsächlich, dass ich, als ich in diese Foren zum ersten Mal kam, da einen riesigen Raum vorgefunden habe an Zeugnissen von totaler Innerlichkeit und zugleich eben diesen riesigen, im Grunde gesellschaftlichen Raum. Und dieses Spannungsfeld abzutasten, literarisch, ästhetisch, hat mich total interessiert. Und ich glaube, dass aber genau das Ergebnis zu sagen, das und das heißt es dann über Europa, dass ich genau das verweigern will, weil das Gefühl ist, dass der Diskurs über Europa eigentlich nur daraus besteht, aus eher Schlagwörtern wie Brexit, Brüssel und so weiter. Wenn literarisch über Europa geschrieben wird, dann spielt es immer in der EU oder in der Hauptstadt. Das heißt aber eigentlich, die Wirklichkeit Europas ist verborgen. Und die sozusagen jenseits von diesen Begriffen und Schlagwörtern zu erfassen als Realität, das heißt in einer Weite, das ist die Aufgabe. Und zugleich heißt es, die Realität in der Weite literarisch zu erfassen, heißt eben genau nicht zu sagen, das will ich Ihnen erzählen, sondern das Buch ist das, was ich Ihnen erzählen will. Das ist die Weite, um die es geht, das wirklich zu spüren.
0: Wobei ich mich natürlich frage, was ist der Vater des Gedankens? Wie kommt man auf so eine Idee? Denn in gewisser Weise haben Sie jetzt Dinge nachgestöbert. Träume sind ja etwas sehr Privates, die aber eben öffentlich gemacht werden in diesen Traumforen im Internet. Ist es von der Tendenz her ganz stark privat, was Sie dann zusammengetragen haben? Oder sind diese Träume auch irgendwie diese Verarbeitung von Politik?
1: Es ist eben alles, weil es genau sozusagen darum geht, nicht etwas thematisch abzuhandeln, sondern eine Wirklichkeit zu erfassen. Und die Frage ist bei diesem Buch sozusagen genauso gewesen, dass man nicht das politische Thema Europa, wie es meistens fast ausschließlich verhandelt wird, behandelt, sondern dass man die Wirklichkeit Europa, also diesen Kontinent und die Menschen, die auf ihm sind, fasst. Und in diesem Maß ist es natürlich auch der Versuch, von ganz privaten Räumen zu auch politischen Räumen alles in diesen Relationen sozusagen enthalten zu haben. Also abzutasten, was das wirklich ist Europa und nicht, was der Diskurs darüber ist, um da etwas anderes zu erzählen, was wir noch nicht erfasst haben, und zwar das, was da eigentlich ist, hinter dem Diskurs verborgen, die Wirklichkeit.
0: Wie haben Sie das empfunden, als Sie dann auf diese Foren gestoßen sind? Warum erzählen Menschen, ganz anderen Menschen, ihre Träume?
1: Das hat zunächst mal einfach den praktischen Grund, dass es darum geht, man erwacht morgens und die Leute erfahren ja den Traum nicht als etwas, was sie gestaltet haben, obwohl er in ihnen stattgefunden hat und aus ihnen kommt, sondern sie fühlen sich ja überfallen von dem Traum wie von etwas anderem, von etwas Rätselhaften, Unverständlichen. Und die Idee ist natürlich in diesen Foren, dass man das da schreibt und die anderen einem sagen können, ah, das hast du geträumt aus dem und dem Grund oder das heißt das und das, und man dann sozusagen denkt, aha, deswegen habe ich das Seltsame geträumt oder deswegen träume ich das immer wieder. Das sind ja oft auch die Fragen, die dann besonders interessant sind. Und auf diese Art verstehe ich das auch und das interessiert mich dann auch privat, sozusagen der eigene Traum auf diese Art. Aber ich habe im Schreiben versucht, es genau nicht so zu sehen. Also nicht zu fragen, was ist der Traum und was bedeutet er eigentlich, sondern es wie Literatur zu betrachten, wo das, was geschrieben ist, immer schon das Eigentliche ist. er meint, wenn man sagt Baum oder Haus. Und zugleich ist es natürlich, wenn man in der Literatur Baum oder Haus sagt und genau das meint, heißt es immer noch mehr. Und diese Doppelung von Traum und Literatur irgendwie auch fruchtbar zu machen oder in eine Energie zu bringen oder dadurch eine Vibration in den Texten zu haben, die irgendwie wirklich ist. Das hat mich da literarisch auch interessiert.
0: Träume in Europa, die Uraufführung am Sonnabend am 9. Mai 19.30 Uhr im Dresdner Staatsschauspiel. Und dank Dresdner Staatsschauspiel haben wir für Sie zwei Freikarten. Sie wissen, 0800 637 7272 ist unser Premierencode oder Sie schreiben an aufgefallen@mdr.de für die Uraufführung nach dem Buch von Wolfram Lotz, Träume in Europa. Die Inszenierung liegt in den Händen von Sebastian Hartmann. Und ich muss ganz ehrlich sagen, ich bin sehr, sehr gespannt, was da auf der Bühne zu erleben ist. Darüber werden wir ja dann am kommenden Montag hier in Aufgefallen berichten. Denn die beiden Gewinnerinnen oder Gewinner sind ja dann zugleich die Aufgefallen-Hörer. Kritiker oder Kritikerin. Das war Aufgefallen an diesem 4. Mai. Ich bin Andreas Berger und wünsche Ihnen immer wie immer eine kulturvolle Woche. Hier nach 20 Uhr widmen wir uns dann gleich wieder dem aktuellen Geschehen dessen, was heute in Leipzig passiert ist. Mario Hille übernimmt dann.

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1: Nachts soll es stellenweise regnen bei 13 bis 9 Grad. Morgen ist es vor allem bewölkt, gelegentlich ziehen Schauer durch. Ab Nachmittag sind Gewitter angekündigt, 19 bis 23 Grad. Mittwoch und Donnerstag regnerisch und deutlich kühler. Am Mittwoch noch bis 19 Grad, am Donnerstag nur bis 13 Grad. Besserung ab Freitag, heiter, trocken und wieder wärmer.
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2: Mit Ulrike Pommerin. In der Leipziger Innenstadt ist am späten Nachmittag ein Auto in eine Menschenmenge gerast. Nach zunächst widersprüchlichen Angaben hat die Polizei jetzt 2 Todesopfer bestätigt. 20 Menschen wurden demnach verletzt, 2 davon schwer. Der tatverdächtige Fahrer konnte noch an seinem Fahrzeug gestellt und festgenommen werden. Es soll sich um einen 33-jährigen Deutschen handeln. Sachsens Innenminister Schuster sagte am Abend in Leipzig, es handle sich um einen Amoktäter. Wir haben unser Programm geändert und werden Sie weiter aktuell über die Geschehnisse informieren mit einer Sondersendung nach diesen Nachrichten. Eine in Leipzig geplante Demonstration der Gewerkschaft Erziehung und Wissenschaft Sachsen ist wegen der Ereignisse in der Innenstadt abgesagt worden. Wie ein GEW-Sprecher MDR Sachsen mitteilte, hatten sich vor dem neuen Rathaus bereits etwa 100 Menschen versammelt, um gegen Einschnitte bei Kitas zu protestieren. Die GEW fordert von der Landesregierung Reformen in der frühkindlichen Bildung. Insbesondere die Kommunen müssten bei der Kita-Finanzierung entlastet werden. Ansonsten würden Schließungen drohen. Die Mitarbeiter bei Volkswagen in Sachsen müssen um die für Jahresende geplante Integration in die Volkswagen AG bangen. Laut VW verzögert sich die im Tarifvertrag vorgesehene Aufnahme in den Mutterkonzern. Die IG Metall sieht darin einen schwerwiegenden Vertrags- und Vertrauensbruch, wie Bezirksleiter Jan Otto dem MDR sagte.
3: Erstens ist die Frage natürlich, wie lange ist das eigentlich bekannt, was hier passiert? Und zweitens ist die Frage, was bedeutet das in einer Zeit, in der ja viele zum Teil nicht validierte Informationen durch die Medien gehen. Wir fordern, das kann ich ganz klar sagen, den VW-Konzern auf, dass sie sich an die Vereinbarung jetzt halten. Wir sprechen hier explizit über Zwickau, Chemnitz und Dresden. Ich will es ganz deutlich sagen, es geht darum, dass eigentlich am 1. Januar die Sonderrolle der sächsischen VW-Werke im Konzern beendet werden sollte. Darauf bestehen wir nach wie vor. Das ist zugesichert. Und es ist auch ganz klar, dass wir als IG Metall sagen, dass ein Bruch von Tarifverträgen einseitig nicht einfach hingenommen werden kann.
2: Bei dem Waldbrand im Nationalpark Böhmische Schweiz an der Grenze zu Sachsen hoffen die Einsatzkräfte auf einen Wetterwechsel. Auch wenn sich das Feuer derzeit nicht weiter ausbreite, könne nur ausreichend Niederschlag Entspannung bringen, heißt es von der Nationalparkleitung. Allerdings sei erst ab morgen mit Regen zu rechnen. Bis dahin werde weiter intensiv gelöscht. Seit dem Mittag seien auch 2 Löschhubschrauber aus der Slowakei im Einsatz. Das Feuer war am Samstag aus bislang ungeklärter Ursache ausgebrochen. Betroffen ist eine Fläche von rund 1 Quadratkilometer. Das waren Nachrichten von MDR Sachsen. 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
4: Vielen Dank, Ulrike. Und wir schauen auf die Straßen im Freistaat. MDR Sachsen Verkehrsservice. Die A4 Frankfurt Richtung Dresden ist zwischen Klauchau Ost und Hohenstein Ernsthal wegen Fahrbahnarbeiten bis ca. 5 Uhr gesperrt. A4 Frankfurt Richtung Dresden. Der Anschluss Limbach-Oberfrohna ist wegen Bauarbeiten bis morgen früh 5 Uhr gesperrt. A4 Görlitz Richtung Dresden am Grenzübergang Ludwigsdorf. 4 Kilometer Stau bei der Einreise. Hier dauert es 45 Minuten länger. A4 Richtung Frankfurt zwischen Berbersdorf und Frankenberg. 3 Kilometer Stau an einer Baustelle, hier eine Viertelstunde mehr einplanen. Die A14 Richtung Magdeburg ist zwischen Leipzig-Mitte und Leipzig-Nord wegen Lkw-Bergungsarbeiten gesperrt. Die Straße zwischen Burkersdorf und dem Abzweig Lichtenberg ist nach einem Unfall gesperrt. Im Landkreis Sächsische Schweiz-Osterzgebirge ist die Talstraße zwischen Klein-Naundorf und Abzweig Freital wegen Löscharbeiten gesperrt. In Leipzig ist der Augustusplatz wegen eines Polizeieinsatzes gesperrt. Und Blitzer haben wir noch auf der A9 Richtung Berlin am Schkeuditzer Kreuz in der Überfahrt zur A14 Richtung Dresden und in Loser aus Richtung Weißkollen. Für mehr Tipps hier unsere kostenlose Verkehrshotline 0800 637 5637. Schnell und aktuell der MDR Sachsen Verkehrsservice.
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4: Sie haben es in den Nachrichten gehört, aufgrund der tragischen Ereignisse in Leipzig mit mehreren Toten und Schwerverletzten in der Innenstadt haben wir uns entschieden, an diesem Abend das Programm zu ändern. Sobald es neue Informationen von der Amokfahrt eines jungen Deutschen aus Leipzig gibt, erfahren Sie es hier.

0: Hier ist MDR Sachsen. Sie hören eine Sondersendung zu den schlimmen Ereignissen in der Leipziger Innenstadt. Gerade eben ging dort eine Pressekonferenz zu Ende. Leipzigs Polizeipräsident René Demmler äußerte sich dort zum mutmaßlichen Täter.
1: Vom Geschehensablauf her ist die männliche Person, die schon angesprochen wurde, mit einem Fahrzeug vom Augustusplatz kommend über die Grimmerische Straße bis nahezu Höhe Commerzbank über den Markt gefahren. Es kam dort zu zwei schweren Kollisionen, wo zwei Personen verstorben sind. Und dann müssen wir leider auch von einer großen Anzahl von verletzten Personen ausgehen. Der Täter wurde durch uns im Fahrzeug dingfest gemacht und befindet sich derzeit im zentralen Polizeigewahrsam der Polizeidirektion. Es besteht keine Gefahr für die Stadt Leipzig, für die Leipziger Innenstadt.
0: Und auch Leipzigs Oberbürgermeister richtete Worte an die Stadtbevölkerung.
2: Man findet gar nicht die richtigen Worte für diese fürchterliche Amokfahrt. Die Gedanken sind natürlich jetzt bei den Opfern, bei den Angehörigen, bei den Menschen, die auch psychisch das kaum ertragen können. Wir haben ein Kriseninterventionsteam gebeten, die Menschen zu begleiten, da zu sein für die Opfer und für die Angehörigen. In der Oper ist dort ein Stützpunkt eingerichtet worden.
0: Ja, und im Namen der sächsischen Landesregierung äußerte sich Innenminister Armin Schuster.
3: Wir haben es mit hoher Wahrscheinlichkeit zum Stand jetzt mit einem Einzeltäter zu tun. Und es ist ein Amoktäter. Wir gehen also davon aus, dass Leipzig absolut sicher ist, man sich auch sicher in der Fußgängerzone wieder bewegen kann. Der Täter ist 33-jähriger deutscher Staatsangehöriger.
0: Zum Stand der Ermittlungen Leipzig-Oberstaatsanwältin Claudia Laube.
4: Wir haben eine hohe Vielzahl von Verletzten und deswegen hat die Staatsanwaltschaft Leipzig ein Verfahren eingeleitet wegen versuchten Mordes in zwei Fällen und mindestens zwei Fällen und Mordes in zwei vollendeten Fällen. Neben weiterer Delikte. Wir werden uns gleich auch wieder zum Tatort begeben und bei der Spurensicherung und bei der schweren Pflicht der Leichenschau das tun, was eine Staatsanwaltschaft zu tun hat. Wir bitten Sie, wie gesagt, nochmal um Verständnis. Wir bitten Sie auch darum, keine überflüssigen Ängste zu schüren. Es gibt keinerlei Anhaltspunkte für einen weiteren Tatbeteiligten.
0: So viel zu den Informationen aus der Pressekonferenz in Leipzig, die gerade dort zu Ende gegangen ist. Am Nachmittag hatte sich dort eine Amokfahrt ereignet. Ein mutmaßlich 33-jähriger Deutscher ist dort in eine Menschenmenge gefahren.

0: Es ist ruhiger geworden nach der Amokfahrt eines 33-Jährigen in der Leipziger Innenstadt. Die Ermittlungen haben begonnen. Anne Espenhain ist für MDR Sachsen am Gewandhaus. Dort sollen kriminaltechnische Untersuchungen laufen. Anne, was kannst du uns dazu sagen?
1: Ja, vor ein paar Minuten, vor ungefähr 20 Minuten, sind hier mehrere Fahrzeuge der Polizei und der kriminaltechnischen Untersuchung aufgefahren und sind jetzt auf dem Augustusplatz aufgestellt. Es handelt sich um 6 bis 7 Fahrzeuge, die mit Anhängern gekommen sind. Die Kolleginnen der Polizei warten dort aber noch ab. Es ist quasi, wird hier noch alles in Augenschein genommen und begutachtet. Ich gehe davon aus, dass sie sich noch besprechen und dann aber, wie man gehört hat, noch heute Abend im Laufe der Nacht die kriminaltechnischen Untersuchungen angesetzt werden.
0: Es gab ja Zeugen, die die Tat gesehen haben. Wo sind die jetzt und wie werden die betreut?
1: Im Gewandhaus wurde ein Notfallzentrum eingerichtet. Das Gewandhaus ist ja auch direkt am Eingang quasi zur City. Sie haben dort ein Kriseninterventionsteam vor Ort, das auch jetzt noch Menschen betreut, die aus der Stadt geführt werden und Obhut genommen werden, damit die Sachen, die sie gesehen haben oder miterlebt haben, verarbeiten können.
0: Gibt es denn neue, weitere Einzelheiten zum Täter?
1: Weitere Einzelheiten gibt es im Moment, ist noch nichts Näheres bekannt. Es handelt sich um einen, wahrscheinlich mit 30er, einen Mann,

0: der tätowiert war, hatte ein blaues T-Shirt an bei der Festnahme, wenn ich das richtig gesehen habe. Und mehr ist im Moment noch nicht bekannt. Armin Schuster ist auch vor 20 Minuten hier am Augustusplatz eingetroffen, hat sich direkt nach der Pressekonferenz in die Innenstadt begeben, auf den Weg, muss man ja sagen, den der Täter genommen hat und ist mit seinem Team in die Innenstadt gelaufen, um sich ein Bild ganz persönlich von der Lage vor Ort zu machen.
1: Danke, Anne Espenhain, live mit Informationen vom Gewandhaus in Leipzig.

0: MDR Sachsen Verkehrsservice. Die A4 Frankfurt Richtung Dresden ist zwischen Klauchau Ost und Hohenstein-Ernsthal wegen Fahrbahnarbeiten bis ca. 5 Uhr gesperrt. A4 Frankfurt Richtung Dresden, der Anschluss Limbach-Oberfrohna, ist wegen Bauarbeiten bis morgen früh 5 Uhr gesperrt. Die A14 Richtung Magdeburg ist zwischen Leipzig-Mitte und Leipzig-Nord wegen LKW-Bergungsarbeiten gesperrt. Die Straße zwischen Burkersdorf und dem Abzweig Lichtenberg ist nach einem Unfall gesperrt. In Leipzig ist der Augustusplatz wegen eines Polizeieinsatzes gesperrt. Und Blitze haben wir stehen auf der A9 Richtung Berlin, am Schreuditzer Kreuz in der Überfahrt zur A14 Richtung Dresden und in Loser aus Richtung Weißkollm. Für mehr Tipps hier unsere kostenlose Verkehrshotline 0800 637 5637. Schnell und aktuell der MDR Sachsen Verkehrsservice.
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0: Sie hören MDR Sachsen mit einer Sondersendung. Der Grund, die tödliche Autofahrt. Heute am späten Nachmittag mitten in der belebten Innenstadt von Leipzig. Das heißt auch viele haben gesehen, wie das Auto in die Menge raste, stehen unter Schock, können kaum begreifen, was da geschehen ist. Einer der Augenzeugen sagte dem MDR:
1: Also ich habe jetzt echt nur Probleme, das richtig zu realisieren, was gerade passiert ist. Am Anfang dachte ich, es ist alles irgendwie normal, als das Auto vorbei war, und jetzt weiß ich es aber gerade überhaupt gar nicht mehr, wie ich mich fühlen soll. Ich war auf der Krümmerschen Straße, da am Museum, und plötzlich habe ich die Schreie gehört, wie alle geschrien haben, alle zur Seite. Und dann hat man den Motor aufbrummen hören, und quasi auf dem Augustusplatz ist das draufgefahren. Und irgendwie hat das dann quasi nochmal richtig Gas gegeben, als es dann auf der Krümmerschen Straße war, und ist dann halt hier quasi vor der Commerzbank bei den Pollern zum Stehen gekommen. Also die Polizei war wirklich schnell, das hat keine Minute gedauert. Aber die Leute, die rundherum waren, die haben sich halt gefragt, wo dann halt die richtigen Ärzte waren. Ne? Also da waren zwei zivile Menschen, die halt diese Wiederbelebung versucht haben. Aber halt so richtig Mediziner oder Ärzte waren halt nicht sehr schnell zu sehen.
0: Soweit einer der Augenzeugen, der die Amokfahrt heute in Leipzig miterlebt hat. MDR Sachsen, das Sachsenradio, an diesem Abend mit einer Sondersendung.

0: Hier ist MDR Sachsen mit einer Sondersendung. Warum? Die große Frage nach solch schrecklichen Ereignissen wie denen von heute Nachmittag in Leipzig. Ein Mann fährt mit seinem Auto in eine Menschenmenge. Noch ist nichts über die Motivation des mutmaßlichen Täters bekannt. Auch die Informationen über den jungen Mann sind bislang spärlich. Leipzigs Polizeipräsident René Demmler über die Festnahme.
1: Nach derzeitigem Ermittlungsstand kam es zu dieser Kollision in Höhe der Commerzbank. Und in der Folge ließ sich der Täter im Fahrzeug widerstandslos festnehmen. Nach unseren Erkenntnissen ist dies ein deutscher Staatsangehöriger, in Deutschland geboren und auch hier im Bereich wohnhaft.
0: Die Polizeidirektion Leipzig hat ein Hinweistelefon und das Landeskriminalamt Sachsen ein Hinweisportal eingerichtet. Zeuginnen und Zeugen, die sich gegen 16.45 Uhr in der Leipziger Innenstadt befanden und Hinweise zum Hergang, dem Fahrzeug oder dem Fahrzeugführer machen können, werden gebeten, dies unter folgender Nummer zu tun. 0341 966 4 und 4 mal die 6. Noch einmal. 0341 966 4 und 4 mal die 6.

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1: Mit Ulrike Pommerin. Nach der Todesfahrt in der Leipziger Innenstadt ermittelt die Staatsanwaltschaft wegen Mordes und versuchten Mordes. Wir gehen von einer Amoktat aus, sagte eine Staatsanwältin am Abend in Leipzig. Der Tatverdächtige konnte noch an seinem Fahrzeug gestellt und festgenommen werden. Es soll sich um einen 33-jährigen Deutschen handeln. Nach derzeitigen Erkenntnissen war er am späten Nachmittag mit bis zu 80 km/h durch eine belebte Straße der Leipziger Fußgängerzone gerast. Zwei Menschen starben, 20 weitere wurden verletzt, darunter 2 schwer. Über die aktuellen Entwicklungen des Geschehens informieren wir Sie weiter in einer Sondersendung nach diesen Nachrichten. Eine in Leipzig geplante Demonstration der Gewerkschaft Erziehung und Wissenschaft Sachsen ist wegen der Ereignisse in der Innenstadt abgesagt worden. Wie ein GEW-Sprecher MDR Sachsen mitteilte, hatten sich vor dem neuen Rathaus bereits etwa 100 Menschen versammelt, um gegen Einschnitte bei der Kita-Betreuung zu protestieren. Die Gewerkschaft fordert von der Landesregierung Reformen in der frühkindlichen Bildung. Auch müssten die Kommunen bei der Kita-Finanzierung entlastet werden. In Sachsen sollen die Widerspruchsverfahren gegen zahlreiche Behördenentscheidungen abgeschafft werden. Einen entsprechenden Gesetzentwurf hat das Kabinett heute zur Anhörung freigegeben. Worum es dabei geht, erklärt MDR Sachsen-Reporterin Beate Dietze.
2: Um Behördenbescheide anzufechten, können Betroffene dann direkt vor die Verwaltungsgerichte ziehen, ohne erst das Widerspruchsverfahren durchlaufen zu müssen. Damit sollen Verfahren beschleunigt und Bürokratie abgebaut werden. Man habe Verfahren unter anderem aus dem Versammlungs- und dem Landesplanungsgesetz, aber auch das Wohngeldgesetz ausgewählt, wo die Widerspruchsverfahren bisher kaum Aussicht auf Erfolg hatten, sagte CDU-Justizministerin Constanze Geiert. Die Linken befürchten, dass es für Bürgervereine und Verbände teurer werden könnte, wenn sie sofort den Klageweg beschreiten müssen.
1: Der Erlös aus dem Goldschatz von Bannewitz bei Dresden ist an 30 ortsansässige Vereine verteilt worden. Wie die Gemeinde mitteilte, hatte die ostsächsische Sparkasse die 10 kleinen Goldbarren im Wert von knapp 40.000 Euro aufgekauft. Am Nachmittag überreichte sie dann Schecks zu gleichen Teilen unter anderem an Feuerwehr, Karnevals-, Musik- und Tanzvereine sowie an Jugendclubs in Bannewitz. Im vergangenen Oktober hatte ein Gemeindemitarbeiter bei Mehrarbeiten den ungewöhnlichen Fund gemacht. Da niemand glaubhaft nachweisen konnte, der rechtmäßige Eigentümer zu sein, ging das Gold nach Ablauf der 6-monatigen Finderfrist in den Besitz der Gemeinde über. Das Wetter in Sachsen: in der Nacht ist es wechselnd bewölkt, stellenweise regnet es bei Tiefstwerten zwischen 13 und 9 Grad. Morgen bestimmen viele Wolken das Wetter, es ziehen Schauer durch, es kann auch gewittern. Die Höchstwerte liegen zwischen 19 und 23 Grad. Das waren Nachrichten von MDR Sachsen. 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
3: Danke, Ulrike. Und wir schauen auf die Straßen im Freistaat. MDR Sachsen Verkehrsservice. Die A4 Frankfurt Richtung Dresden ist zwischen Klauchau Ost und Hohenstein-Ernsthal wegen Fahrbahnarbeiten bis ca. 5 Uhr gesperrt. A4 Frankfurt Richtung Dresden, der Anschluss Limbach-Oberfrohna, ist wegen Bauarbeiten bis morgen früh 5 Uhr gesperrt. A14 Richtung Magdeburg zwischen Leipzig-Messegelände und Leipzig-Nord Stau wegen Bergungsarbeiten. Hier brauchen Sie 2 Stunden länger. A72 Richtung Hof am Kreuz Chemnitz ist die Überfahrt zur A4 Richtung Dresden wegen einer Baustelle bis ca. 5 Uhr gesperrt. Die Straße zwischen Burkersdorf und dem Abzweig Lichtenberg ist nach einem Unfall gesperrt. In Leipzig ist der Augustusplatz wegen eines Polizeieinsatzes gesperrt. Für mehr Tipps hier unsere kostenlose Verkehrshotline 0800 637 5637. Schnell und aktuell, der MDR Sachsen Verkehrsservice.
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3: Mit Mario Hille und an dieser Stelle kein ARD-Abend, sondern eine Sachsenradio-Sondersendung zur Amokfahrt in Leipzig. In dieser Stunde weitere Hintergründe und Stimmen.

0: Sie hören MDR Sachsen mit einer Sondersendung. Die Amokfahrt in der Leipziger Innenstadt am Nachmittag bewegt immer noch viele Menschen in Sachsen. Und zum mutmaßlichen Täter gibt es inzwischen weitere Informationen. Arndt Groß fasst zusammen.
1: Die Leipziger Polizei hat ein Hinweisportal freigeschaltet. Zeugen können Videos oder Fotos hochladen mit Hinweisen zum Tathergang. Der mutmaßliche Fahrer des Wagens wurde von der Polizei festgenommen. Dabei handelt es sich um einen 33 Jahre alten Deutschen, der in der Region Leipzig wohnen soll. Der sächsische Innenminister Armin Schuster von der CDU sagte, es sei von einem Amoktäter auszugehen. Bisher gibt es keinen Hinweis auf einen Anschlag. Eine Gefahr für die Bevölkerung bestehe nicht. Möglicherweise ist der mutmaßliche Täter psychisch erkrankt. Es gibt Hinweise, dass der Mann erst vor kurzem aus der Psychiatrie entlassen wurde. Das meldet MDR investigativ. Der mutmaßliche Täter war am späten Nachmittag mit einem weißen Auto vom Leipziger Augustusplatz kommt, mehrere hundert Meter durch die Fußgängerzone bis zum zentralen Marktplatz gerast und hat dabei zahlreiche Menschen angefahren. Der Mann habe bei der vorläufigen Festnahme keinen Widerstand geleistet. Von der mutmaßlichen Amokfahrt sind laut Polizei 80 Menschen betroffen. Nicht klar ist, ob alle körperliche Verletzungen davon trugen. Allerdings, zwei Menschen sind bei der Tat am Montag in Leipzig ums Leben gekommen.

0: 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Die Staatsanwaltschaft ermittelt nach der Todesfahrt in Leipzig wegen Mordes in 2 Fällen und versuchten Mordes in mindestens 2 Fällen. Bei der kurzfristig einberufenen Pressekonferenz am frühen Abend warnte Leipzigs Oberstaatsanwältin Claudia Laube auch vor Hysterie.
1: Wir bitten Sie auch darum, keine überflüssigen Ängste zu schüren. Es ist so, wie der Innenminister gesagt hat, wir gehen von einer Amoktat aus. Es gibt keine Anhaltspunkte für irgendeine andere Lesart. Es gibt keinerlei Anhaltspunkte für einen weiteren Tatbeteiligten. Auch ich möchte meinen Dank sehr gerne an Herrn Polizeipräsidenten Demmler und die Kräfte der kompletten Polizei, die in Leipzig vor Ort ist, die Landespolizei, aber auch die Bundespolizei, die unterstützt hat, die Feuerwehrkräfte, die professionell und höchst schnell einen riesengroßen Tatort abgesichert haben. Das, was Sie gerade am Blaulicht gesehen haben, ist die Tatortgruppe des Landeskriminalamtes, die die weitere Spurensicherung professionell und mit aller Akribie durchführen wird, damit wir jeden Teil dieser Tat sauber und beweiskräftig ermitteln können.
0: Sagt Claudia Laube, Leipzigs Oberstaatsanwältin. MDR Sachsen, das Sachsenradio, nach den Ereignissen in Leipzig mit einer Sondersendung.

0: MDR Sachsen Verkehrsservice, die A4 Frankfurt Richtung Dresden ist zwischen Glauchau Ost und Hohenstein Ernsthal wegen Fahrbahnarbeiten bis ca. 5 Uhr gesperrt. A4 Frankfurt Richtung Dresden, der Anschluss Limbach Oberfrohna ist wegen Bauarbeiten bis morgen früh 5 Uhr gesperrt. A14 Richtung Magdeburg zwischen Leipzig Messegelände und Leipzig Nord, Stau wegen Bergungsarbeiten, hier dauert's 1 Stunde und 15 Minuten länger. A72 Richtung Hof. Am Kreuz Chemnitz ist die Überfahrt zur A4 Richtung Dresden wegen einer Baustelle bis ca. 5 Uhr gesperrt. Die Straße zwischen Burgersdorf und dem Abzweig Lichtenberg ist nach einem Unfall gesperrt. In Leipzig ist der Augustusplatz wegen eines Polizeieinsatzes gesperrt. Ja, und für mehr Tipps hier unsere kostenlose Verkehrshotline 0800 637 5 637. Schnell und aktuell der MDR Sachsen Verkehrsservice.
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0: Hier ist MDR Sachsen mit einer Sondersendung. Nach der tödlichen Fahrt eines Autos durch die Leipziger Innenstadt laufen die Ermittlungen weiter. Zwei Menschen sind ums Leben gekommen, mehrere wurden schwer verletzt. Polizei, Innenminister und Staatsanwaltschaft haben bei einer Pressekonferenz erste Details bekannt gegeben. Was bislang feststeht und wie die Lage eingeschätzt wird, darüber spreche ich jetzt mit meiner Kollegin Ine Dippmann. Ine, was wissen wir inzwischen konkret zum Ablauf der Tat?
1: Nach jetzigem Stand ist ein 33 Jahre alter Mann mit seinem Fahrzeug vom Augustusplatz durch die Grimmaische Straße bis Richtung Markt gefahren, also mitten durch die Fußgängerzone in der Leipziger Innenstadt. Augenzeugen sprachen von hoher Geschwindigkeit, mit der er unterwegs gewesen sein soll. Dieser mutmaßliche Täter erfasste bei seiner Fahrt mehrere Menschen. Zwei sind tödlich verletzt worden. Außerdem gibt es mehrere Schwerverletzte und auch eine größere Zahl weiterer Verletzter. Der Täter wurde dann direkt im Fahrzeug festgenommen, und zwar laut Polizei ohne Widerstand.
0: Wie bewerten die Behörden die Tat und was sagen sie zu den Hintergründen?
1: Die Behörden sprechen aktuell davon, dass es mit hoher Wahrscheinlichkeit die Amoktat eines Einzeltäters ist. Es gibt keine Hinweise auf weitere Beteiligte oder andere Tatvarianten. Der mutmaßliche Täter ist deutscher Staatsbürger, der auch in der Region lebt. Zu möglichen Motiven halten sich die Ermittler derzeit bewusst zurück, weil die Untersuchungen ja noch ganz am Anfang stehen. Sicherheitskreise haben MDR investigativ aber am Abend bestätigt, der mutmaßliche Täter soll bis zum Sonntag in einer psychiatrischen Einrichtung gesessen haben.
0: Wie geht's jetzt weiter mit den Ermittlungen und auch für die Betroffenen?
1: Die Staatsanwaltschaft hat ein Verfahren wegen zweifachen Mordes und mehrere Fälle von versuchtem Mord eingeleitet. Gleichzeitig laufen die Spurensicherung und weitere Ermittlungen am Tatort. Betroffene und Angehörige wurden von Kriseninterventionsteams betreut, am Abend unter anderem mit Anlaufstellen in der Oper und im Gewandhaus, die ja direkt am Augustusplatz in der Leipziger Innenstadt liegen. Die Verantwortlichen betonten außerdem die große Hilfsbereitschaft. Viele Passanten hätten sofort reagiert und geholfen. Für Zeugenaussagen hat die Polizei inzwischen ein Hinweisportal eingerichtet.
0: Danke für diese Hintergründe, Ine Dippmann.

0: Hier ist MDR Sachsen, das Sachsenradio mit einer Sondersendung. Ein mutmaßlicher Amokfahrer ist am Nachmittag in der Leipziger Innenstadt in eine Menschenmenge gefahren. Mein Kollege Lukas Kollach fasst die Informationen des Abends nochmal zusammen.
1: Bis in die Nacht laufen die Untersuchungen in der Leipziger Innenstadt, dem Tatort. Einige Stunden zuvor war hier der mutmaßliche Täter mit seinem Auto durch die Grimmarsche Straße gefahren, einer zentralen Einkaufsstraße und Fußgängerzone in der Stadt. Ein Augenzeuge.
2: Ich war auf der Grimmarschen Straße, da am Museum, und plötzlich habe ich die Schreie gehört, wie alle geschrien haben, alle zur Seite. Und dann hat man den Motor aufbrummen hören und dann ging das ja alles ganz schnell. Das Auto ist da vorbei, du hast die Person auf dem Auto gesehen und dann sind alle zur Seite und dann war das Auto vorbei und dann haben sich alle angeguckt und haben geguckt, wie man halt mit der Situation umgeht.
1: Die Polizei habe den mutmaßlichen Täter noch in seinem Fahrzeug festnehmen können. Er habe keinen Widerstand geleistet, so Leipzigs Polizeipräsident René Demmler.
3: Vom Geschehensablauf her ist die männliche Person, die schon angesprochen wurde, mit einem Fahrzeug vom Augustusplatz kommend über die Grimmarsche Straße bis nahezu Höhe Commerzbank über den Markt gefahren. Es kam dort zu zwei schweren Kollisionen, wo zwei Personen verstorben sind. Und dann müssen wir leider auch von einer großen Anzahl von verletzten Personen ausgehen. Der Täter wurde durch uns im Fahrzeug dingfest gemacht und befindet sich derzeit im zentralen Polizeigewahrsam der Polizeidirektion. Es besteht keine Gefahr für die Stadt Leipzig, für die Leipziger Innenstadt.
1: Die Leipziger Polizei hat ein Hinweisportal freigeschaltet. Zeugen können hier Fotos oder Videos hochladen mit Hinweisen zum Tathergang. Gegen den mutmaßlichen Täter, einen 33-jährigen Deutschen, wurde von der Staatsanwaltschaft Leipzig ein Ermittlungsverfahren eingeleitet. Oberstaatsanwältin Claudia Laube.
4: Wir haben eine hohe Vielzahl von Verletzten und deswegen hat die Staatsanwaltschaft Leipzig ein Verfahren eingeleitet wegen versuchten Mordes in zwei Fällen und mindestens zwei Fällen und Mordes in zwei vollendeten Fällen neben weiterer Delikte. Wir werden uns gleich auch wieder zum Tatort begeben und bei der Spurensicherung und bei der schweren Pflicht der Leichenschau das tun, was eine Staatsanwaltschaft zu tun hat. Wir bitten Sie, wie gesagt, nochmal um Verständnis. Wir bitten Sie auch darum, keine überflüssigen Ängste zu schüren. Es gibt keinerlei Anhaltspunkte für einen weiteren Tatbeteiligten.
1: Leipzigs Oberbürgermeister Burkhard Jung dankte allen Rettungskräften und drückte den Opfern und ihren Angehörigen seine Anteilnahme aus.
5: Man findet gar nicht die richtigen Worte für diese fürchterliche Amokfahrt. Gedanken sind natürlich jetzt bei den Opfern, bei den Angehörigen, bei den Menschen, die auch psychisch das kaum ertragen können. Wir haben ein Kriseninterventionsteam gebeten, die Menschen zu begleiten, da zu sein für die Opfer und für die Angehörigen. In der Oper ist dort ein Stützpunkt eingerichtet worden.
1: Auch Sachsens Innenminister Armin Schuster von der CDU sprach am Abend von einer Amokfahrt. Bisher gäbe es keine Hinweise auf einen Anschlag.
6: Wir haben es mit hoher Wahrscheinlichkeit zum Stand jetzt mit einem Einzeltäter zu tun. Und es ist ein Amoktäter. Wir gehen also davon aus, dass Leipzig absolut sicher ist, man sich auch sicher in der Fußgängerzone wieder bewegen kann.
1: Insgesamt sind laut Polizei 80 Menschen von der Amokfahrt betroffen. Nicht klar ist, ob alle körperliche Verletzungen davon trugen. Wohnen soll der tatverdächtige Mann in der Region Leipzig. Möglicherweise ist der Mann psychisch erkrankt. Es gibt Hinweise, dass er erst vor kurzem aus einer psychiatrischen Einrichtung entlassen wurde. Das meldet MDR Investigativ.
0: Vielen Dank, Lukas Gurlach. 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

Das war eine Sondersendung von MDR Sachsen zur Amokfahrt in der Leipziger Innenstadt. Hier geht's 22 Uhr weiter mit den Nachrichten und dann dem ARD-Abend. Mein Name ist Mario Hille und trotz allem kommen Sie gut in die Nacht.

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1: Um 22 Uhr mit Ulrike Pommerin. Nach der Todesfahrt in der Leipziger Innenstadt ermittelt die Staatsanwaltschaft wegen Mordes und versuchten Mordes. Wir gehen von einer Amoktat aus, sagte eine Staatsanwältin am Abend in Leipzig. Der Tatverdächtige konnte noch in seinem Fahrzeug gestellt werden. Laut Polizei hat er sich widerstandslos festnehmen lassen. Demnach handelt es sich um einen 33-jährigen Deutschen. Nach derzeitigen Erkenntnissen war er am späten Nachmittag mit bis zu 80 km/h durch eine belebte Straße der Leipziger Fußgängerzone gerast. Zwei Menschen starben, 20 weitere wurden verletzt, 3 davon schwer. Für Zeugenhinweise zur Tat hat die Polizei ein Hinweisportal im Internet freigeschaltet. Die Mitarbeiter bei Volkswagen in Sachsen müssen um die für Jahresende geplante Integration in die Volkswagen AG bangen. Die Volkswagen Sachsen GmbH mit ihren Standorten Zwickau, Chemnitz und Dresden ist bislang eigenständig. Allerdings wurde per Tarifvertrag vereinbart, dass die sächsischen Werke ab 2027 zur Volkswagen AG gehören und den anderen deutschen Standorten damit rechtlich gleichgestellt werden. Doch die Umsetzung verzögert sich, wie der VW-Konzern jetzt mitteilte. Die Industriegewerkschaft Metall spricht von einem schwerwiegenden Vertrags- und Vertrauensbruch. Das Unternehmen gehe damit auf Konfrontationskurs, so Bezirksleiter Jan Otto. Bürger aus der Region Südwestsachsen können ab sofort Einblicke in den Raumordnungsplan Wind nehmen. Zwischen Plauen und Freiberg sind insgesamt knapp 130 Windenergiegebiete geplant. In den kommenden Wochen gibt es dazu zahlreiche Informationsveranstaltungen, wie Verbandschef Sebastian Kropop, MDR Sachsen, sagte.
2: Es ist also noch kein fertiger Plan, sondern der Entwurf des Planes wird vorgestellt für jedermann. Also das ist eine Veranstaltung, wo jeder Bürger sich über diesen Entwurf und seine Inhalte, letztendlich auch die Rechtsfolgen dort informieren kann und auch seine Beteiligungsmöglichkeiten. Und innerhalb des Beteiligungszeitraumes, der 2 Monate umfasst, bis zum 6. Juli, kann uns also jeder Bürger dann seine Meinung zu den Inhalten des Entwurfs des Raumordnungsplans Wind mitteilen.
1: Das Weingut Wackerbarth in Radebeul hat heute damit begonnen, mehr als 14.000 neue Rebstöcke in Diesbach-Seuslitz zu pflanzen. Wie das sächsische Staatsweingut mitteilte, nutzen die Winzer dazu eine Fläche von knapp 3,5 Hektar. Gepflanzt würden die beiden Sorten Riesling und Scheurebe. Die Rebstöcke sollen demnach in den kommenden 40 Jahren die Trauben für die Sektproduktion liefern. Das Wetter in Sachsen: in der Nacht ist es wechselnd bewölkt, stellenweise regnet es bei 13 bis 9 Grad. Morgen sind viele Wolken am Himmel, es ziehen Schauer durch, am Nachmittag und Abend können auch Gewitter mit dabei sein, bei Werten zwischen 19 und 23 Grad.
3: Und das ist der Verkehrsservice für den ARD-Abend mit der A1 Richtung Saarbrücken zwischen Wildeshausen West und dem Dreieck Ahlhorner Heide wegen einer Nachtbaustelle gesperrt. Die A4 Frankfurt Richtung Dresden zwischen Glauchau Ost und Hohenstein-Ernsthal wegen Fahrbahnarbeiten bis ca. 5 Uhr morgens gesperrt. Die A7 Ulm Richtung Hamburg zwischen Bockenem und dem Dreieck Salzgitter nach einem Unfall Vollsperrung. A14 Richtung Magdeburg zwischen Leipzig-Messegelände und Leipzig-Nord wegen Bergungsarbeiten noch Stau. Es dauert 1 Stunde und 15 Minuten länger. Die A59 Düsseldorf Richtung Köln zwischen dem Dreieck Monheim-Süd und dem Kreuz Leverkusen-West gesperrt. Dann die A71 Richtung Schweinfurt zwischen Gräfenroda und Oberhof wegen Tunnelwartungsarbeiten bis 6 Uhr gesperrt. Und damit Ihnen eine gute Fahrt durch den Abend.
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3: Mit Markus Poschlott. Guten Abend.

Das ist ABBA mit Mamma Mia in ihrem ARD-Abend. Jetzt mit einem Song, der irgendwo so ein bisschen rätselhaft bleibt. R.E.M. aus dem Jahr 1992 mit Man on the Moon. In dem Song geht es um einen Comedian und um die Frage, was man eigentlich glauben kann und was nicht. Das ist ein nebulöser Song, aber ein großer Hit aus dem Jahr 92. R.E.M. Rapid Eye Movement mit ihrem großen Hit Man on the Moon im ARD-Abend.

Herbert Grönemeyer fragt, was soll das im ARD-Abend? Was soll das? Will Harry Styles im nächsten Jahr wirklich 5-mal das Tempelhofer Feld in Berlin bespielen? Angeblich ist das in Planung. Offiziell bestätigt ist es aber immer noch nicht, aber zuzutrauen wäre es ihm. Mal gucken, wir bleiben da dran.

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1: Das ist der ARD-Abend mit dem kurzen Blick auf die Nachrichtenlage. In der Leipziger Innenstadt ist ein Mann mit seinem Auto in eine Menschenmenge gefahren. Zwei Menschen sind dabei ums Leben gekommen. Etliche sind verletzt worden. Lukas Görlach fasst die Ereignisse des Tages noch einmal zusammen.
2: Bis in die Nacht laufen die Untersuchungen in der Leipziger Innenstadt, dem Tatort. Einige Stunden zuvor war hier der mutmaßliche Täter mit seinem Auto durch die Grimmarsche Straße gefahren, einer zentralen Einkaufsstraße und Fußgängerzone in der Stadt. Ein Augenzeuge.
3: Ich war auf der Grimmarschen Straße, da am Museum, und plötzlich habe ich die Schreie gehört, wie alle geschrien haben, alle zur Seite. Und dann hat man den Motor aufbrummen hören und dann ging das ja alles ganz schnell. Das Auto ist da vorbei, du hast die Person auf dem Auto gesehen und dann sind alle zur Seite und dann war das Auto vorbei und dann haben sich alle angeguckt und haben geguckt, wie man halt mit der Situation umgeht.
2: Die Polizei habe den mutmaßlichen Täter noch in seinem Fahrzeug festnehmen können. Er habe keinen Widerstand geleistet, so Leipzigs Polizeipräsident René Demmler. Die Leipziger Polizei hat ein Hinweisportal freigeschaltet. Zeugen können hier Fotos oder Videos hochladen mit Hinweisen zum Tathergang. Gegen den mutmaßlichen Täter, einen 33-jährigen Deutschen, wurde von der Staatsanwaltschaft Leipzig ein Ermittlungsverfahren eingeleitet. Leipzigs Oberbürgermeister Burkhard Jung dankte allen Rettungskräften und drückte den Opfern und ihren Angehörigen seine Anteilnahme aus.
4: Man findet gar nicht die richtigen Worte für diese fürchterliche Amokfahrt. Gedanken sind natürlich jetzt bei den Opfern, bei den Angehörigen, bei den Menschen, die auch psychisch das kaum ertragen können. Wir haben ein Kriseninterventionsteam gebeten, die Menschen zu begleiten, da zu sein für die Opfer und für die Angehörigen. In der Oper ist dort ein Stützpunkt eingerichtet worden.
2: Auch Sachsens Innenminister Armin Schuster von der CDU sprach am Abend von einer Amokfahrt. Bisher gäbe es keine Hinweise auf einen Anschlag.
5: Wir haben es mit hoher Wahrscheinlichkeit zum Stand jetzt mit einem Einzeltäter zu tun. Und es ist ein Amoktäter. Wir gehen also davon aus, dass Leipzig absolut sicher ist, man sich auch sicher in der Fußgängerzone wieder bewegen kann.
2: Insgesamt sind laut Polizei 80 Menschen von der Amokfahrt betroffen. Nicht klar ist, ob alle körperliche Verletzungen davon trugen. Wohnen soll der tatverdächtige Mann in der Region Leipzig. Möglicherweise ist der Mann psychisch erkrankt. Es gibt Hinweise, dass er erst vor kurzem aus einer psychiatrischen Einrichtung entlassen wurde. Das meldet MDR Investigativ.
1: Dankeschön an Lukas Görlach. Es ist 22.32 Uhr. Wir schauen auf die Straßen. Das ist der Verkehrsservice für den ARD-Abend. Mit der A1 Richtung Saarbrücken zwischen Wildeshausen West und dem Dreieck Alhorner Heide wegen einer Nachtbaustelle gesperrt. A4 Frankfurt Richtung Dresden zwischen Glauchau Ost und Hohenstein-Ernsthal wegen Bauarbeiten bis ca. 5 Uhr gesperrt. A14 Richtung Magdeburg zwischen Leipzig Messegelände und Leipzig Nord 4 Kilometer Stau wegen Bergungsarbeiten. Es dauert noch eine Dreiviertelstunde länger. Die A59 Düsseldorf Richtung Köln zwischen dem Dreieck Monheim Süd und dem Kreuz Leverkusen West wegen Arbeiten an der Leverkusener Brücke gesperrt. Die A71 Richtung Schweinfurt zwischen Gräfenroda und Oberhof wegen Tunnelwartungsarbeiten bis 6 Uhr in der Früh gesperrt. Ich wünsche Ihnen eine gute Fahrt durch den Abend.
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1: Mit Markus Poschlott und besten Grüßen aus Magdeburg. Hallihallo.

die Human League und Human im ARD-Abend. Guten Abend ins ganze Land. Schön, dass Sie uns hören. Wir spielen jetzt Musik aus dem Jahr, in dem der Herr der Ringe in die Kinos gekommen ist. The Two Towers damals. Eminem mit Without Me. Auch überall in aller Mund und aller Ohren vor allem war. Und der Euro als Bargeld eingeführt wurde. 2002 war das. Da kommt Anastasia mit ihrem großen Hit One Day in Your Life.

Das sind Smokey mit O'Carroll in ihrem ARD-Abend, der gleich O'Magic zur ARD-Hitnacht wird. Kollege Frank Michael Bauer übernimmt die Sendung aus Dresden. Und damit danke ich fürs Zuhören. Wir hören uns morgen Abend wieder ab 20 Uhr. Freue mich drauf. Wünsche Ihnen jetzt viel Spaß bei der ARD-Hitnacht. Bis morgen.

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1: Um 23 Uhr mit Juliette Groß. In der Leipziger Innenstadt hat ein Mann mit seinem Auto mindestens 2 Menschen getötet. Offenbar handelt es sich um eine Amoktat. Aus der NDR-Nachrichtenredaktion Martin Seiler.
2: Mehrere Passanten wurden verletzt, manche schwer. Viele Augenzeugen erlitten einen Schock. Bei dem Fahrer handelt es sich um einen 33-jährigen Deutschen aus dem Raum Leipzig. Er konnte festgenommen werden und habe sich dabei nicht gewehrt, hieß es. Über das Motiv des Mannes ist nichts bekannt. Hinweise auf weitere Beteiligte gibt es laut Staatsanwaltschaft nicht. Sie ermittelt wegen des Verdachts des zweifachen Mordes und des versuchten Mordes. Nach MDR-Informationen gibt es Hinweise darauf, dass der Festgenommene erst kürzlich aus einer Psychiatrie entlassen wurde.
1: In der Straße von Hormus beschießen sich offenbar iranische und amerikanische Streitkräfte. Das US-Militär hat nach eigenen Angaben mehrere feindliche Boote versenkt. Die Vereinigten Arabischen Emirate melden Angriffe durch Drohnen und Raketen. Aus Istanbul Simon Riesche.
3: Wenn sich das alles so bestätigt, dann zeigt das, dass der Iran nach diesen jüngsten Entwicklungen offenbar wieder dazu übergeht, arabische Nachbarstaaten am Golf anzugreifen. In diesem Fall die Vereinigten Arabischen Emiraten, denen der Iran ja vorwirft, ein Verbündeter der USA und Israels zu sein. Das emiratische Verteidigungsministerium spricht von Marschflugkörperangriffen, von Drohnenangriffen. Eine Ölanlage soll dabei in Brand geraten sein. Also das sind dramatische Entwicklungen. Die Zeichen stehen einmal mehr auf Eskalation und nach Waffenruhe sieht das Ganze überhaupt nicht mehr aus.
1: Im Krieg gegen die Ukraine hat Russland eine einseitige Waffenruhe für den 8. und 9. Mai ausgerufen. Die Ukraine reagierte mit einer eigenen einseitigen Waffenruhe. Diese soll schon am 6. Mai beginnen. Wie lange sie gelten soll, ließ Präsident Selenskyj offen. Am 9. Mai feiert Russland den Sieg über Nazi-Deutschland. Sollte Kiew die Feier stören, so das Verteidigungsministerium, werde es einen massiven Vergeltungsangriff geben. Unter den 3 Todesopfern auf einem Kreuzfahrtschiff im Atlantik befindet sich ein Deutscher. Der Mann sei bereits am Samstag aus ungeklärter Ursache gestorben, erklärte das niederländische Kreuzfahrtunternehmen. Die Weltgesundheitsorganisation geht von einem Ausbruch des Hantavirus an Bord aus, das eigentlich durch Nagetiere übertragen wird. An Bord der MV Hondius sind knapp 150 Menschen. Das Schiff liegt weiter vor der westafrikanischen Küste. Das waren die Nachrichten. Das Wetter in Deutschland. In der Nacht im Norden und Süden meist trocken, sonst gebietsweise Schauer oder Gewitter, Tiefstwerte 13 bis 3 Grad. Morgen im Norden und Süden oft trocken, sonst zeitweise Regen oder Gewitter, Höchstwerte 12 Grad auf den Nordseeinseln bis 26 Grad in Niederbayern. Am Mittwoch Wolken, Schauer und Gewitter, im äußersten Norden freundlicher, 10 bis 22 Grad. Am Donnerstag gebietsweise Regen. Es ist 23.03 Uhr.
4: Hier ist der Verkehrsservice in der ARD-Hitnacht. Tief Luft holen, es ist eine Menge los auf unseren Straßen momentan. A1 Lübeck-Hamburg auf der Norderelbbrücke staut es sich in beiden Richtungen aufgrund eines Schwertransports. Die A1 Hamburg Richtung Bremen ist zwischen Hamburg-Stillhorn und Harburg wegen einer Nachtbaustelle bis morgen 5 Uhr in der Früh gesperrt. Die Umleitung führt über die U76. Die A1 Bremen Richtung Osnabrück ist zwischen Wildeshausen West und Dreieck Ahlhorner Heide wegen einer Nachtbaustelle bis morgen 5 Uhr gesperrt. Die Umleitung führt ab dem Dreieck Stur über die A28 nach Delmenhorst weiter auf die A29 Richtung Süden und leitet am Dreieck Ahlhorner Heide zurück auf die A1. Die A4 Frankfurt Richtung Dresden ist zwischen Glauchau Ost und Hohenstein Ernsthal wegen Bauarbeiten bis ca. morgen früh 5 Uhr gesperrt. Die A8 München Richtung Salzburg ist zwischen Traunstein Siegsdorf Ost und Bad Reichenhall wegen Bauarbeiten bis morgen ca. 6 Uhr in der Früh gesperrt. Die Umleitung führt über die U91. A14 Leipzig Richtung Halle, zwischen Leipzig Messegelände und Leipzig Nord, 4 Kilometer Stau wegen Bergungsarbeiten. Die A43 Wuppertal Richtung Recklinghausen ist zwischen Bochum-Riemke und Kreuz Recklinghausen wegen Bauarbeiten bis Mitternacht gesperrt. Die A44 Düsseldorf Richtung Essen ist zwischen Hetterscheid und Velbert Nord wegen Bauarbeiten bis Anfang Juli gesperrt. Die A44 Düsseldorf Richtung Essen ist zwischen Velbert Nord und Langenberg nach einem Unfall gesperrt. Die A71 Erfurt Richtung Suhl ist zwischen Gräfenroda und Oberhof wegen Tunnelwartungsarbeiten bis ca. 6 Uhr gesperrt. A93 Regensburg Richtung Weiden zwischen Wernburg-Köblitz und Weiden Süd 3 Kilometer Stau nach einem Unfall im Baustellenbereich. Die A115 Dreieck-Nutetal Richtung Dreieck-Funkturm ist zwischen Kreuz Zehlendorf und Spanische Allee bis morgen früh 5 Uhr gesperrt. Die A535 Wuppertal Richtung Velbert ist zwischen Dornap und Wülfrath wegen Bauarbeiten bis morgen früh 5 Uhr gesperrt. Soweit die Meldungen, kommen Sie gut an Ihr Ziel.
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4: Wir sind auf den Spuren der Nacht, Sie sind dabei. Wunderbar. Und wir starten mit Katrina and the Waves und Walking on Sunshine. Ich bin Frank Michael Bauer und grüße Sie aus dem Funkhaus in Dresden.

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1: Juanes und La Camisa Negra hier bei uns in der ARD-Hitnacht. Bürgerlich Juan Esteban Vázquez. Und der Mann aus Kolumbien ist super erfolgreich. Einer der erfolgreichsten spanischsprachigen Künstler. Immerhin hat er schon 26 Latin Grammy Awards gewonnen und zig Millionen Alben verkauft. Und dieser Song La Camisa Negra, das schwarze Hemd, das brachte den internationalen Durchbruch. Das war 2005 und in Deutschland erreichte er mit diesem Song gleich mal Platz 1 der Charts. Obwohl das Lied einen sehr tanzbaren Latino-Pop-Rhythmus hat, ist der Text dann doch eher sehr melancholisch. Das schwarze Hemd, das steht nämlich in dem Lied für das Ende einer verlorenen Liebe. Und da ist er natürlich total traurig darüber. Und jetzt bei uns Listen to the Music. Gleich mit den Doobie Brothers und vorher Eagle Eye Cherry.

Square Rooms. In der ARD-Hitnacht ein Song quasi mit deutschen Wurzeln, denn Harold Faltermeier aus Bayern mit Al Colley, der gesungen hat, hat diesen Song geschrieben und produziert. Und dieser Al Colley ist in den 90ern dann auf einmal verschwunden gewesen, für uns zumindest. In den 80ern hatte er vor allem durch seine Rolle als Stephen Carrington in der Kultserie Der Denver Clan große Berühmtheit erlangt. Bevor er Schauspieler wurde, arbeitete er übrigens zum Beispiel als Türsteher im legendären New Yorker Club Studio 54.

1973. Während der Song in Colleys Heimat, den wir gerade gehört haben, in den USA weitgehend floppte, wurde er in Europa zu einem riesigen Erfolg. In Frankreich erreichte er zum Beispiel Platz 1 der Charts. Nach der kurzen Musikkarriere arbeitete L. Colley hauptsächlich hinter der Kamera als Filmproduzent, bleibt aber für viele das Gesicht eines der prägendsten One-Hit-Wonder, L. Colley aus den 80ern. Und jetzt gibt sich bei uns Westernhagen die Ehre. Hier ist er mit Engel in der ARD-Hitnacht.

0: Maria mit Blondie. 23.32 Uhr, hier ist der Verkehrsservice in der ARD-Hitnacht. A1 Lübeck-Hamburg auf der Norderelbbrücke staut es sich in beiden Richtungen aufgrund eines Schwertransports. Die A1 Hamburg Richtung Bremen ist zwischen Hamburg-Stillhorn und Harburg wegen einer Nachtbaustelle bis morgen 5 Uhr gesperrt. Die Umleitung führt über die U76. Die A1 Bremen Richtung Osnabrück ist zwischen Wildeshausen West und Dreieck Ahlhorner Heide wegen einer Nachtbaustelle bis morgen früh 5 Uhr gesperrt. Die Umleitung führt ab dem Dreieck Stur über die 28 nach Delmenhorst weiter auf die A29 Richtung Süden und leitet am Dreieck Ahlhorner Heide zurück auf die A1. Die A4 Frankfurt Richtung Dresden ist zwischen Glauchau Ost und Hohenstein-Ernsthal wegen Bauarbeiten bis ca. 5 Uhr gesperrt. Die A8 München Richtung Salzburg ist zwischen Traunstein-Siegsdorf Ost und Bad Reichenhall wegen Bauarbeiten bis morgen ca. 6 Uhr gesperrt. Die Umleitung führt über die U91. A14 Leipzig Richtung Halle zwischen Leipzig-Messegelände und Leipzig-Nord 3 Kilometer Stau wegen Bergungsarbeiten. Die A43 Wuppertal Richtung Recklinghausen ist zwischen Bochum-Riemke und Kreuz Recklinghausen wegen Bauarbeiten bis Mitternacht gesperrt. Die A44 Düsseldorf Richtung Essen ist zwischen Hetterscheid und Velbert Nord wegen Bauarbeiten bis Anfang Juli gesperrt. Die A44 Düsseldorf Richtung Essen ist zwischen Velbert Nord und Langenberg nach einem Unfall gesperrt. Die A71 Erfurt Richtung Suhl ist zwischen Gräfenroda und Oberhof wegen Tunnelwartungsarbeiten bis ca. 6 Uhr gesperrt. Die A115 Dreieck Nutetal Richtung Dreieck Funkturm ist zwischen Kreuz Zehlendorf und Spanischer Allee bis 5 Uhr gesperrt. Die A535 Wuppertal Richtung Velbert ist zwischen Dornab und Wülfrath wegen Bauarbeiten bis morgen früh 5 Uhr gesperrt. Soweit unsere Meldungen. Kommen Sie gut an Ihr Ziel.
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0: Und das Ganze aus dem MDR-Funkhaus in Dresden. Und da schreiben uns doch gerade Ralf, Lea, Lisa und Diana. Wir sind auf einer langen Fahrt durch diese Nacht und wir singen gern bei euren Hits mit. Sicherlich, vermutlich, richtig falsch. Ach, darauf kommt's nicht an. Und jetzt Silverdecker mit Sally Oldfield.

Tonight, Rehman in der ARD-Hit-Nacht. Und da gibt's gleich bei uns die J. Geils Band. Das war eine US-amerikanische Truppe aus Boston, die 1981 mit Centerfold ihren größten Welthit landete, während die Band noch in den 70ern vor allem, wie sagt man so schön, erdigen Bluesrock gespielt hat, markierte dieser Song ihren Wechsel zum New Wave und Pop-Sound der 80er Jahre. Der Song erzählt übrigens die Geschichte, wie ein Mann in einem Magazin blättert und dort plötzlich seinen ehemaligen Schwarm aus der Highschool, allerdings wenig bekleidet, als Centerfold entdeckt. Centerfold, das ist ein ausfaltbares Poster in der Mitte des Heftes. Und das markante Na-Na-Na-Intro und die eingängige Keyboard-Melodie, die machten den Song sofort zum Ohrwurm. Hier ist die J. Geils Band mit Centerfold.

Ja, die hätten nach PhD, dahinter steckt ein britisches Duo, das Anfang der 80er mit diesem I Won't Let You Down einen markanten Synthie-Pop-Hit hingelegt hat. Die Köpfe der Band, das waren Jim Diamond mit seiner extrem hohen, souligen Falsettstimme und Keyboarder Tony Hymas. Das Lied war vor allem in Europa sehr erfolgreich. Und jetzt kommen The Cure. Die sind verliebt in den Freitag. Da müssen sie sich allerdings noch etwas gedulden. Friday, I'm in Love.

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1: Um 0 Uhr mit Ronald Lessig. In Leipzig ist ein 33 Jahre alter Mann mit seinem Auto in eine Menschenmenge gerast. Mindestens 2 Menschen wurden dabei getötet, viele weitere verletzt. Was über den Angreifer bekannt ist, dazu Ine Dippmann aus Dresden.
2: Die Behörden sprechen aktuell davon, dass es mit hoher Wahrscheinlichkeit die Amoktat eines Einzeltäters ist. Es gibt keine Hinweise auf weitere Beteiligte oder andere Tatvarianten. Der mutmaßliche Täter ist deutscher Staatsbürger, der auch in der Region lebt. Zu möglichen Motiven halten sich die Ermittler derzeit bewusst zurück, weil die Untersuchungen ja noch ganz am Anfang stehen. Sicherheitskreise haben MDR investigativ aber am Abend bestätigt, der mutmaßliche Täter soll bis zum Sonntag in einer psychiatrischen Einrichtung gesessen haben.
1: Die Vereinigten Arabischen Emirate melden Raketen- und Drohnenangriffe aus dem Iran. In der Hafenstadt Fujairah brach ein Großbrand aus. In der Straße von Hormuz gibt es offenbar Gefechte zwischen dem US-Militär und iranischen Streitkräften. Aus Washington Sarah Schmidt.
3: Laut US-Militär sind 6 kleine iranische Boote versenkt und Drohnen und Marschflugkörper abgefangen worden. Der Iran hat nach Angaben der amerikanischen Streitkräfte Schiffe der US-Marine angegriffen, aber vor allem auf zivile Schiffe abgezielt. Präsident Trump hatte gestern angekündigt, das US-Militär werde in der Straße von Hormuz festsitzende Schiffe geleiten, um so die Durchfahrt zu ermöglichen. Der Iran blockiert die Meerenge seit Kriegsbeginn.
1: Bundeskanzler Merz hat die neuen iranischen Angriffe auf die Vereinigten Arabischen Emirate verurteilt. Die Führung in Teheran müsse aufhören, die Region und die Welt als Geisel zu nehmen, schrieb Merz auf der Online-Plattform X. Auch forderte er den Iran auf, die Straße von Hormuz nicht weiter zu blockieren. Stattdessen müsse das Land an den Verhandlungstisch zurückkehren, so Merz. Im Krieg gegen die Ukraine hat Russland eine einseitige Waffenruhe für den 8. und 9. Mai ausgerufen. Die Ukraine reagierte mit einer eigenen einseitigen Waffenruhe. Diese soll schon am 6. Mai beginnen. Wie lange sie gelten soll, ließ Präsident Zelensky offen. Am 9. Mai feiert Russland den Sieg über Nazi-Deutschland. Sollte Kiew die Feier stören, so das Verteidigungsministerium, werde es einen massiven Vergeltungsangriff geben. Das waren die Nachrichten. Das Wetter in Deutschland. Im Norden und Süden meist trocken, sonst gebietsweise Schauer oder Gewitter bei 13 bis 3 Grad. Tagsüber im Norden und Süden oft trocken, sonst zeitweise Regen oder Gewitter bei 12 Grad auf den Nordseeinseln und bis 26 Grad in Niederbayern. Am Mittwoch Wolkenschauer und Gewitter, im Norden freundlicher bis 22 Grad. Am Donnerstag gebietsweise Regen, im Norden freundlicher bis 19 Grad. Es ist 0:03.
4: Hier ist der Verkehrsservice in der ARD-Hitnacht. Die A1 Hamburg Richtung Bremen ist zwischen Hamburg-Stillhorn und Harburg wegen einer Nachbaustelle bis 5 Uhr in der Früh gesperrt. Die Umleitung führt über die U76. Die A1 Bremen Richtung Osnabrück ist zwischen Wildeshausen-West und Dreieck Ahlhorner Heide wegen einer Nachbaustelle bis 5 Uhr gesperrt. Die Umleitung führt ab dem Dreieck Stur über die A28 nach Delmenhorst weiter auf die A29 Richtung Süden und leitet am Dreieck Ahlhorner Heide zurück auf die A1. Die A4 Frankfurt Richtung Dresden ist zwischen Glauchau Ost und Hohenstein-Ernsthal wegen Bauarbeiten bis ca. 5 Uhr gesperrt. Die A8 München Richtung Salzburg ist zwischen Traunstein-Siegsdorf Ost und Bad Reichenhall wegen Bauarbeiten bis ca. 6 Uhr gesperrt. Die Umleitung führt über die U91. Die A43 Wuppertal Richtung Recklinghausen ist zwischen Bochum-Riemke und Kreuz Recklinghausen wegen Bauarbeiten bis Mitternacht gesperrt. Die A44 Düsseldorf Richtung Essen ist zwischen Hetterscheid und Velbert Nord wegen Bauarbeiten bis Anfang Juli gesperrt. Die A71 Erfurt Richtung Suhl ist zwischen Gräfenroda und Oberhof wegen Tunnelwartungsarbeiten bis ca. 6 Uhr gesperrt. Die A115 Dreieck Nutetal Richtung Dreieck Funkturm ist zwischen Kreuz Zehlendorf und Spanische Allee bis 5 Uhr gesperrt. Die A535 Wuppertal Richtung Velbert ist zwischen Dornap und Wülfrat wegen Bauarbeiten bis 5 Uhr gesperrt. Das waren unsere Meldungen. Kommen Sie gut an Ihr Ziel und Ihnen eine gute Fahrt.
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4: Der Der neue Tag kann loslegen. 5.5. Willkommen, ich bin Frank-Michael Bauer. Grüße aus dem MDR-Funkhaus in Dresden. Und das Mikrofon, das geht jetzt an London Beat und Slate.

Holding Back the Years, ein sehr persönlicher und emotionaler Song. Er war der erste Welthit von Simply Red und machte den Rotschopf Micken Hucknall schlagartig zum Superstar. Das Lied handelt von seiner Kindheit. Er hatte es bereits im Alter von 17 Jahren für seine Punkband geschrieben, lange noch bevor Simply Red überhaupt existierten. Der Text verarbeitet ein tiefes Trauma, nämlich das Verlassenwerden. Als Mick 3 Jahre alt war, verließ ihn nämlich seine Mutter, die ganze Familie. Er wuchs allein bei seinem Vater in Manchester auf. Interessanterweise meldete sich Mick Hucknalls Mutter Jahre später wieder bei ihm. Er allerdings hat da nicht mehr viel Wert drauf gelegt, weil er das Gefühl hatte, dass sie ihn nur wegen seines Ruhms kontaktiert hatte. Eine Versöhnung hat es nicht gegeben. Er widmete den Song stattdessen später bei Konzerten oft seinem Papa, um dessen Leistung als Alleinerziehender zu würdigen. Jetzt bei uns Bruno Mars, hier bei uns in der ARD-Hitnacht mit Marry You.

View from a Bridge, der Blick von der Brücke in der ARD-Hit nach Kim Wilde. Ein wirklich sehr ernstes Lied, was im ersten Moment nicht danach klingt. Der Text erzählt nämlich die tragische Geschichte eines jungen Mädchens, das ihren Geliebten mit einer anderen Frau erwischt hat. In ihrer Verzweiflung steht sie auf einer Brücke und springt. Der Blick von der Brücke ist also kein romantischer Ausblick. Wie fast alle ihrer frühen Hits wurde auch dieser von ihrem Bruder Ricky und ihrem Vater Marty geschrieben. Und als sie diesen Text erstmal gelesen hatte, war sie sich gar nicht sicher, ob sie den aufnehmen möchte, hat sie mal im Interview erzählt. Hat es dann dennoch getan. Und es war auch typisch für die frühen 80er. Ein düsteres, fast unheimliches Thema wird mit einem extrem eingängigen, tanzbaren Beat kombiniert und brachte jedes Mal Erfolg. Kim Wilde ist übrigens wieder live in diesem Jahr auch zu erleben, bei uns in Deutschland oder auch in Österreich. Und nächstes Jahr, da steht schon fest, geht sie auf The Singles Tour 2027, bei der Kim ihre größten Hits feiert. Termine sind dann unter anderem

0: 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Die A1 Hamburg Richtung Bremen ist zwischen Hamburg-Stillhorn und Harburg wegen einer Nachtbaustelle bis 5 Uhr gesperrt. Die Umleitung führt über die U76. Die A1 Bremen Richtung Osnabrück ist zwischen Wildeshausen-West und Dreieck Ahlhorner Heide wegen einer Nachtbaustelle bis 5 Uhr gesperrt. Die Umleitung führt ab dem Dreieck Stur über die A28 nach Delmenhorst, führt weiter auf die A29 Richtung Süden und leitet am Dreieck Ahlhorner Heide zurück auf die A1. Die A4 Frankfurt Richtung Dresden ist zwischen Glauchau Ost und Hohenstein-Ernsthal wegen Bauarbeiten bis ca. 5 Uhr gesperrt. Die A8 München Richtung Salzburg ist zwischen Traunstein-Siegsdorf Ost und Bad Reichenhall wegen Bauarbeiten bis ca. 6 Uhr gesperrt. Die Umleitung führt über die U91. Die A43 Wuppertal Richtung Recklinghausen ist zwischen Bochum-Riemke und Kreuz Recklinghausen wegen Bauarbeiten gesperrt. Die A44 Düsseldorf Richtung Essen ist zwischen Hetterscheid und Velbert Nord wegen Bauarbeiten bis Anfang Juli gesperrt. Die A71 Erfurt Richtung Suhl ist zwischen Gräfenroda und Oberhof wegen Tunnelwartungsarbeiten bis ca. 6 Uhr gesperrt. Die A115 Dreieck-Nutetal Richtung Dreieck-Funkturm ist zwischen Kreuz-Zehlendorf und Spanische Allee bis 5 Uhr gesperrt. Die A535 Wuppertal Richtung Velbert ist zwischen Dornab und Wülfrath wegen Bauarbeiten bis 5 Uhr gesperrt. Das waren unsere Meldungen. Gute Fahrt.
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0: Von MDR Sachsen aus Dresden, ich bin Frank-Michael Bauer und hier ist Sydney Youngblood, If Only I Could.

Das war das Duo Koleski. Das waren zwei Brüder namens Arnold und Ewald Koleski in der ARD-Hitnacht. Und jetzt unser Albumtipp: Liebe, Glaube, Monster von Unheilig. Daraus der Titel Wunderschön. Und eine Sonderedition des Albums können Sie bei uns noch gewinnen. Aber hören wir uns erstmal den Titel an, ob das auch was für Sie ist. Hier ist Unheilig, Wunderschön aus seinem neuen aktuellen Album.

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Das war einer der 16 neuen Songs vom aktuellen Album Liebe, Glaube, Monster mit Unheilig in der ARD-Hitnacht. Nach fast 10 Jahren ist die Band mit dem Grafen zurück. Der Graf hat alle Songs selbst geschrieben. Es gibt eine Doppel-LP-Version in blau marmorierten Vinyl. Und dieses Album verschenke ich. Es wird verlost unter allen mit der richtigen Lösung. Und hier ist ein älterer Unheilig-Song. Wie immer eine berühmte Sekunde nur lang. Finden Sie heraus, um welches Lied es sich handelt. So, und hier ist diese eine Sekunde. Wie heißt dieser Titel von Unheilig? So, da haben Sie die Sekunde und jetzt geht's ran an die Mail und ard-hitnacht@mdr.de ist unsere Adresse. Schreiben Sie, wie heißt dieser Titel? Und in dieser Sekunde, da steckt ein ganzes Lied sozusagen drin und die LP. Mit etwas Glück können Sie die bei uns gewinnen. Aber zum Song erkennen ist das wirklich recht kurz, finde ich schon. Im Sport ist eine Sekunde mitunter sehr lang, beim Song erkennen recht kurz. Viel Glück und hier nochmal die Adresse ard-hitnacht@mdr.de. Und jetzt lassen wir Chris Rea ran. I can hear your heartbeat.

Roses, blaue Flecke, ja, die fangen wir uns ein auf dem Weg des Erwachsenwerdens. Und darum geht's in diesem Titel. Da treffen sich zwei Kumpels wieder nach etwa 10 Jahren und die beiden stellen fest, dass sie nicht mehr die unbeschwerten Teenager von früher sind. Nein, sie haben Rückschläge erlebt. Im Text werden Scheidungen, berufliches Scheitern und das Gefühl, älter geworden zu sein, thematisiert. Aber die Kernbotschaft ist, dass diese Verletzungen und Fehler, Bruises, uns erstmal so richtig interessant machen und sie einfach zum Leben dazugehören. Und jetzt Maxi Priest in der ARD-Hitnacht mit Close to You.

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1: Um 1 Uhr mit Ronald Lessig. In der Leipziger Innenstadt hat ein Mann mit seinem Auto mindestens 2 Menschen getötet. Offenbar handelt es sich um eine Amoktat. Aus der Nachrichtenredaktion Martin Seiler.
2: Mehrere Passanten wurden verletzt, manche schwer. Viele Augenzeugen erlitten einen Schock. Bei dem Fahrer handelt es sich um einen 33-jährigen Deutschen aus dem Raum Leipzig. Er konnte festgenommen werden und habe sich dabei nicht gewehrt, hieß es. Über das Motiv des Mannes ist nichts bekannt. Hinweise auf weitere Beteiligte gibt es laut Staatsanwaltschaft nicht. Sie ermittelt wegen des Verdachts des zweifachen Mordes und des versuchten Mordes. Nach MDR-Informationen gibt es Hinweise darauf, dass der Festgenommene erst kürzlich aus einer Psychiatrie entlassen wurde.
1: Im Krieg gegen die Ukraine hat Russland eine einseitige Waffenruhe für den 8. und 9. Mai ausgerufen. Die Ukraine reagierte mit einer eigenen einseitigen Waffenruhe. Diese soll schon am 6. Mai beginnen. Wie lange sie gelten soll, ließ Präsident Zelensky offen. Am 9. Mai feiert Russland den Sieg über Nazi-Deutschland. In der Straße von Hormus beschießen sich offenbar iranische und amerikanische Streitkräfte. Das US-Militär hat nach eigenen Angaben mehrere feindliche Boote versenkt und damit auf deren Attacken reagiert. Die Vereinigten Arabischen Emirate melden Angriffe durch Drohnen und Raketen. Aus Istanbul Simon Riesche.
3: Wenn sich das alles so bestätigt, dann zeigt das, dass der Iran nach diesen jüngsten Entwicklungen offenbar wieder dazu übergeht, arabische Nachbarstaaten am Golf anzugreifen. In diesem Fall die Vereinigten Arabischen Emiraten, denen der Iran ja vorwirft, ein Verbündeter der USA und Israels zu sein. Das emiratische Verteidigungsministerium spricht von Marschflugkörperangriffen, von Drohnenangriffen. Eine Ölanlage soll dabei in Brand geraten sein. Also das sind dramatische Entwicklungen. Die Zeichen stehen einmal mehr auf Eskalation und nach Waffenruhe sieht das Ganze überhaupt nicht mehr aus.
1: Bundesverkehrsminister Schnieder hat den Tankrabatt gegen Kritik verteidigt. Im Gespräch mit dem Redaktionsnetzwerk Deutschland sprach der CDU-Politiker von einer richtigen Entscheidung. Viele Menschen und bestimmte Branchen seien auf das Auto oder den LKW angewiesen und bräuchten Unterstützung. Seit 1. Mai gilt eine Steuersenkung auf Diesel und Benzin von rund 17 Cent pro Liter. Allerdings sind Spritpreise nicht in der entsprechenden Höhe gefallen, was für Kritik sorgt. Das waren die Nachrichten. Das Wetter in Deutschland. Im Norden und Süden meist trocken, sonst gebietsweise Schauer oder Gewitter bei 13 bis 3 Grad. Tagsüber im Norden und Süden trocken, sonst zeitweise Regen oder Gewitter bei bis zu 12 Grad auf den Nordseeinseln und 26 Grad in Niederbayern. Am Mittwoch Wolkenschauer und Gewitter, im Norden freundlicher bis 22 Grad, am Donnerstag gebietsweise Regen bis 19 Grad. Es ist 1.03 Uhr.
4: Hier ist der Verkehrsservice in der ARD-Hitnacht. Die A1 Hamburg Richtung Bremen ist zwischen Hamburg-Stillhorn und Harburg wegen einer Nachtbaustelle bis 5 Uhr gesperrt. Die Umleitung führt über die U76. Die A1 Bremen Richtung Osnabrück ist zwischen Wildeshausen-West und Dreieck-Ahlhorner Heide wegen einer Nachtbaustelle bis 5 Uhr gesperrt. Die Umleitung führt ab dem Dreieck Stur über die A28 nach Delmenhorst, führt weiter auf die A29 Richtung Süden und leitet am Dreieck Ahlhorner Heide zurück auf die A1. Die A4 Frankfurt Richtung Dresden ist zwischen Glauchau Ost und Hohenstein-Ernsthal wegen Bauarbeiten bis ca. 5 Uhr gesperrt. Die A8 München Richtung Salzburg ist zwischen Traunstein-Siegsdorf Ost und Bad Reichenhall wegen Bauarbeiten bis ca. 6 Uhr gesperrt. Die Umleitung führt über die U91. Die A43 Wuppertal Richtung Recklinghausen ist zwischen Bochum-Riemke und Kreuz Recklinghausen wegen Bauarbeiten gesperrt. Die A44 Düsseldorf Richtung Essen ist zwischen Hetterscheid und Felbert Nord wegen Bauarbeiten bis Anfang Juli gesperrt. Die A71 Erfurt Richtung Suhl ist zwischen Gräfenroda und Oberhof wegen Tunnelwartungsarbeiten bis ca. 6 Uhr gesperrt. Die A115 Dreieck Nutetal Richtung Dreieck Funkturm ist zwischen Kreuz Zehlendorf und Spanische Allee bis 5 Uhr gesperrt. Die A535 Wuppertal Richtung Felbert ist zwischen Dornab und Wülfrath wegen Bauarbeiten bis 5 Uhr gesperrt. Soweit die Meldungen. Gute Fahrt, kommen Sie gut an Ihr Ziel.
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4: Von MDR Sachsen aus Dresden mit Frank-Michael Bauer. Schön, dass Sie dabei sind. Und hier haben wir Wham! Wake Me Up Before You Go Go. Und in dieser Stunde spielen wir weiter unser Unheilig-Rätsel. Es gibt nochmal den Schnipsel zu hören.
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Das war Max, Max Giesinger, wenn sie tanzt, hier bei uns in der ARD Hitnacht. Und jetzt geht's ins Jahr 1977. Damals erscheint mit Salisbury Hill Peter Gabriels erste Solo-Single. Der Titel verarbeitet Peters Entscheidung, die erfolgreiche Rockgruppe Genesis zu verlassen. Er fühlte sich in der festgefahrenen Bandmaschinerie, wie er es selber nennt, nicht mehr wohl und wollte sich mehr seinem Privatleben und neuen musikalischen Wegen widmen. Salisbury Hill ist ein 191 Meter hoher Hügel bei Bath in England. Gabriel beschrieb, dass er dort oben während eines Aufstiegs eine Art spirituelle Eingebung plötzlich hatte. Er erkannte, dass er loslassen muss, um etwas Neues beginnen zu können. Ja, das hat er im Interview mal erzählt. Eine Besonderheit des Liedes Salisbury Hill ist der ungewöhnliche Siebenvierteltakt. Dieser ungerade Rhythmus verleiht dem Song eine ständige Vorwärtsbewegung und auch ein bisschen das Gefühl von Stolpern, dass er perfekt zur Unsicherheit eines Neuanfangs passt. Hier ist Peter Gabriel mit Salisbury Hill.

Hi hieß dieser Titel hier in der ARD-Hitnacht mit der Lighthouse Family. Danke fürs Mitspielen. 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Ist eine Sammleredition, die ich verlosen kann. Und finden Sie heraus, welcher ältere Titel von Unheilig hier zu hören ist. Unsere berühmte Sekunde. Eine Sekunde Unheilig. Wie heißt der Titel? Ja, sehr kurz. Unsere E-Mail-Adresse für Ihre Lösungen: ard-hitnacht@mdr.de. Jetzt bei uns One Republic, Good Life, und ich sag Good Luck, viel Glück beim Raten. ard-hitnacht@mdr.de. Ungefähr 2/3, die uns geschrieben haben, lagen falsch. Na? Jetzt überlegen Sie nochmal, welcher Titel war da gerade eine Sekunde lang zu hören von Unheilig.

0: Fleetwood Mac und Oh Diane. 1.31 Uhr, hier ist der Verkehrsservice in der ARD-Hitnacht. Die A1 Hamburg Richtung Bremen ist zwischen Hamburg-Stillhorn und Harburg wegen einer Nachtbaustelle bis 5 Uhr gesperrt. Die Umleitung führt über die U76. Die A1 Bremen Richtung Osnabrück ist zwischen Wildeshausen West und Dreieck Ahlhorner Heide wegen einer Nachtbaustelle bis 5 Uhr gesperrt. Die Umleitung führt ab dem Dreieck Stur über die A28 nach Delmenhorst, führt weiter auf die A29 Richtung Süden und leitet am Dreieck Ahlhorner Heide zurück auf die A1. Die A3 Frankfurt Richtung Würzburg wird zwischen Aschaffenburg West und Aschaffenburg Ost wegen Bergungsarbeiten mehrfach kurzfristig gesperrt. Die A4 Frankfurt Richtung Dresden ist zwischen Glauchau Ost und Hohenstein-Ernsttal wegen Bauarbeiten bis ca. 5 Uhr gesperrt. Die A8 München Richtung Salzburg ist zwischen Traunstein-Siegsdorf Ost und Bad Reichenhall wegen Bauarbeiten bis ca. 6 Uhr gesperrt. Die Umleitung führt über die U91. Die A43 Wuppertal Richtung Recklinghausen ist zwischen Bochum-Riemke und Kreuz Recklinghausen wegen Bauarbeiten gesperrt. Die A44 Düsseldorf Richtung Essen ist zwischen Hetterscheid und Velbert Nord wegen Bauarbeiten bis Anfang Juli gesperrt. Die A71 Erfurt Richtung Suhl ist zwischen Gräfenroda und Oberhof wegen Tunnelwartungsarbeiten bis ca. 6 Uhr gesperrt. Die A115 Dreieck Nutetal Richtung Dreieck Funkturm ist zwischen Kreuz Zehlendorf und Spanischer Allee bis 5 Uhr gesperrt. Die A535 Wuppertal Richtung Velbert ist zwischen Dornap und Wülfrath wegen Bauarbeiten bis 5 Uhr gesperrt. Das waren Sie, unsere Meldungen. Kommen Sie gut an Ihr Ziel.
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0: Aus Dresden vom MDR. Und hier ist Gary Moore. Ich bin Frank-Michael Bauer. Grüß Sie. Und gleich nach Gary kommt Limahl.

Breakfast in America mit Supertramp. Genau genommen wäre es ja, die hängen uns ja hinterher. Erst das Abendessen zum Beispiel. Der Song wurde von Roger Hodgson geschrieben, als er noch Teenager war, so 18, 19 Jahre alt, lange bevor die Band jemals in den USA war. Der Text, der beschreibt deshalb die, sagen wir mal, naive, fast comicartige Vorstellung eines jungen Engländers von Amerika. Für ihn war es das Land der unbegrenzten Möglichkeiten, wo man Breakfast in America isst, kräftige Mädchen trifft und alles größer und glänzender ist, ganz im Gegensatz zu seinem grauen England, hat er mal im Interview verraten. Ja, legendär ist natürlich das Albumcover des Titelsongs. Passend zum Lied ist die Skyline von New York zu sehen und allerdings ist das Ganze nachgebaut aus Geschirr, Besteck und Cornflakes-Packungen. Die Freiheitsstatue wird von einer Kellnerin namens Libby dargestellt, die statt einer Fackel ein Glas, Orangensaft auf einem Tablett hochhält. Apropos Essen, jetzt serviert Madonna American Pie. Jetzt gibt's ein bisschen Kuchen. Oh no.

Ein Titel mit einer ganz wichtigen Botschaft. All Together Now, The Farm, eine Band aus Liverpool. Ihr Song von 1990 grad gehört hier bei uns in der ARD-Hitnacht. Ist eine Hymne auf den Frieden und die Menschlichkeit. Das Lied ist nämlich eine direkte Hommage an ein historisches Ereignis während des Ersten Weltkriegs. Der Weihnachtsfrieden von 1914. Der Text handelt nämlich von dem Moment, als deutsche und britische Soldaten am Heiligabend ihre Waffen niederlegten, aus den Schützengräben stiegen, gemeinsam sangen und im Niemandsland Fußball spielten. Die Zeile All Together Now, jetzt alle zusammen, fordert dazu auf, Grenzen und Ideologien zu überwinden. Dieses Lied kritisiert, dass junge Männer von Politikern in den Krieg geschickt werden, obwohl sie ja eigentlich keine Feinde sind. Und jetzt bei uns in der ARD-Hitnacht Affidavit mit seinem großen Erfolg vom Anfang der 80er. Words don't come easy.

Hier ist der Verkehrsservice in der ARD-Hitnacht. Achtung, Falschfahrer auf der B3 zwischen Preungesheimer Dreieck und Karben-Kloppenheim. Kommt Ihnen ein Falschfahrer entgegen, fahren Sie äußerst rechts und überholen Sie nicht. Ich wiederhole, auf der B3 zwischen Preungesheimer Dreieck und Karben-Kloppenheim ist ein Falschfahrer unterwegs. Vorsicht bitte in beiden Richtungen.

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1: Um 2 Uhr mit Ronald Lessig. In Leipzig ist ein 33 Jahre alter Mann mit seinem Auto in eine Menschenmenge gerast. Mindestens 2 Menschen wurden dabei getötet, viele weitere verletzt. Was über den Angreifer bekannt ist, dazu Ine Dippmann aus Dresden.
2: Die Behörden sprechen aktuell davon, dass es mit hoher Wahrscheinlichkeit die Amoktat eines Einzeltäters ist. Es gibt keine Hinweise auf weitere Beteiligte oder andere Tatvarianten. Der mutmaßliche Täter ist deutscher Staatsbürger.